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0: geraten. Die Luftabwehr wehre feindliche Raketen- und Drohnenangriffe ab, teilte ein Militärsprecher mit. Auch in Bahrain heulten wie in der Nacht zuvor wieder die Sirenen. Die Bevölkerung solle sich in Sicherheit bringen und ruhig verhalten, teilte das Innenministerium mit. Die iranischen Revolutionsgarden bestätigten die Angriffe. Bahrain und Kuwait waren wie auch andere Golfstaaten schon mehrfach unter iranischen Beschuss geraten. Sie beherbergen US-Militärbasen, die nur wenige hundert Kilometer vom Iran entfernt liegen. Das US-Militär begann in der Nacht eine erneute Angriffswelle gegen den Iran. Damit solle die Fähigkeit Teherans eingeschränkt werden, den Schiffsverkehr in der Straße von Hormus zu beeinträchtigen, hieß es. Sollte es weitere Attacken des Irans auf Schiffe geben, würden noch heftigere Angriffe folgen, drohte US-Präsident Trump. Angesichts der neuen Eskalation im Irankrieg wird über eine Rückholung der beiden in die Region entsandten Bundeswehrschiffe diskutiert. Die verteidigungspolitische Sprecherin der Grünen, Bundestagsfraktion Nani, sagte dem Redaktionsnetzwerk Deutschland, sie könne sich nicht vorstellen, dass man die Schiffe in dieser Lage länger vor Ort auf ein Wunder warten lasse. Sie rechne damit, dass die Besatzungen der Fulda und Mosel den Sommer in Deutschland verbringen dürften. Auch aus den Koalitionsfraktionen wurden entsprechende Überlegungen geäußert. Der außenpolitische Sprecher der SPD-Fraktion Achmetowitsch hält eine Rückverlegung der Schiffe für möglich. Es zeige sich, dass die Lage im Iran äußerst fragil sei. Die Haltung der Regierung, vorerst keine Bundeswehrmission zu verabschieden, sei daher richtig gewesen. Das Minenjagdboot Fulda sowie das Versorgungsschiff Mosel der Bundeswehr sind derzeit in der Region. Sie warten auf einen möglichen Einsatz in der Straße von Hormus für eine sichere Handelsschifffahrt. Als Bedingungen für einen solchen Einsatz gelten aber eine belastbare Waffenruhe sowie die Zustimmung Teherans. Die USA haben die Streichung Syriens von ihrer Liste staatlicher Terrorunterstützer eingeleitet. Außenminister Rubio informierte den Kongress über die entsprechende Absicht der Regierung. Falls binnen 45 Tagen kein Widerspruch aus dem Kapitol komme, werde das Land damit nach Jahrzehnten von der Liste gestrichen, erklärte Rubio. Die mit diesem Schritt verbundene Aufhebung der Sanktionen gegen Syrien werde den internationalen Handel und Investitionen freisetzen, Syrien eine Chance zum Wiederaufbau geben und ein neues Kapitel für das syrische Volk aufschlagen. Rubio nannte die Initiative zudem einen Meilenstein in der wiederbelebten bilateralen Beziehung. Die Liste der Länder, denen die USA vorwerfen, den internationalen Terrorismus zu unterstützen, wird vom Außenministerium geführt. Eine Streichung gilt als Voraussetzung für größere Direktinvestitionen in den syrischen Markt. Bundesaußenminister Wadephul hat die Aussagen von US-Präsident Trump beim NATO-Gipfel in Ankara als irritierend bezeichnet. Die von Trump geäußerten Vorwürfe gegen die Alliierten seien hart gewesen, sagte der CDU-Politiker im ARD-Fernsehen. Trump hatte in der Türkei erneut seine Unzufriedenheit mit der NATO zum Ausdruck gebracht. Die Verbündeten hätten den USA im Krieg gegen den Iran die notwendige Unterstützung verweigert. Zudem drohte er Spanien abermals mit dem Abbruch aller Handelsbeziehungen, nachdem Madrid der US-Armee die Nutzung von Stützpunkten verweigert hatte. Zugleich verwies Wadephul auf die Beschlüsse von Ankara, die das Gipfeltreffen zu einem Erfolg gemacht hätten. Die NATO habe gezeigt, dass sie die Ukraine im Abwehrkampf gegen Russland stark unterstützen könne. Davon zeugten neue Rüstungsprojekte sowie milliardenschwere Militärhilfen. Für den Einbau von Wärmepumpen und anderen klimafreundlichen Heizungen gibt es in den kommenden Jahren einen geringeren Zuschuss vom Staat. Der Haushaltsausschuss des Bundestags beschloss Änderungen bei der Förderung. Die Zuschüsse werden demzufolge stärker nach Einkommen gestaffelt. Mit dem neuen Konzept will die Bundesregierung bis 2030 rund 2,1 Milliarden Euro einsparen. Unionsfraktionsvize Müller sagte dem Deutschlandfunk, die Förderung werde modifiziert und für geringere und kleinere Einkommen verbessert. Grünen-Fraktionsvize Vier Linden meinte dagegen, es sei ein absolut fatales Signal, dass die Bundesregierung nun an der Heizungsförderung spare. Wie das Bundeswirtschaftsministerium mitteilte, können die Anträge für einen Heizungstausch ab Mitternacht vorerst nicht gestellt werden. Bis 20. Juli würden notwendige technische Anpassungen bei der staatlichen Förderbank KfW und dem Bundesamt BAFA vorgenommen. Teile der Opposition im Bundestag wollen mehr Beratungszeit für die Krankenkassenreform vor dem Bundesverfassungsgericht einklagen. Die Abstimmung in dieser Woche und damit vor der Sommerpause soll per Eilantrag verhindert werden. Der grünen Abgeordnete Dahmen erklärte, mit einem Änderungsantrag von rund 300 Seiten sei erst am Montag praktisch ein neues Gesetz vorgelegt worden. Die milliardenschweren Auswirkungen seien in der kurzen Zeit keinesfalls seriös abschätzbar. Kurz darauf gab auch der linken Abgeordnete Gürpinar den Gang nach Karlsruhe bekannt. Union und SPD hatten es mit ihrer Mehrheit im Plenum abgelehnt, die Abstimmung zu verabschieden. Das Paket von Gesundheitsministerin Warken, CDU, soll die gesetzlichen Krankenkassen entlasten, auch durch Belastungen von Patienten, Praxen, Kliniken und der Pharmabranche. Der sechste von 152 Castor-Behältern mit Atommüll aus dem ehemaligen Forschungsreaktor Jülich hat das Zwischenlager in Ahaus erreicht. In der Nacht brachte ein Schwerlasttransporter den Behälter ohne Zwischenfälle ans Ziel, wie die Polizei mitteilte. Der Atommülltransport quer durch NRW wurde den Angaben zufolge erneut mit einem Großaufgebot aus Hunderten von Beamten abgesichert. Die betroffenen Autobahnabschnitte wurden jeweils gesperrt. In der Summe handelt es sich bei der Verlagerung der 152 Castor-Behälter um einen der größten Atommülltransporter auf der Straße seit Jahrzehnten. Rund 300.000 Brennelementkugeln sind in den Spezialbehältern verwahrt. Die Termine, die genauen Fahrtrouten und Alternativstrecken werden aus Sicherheitsgründen nicht bekannt gegeben. Mit Blick auf die beginnenden Sommerferien warnen Experten vor der Gefahr einer Zwangsverheiratung von Minderjährigen mit einem Migrationshintergrund. Die Expertin für Kinderschutz Julia von Weiler forderte in der Bild-Zeitung, vom Lehrer über den Erzieher bis hin zu Behörden müssten alle genau hinschauen und für betroffene Kinder ansprechbar sein. Zwangsheirat sei Kindesmissbrauch. In Berlin informierte das Bezirksamt Friedrichshain-Kreuzberg Schulen und Jugendfreizeiteinrichtungen. Heute berät der Bundestag über das Thema. 5 Monate nach einem tödlichen Angriff auf einen Zugbegleiter in Rheinland-Pfalz wird heute im Landgericht Zweibrücken das Urteil gegen den mutmaßlichen Täter erwartet. Der 26 Jahre alte Angeklagte soll dem Schaffner Anfang Februar bei einer Ticketkontrolle nahe Landstuhl mit den Fäusten so heftig gegen den Kopf geschlagen haben, dass dieser 2 Tage später an einer Hirnblutung im Krankenhaus starb. Der Beschuldigte hatte keinen Fahrschein und wollte sich nicht ausweisen. Daraufhin forderte ihn der Zugbegleiter auf, den Regionalexpress zu verlassen. Der Angeklagte weigerte sich und schlug mit voller Wucht mehrfach zu. Die komplette Tat ist von den Kameras im Zug aufgezeichnet worden. In ihrem Abschlussplädoyer forderte die Staatsanwaltschaft 12 Jahre Haft wegen Körperverletzung mit Todesfolge. Die Verteidigung sieht einen niederschweren Fall der Körperverletzung mit Todesfolge und forderte ein Urteil im Bereich des unteren Strafmaßes. Der Iran hat auf die erneute Angriffswelle des US-Militärs mit wiederholten Attacken auf Kuwait und Bahrain reagiert. Soweit noch einmal die Übersicht. Der Haushaltsausschuss des Bundestags hat die Kürzung der Heizungsförderung beschlossen. Und das Landgericht Zweibrücken fällt heute das Urteil im Prozess um den tödlichen Angriff auf einen Zugbegleiter. Das Wetter. Am Tage weiter viele Wolken, nur im Nordosten und in weiteren Teilen der Südwesthälfte meist heiter, 20 bis 33 Grad. Morgen überwiegend heiter bei 25 bis 34 Grad. Das waren die Nachrichten.
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2: Mit Christiane Kess. Guten Morgen. Die Die Waffenruhe zwischen den USA und dem Iran ist gestern von US-Präsident Trump für beendet erklärt worden. Es gab zuvor wieder gegenseitige Angriffe und die gingen auch in der vergangenen Nacht weiter. Außenminister Johann Wadephul hat sich dazu gestern im ARD-Fernsehen geäußert.
3: Ich wüsste auch gar nicht, was die USA jetzt im Iran noch bombardieren sollten. Vieles ist dort zerstört. Und ich wüsste auch nicht, welchen Sinn es für den Iran macht, jetzt noch die Blockade weiter fortzusetzen. Beide sollten jetzt zur Besinnung kommen.
2: Soweit Außenminister Wadephul und gleich mehr zu diesem Thema. Die jüngsten Entwicklungen haben auch den NATO-Gipfel im türkischen Ankara gestern und vorgestern überschattet. Wie sich die Verbündeten der Allianz aufgestellt haben, wie geschlossen es zuging und welche Misstöne es gab, auch dazu gleich mehr. Gegen 7:10 blicken wir auf die Schwierigkeiten der Autobranche. Besonders hart treffen diese im Moment den Volkswagen-Konzern. Dort kursieren Drohszenarien von bis zu 100.000 Stellenstreichungen und 4 Werke in Deutschland sind von Schließung bedroht. Wie schlimm ist die Situation tatsächlich und was könnte helfen? Vor der VW-Aufsichtsratssitzung heute dazu ein Interview mit dem Autoexperten Professor Stefan Reindl. Die USA haben in der vergangenen Nacht wieder etliche Ziele in Iran angegriffen. Vor allem Stützpunkte der Marine an der Straße von Hormuz wurden ins Visier genommen. Einzelheiten von Uwe Lüb.
4: Das US-Kommando für die Region CENTCOM teilte mit, man wolle Iran die Fähigkeit nehmen, die Schifffahrt in der Straße von Hormuz zu gefährden. Zunächst seien die Angriffe beendet. US-Präsident Trump teilt über True Social Aufnahmen von Raketeneinschlägen und Explosionen. Dazu schrieb er, wenn Iran noch einmal Schiffe in der Straße von Hormuz angreife, werde das Land noch härter bombardiert. Auf seiner Rückreise vom NATO-Gipfel in der Türkei sagte er, Verantwortliche Irans hätten ihn angerufen, sie wollten unbedingt ein Abkommen. Er sei sich jedoch nicht sicher, ob die iranische Führung eines Abkommens würdig sei. In iranischen Medien war von Angriffen in der Nacht auf mehrere Orte des Landes die Rede. Auch Brücken seien Ziele gewesen. Es seien auch Menschen getötet worden. Als Reaktion habe Iran US-Militärstützpunkte in Kuwait und Bahrain mit Raketen und Drohnen angegriffen. Wie groß mögliche Schäden sind, ist nicht bekannt. Irans Revolutionsgarde drohte für den Fall weiterer Angriffe der USA mit einer Ausweitung der Gegenschläge auf Ziele in der gesamten Region.
2: Informationen von Uwe Lüb. Die Staats- und Regierungschefs der NATO-Mitgliedsländer sind mit einigen Sorgen zum Gipfel nach Ankara gereist. Und tatsächlich sahen sie sich gleich zum Auftakt heftiger Kritik ausgesetzt. Der Absender war US-Präsident Donald Trump. Gleich nach seiner Ankunft schimpfte er über die Europäer, namentlich Deutschland, Italien und Frankreich. Zu Spanien hat er angekündigt, die Handelsbeziehungen zu unterbrechen, unter anderem wegen der mangelnden Unterstützung beim Krieg gegen den Iran. Das Treffen selbst soll laut Bundeskanzler Merz allerdings recht harmonisch verlaufen sein. Benjamin Großkopf berichtet.
5: Was bleibt von diesem Gipfel? Ist es die oft sehr bildliche Sprache?
6: Die Trittbrettfahrerei der Europäer ist jetzt halt zu Ende.
5: Oder sind es die großen Emotionen?
6: Es ist nicht nur ein Gefühl der wirklichen Zuneigung und der gemeinsamen Verantwortung im Raum gewesen. Es ist auch ein neues Gefühl der europäischen Verantwortung.
5: Sollte man diese 1,5 Gipfeltage in Ankara zusammenfassen, dann sind die Gefühle wahrscheinlich Trittbrett gefahren. Mit Kanzler Merz, mit 32 Staats- und Regierungschefs, die in Erdogans 1150-Zimmer-Palast zu Abend essen. Tags darauf in 32 Kurzreferaten jeweils 31 anderen Staats- und Regierungschefs erklären, wie sehr sie sich beim Thema Verteidigung engagieren. Den längsten Vortrag hält Donald Trump.
7: In diesem Raum gab es eine enorme Liebe, sehr kluge Menschen. Und sie tragen viel Gutes im Herzen, nichts Böses, Gutes. Und sie leisten großartige Arbeit für ihr Land.
5: Ein Angriff auf einen ist ein Angriff auf alle Partner. Das betonen die NATO-Mitglieder in ihrer gemeinsamen Abschlusserklärung, die sie als Beleg für den Erfolg des Gipfels werten. Trump macht es andersherum und greift nicht einen, sondern alle seine Partner direkt an.
8: Ich bin sehr verärgert über die NATO. Darüber, dass wir viel, viel zu viel zahlen. Milliarden und Abermilliarden Dollar, zu viel. Das ist unfair, denn wir beschützen sie. Wir beschützen sie also, aber sie sind nicht für uns da.
5: Das ist vor Beginn der Beratungen. Trump steigert sich in immer neue Schimpftiraden hinein, kündigt Spanien die Handelszusammenarbeit, erneuert seine Ansprüche auf Grönland. Es gehört zu den Geheimnissen der hier in Ankara viel gepriesenen transatlantischen Partnerschaft, das auszuhalten. Erst verbale Volleskalation und eine Stunde später Sitzung, Kurzreferate, Gefühle, die Trittbrett fahren.
6: Wir haben diesen Kraftakt uns vorgenommen. Wir leisten ihn nicht, um irgendjemandem einen Gefallen zu tun, sondern um unsere eigene Sicherheit zu stärken. Jeden Tag testet Russland unsere Entschlossenheit.
5: Und da sind sie, die eigentlichen Themen, um die es hier gehen sollte, in 1,5 Tagen, die monatelang vorbereitet wurden. Es geht um Krieg und Frieden, um beinharte Machtpolitik, um milliardenschwere Rüstungsgeschäfte, um eine nach dem Zweiten Weltkrieg beispiellose Aufrüstung des europäischen Kontinents. Mit Deutschland an der Spitze, das inzwischen so viel für Verteidigung ausgibt wie Frankreich und Großbritannien zusammen. Und es wird noch mehr als 150 Milliarden Euro pro Jahr für Deutschland und für die NATO.
8: Ein Bündnis, das sich weiterentwickelt, ein Bündnis, das liefert, um die Sicherheit von 1 Milliarde Menschen zu gewährleisten,
5: sagt NATO-Generalsekretär Mark Rutte, der mit einer immer wieder erstaunlichen Mischung aus Charme, hartnäckig und Unterwürfigkeit seine Ziele erreicht hat. Die europäische Säule der NATO wächst, 140 Milliarden Euro Militärhilfe für die Ukraine werden freigegeben, Trump hat den Gipfel nicht komplett gecrashed. Und zumindest hinterher sprechen alle von der Einigkeit, die Rutte sich vorgenommen hatte, zu schaffen.
9: A great sense of unity.
5: Ein großes Gefühl der Einigkeit also. Wenn das bleiben würde nach diesen wilden Tagen von Ankara, wäre das wahrscheinlich der größte Erfolg.
2: Der Bericht von Benjamin Großkopf. Die Abgeordneten des Europaparlaments entscheiden heute, ob Online-Dienste private Chats nach verbotenen kinderpornografischen Darstellungen durchsuchen dürfen. Seit Jahren ringt die EU bei dem Thema um eine Einigung. Es geht darum, ob Messenger-Dienste wieder private Kommunikation nach Inhalten von sexuellem Kindesmissbrauch durchsuchen dürfen. Die sogenannte Chat-Kontrolle ist eine Ausnahmeregelung von Datenschutzregeln. Dazu Annabel Brockhus aus Brüssel.
10: Eigentlich sollte es klar sein.
11: Wenn es zur Abstimmung gekommen ist, dann steht das Ergebnis und dieser Grundsatz muss in Parlamenten auch weiter gelten, auch wenn die Konservativen mit einem Ergebnis mal nicht zufrieden sind.
10: Sagt der grüne Europaabgeordnete Erik Marquardt. Zweimal haben die Abgeordneten bereits im März über die Frage abgestimmt, ob bestimmte Datenschutzregeln weiter ausgesetzt werden sollen. Messenger-Dienste und Plattformen könnten dadurch private Nachrichten und Mails auf Kindesmissbrauchsdarstellungen durchsuchen, freiwillig und ohne konkreten Verdacht. Diese Ausnahmeregel wurde bereits 2021 eingeführt und sollte die Zeit bis zu einem ordentlichen Gesetz überbrücken. Der Mehrheit der Abgeordneten ging die Übergangsregel schließlich zu weit. Sie lief Anfang April nach 5 Jahren aus. Doch nicht alle politischen Fraktionen wollen das so stehen lassen. Vor allem die Europäische Volkspartei will die Ausnahme wieder in Kraft setzen, wie die CDU-Europaabgeordnete Lena Dupont erklärt.
12: Weil wir gesagt haben, dass diese Übergangsphase nicht akzeptabel ist, in der wir faktisch eine Rechtslücke haben, die Plattform, aber eben auch Strafermittlungs- und Verfolgungsbehörden ermöglicht, weiter gegen Missbrauchsdarstellungen vorzugehen. Deswegen ist die Abstimmung in dieser Woche noch einmal notwendig gewesen, weil wir verhindern wollen, dass wir weiter zusätzliche Zeit verlieren.
10: Denn obwohl Anbieter wie Microsoft, Meta und Google Inhalte und Chatverläufe offiziell nicht mehr durchsuchen dürfen, tun sie es immer noch. Zahlen, die das Portal Netzpolitik veröffentlicht hat, belegen, das Bundeskriminalamt hat auch im April und Mai noch tausende Hinweise auf Kindesmissbrauchsdarstellungen von Plattformen erhalten. Möglich ist die dritte Abstimmung heute durch einen ungewöhnlichen, aber korrekten Vorgang. Die Parlamentspräsidentin Roberta Metsola hat die Mitgliedstaaten gebeten, die Ausnahmeregel ein zweites Mal ans Parlament zu schicken, damit in zweiter Lesung abgestimmt werden kann. Das wird in verschiedenen Fraktionen kritisiert. Auch von der AfD-Europaabgeordneten Mary Kahn.
13: Jetzt wird derselbe Vorschlag einfach wieder aufgewärmt. Und in diesem hohen Haus der Demokratie wird offenbar so lange abgestimmt, bis das Ergebnis passt.
10: Der FDP-Europaabgeordnete Moritz Körner stößt sich noch an etwas anderem. Man sei kurz davor, die Verhandlungen über ein dauerhaftes Gesetz abzuschließen. Das Ergebnis wäre
14: nicht Massenüberwachung, sondern gezielte Kontrolle bei begründetem Verdacht und richterlichem Beschluss.
10: Das wäre aus seiner Sicht eine tragfähige Dauerlösung, statt die Ausnahmeregel noch einmal um 2 Jahre zu verlängern.
14: Aber einigen im Europäischen Parlament und im Rat geht das nicht weit genug. Sie wollen offenbar die anlasslose Kontrolle, egal ob das gegen die EU-Grundrechtecharta verstößt und vor allem egal, dass es nicht wirklich funktioniert, um Kindesmissbrauch effektiv zu bekämpfen.
10: Birgit Sippel, die entsprechenden Verhandlungen für das Europäische Parlament führt, warnt daher vor möglichen Folgen der heutigen Abstimmung.
15: Es wäre fatal, wenn jetzt diese Übergangslösung droht, zum Einfallstor zu werden für eine wenig ambitionierte und wenig wirksame Langfristlösung.
10: So die SPD-Abgeordnete. Andere kritisieren, wird die Übergangsregel nun doch verlängert, ist kein Druck mehr auf den Verhandlungen. Die CDU-Europaabgeordnete Lena Dupont weist das zurück. An den entscheidenden Stellen sei man noch nicht so weit. Der Druck bleibe. Weil heute in zweiter Lesung abgestimmt wird, bräuchte es 360 Stimmen, um die Übergangsregel erneut abzulehnen.
2: Aus Brüssel berichtete Annabel Burkus. In Nordrhein-Westfalen wird im April kommenden Jahres ein neuer Landtag gewählt. Seit Monaten wühlt die Affäre um NRW-Kommunalministerin Ina Scharrenbach von der CDU die Landespolitik auf. Sie soll Mitarbeiterinnen und Mitarbeiter ihres Ministeriums gemobbt und schikaniert haben. Heute Nachmittag nimmt im Düsseldorfer Landtag ein parlamentarischer Untersuchungsausschuss seine Arbeit auf. Darin soll es auch um die Rolle der Staatskanzlei von Ministerpräsident Hendrik Wüst, ebenfalls von der CDU, gehen. Unser Landeskorrespondent Jonas Panning berichtet vorab.
16: Den Sozialdemokraten in Nordrhein-Westfalen geht es nach eigener Auskunft um das Wohl der Mitarbeiterinnen und Mitarbeiter. Mitte Juni hatten sie für die Einsetzung des Ausschusses gestimmt. Unterstützung bekamen sie nur von der AfD. Die Vorwürfe hatten Anfang März 2 Dutzend Angestellte im Magazin Der Spiegel gegen die Ministerin Scharrenbach erhoben. Die hatte sich daraufhin einsichtig gezeigt, Fehler eingestanden und eine Aufarbeitung angekündigt.
17: Es kann niemand Anwältin und Richterin in eigener Sache sein,
16: sagt Ina Blumenthal, parlamentarische Geschäftsführerin der SPD im NRW-Landtag, die Staatskanzlei zuvor mehrmals aufgefordert hatte, einen Sonderermittler einzusetzen, doch die lehnte ab. In dem Untersuchungsausschuss soll es nun nach der Vorstellung der SPD nicht nur um die Vorwürfe gegen die Ministerin gehen.
17: Mittlerweile ist es ja auch so, dass wir wissen, dass auch Hendrik Wüst und Nathanael Liminski darüber Bescheid wussten. Und darum geht es uns vor allem, wer wusste eigentlich wann was und wer hätte viel früher helfen können.
16: Tatsächlich hatte die NRW-Staatskanzlei, um deren Chef Nathanael Liminski, dem WDR gegenüber bestätigt, dass es bereits im Januar letzten Jahres ein Telefonat mit der Personalvertretung zu dem Thema gegeben habe. Ihre verfassungsrechtlichen Möglichkeiten, sich in Angelegenheiten von Ministerien einzumischen, sind für die Staatskanzlei jedoch begrenzt. Dennoch sollen nach dem Willen der SPD in dem Untersuchungsausschuss auch Vorwürfe gegen NRW-Innenminister Herbert Reul, ebenfalls CDU, eine Rolle spielen. Ebenfalls der WDR hatte über zahlreiche Mitarbeiter berichtet, die dem beliebtesten Minister in NRW ignorantes Verhalten unterstellen. Bodo Löttgen hält den Ausschuss für überflüssig. Er ist für die CDU Obmann in dem Gremium und sagt:
18: Ich finde, das normale Miteinander in jeder Firma, in jedem Ministerium zwischen Führung und Mitarbeitern wird durch das Kontrollgremium eines Personalrats, eines Hauptpersonalrates wunderbar abgebildet. Und ich denke, das wäre das richtige Instrument gewesen, um diese Vorwürfe zu klären.
16: Diese sollen nun vor den Parlamentariern als Zeugen aussagen. Das geht aus den Beweisanträgen der SPD hervor, die dem Deutschlandfunk vorliegen. Auch hochsensible Inhalte dürften zur Sprache kommen. In der Regel tagt der Ausschuss öffentlich. Sein Vorsitzender, der CDU-Politiker Klaus Fussem, schränkt jedoch ein:
19: Für mich als Vorsitzenden hat der Schutz der Persönlichkeitsrechte oberste Priorität. Da werde ich von Beginn an für sorgen. Wir haben, glaube ich, Möglichkeiten im Rahmen unserer Verfahrensregelungen. Es kann nicht sein, dass Personalakten, Krankenakten, Urlaubsanträge zirkulieren. Das wäre fatal und ich glaube, da würde den mutmaßlich Betroffenen dann zum zweiten Mal ein Bärendienst erwiesen.
2: Der Bericht von Jonas Panning.
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2: Und heute beginnt das Viertelfinale mit dem ersten Spiel Frankreich-Marokko. Jessica Sturmberg ist wieder im Studio. Jessica, was erwartet uns da?
20: Eine Revanche, die die Marokkaner anstreben. Denn diese Paarung hatten wir auch vor 4 Jahren bei der WM in Katar. Da war es damals das Halbfinale und 2:0 haben die Franzosen es gewonnen. Thomas Kunze aus dem ARD-Team, guten Morgen. Herr Kunze, wer ist denn für Sie dieses Mal der Favorit? Wieder Frankreich?
21: Ja, schönen guten Morgen. Das würde ich aber schon sagen. Ne? Das ist, muss man leider so sagen. Und die Franzosen, wenn sie ernst machen und das auch ernst nehmen, dieses Spiel, dann werden sie sehr wahrscheinlich auch gewinnen. Es ist unglaublich, wenn man sich die Zahlen anschaut mit dieser Offensive. Mbappé, Dembélé und Olise gemessen an Assists und Toren sind die eigentlich besser als die gesamten Kader aller anderen Mitbewerber. Das Einzige, was man eben abwarten muss bei den Marokkanern, die sich eben auch sehr stark entwickelt haben unter Mohamed Ouabi, ihrem Trainer, diese junge Mannschaft, die die Franzosen sehr gut kennt. Viele von denen sind ja auch in den französischen Nachwuchsleistungszentren ausgebildet. Dann gibt es natürlich noch so ein paar Revanchegelüste von vor 4 Jahren, obwohl die wenigsten damals dabei waren. Achraf Hakimi natürlich als Kapitän. Aber auf den Punkt gebracht, es muss schon viel zusammenkommen hier heute in Boston, damit sich Marokko durchsetzt und Frankreich schlägt.
20: Wenn wir noch mal ein bisschen genauer auf den marokkanischen Nationalkader schauen, da sind insgesamt 19 der 26 Spieler, die im Ausland geboren und aufgewachsen sind. Sechs Spieler allein davon in Frankreich, die das französische Nachwuchsfördersystem da durchlaufen haben. Wie viel macht das denn aus in der Professionalisierung dieses Teams? Das ist ja auch das letzte afrikanische Team in diesem Turnier ist.
21: Ja, das ist extrem und das ist genau der Hintergrund. Spieler wie beispielsweise Ayoub Bouadi, das ist das beste Beispiel, 18 Jahre alt. Die ganze Welt jagt ihn. Real Madrid ist hochinteressiert an einer Verpflichtung. Er spielt für den OSC Lille und ist dort im Nachwuchsleistungszentrum auch ausgebildet worden. Der hat bis vor ein paar Monaten noch in der U21 Frankreichs gespielt, war da sogar Kapitän und hat aber von Didier Deschamps gesagt bekommen, hier ist kein Platz in diesem Kader der A-Nationalmannschaft. Die sind einfach alle zu gut und deswegen spielt er jetzt für Marokko, aber diese gesamte Ausbildung in den französischen Ausbildungszentren, speziell in Clairefontaine beispielsweise, wo sich die Nationalmannschaften sammeln, sprechen dann eben für diese hohe, hohe Qualität und da sieht man dann mal, wie groß und wie tief der Teich ist für den französisch ausgebildeten Spieler. Aber es ist nicht nur Frankreich, es ist auch Spanien, Brahim Diaz beispielsweise, der Topstürmer, kommt aus Sevilla, Masraoui beispielsweise, Ex-Bayern-Verteidiger, kommt aus den Niederlanden, es gibt belgische Einflüsse. Das ist ein fantastisches Puzzle und jetzt haben sie eben dort einen Trainer seit 1,5 Jahren mit Mohamed Ouabi, der die marokkanische U20-Nationalmannschaft sensationell vor einem Jahr zum WM-Titel geführt hat. Der führt das sehr, sehr gut zusammen. Und deswegen stehen die jetzt wieder unter den Top 7 der Weltrangliste und der Top 8 in diesem Turnier.
20: Recruiting ist auch ein gutes Stichwort, wenn wir jetzt mal beim DFB weiterschauen. Wir gehen ja alle irgendwie davon aus, dass Jürgen Klopp jetzt verpflichtet wird als neuer Bundestrainer, weil beide Seiten ihren Willen bekundet haben. Aber es fehlt noch der verbindliche Handschlag. Wie weit sind die Beteiligten davon jetzt entfernt?
21: Ja, das wird schon noch ein bisschen dauern. Da müssen wir uns alle ein bisschen gedulden. Zumindest die, die darauf hinfiebern. Bernd Neuendorf als DFB-Präsident und Aki Watzke als Liga-Vertreter haben ja den Weg nach New York schon angetreten und werden sich dann hier mit Marc Hosicke, dem Berater von Jürgen Klopp, und ihm persönlich auch mal treffen, wenn er denn Zeit hat, neben seiner Aufgabe als Experte. Aber damit ist ja erst die Hälfte geschlossen. Er muss ja erstmal raus aus seinem Vertrag bei Red Bull als Head of Global Soccer. Und Oliver Minzlaff, der CEO von Red Bull Sports, der wird hier eben erst in der kommenden Woche Richtung Halbfinals erwartet. Da wird es dann weitere Gespräche geben und dann wird es eben auch interessant werden, denn dann wird irgendwann mal ein Preisschild dranhängen an Jürgen Klopp oder andere Vereinbarungen, denn Red Bull wird ihn nicht einfach so ziehen lassen. Er hat Vertrag bis 29, spielt in den Plänen eine große Rolle. Also während dieser WM, da würde ich jetzt mal alle beruhigen zu Hause, wird es da keinen Vollzug geben.
20: Vielen Dank, Thomas Kunze aus dem ARD-WM-Team. Und wenn wir nochmal auf heute Abend vorausschauen, Anstoß in Foxborough für das Spiel Frankreich gegen Marokko ist um 22 Uhr. Und jetzt haben wir auch nur noch ein Spiel pro Tag. Morgen steht dann das zweite Viertelfinale an. Dann treten Spanien und Belgien um 21 Uhr gegeneinander an.
2: Dankeschön für diese Informationen, Jessica Sturmberg.

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1: Uhr, die Nachrichten. Vor dem Hintergrund der Sparmaßnahmen bei Volkswagen kommt heute der Aufsichtsrat in Wolfsburg zusammen. Medienberichten zufolge will der Vorstand des Gremiums das Gremium über seine Pläne für die Zukunft des Konzerns informieren. Die IG Metall hat deshalb an allen Standorten von VW in Deutschland zu Protestaktionen aufgerufen. Die Gewerkschaft befürchtet drastische Einschnitte. Laut dem Manager-Magazin könnten bei Volkswagen weltweit bis zu 100.000 Stellen wegfallen. Den Werken in Hannover, Emden, Zwickau und Neckarsulm droht demnach die vollständige Schließung. Im Streit um die Straße von Hormus haben die USA den Iran erneut angegriffen. Das zuständige US-Regionalkommando teilte mit, in der Nacht seien entlang der iranischen Küste rund 90 militärische Ziele attackiert worden. Man habe Luftabwehrsysteme, Küstenüberwachungsanlagen sowie Raketen- und Drohnenlager getroffen. Der Einsatz sei inzwischen beendet. Die iranischen Revolutionsgarden griffen im Gegenzug US-Stützpunkte in den Golfstaaten Kuwait und Bahrain an. Teheran forderte den UNO-Sicherheitsrat zum Handeln auf. US-Präsident Trump schrieb auf seiner Plattform, es handle sich um Vergeltungsmaßnahmen für vom Iran beschossene Schiffe. Er hatte am Rande des NATO-Gipfels in Ankara die Waffenruhe mit dem Iran offen in Frage gestellt. Angesichts der neuen Eskalation im Iran-Krieg wird über eine Rückholung der beiden in die Region entsandten Bundeswehrschiffe diskutiert. Die verteidigungspolitische Sprecherin der Grünen Bundestagsfraktion Nani sagte dem Redaktionsnetzwerk Deutschland, sie könne sich nicht vorstellen, dass man die Schiffe in dieser Lage länger vor Ort auf ein Wunder warten lasse. Sie rechne damit, dass die Besatzungen der Fulda und Mosel den Sommer in Deutschland verbringen dürften. Auch aus den Koalitionsfraktionen wurden entsprechende Überlegungen geäußert. Der außenpolitische Sprecher der SPD-Fraktion, Achmetowitsch, hält eine Rückverlegung der Schiffe für möglich. Das Minenjagdboot Fulda sowie das Versorgungsschiff Mosel sind derzeit in der Region. Sie warten auf einen möglichen Einsatz in der Straße von Hormus für eine sichere Handelsschifffahrt. Als Bedingungen für einen solchen Einsatz gelten aber eine belastbare Waffenruhe sowie die Zustimmung Teherans. Die USA haben die Streichung Syriens von ihrer Liste staatlicher Terrorunterstützer eingeleitet. Außenminister Rubio informierte den Kongress über die entsprechende Absicht der Regierung. Falls binnen 45 Tagen kein Widerspruch aus dem Kapitol komme, werde das Land damit nach Jahrzehnten von der Liste gestrichen, erklärte Rubio. Die mit diesem Schritt verbundene Aufhebung der Sanktionen gegen Syrien werde den internationalen Handel und Investitionen freisetzen, Syrien eine Chance zum Wiederaufbau geben und ein neues Kapitel für das syrische Volk aufschlagen. Rubio nannte die Initiative zudem einen Meilenstein in der wiederbelebten bilateralen Beziehung. Die Liste der Länder, denen die USA vorwerfen, den internationalen Terrorismus zu unterstützen, wird vom Außenministerium geführt. Eine Streichung gilt als Voraussetzung für größere Direktinvestitionen in den syrischen Markt. Der sechste von 152 Castor-Behältern mit Atommüll aus dem ehemaligen Forschungsreaktor Jülich hat das Zwischenlager in Ahaus erreicht. In der Nacht brachte ein Schwerlasttransporter den Behälter ohne Zwischenfälle ans Ziel, wie die Polizei mitteilte. Der Atommülltransport quer durch NRW wurde den Angaben zufolge erneut mit einem Großaufgebot aus Hunderten von Beamten abgesichert. Die betroffenen Autobahnabschnitte wurden jeweils gesperrt. In der Summe handelt es sich bei der Verlagerung der 152 Castor-Behälter um einen der größten Atommülltransporte auf der Straße seit Jahrzehnten. Rund 300.000 Brennelementkugeln sind in den Spezialbehältern verwahrt. Die Termine, die genauen Fahrtrouten und Alternativstrecken werden aus Sicherheitsgründen nicht bekannt gegeben. Das Wetter. Am Tage weiter viele Wolken, nur im Nordosten und in weiten Teilen der Südwesthälfte meist heiter, 20 bis 33 Grad. Morgen überwiegend heiter bei 25 bis 34 Grad. Die weiteren Aussichten: am Samstag im Norden und Osten locker bewölkt, im Nordosten Schauer möglich, sonst überwiegend sonnig bei 22 bis 35 Grad. Das waren die Nachrichten.
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2: Dich kann man überall brauchen. Wer so etwas gesagt bekommt, kann stolz sein. Und ich war es auch, wenn ich als Kind zu Hause ein solches Lob bekam. Es sagte mir, du bist nützlich, giltst etwas in der Welt der Erwachsenen. Man zählte auf mich. Dich kann man überall brauchen, war das Echo meiner Lust zu lernen, zu imitieren, mitzuhalten bei dem, was im Leben wirklich wichtig war und unsere Familie tagtäglich stabilisierte. Joke sein zu dürfen, nicht festgelegt zu sein auf eine einzige Rolle, auf eine einzige oder auf wenige Fähigkeiten, bietet Raum für die vielen Fähig- und Fertigkeiten, die auch ein Kind schon hat und die es ausprobieren möchte, weil nur so sein Horizont weit und immer weiter wird. Genauso wie ich dieses »Dich kann man überall brauchen« geliebt habe, so sehr hat es mich abgestoßen, wenn meine Mutter sagte, Papa kann alles. Es schien mir so ungerecht zu sein und mein armer Vater tat mir dann in meiner kindlichen Seele von Herzen leid. Niemand kann alles können und niemand muss alles können. Aus dem »Du kannst alles« hörte ich stets die heimliche Forderung heraus, also mach auch alles. Das verletzte in meinen Augen die Würde meines Vaters, sein Recht darauf, Grenzen zu haben, etwas nicht können zu müssen. Wo blieb sein Bedürfnis nach Hilfe und Unterstützung, seine Chance, Beistand zu erbitten und vor allem sein Recht darauf, immer wieder etwas Neues zu entdecken, sich zu entfalten? Das Neue steht mir vor Augen. Welch ein Glück, wenn ich es sehe. Es spricht zu mir. Wie gut, wenn ich es höre. Es spielt sich mir in die Hände. Wunderbar, wenn ich ihm meine Hände hinhalte und es liebevoll R und B greife. Genauso menschlich bedeutsam ist es zu sagen, hilf mir. Ich sehe nicht, wie es jetzt gut weitergehen kann. Rede mit mir, damit ich etwas entdecke, was mich in meiner Ratlosigkeit anspricht. Reich mir deine Hand, damit ich mich festhalten kann, wenn der Boden unter meinen Füßen wankt. Sei du für eine kleine Weile mein Lebensjoker. In meiner Beziehung zu Gott und zu den Menschen entdecke ich heute, dass es mir auch hier gefällt, Joker zu sein, eine Generalistin, die brauchbar ist. Und dass es mir genauso sehr missfällt, alles zu wissen und alles können zu müssen. Weltgestaltung heißt mein Anliegen. Ich will daran mitarbeiten, im Kleinen wie im Großen, dass der Alltag ein Fähigkeitsraum für mich und für viele ist. Ich will mich dem stellen, was ich nicht ändern kann, das erforschen, was ich ändern kann, und offen sein für die Wunder, die diese Welt und die Seelen von Menschen bereithalten. Ja, es kann immer wieder das unerwartet Gute geben, die heilende Umkehr, die schöpferische Verwandlung und den Regenbogen nach der Katastrophe. Wir haben es als Menschen mit in der Hand, wenn wir uns verpflichten lassen von der eigenen Sehnsucht und von der anderen nach Gerechtigkeit, Frieden und Menschlichkeit. Joker zu sein bedeutet, zu verstehen und zu akzeptieren, dass menschliches Leben nur gemeinsam gelingt, dass jede und jeder im Spiel der Chancen und Möglichkeiten seine und ihre ureigene Rolle und Würde hat. Niemand kann nichts und niemand kann alles. Das macht Lust auf mehr Miteinander, auf mehr Hoffnung und Harmonie, weltweit und unter allen Umständen.
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0: So schnell wie möglich wollte die schwarz-rote Koalition nach ihrem Amtsantritt Reformen auf den Weg bringen. Aber daraus wurde erst einmal nichts. Stattdessen schien es so, als ob CDU, CSU und SPD sich immer wieder inhaltlich ineinander verhakten. Erst vor ein paar Wochen wurde der Knoten durchschlagen und jetzt soll alles ganz schnell gehen. Gesundheit, Rente, Steuern, Arbeitsmarkt, alles kommt auf den Prüfstand und soll neu geordnet werden. Gesetzesentwürfe gibt es bereits zu mehreren Themen, aber die Abgeordneten müssen noch zustimmen und nun steht die parlamentarische Sommerpause vor der Tür und die Zeit wird knapp. Nadine Lindner in unserem Hauptstadtstudio, es gibt ja gerade viel Gezerre um die Reform der gesetzlichen Krankenversicherung. Wie sieht es da bislang aus?
1: Ja, also da ist der Stand derjenige, den es gestern gab. Es gibt noch keine Entscheidung aus Karlsruhe. Das ist ja das, worauf die Grünen und die Linken gedrungen hatten. Die hatten einen Eilantrag bzw. zwei Eilanträge beim Bundesverfassungsgericht gestellt mit dem Argument, dass ihre Rechte als Opposition durch die kurzen Fristen, durch die Eile im Gesetzgebungsverfahren im Bundestag eben nicht gewährt ist. Dazu gibt es noch keine Entscheidung. Wann diese Entscheidung kommen könnte, das ist auch noch offen. Es gibt keine Frist, innerhalb der das zu geschehen hat. Allerdings ergibt sich diese Frist aus der Tagesordnung des Bundestags. Morgen, also das heißt am Freitag 9 Uhr, ist die zweite und dritte Lesung zur Reform der gesetzlichen Krankenkasse angesetzt. Bis dahin muss natürlich dann klar sein, wie Karlsruhe diesen Vorgang bewertet. Die Grünen argumentieren und sagen, es gibt ein chaotisches Gesetzgebungsverfahren und es gab eine zu kurze Frist, in der die Bundesregierung ihre Änderungsvorstellungen knapp 300 Seiten vorgelegt hat. Die Grünen argumentieren, es ist damit ein neues Gesetz und die Auswirkungen sind durch die Opposition in dieser kurzen Zeit einfach nicht ordentlich zu erfassen. Die Bundesregierung hingegen argumentiert für dieses Vorgehen und sagt, die Zeit sei ausreichend gewesen. Die Opposition sei schon in den letzten Wochen ausreichend eingebunden gewesen. Wenn man sich jetzt die Auswirkungen der Karlsruher Entscheidung nochmal anschaut, selbst wenn jetzt das Krankenkassenreformgesetz von der Tagesordnung geht, würde der große Zeitplan, den die Bundesregierung vor Augen hat, nicht völlig ins Trudeln geraten. Es geht vor allem darum, bis zum Herbst ein neues Gesetz zu haben. Dann muss der sogenannte GKV-Schätzerkreis über die neue Beitragshöhe entscheiden. Und das wäre auch möglich, selbst wenn das Gesetz in dieser letzten Sitzungswoche vor der Sommerpause nicht mehr entschieden wird. Möglich könnte dann eventuell eine Sondersitzung des Bundestags in der Sommerpause sein.
0: So viel zur Kritik am Prozess. Welche inhaltlichen Punkte beklagt die Opposition denn?
1: Also da sind es die Grünen, die vor allem argumentieren, dass die finanziellen Auswirkungen dieser Änderungsanträge eben nicht ordentlich zu berechnen sind, nicht korrekt bezifferbar sind. So drückt es die grüne Gesundheitspolitikerin Paula Bichotta aus. Sie hat ganz konkret im Blick die möglichen Folgen der sogenannten Preismengenregelungen für Medikamente oder auch die veränderte Personalbemessung. Und da wird gesagt, ist es unklar, ob dann mit diesen unterschiedlichen Vorgaben die Ziele der Reform überhaupt erreicht werden. Das ist die Beitragsstabilität und da wird im nächsten Jahr eine Lücke von knapp 19 Milliarden Euro erwartet. Das basiert darauf, sollte es keine Reform geben. Und jetzt geht es eben darum, können diese Ziele erreicht werden. Inhaltlich kommt weitere Kritik auch von anderen Oppositionsparteien. Da sind zum Beispiel die Linken, Artis Göpiner, argumentiert, es geht hier um die massivsten Einschnitte in die gesundheitliche Versorgung der Patienten der letzten Jahrzehnte. 75 Millionen Kassenpatientinnen und Patienten sind betroffen. Da müsse man ordentlich vorgehen. Und auch die AfD, die befürchtet einen massiven Kahlschlag im Gesundheitswesen. Krankenhäuser könnten betroffen sein, Apotheken, ambulante Pflege. Also auch da in Reihen der AfD ist die Kritik groß.
0: Und noch kurz zum Schluss, auch aus der Wirtschaft, aus der Pharmaindustrie kommt Kritik. Woran entzündet sich die?
1: Ja, das ist interessant. Da steht vor allem der sogenannte Herstellerrabatt im Fokus. Da hatte sich der Deutschlandchef von Boehringer Ingelheim geäußert. Er hat gesagt, ja, im Kern ist es gut, dass dieser Herstellerrabatt, der liegt im Moment bei 7%. Der wird jetzt auf 15,5% angehoben. So ist der Plan. Da beklagt Boehringer Ingelheim, ja, das ist eine Steigerung, aber immerhin sei diese bezifferbar, planbar. Nina Wagen, die Gesundheitsministerin, hatte vorher auf eine dynamische Anpassung gesetzt. Das ist jetzt vom Tisch. Trotzdem Kritik auch von Seiten der Pharmaindustrie.
0: Dankeschön für diese Informationen, Nadine Lindner, direkt aus unserem Hauptstadtstudio. Und wir sprechen darüber auch um 7:15 mit dem Bundestagsabgeordneten der Grünen, Janosch Dahmen.

0: Der Autobranche geht es nicht gut. Der Volkswagen-Konzern steckt derzeit sogar in der schwersten Krise, die VW je erlebt hat. Im letzten Jahr ist der Gewinn des Konzerns um fast die Hälfte eingebrochen. Dem Unternehmen machen unter anderem hohe Kosten zu schaffen. Heute kommt der VW-Aufsichtsrat zu seiner Sitzung zusammen und laut Medienberichten will Volkswagen seinen Sparkurs, den der Konzern ohnehin schon fährt, verschärfen. Bis zu 100.000 Stellen könnten wegfallen, also viel mehr als die bisher geplanten 50.000. Vier Werke in Deutschland könnten geschlossen werden. Betroffen sind die Standorte Hannover, Emden, Neckarsulm und Zwickau. Unser Landeskorrespondent für Sachsen, Alexander Moritz, hat die Stimmung beim VW-Werk in Zwickau eingefangen.
1: Das VW-Werk im sächsischen Zwickau war Vorreiter in Sachen Elektromobilität. Vor 6 Jahren stellte der Konzern Zwickau als erstes Werk auf E-Autos um, investierte 1,2 Milliarden Euro. Seitdem fertigen die aktuell 8.000 Beschäftigten ausschließlich Elektrofahrzeuge der Marken VW, Audi und Cupra. Doch der E-Auto-Absatz läuft schlechter als erwartet. VW baute Personal ab, strich die Nachtschicht. Nun droht Medienberichten zufolge das Produktionsende. Am Werkstor in Zwickau sind viele Beschäftigte verunsichert.
2: Das macht mir schon Angst und das macht irgendwas mit Menschen. Und nach 35 Arbeitsjahren, die ich hier habe, sowas zu erleben, ist schon krass.
3: Zukunftsängste, weil ich bin quasi mit VW groß geworden. Ich habe hier gelernt und ich habe mich hier schon in Rente gehen sehen irgendwie. Und jetzt ist das halt weg, wie verpufft. Und man ist froh, wenn das Werk überlebt.
1: Vor 1,5 Jahren hatte das VW-Management den Gewerkschaften noch zugesagt, keine betriebsbedingten Kündigungen bis Ende 2030. Alle Produktionsstandorte sollen erhalten bleiben, mit Ausnahme von Osnabrück und der gläsernen Manufaktur in Dresden. Das steht nun in Frage.
4: Die Belegschaft hat einfach eine gewisse Erwartungshaltung, dass der Vorstand eben halt auch seine Pflicht erfüllt und die Menschen hier in der Region und natürlich auch in anderen deutschen Standorten mit Arbeit versorgt. Wir möchten wissen, wie es jetzt im nächsten halben Jahr weitergeht und natürlich dann noch über 2030 hinaus.
1: Für die Region rund um Zwickau ist VW der wichtigste Arbeitgeber. Zählt man die Zulieferer dazu, hängen trotz Stellenabbau noch etwa 20.000 Arbeitsplätze an der Automobilindustrie.
2: Wenn dieses Werk nicht mehr steht, dann ist ganz Westsachsen im Eimer. Kann man ja nur so sehen.
1: Entsprechend groß ist der Widerstand. IG Metall und Betriebsrat haben zu einem bundesweiten Aktionstag an allen VW-Konzernstandorten aufgerufen. Auch vor dem Werk in Zwickau soll es Protest geben.
4: Wir machen den Aufstand hier bei uns in der Region. Und genauso hoffe ich, dass alle anderen Volkswagen-Werke auch den Aufstand in ihrer Region machen.
1: Die IG Metall sieht in den Sparplänen des Managements auch einen Angriff auf die betriebliche Mitbestimmung. Thomas Knabel, erster Bevollmächtigter der IG Metall Zwickau.
5: Volkswagen spielt nicht nur mit den Beschäftigten, sondern Volkswagen spielt auch mit der Zukunft ganzer Regionen und ganzer Landstriche. Und das, was da gerade stattfindet, ist eine politische Katastrophe.
1: Laut Medienberichten plant die VW-Konzernspitze in den kommenden 10 Jahren weltweit bis zu 100.000 Stellen abzubauen. Doppelt so viele wie bisher angekündigt. Demnach sollen 4 Werke die Produktion mittelfristig einstellen, neben Zwickau auch Hannover, Emden und das Audi-Werk Neckarsulm. Über einen entsprechenden Sparplan soll der VW-Aufsichtsrat am Nachmittag beraten. Der Konzern müsse sich effizienter und schlanker aufstellen, heißt es dazu aus Wolfsburg.

0: Rat von VW, anders als sein sächsischer Kollege Kretschmer. Welche Zukunft hat Volkswagen in Sachsen? Das fragen sich die Beschäftigten in Zwickau drängender denn je. Auch diese Montagewerkerin Mitte 20.
1: Ich glaube nicht, dass es ohne Verluste vonstatten geht. Aber ich hoffe irgendwie, dass dieses Werk überlebt, sich aufrappelt und irgendwann in eine gute Zukunft gehen kann.
2: Der Bericht von unserem Landeskorrespondenten Alexander Moritz. Und ich kann darüber jetzt sprechen mit Professor Stefan Reindl. Er ist Leiter des Instituts für Automobilwirtschaft an der Hochschule für Wirtschaft und Umwelt Nürtingen-Geislingen. Guten Morgen, Herr Reindl.
3: Guten Morgen.
2: 100.000 Stellen könnten also wegfallen. Ist das eine übertriebene Zahl, die da durch die Medien geistert, oder glauben Sie, das ist durchaus realistisch?
3: Ja, ich halte das für schon für realistisch, und so traurig das ist, die Situation hat sich angesichts des globalen Wettbewerbs der Märkte, die eben Volkswagen bedient, hat sich verschärft, und die Renditen zeigen eben nach unten, und insofern wird es wohl ohne Werksschließungen und einen weiteren Stellenabbau nicht ablaufen können.
2: Also Sie gehen davon aus, dass diese Zahl heute bestätigt wird?
3: Ja, ich gehe davon aus, alles weist darauf hin, dass die Einschnitte noch größer werden als die vorher angekündigten 35.000 oder 50.000 Stellen, die thematisiert waren, weil man eben einen tatsächlichen Umbruch braucht in diesem Konzern, um eben schneller und flexibler auf die Märkte zu reagieren und auf die Wettbewerbsintensität.
2: Jetzt geht es da um 100.000 Stellen weltweit. Kann man abschätzen, wie viele in Deutschland wegfallen würden?
3: Ja, das vermag ich momentan nicht zu sagen, aber ich glaube schon, dass es einen großen Anteil an deutschen Mitarbeitern treffen wird, weil wir eben auch Werke haben, die nicht ausgelastet sind, schon länger nicht ausgelastet sind. Und es muss dort was geschehen. Die Strukturen müssen verändert werden, auch im Hinblick was wir heute Local for Local thematisieren. Das heißt, dass man eben in den Ländern, in denen man eben Fahrzeuge absetzt, auch produzieren muss.
2: Mhm. Großer Anteil, sagen Sie, aber Sie wollen es nicht genauer beziffern. Sprechen wir in etwa um die Hälfte, oder können Sie das irgendwie ein bisschen konkretisieren, oder gibt es gar keine Vorstellung davon tatsächlich, wie viel in Deutschland wegfallen?
3: Nun, ich hab mir schon Gedanken darüber gemacht, aber ich kenne die Kalkulationen intern nicht. Es ist aber schon davon auszugehen, dass diese 35.000, die ja für Deutschland vorgesehen werden, schon noch ziemlich aufgestockt werden. Ich schätze, dass wir irgendwie insgesamt bei 60.000 Jobs schon liegen werden, die in Deutschland gefährdet sein werden.
2: Und Sie sagen, es wird auch zu Werksschließungen kommen. Was glauben Sie, welche Standorte, es werden immer diese vier genannt, werden genau die auch dann betroffen sein? Oder was glauben Sie, wie wird man da vorgehen?
3: Wie man vorgehen wird, weiß ich nicht, aber ich glaube, dass eben schon die vier Werke mit Zwickau, Emden, Hannover, das wird schon so sein, weil die eben die und auch noch eine Equation bei Audi wird mit betroffen sein, weil man dort eben eine wirkliche Unterauslastung hat, und man muss eben auch die Produktion und die Entwicklung hier in Deutschland konzentrieren auf wenige leistungsfähige Werke.
2: Jetzt gibt es auf der anderen Seite aber eine Beschäftigungszusicherung bis 2030. Sind solche Werksschließungen dann eigentlich kurzfristig möglich?
3: Ich schätze, das wird ein Prozess werden. Es wird eben tatsächlich so sein, dass die Arbeitnehmervertreter darauf pochen werden und auch die Politik darauf pochen werden, dort das noch zeitlich hinauszuzögern. Auf der anderen Seite muss man sich eben auch umgucken, was man aus diesen Zahlen dann macht und wie man dann eben die Strukturen in diesen einzelnen Regionen dann wieder stärkt. Aber am Ende wird es so sein, dass man das nicht verhindern kann, weil eben die Wettbewerbsstrukturen heute so sind und auch die Markt- und Absatzstrukturen in den Zielländern, in denen Volkswagen Fahrzeuge ausliefert.
2: Und da sind wir bei den Gründen, warum es Volkswagen so schlecht geht. Was steckt genau dahinter?
3: Ja, es ist eine Kette, die da losgetreten wurde, schon vor langer Zeit, wenn man so will. Wir haben hier in Europa einen relativ schwachen Markt, der wahrscheinlich auch nicht mehr wachsen wird. Wir haben in der Marktregion Nordamerika vor allem mit den Zöllen zu kämpfen.

0: mit einem Absatzproblem, aber das macht ganz einfach die Renditen kaputt, weil man mit den Preisen nicht nach oben kann und die Zölle dann einfach Kostenfaktoren sind. Und in China haben wir ganz einfach einen massiven Wettbewerb durch einheimische Anbieter. Und dort sind wir wahrscheinlich zu langsam, auch im Hinblick auf verschiedene Technologien. Das ist, was wir auch immer mit diesen software-definierten Vehicles diskutieren einerseits und natürlich auch die Elektromobilität, die mit Riesenschritten dort verfolgt wird. Also wir hinken hier hinterher und das heißt, wir müssen auch dort eine Antwort finden auf diesen Markt in China. Wir brauchen Antworten auf den Markt in Nordamerika eine verlängerte Werkbank zu sein, für den Export in Deutschland wird nicht gelingen.
1: Also da höre ich raus, VW, überhaupt die Autobranche, aber wir reden ja über VW, muss innovativer werden. Das meinen Sie und wie könnte das passieren?
0: Ja, ein Arbeitsplatzabbau und Werkschließungen ersetzt natürlich nicht die strategische Ausrichtung, die ganz einfach passen muss und das muss nutzen in Zukunft. Das heißt ganz einfach, wir müssen die Märkte im Einzelnen betrachten. Welche Bedarfe sind dort? Wir haben beispielsweise nie so wirklich eine richtige Antwort auf den Bedarf von großen Pickups und von großen SUVs, Light Trucks in Nordamerika gehabt. Und noch schwerer fällt uns jetzt die Dynamik in China. Das heißt, wir brauchen eine wirklich aussagekräftige und eine realistische Strategie beim Volkswagen-Konzern. Das wird eben der Beschäftigungsabbau nicht ersetzen können.
1: Und das hat VW bisher versäumt, wenn ich Sie richtig verstehe. Welche Fehler hat wer denn da gemacht?
0: Nun, natürlich, diese ganze Gemengelage, die wir derzeit haben mit diesen Märkten und auch die ganzen geopolitischen Verwerfungen, das kann man dem Management und auch Volkswagen nicht vorwerfen. Allerdings, die Wettbewerbsintensität ist wesentlich schneller in Gang gekommen, als wir das, glaube ich, alle gedacht haben in der Vergangenheit. Und das betrifft vor allem die chinesischen Automobilhersteller, die momentan auch in China zu viel produzieren und natürlich auf das Ausland ausweichen und dort einen verschärften Wettbewerb initiieren. Das ist etwas, was man sicherlich nicht abschätzen konnte. Allerdings, wir sind zu träge, wir sind von der Geschwindigkeit her, Entwicklungsgeschwindigkeit, von der Produktivität und von den Kosten hinken wir hinterher. Insofern ist das schon ein Vorwurf, was man dem Konzern machen muss. Aber wir müssen auch natürlich der Politik einen Vorwurf machen, dass wir haben da kein Erkenntnisproblem, was wir schon lange diskutieren. Wir haben zu hohe Lohnstückkosten auf der einen Seite, wir haben zu hohe Energiepreise und wir haben einen bürokratischen Ablauf, der einfach auch eine dynamische Unternehmenspolitik erschwert.
1: Ganz kurz noch zum Schluss, Herr Reindl. Es gibt den Vorschlag unter anderem vom Verband der Automobilindustrie, dass Standorte in Deutschland für ausländische Hersteller geöffnet werden sollten. Und es gibt auch den Vorschlag, Aufträge aus der Rüstungsindustrie sozusagen als Rettung für VW. Was halten Sie von diesen beiden Vorschlägen?
0: Vielleicht muss man das tatsächlich zweigliedern, ja, was die Rüstungsindustrie angeht. Das wird auch einen gewissen Vorlauf brauchen und wir können auch noch nicht abschätzen, wie sich dieser Markt der Rüstung entwickeln wird und wie lange das wieder anhalten wird. Das ist das eine. Und wenn man dann auf das Engagement der chinesischen Automobilhersteller guckt und die dann hier in Deutschland investieren sollen, das sehe ich etwas kritisch deshalb, weil sie sich dann diese Probleme, die wir mit dem Standort Deutschland haben und diese Probleme, die mit denen auch die Konzerne kämpfen, würden sie sich dann ins eigene Haus holen. Also ein Automatismus entsteht dort.
1: Keine Lösung, sagt Professor Stefan Reindl, Leiter des Instituts für Automobilwirtschaft an der Hochschule für Wirtschaft und Umwelt Nürtingen-Geislingen. Herr Reindl, ganz herzlichen Dank für Ihre Zeit heute Morgen.
0: Vielen Dank.
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7: Es ist jetzt 7 Uhr und nun die Lokalnachrichten mit Lasse Dreier.
8: Die sanierte Sportstätte Radwerder in Hahnmünden wird am Sonntag, den 12. Juli, mit einer öffentlichen Feier eröffnet. Für den regulären Vereins- und Sportbetrieb steht sie voraussichtlich ab Mitte August zur Verfügung. Nach Grußworten von Bürgermeister Tobias Dannenberg und Vertretern des Landkreises folgt ein Freundschaftsspiel zwischen dem KSV Hessen-Kassel und einer Mündener Auswahl. Der Erlös aus dem Speisen- und Getränkeverkauf kommt dem Hospiz Hahnmünden zugute. Später startet zudem ein Sponsorenlauf auf der neuen Tartanbahn, bei dem jeder ohne Anmeldung mitmachen kann. Für jeden Zieleinlauf spendet die VHM 10 Euro an das Hospiz. Wegen begrenzter Parkmöglichkeiten richtet das Busunternehmen Salvay einen kostenlosen Shuttle zwischen Tanzwerder und Radwerder ein. Zudem ist die Straße Fährweg von Samstagabend bis Sonntagabend voll gesperrt. Der erste Kreisrat des Landkreises Northeim, Jörg Richter, ist im Vorfeld der Kreistagssitzung am 3. Juli verabschiedet worden. Seine Amtszeit endet zum 31. Juli. Landrätin Astrid Klinkert-Kettel würdigte seinen langjährigen Einsatz als allgemeiner Vertreter der Landrätin und Dezernent für Sicherheit und Ordnung, insbesondere seinen Beitrag zur Weiterentwicklung des Katastrophenschutzes. Richard kam 2001 als Justiziar zum Landkreis Northeim, wurde 2014 Leiter des Fachbereichs Zentrale Dienste und Schulen und 2018 schließlich zum ersten Kreisrat ernannt. Er vertrat den Landkreis zudem in Gremien wie dem Abfallzweckverband Südniedersachsen und dem Niedersächsischen Landkreistag. Unsere nächsten Verwandten im Tierreich. Die Menschenaffen sind vom Aussterben bedroht. Um auf dieses Thema aufmerksam zu machen, veranstaltet die Göttinger Hochschulgruppe Society for Great Apes den Great Ape Day. Von 10 bis 19 Uhr gibt es verschiedene Veranstaltungen, von Vorträgen zur Lebensweise, von Schimpansen über die Vorstellung eines Charity-Projekts für Berggorillas bis hin zu einer Romanvorstellung. Damit will die Gruppe Wissen über Menschenaffen verbreiten und gleichzeitig auf die Bedeutung ihres Schutzes aufmerksam machen. Weitere Infos zum Programm finden Sie auf unserer Webseite verlinkt.
7: Vielen Dank an Lasse Dreier. Sie hörten die aktuellen Lokalnachrichten. Als nächstes folgen die wichtigsten Infos zu Wetter und Verkehr. Wir beginnen mit den Temperaturen. In Göttingen werden momentan 16 Grad gemessen, in Northeim sind es ebenfalls 16 Grad und Hahnmünden kommt auf 17 Grad. Bei uns hier in Südniedersachsen soll es heute die allermeiste Zeit des Tages über bewölkt bleiben. Erst im Laufe des Nachmittags soll die Bewölkung dann ein wenig auflockern und dann schaut voraussichtlich auch mal die Sonne vorbei. Die gute Nachricht ist, Regen wird heute nicht erwartet. Außerdem sollen auch die Temperaturen noch ein wenig ansteigen. Heute ist mit Höchsttemperaturen im Bereich von etwa 22 Grad zu rechnen. Morgen am Freitag wird es dann wieder ein wenig sommerlicher. Insbesondere am Vormittag erwarten uns wieder einige Wolken, aber die allermeiste Zeit des Tages über ist mit viel Sonnenschein zu rechnen. Die Höchsttemperaturen fallen auch ein wenig höher aus und liegen im Bereich von ca. 26 Grad. Weiter geht's. Schauen wir mal, was auf Südniedersachsens Straßen so los ist. Tagesaktuelle Meldungen haben wir keine, aber dafür die folgende Meldung. Die Kirchstraße in Northeim ist im Bereich der Hausnummern 6 und 8 voll gesperrt. Grund hierfür sind Arbeiten zur Erneuerung von Gas- und Wasseranschlüssen. Die Sperrung bleibt voraussichtlich noch bis zum 15. Juli. Weiter geht's. Die obere Herrentalstraße und die untere Herrentalstraße in der Ortschaft Riefenbeek-Kamschlacken ist voraussichtlich bis zum 25. September voll gesperrt. Grund für die Sperrung ist die Erneuerung von Stromanschlüssen. Und zum Abschluss noch eine Meldung aus dem Stadtgebiet Göttingen. Aufgrund einer privaten Baumaßnahme zum Neubau von Hausanschlüssen ist die Dransfelder Straße halbseitig gesperrt. Die Sperrung befindet sich im Bereich Bereich zwischen der Hausnummer 6 und der Einmündung zur St. Martini-Straße. Die Verkehrsführung wird im Bereich der halbseitigen Sperrung über eine Ampel geregelt. Voraussichtlich bleibt die Einschränkung noch bis zum 31. Juli. Und zu guter Letzt die heutigen Blitzer. Im Landkreis Göttingen stehen heute mobile Blitzer in Hahnmünden, Bad Sachsa, Bad Lauterberg, dem Fleckenbofenden und der Samtgemeinde Gieboldehausen. Im Landkreis Northeim wird geblitzt im Raum Einbeck-Dassel. Außerdem steht im Raum Einbeck auch die semi-stationäre Messanlage Alice, aller Voraussicht nach noch bis kommenden Montag. Das waren die Stadtradio Göttingen Lokalnachrichten. Allen unterwegs wünsche ich eine gute und sichere Fahrt. Die nächste Ausgabe unserer lokalen Nachrichten hören Sie hier im Programm um 8 Uhr und um 7.30 Uhr folgen die neuesten überregionalen und internationalen Meldungen vom Deutschlandfunk.
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Schönen guten Morgen, mein Name ist Kieran Kuhls und ich heiße Sie ganz herzlich willkommen zu Mittendrin, dem Morgenmagazin hier auf der 107,1. In der ersten halben Stunde von Mittendrin befassen wir uns mit dem Thema Windkraft. Zweifellos ein Thema, das für sehr viel Ärger und Streit sorgen kann. Insbesondere dann, wenn neue Windkrafträder in der Nähe des eigenen Hauses gebaut werden. Eine Initiative, die sich auch mit diesem Thema befasst, trägt den Namen Gegenwind. Die Bürgerinitiative stammt aus Groß-Ellershausen und Hettjershausen und momentan erregt ja auch das Thema Windkraft die Gemüter. Warum genau, das hat mein Kollege Nico Marder erfragt. Den entsprechenden Beitrag hören Sie hier in wenigen Minuten. Den Auftakt machen aber zunächst einmal Queen mit dem Lied Radio Gaga.

0: Gegenwind, so heißt die Bürgerinitiative aus Groß-Ellershausen und Hettjershausen. Sie beschäftigen sich nicht nur mit dem Thema Windkraft, sondern mit vielen Themen, die sie für die Dörfer als relevant ansehen. Zum Beispiel der Bau von Stromtrassen oder PV-Flächen. In diesen Zeiten weht der Wind aber tatsächlich in Richtung Windkraft. Hintergrund ist, dass die Stadt Göttingen neue Flächen für Windenergie ausgewiesen hat. Die Bedenken zu diesem Beschluss bespricht Nico Mader mit Anita Schmidt-Jochheim und Katharina Schüle-Rentschuh von der Bürgerinitiative Gegenwind. Sie hören nun einen Teaser.
1: Guten Tag, Frau Schmidt-Jochheim und guten Tag, Frau Schüle-Rentschuh. Sie sind ja von der Bürgerinitiative Gegenwind aus Groß-Ellershausen und Hettjershausen. Konkret geht es ja erstmal um das Thema Windkraft in Göttingen und der Ortsteile. Ich bringe den Hörer gerade nochmal auf den Stand. Der Planungsbeschluss, der ist im Rat der Stadt in der Juni-Sitzung gefallen und es sind jetzt gewisse Flächen ausgewiesen. Geismar ist betroffen, Esebeck ist betroffen, nahe Hettjershausen und Groß-Ellershausen sind Flächen betroffen. Noch viele weitere, darüber können wir auch jetzt gleich im Detail noch reden, sind betroffen. Und was ist Ihre Kritik als Bürgerinitiative, Ihre Kernkritik an dem Vorhaben und der Art und Weise, wie es abgelaufen ist oder gerade abläuft noch?
2: Ja, vielen Dank, Herr Mader, für die Frage. Mein Name ist Schmidt-Jochheim. Der Teilflächennutzungsplan Windenergie wird ja schon seit mehreren Jahren bearbeitet. Zunächst hat der Bund, also Deutschland als Land, vorgegeben, dass Flächen in einem bestimmten Prozentsatz ausgewiesen werden müssen für Windenergie. Und jedes einzelne Bundesland wiederum hat das dann auf seine Art und Weise umgesetzt. Und das Land Niedersachsen hat allen Kommunen Flächenziele für die Windenergie vorgegeben. Die sind nicht gleich, das ist ganz wichtig zu wissen. Das Land Niedersachsen hat nämlich mit einer Windflächenpotenzialanalyse, Winipot abgekürzt, das ganze Land untersuchen lassen von zwei renommierten Gutachterbüros und hat dann aufgrund der vorliegenden Konfliktbereiche für die einzelnen Kommunen Flächenziele vorgegeben. Und für Göttingen, für das Stadtgebiet Göttingen, sind das zunächst 0,32% der Stadtfläche bis zum 31.12.2027 und bis zum 31.12.2032 müssen dann 0,44% erreicht werden. So, jetzt ist es aber so, dass die Stadt Göttingen in dem, wie Sie eben schon sagten, Planfeststellungsbeschluss bei der Ratssitzung am 12.06. gefasst wurde, aber insgesamt rund 1,6% der Stadtfläche für Windenergie ausgewiesen hat. Das ist also nahezu das Vierfache der Landesvorgabe. Und da fragt man sich natürlich schon, warum? Warum macht ihr das? Jeder, der in Göttingen lebt, weiß, wir liegen hier in einem Kessel, wir sind umgeben von einem Landschaftsschutzgebiet und das ist genau auch mit ein Grund für unsere Kritik an dem Vorhaben. Die Ausweisung betrifft nämlich Konfliktbereiche, die aus unserer Sicht nicht ausreichend berücksichtigt wurden.
1: Sie haben die Konfliktbereiche angesprochen. Haben Sie da so vielleicht so zwei, drei Beispiele von Orten oder Räumen rund um Göttingen, wo Sie sagen, das sind definitiv Konfliktbereiche und da haben wir zumindest aus unserer Sicht zu wenig Kommunikation, zu wenig Informationen erhalten und darüber hätte man nochmal detaillierter sprechen müssen?
2: Ja, definitiv gibt es ja im Stadtgebiet von Göttingen Wasserschutzgebiete, es gibt Landschaftsschutzgebiete, also komplett fast alles liegt im Landschaftsschutzgebiet außer der Besiedlung. Wir haben viele Ruhrgebiete, wir haben ganz viele Konflikte mit dem Artenschutz, insbesondere gerade mit den sogenannten windkraftsensiblen Arten, wie zum Beispiel Rotmilan und Uhu. Und wir haben natürlich auch das Problem, dass durch die ansteigenden Flächen außerhalb jetzt des Kesselbereiches der Innenstadt, die dann noch in der sogenannten überwiegend westlichen Windrichtung liegen, dass dadurch die Auswirkungen von Windkraftanlagen wie Schall, Schattenwurf, aber auch die optische Bedrängung, die visuelle Belastung massiver ist. Das hängt einfach mit diesen ansteigenden Hügeln zusammen. Und da obendrauf würden ja zum Teil, zumindest im Westen der Stadt, diese Windkraftanlagen gebaut werden. Aber diese Konfliktbereiche betreffen auch Geismar zum Beispiel, sie betreffen Deppolzhausen, sie betreffen Esebeck und umzu. Also da ist aus unserer Sicht deswegen nicht nachvollziehbar, warum die Stadt nicht stärker auf die vom Land beauftragte und schon erwähnte Windpotenzialflächenanalyse zurückgegriffen hat. Denn dort wurden diese ganzen Belange des Arten- und Naturschutzes, wie auch übrigens der Netz- und der Leitungsausbau, der hier schon vorhanden ist, berücksichtigt. Hier in Göttingen verlaufen ja viele Infrastrukturmaßnahmen wie Gasleitungen, die ICE-Trasse, die Bahntrasse, Funktrassen. Es ist eine Vielzahl von Strukturen, die berücksichtigt werden müssen und die ja auch für eine Beeinträchtigung der Bürgerschaft sorgen.
1: Sie haben erwähnt einen Aspekt, den finde ich ganz interessant, und zwar, dass die Planung der Stadt und die des Landes in Niedersachsen in einigen Punkten relativ, Sie haben es, glaube ich, ausgedrückt, die sind nicht übereinstimmend oder relativ weit voneinander entfernt. Woran, an Beispielen gefragt, woran machen Sie das fest oder wo merkt man, dass die, ich sage, nicht deckungsgleich sind, sondern dass der eine so macht und der andere dann in eine andere Richtung geht?
2: Das kann man ganz gut nachlesen, wenn man diese Winnipot-Analyse, also abgekürzt Wind in Niedersachsen, Landpotenzialanalyse, liest. Da gibt's auch eine Kurzform, die nicht mehrere hundert Seiten ist, sondern durchaus für jeden lesbar ist, wo die wichtigsten Details zusammengefasst sind. Und wenn man dann wiederum sich die Unterlagen der Stadt, die ja nachlesbar sind, indem man einfach auf die Homepage der Stadt geht und dort die Sitzungsunterlagen sich anguckt. Wenn man das vergleicht, dann merkt man eben, dass auf Landesebene bestimmte Konfliktbereiche, wie zum Beispiel eben der Artenschutz, anders bewertet werden und mehr berücksichtigt werden, als es hier bei der Stadt Göttingen der Fall ist.
0: Das war ein Interview von Nico Marder mit Anita Schmidt-Jochheim und Katharina Schüle-Rentschuh von der Bürgerinitiative Gegenwind. Zentrales Thema war die Ausweisung von Windkraftflächen in Göttingen. Jetzt gerade hörten Sie lediglich einen Teaser des Interviews. Die vollständige Version finden Sie auf unserer Internetseite unter stadtradio-göttingen.de. Jetzt ist es 7.22 Uhr. Was bedeutet in wenigen Minuten? Übernehmen hier die KollegInnen vom Deutschlandfunk mit den neuesten überregionalen und internationalen Meldungen. Vorher hören Sie aber noch Ray Garvey mit Can't Stand the Silence.

0: 7.30 Uhr, die Nachrichten. Angesichts der neuen Eskalation im Irankrieg wird wieder über eine Rückholung der beiden in die Region entsandten Bundeswehrschiffe diskutiert. Die verteidigungspolitische Sprecherin der Grünen, Bundestagsfraktion Nanni, sagte dem Redaktionsnetzwerk Deutschland, sie könne sich nicht vorstellen, dass man die Schiffe in dieser Lage länger vor Ort auf ein Wunder warten lasse. Sie rechne damit, dass die Besatzungen den Sommer in Deutschland verbringen dürften. Der außenpolitische Sprecher der SPD-Fraktion Achmetowitsch betonte, es zeige sich, dass die Lage im Iran äußerst fragil sei. Bundesverteidigungsminister Pistorius hatte bereits kürzlich den Abzug der Schiffe erwogen. Das Minenjagdboot Fulda sowie das Versorgungsschiff Mosel warten in der Region auf einen möglichen Einsatz zur Räumung von Minen in der Straße von Hormus. Als Bedingung für einen solchen Einsatz gelten eine belastbare Waffenruhe sowie die Zustimmung Teherans. Im Streit um die Straße von Hormus haben die USA den Iran erneut angegriffen. Das zuständige US-Regionalkommando teilte mit, in der Nacht seien entlang der iranischen Küste rund 90 militärische Ziele attackiert worden. Man habe Luftabwehrsysteme, Küstenüberwachungsanlagen sowie Raketen- und Drohnenlager getroffen. Der Einsatz sei inzwischen beendet. Die iranischen Revolutionsgarden griffen im Gegenzug US-Stützpunkte in den Golfstaaten Kuwait und Bahrain an. Teheran forderte den UNO-Sicherheitsrat zum Handeln auf. US-Präsident Trump schrieb auf seiner Plattform, es handle sich um Vergeltungsmaßnahmen für vom Iran beschossene Schiffe. Er hatte am Rande des NATO-Gipfels in Ankara die Waffenruhe mit dem Iran offen in Frage gestellt. Zum Abschluss der mehrtägigen Trauerfeierlichkeiten soll Irans früheres Staatsoberhaupt Alatollah Khamenei beerdigt werden. Die Beisetzung findet in seiner Heimatstadt Mahdad statt, dem wichtigsten Zentrum des schiitischen Islams im Iran. Die Zeremonie selbst erfolgt unter Ausschluss der Öffentlichkeit. Die Trauerfeiern hatten am Wochenende in der Hauptstadt Teheran begonnen. Millionen Anhänger folgten dem Sarg des früheren geistlichen und politischen Oberhaupts in einer Prozession. Khamenei war Ende Februar zu Beginn des israelisch-amerikanischen Kriegs gegen den Iran bei einem Luftangriff getötet worden. Die USA haben die Streichung Syriens von ihrer Liste staatlicher Terrorunterstützer eingeleitet. Außenminister Rubio informierte den Kongress über die entsprechende Absicht der Regierung. Falls binnen 45 Tagen kein Widerspruch aus dem Kapitol komme, werde das Land damit nach Jahrzehnten von der Liste gestrichen, erklärte Rubio. Mit der Streichung würden unter anderem die US-Sanktionen gegen Syrien aufgehoben. Der Schritt gilt als Voraussetzung für größere Direktinvestitionen in den syrischen Markt. 5 Monate nach dem tödlichen Angriff auf einen Zugbegleiter in Rheinland-Pfalz wird heute im Landgericht Zweibrücken das Urteil gegen den mutmaßlichen Täter erwartet. Der 26-jährige Angeklagte soll dem Schaffner Anfang Februar bei einer Ticketkontrolle mit den Fäusten gegen den Kopf geschlagen haben. Dieser starb 2 Tage später an einer Hirnblutung. Die Tat wurde von Überwachungskameras aufgezeichnet. Die Staatsanwaltschaft fordert 12 Jahre Haft wegen Körperverletzung mit Todesfolge. Die Verteidigung sieht einen minderschweren Fall der Körperverletzung mit Todesfolge und forderte ein Urteil im Bereich des unteren Strafmaßes. Der Fall hatte eine Diskussion über die Sicherheit von Zugbegleitern ausgelöst. Vor dem Hintergrund der Sparmaßnahmen bei Volkswagen kommt heute der Aufsichtsrat in Wolfsburg zusammen. Medienberichten zufolge will der Vorstand das Gremium über seine Pläne für die Zukunft des Konzerns informieren. Die IG Metall hat deshalb an allen Standorten von VW in Deutschland zu Protestaktionen aufgerufen. Die Gewerkschaft befürchtet drastische Einschnitte. Laut dem Manager-Magazin könnten bei Volkswagen weltweit bis zu 100.000 Stellen wegfallen. Den Werken in Hannover, Emden, Zwickau und Neckarsulm droht demnach die vollständige Schließung. Das Wetter. Am Tage weiter viele Wolken, nur im Nordosten und in weiten Teilen der Südwesthälfte meist heiter, 20 bis 33 Grad. Morgen überwiegend heiter, bei 25 bis 34 Grad. Am Samstag im Norden und Osten locker bewölkt, im Nordosten Schauer möglich, sonst überwiegend sonnig, 22 bis 35 Grad. Das waren die Nachrichten.
1: Ich bedanke mich beim Deutschlandfunk für die neuesten überregionalen und internationalen Meldungen. Jetzt wird's wieder ein wenig regionaler und zwar mit dem Wetter im Sendegebiet. Und da schauen wir als erstes mal auf die Temperaturen. In Göttingen werden nämlich 16 Grad gemessen, Northeim vermeldet ebenfalls 16 Grad und Hanmünden kommt auf 17 Grad. Bei uns hier in den Landkreisen Göttingen und Northeim soll es die meiste Zeit des Tages über dicht bewölkt bleiben. Erst im Laufe des Nachmittags soll die Bewölkung ein wenig auflockern und dann soll hier und da auch mal die Sonne vorbeischauen. Dafür wird heute allerdings kein Regen erwartet und natürlich sollen auch noch die Temperaturen ein wenig ansteigen. Uns erwarten heute Höchsttemperaturen von um die 22 Grad. Morgen am Freitag wird es dann wieder ein bisschen sommerlicher. Zwar ist am Vormittag mit einigen Wolken zu rechnen, die meiste Zeit des Tages über erwartet uns aber viel Sonnenschein. Die Höchsttemperaturen liegen morgen dann bei angenehmen 26 Grad. Und mit diesen schönen Aussichten geht es nun weiter mit mittendrin dem Morgenmagazin hier im Stadtradio Göttingen. Ihr Moderator heute früh ist Kieran Kuhls und ich freue mich, dass Sie eingeschaltet haben. Heute findet hier bei uns in Göttingen eine ganz besondere Aktion statt. Es geht nämlich um einen Aktionstag zum Thema Menschenaffen. Das ist natürlich alles andere als aus der Luft gegriffen. Zum einen sind viele Menschenaffen vom Aussterben bedroht und zum anderen handelt es sich hierbei um unseren nächsten biologischen Verwandten. Interessanterweise hat meine Kollegin Janine Rudert auch passend dazu sich ein Buch angeschaut, das sich mit dem Thema Menschenaffen befasst. Es trägt den Titel Die Mutter der Berggorillas. Mehr über das Buch erfahren Sie dann gleich in Kürze in dem entsprechenden Beitrag. Und kurz darauf geht es dann auch noch weiter mit dem heutigen Veranstaltungskalender.

0: Heute findet von 10 bis 19 Uhr im Foyer des Albrecht-von-Haller-Instituts in Göttingen der Menschenaffen-Aktionstag der Uni Göttingen statt. Die Gäste erwarten Vorträge von Expertinnen aus Forschung und Naturschutz, Informationsstände engagierter Organisationen sowie eine Lesung der Autorin Elisa Jakob aus ihrem Buch Die Mutter der Berggorillas. Das Buch erzählt die Geschichte der US-amerikanischen Zoologin und Verhaltensforscherin Diane Fossey. Sie widmete ihr Leben der Erforschung des Verhaltens sowie dem Schutz der Berggorillas. Mehr über die Romanbiografie erfahren Sie nun von Janine Rudert.
1: Ihre Ermordung am 27. Dezember im Karizoki Research Center in Ruanda ist bereits über 40 Jahre her. Doch was die Verhaltensforscherin und Tierretterin für die Gorillas getan hat, wirkt bis heute nach. Als sie mit ihrer Arbeit begann, lebten nur noch rund 250 Gorillas auf den Virunga-Vulkanen. 2011 war die Anzahl schon auf 760 angestiegen. Diane Fossey war eine kompromisslose Kämpferin, die alles für das Überleben der einzigartigen Menschenaffen gab, sich kompromisslos Wilderern in den Weg stellte, Öffentlichkeitsarbeit betrieb, forschte und so zur Mutter der Berggorillas wurde. Als sie 1967 im Grenzgebiet zwischen Kongo, Ruanda und Uganda in den nebeligen Bergen ihr heute berühmtes Camp Karizoki gründete, war sie überwältigt, als sie die ersten Berggorillas entdeckte. Doch sie wollte mehr als ihre Beobachterin sein. Sie lernte ihre Sprache, gab ihnen Namen und gehörte bald zu ihrer Gemeinschaft. 18 Jahre verbrachte sie in den Bergen und beobachtete die Tiere. Dadurch gelangen ihr bisher unbekannte Einblicke in deren Familienstrukturen, Verhaltensweisen und Kommunikationsverhalten. Zunächst arbeitete sie nahezu allein. Später kamen immer mehr HelferInnen. Durch ihr Zusammenleben mit den Menschenaffen erlebte Diane mit, wie bedroht sie waren. Aus der glücklichen Forschungsarbeit wurde ein erbitterter Kampf ums Überleben, als Wilderer und Jäger ihre Tiere bedrohten und töteten. Darunter auch ihren Lieblingsgorilla Digit. Am Silvestertag 1977 wurde der 12-jährige Silberrücken im Kampf mit 6 Wilderern getötet, während er versuchte, seine Familie vor den Angreifern zu schützen. Der Rest der Gruppe konnte dank seines Einsatzes entkommen. Lediglich sein Sohn Queli wurde von den Wilderern lebend mitgenommen, um offenbar einem Zoo verkauft zu werden. Diane Fossey organisierte nun Parkwächter, zerstörte Wildererfallen und machte durch ihr 1983 veröffentlichtes Buch Gorillas im Nebel, das nach ihrem Tod mit Sigourney Weaver in der Hauptrolle verfilmt wurde, weltweit auf die Situation der Menschenaffen aufmerksam. Elisa Jakob stellt mit Die Mutter der Berggorillas die Frau wieder in den Fokus, für die Tiere genauso wichtig waren wie Menschen. Eine Frau, die zeitgleich mit der Schimpansenforscherin Jane Goodall große Erfolge bei der Erforschung und dem Erhalt der Affen feierte und die buchstäblich ihr Leben gab, um sie zu beschützen. Ein hochspannendes, tragisches und doch auch erfülltes Leben, bei dem sie bis zum Schluss alles für ihre geliebten Berggorillas gab und neben ihren Gräbern auch ihre letzte Ruhe fand. Die Romanbiografie reist mit, rüttelt auf und zeigt, wie wichtig es nach wie vor ist, sich für die Rechte der Tiere stark zu machen, denn nach wie vor sind viele Arten bedroht.
0: Sie hörten Janine Rudert mit einer Rezension des Buches Die Mutter der Berggorillas von Elisa Jakob. Die Romanbiografie ist am 2. November 2023 im Piper Verlag erschienen und hat 432 Seiten. 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Die läuft hier auf der 107,1 an jedem 1., 3. und 5. 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Die nächste Ausgabe läuft also am 20. Juli um kurz nach 10 und dreht sich rund um Fantasy- und History-Romane. Jetzt ist es 7.45 Uhr.

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1: Heute dreht sich alles rund um den Schutz und Erhalt unserer engsten Verwandten in der Tierwelt. Gemeint sind die Menschenaffen. Neben informativen Vorträgen wird es eine Lesung und zahlreiche Infostände geben. Der Aktionstag Great Ape Day findet im Albrecht von Haller Institut in Göttingen statt. Die Veranstaltung geht von 10 bis 19 Uhr. Seit 1979 macht das Trio Midnight Flash Musik und ist damit vermutlich eine der ältesten Bands in der Region um Northeim. Auch wenn sie die Besetzung in der Zwischenzeit geändert haben, der Sound ist noch immer der gleiche. Die Bluesband wird heute Abend in Hardexen auftreten, und zwar um 18 Uhr im Muthaussaal Hardexen. Ein neues Stück feiert seine Premiere im Theater im OP. Was haben ein Blumenladen und ein nordischer Gott gemeinsam? Gar nichts, würde man meinen. Außer, dass sie sich in dem neuen Stück zur

gleichen Zeit am gleichen Ort befinden. Denn der Arbeitsalltag von vier Freundinnen in einem schlecht laufenden Blumenladen wird gehörig auf den Kopf gestellt, als plötzlich der Gott Loki vor ihnen steht. Der Gott des Unheils macht seinen Namen alle Ehre. Er bricht alte Wunden auf und produziert neue, findet alle Schwachstellen der Freundinnen und bohrt zielsicher in den Wunden. Dabei bleibt nicht nur die Frage, ob sie am Ende den Laden retten können. Das Stück Loki 2000 wird morgen um 20.15 Uhr im Theater MOP Göttingen uraufgeführt. Das war der Stadtradio Göttingen Veranstaltungskalender. Zusammengestellt wurde der heute von Leonie Christine Flügel und Benita Heukamp. Jetzt ist es gleich 7.56 Uhr und das bedeutet, in Kürze erwarten Sie hier die Lokalnachrichten.

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1: Es ist jetzt 8 Uhr und nun die Lokalnachrichten mit Lasse Dreier.
2: Die sanierte Sportstätte Radwerder in Hannmünden wird am Sonntag, den 12. Juli, mit einer öffentlichen Feier eröffnet. Für den regulären Vereins- und Sportbetrieb steht sie voraussichtlich ab Mitte August zur Verfügung. Nach Grußworten von Bürgermeister Tobias Dannenberg und Vertretern des Landkreises folgt ein Freundschaftsspiel zwischen dem KSV Hessen-Kassel und einer Mündener Auswahl. Der Erlös aus dem Speisen- und Getränkeverkauf kommt dem Hospiz Hannmünden zugute. Später startet zudem ein Sponsorenlauf auf der neuen Tartanbahn, bei dem jeder ohne Anmeldung mitmachen kann. Für jeden Zieleinlauf spendet die VHM 10 Euro an das Hospiz. Wegen begrenzter Parkmöglichkeiten richtet das Busunternehmen Salvay einen kostenlosen Shuttle zwischen Tanzwerder und Radwerder ein. Zudem ist die Straße Fährweg von Samstagabend bis Sonntagabend voll gesperrt. Der erste Kreisrat des Landkreises Northeim, Jörg Richter, ist im Vorfeld der Kreistagssitzung am 3. Juli verabschiedet worden. Seine Amtszeit endet zum 31. Juli. Landrätin Astrid Klinkert-Kettel würdigte seinen langjährigen Einsatz als allgemeiner Vertreter der Landrätin und Dezernent für Sicherheit und Ordnung, insbesondere seinen Beitrag zur Weiterentwicklung des Katastrophenschutzes. Richard kam 2001 als Justiziar zum Landkreis Northeim, wurde 2014 Leiter des Fachbereichs Zentrale Dienste und Schulen und 2018 schließlich zum ersten Kreisrat ernannt. Er vertrat den Landkreis zudem in Gremien wie dem Abfallzweckverband Südniedersachsen und dem Niedersächsischen Landkreistag. Unsere nächsten Verwandten im Tierreich. Die Menschenaffen sind vom Aussterben bedroht. Um auf dieses Thema aufmerksam zu machen, veranstaltet die Göttinger Hochschulgruppe Society for Great Apes den Great Ape Day. Von 10 bis 19 Uhr gibt es verschiedene Veranstaltungen, von Vorträgen zur Lebensweise, von Schimpansen über die Vorstellung eines Charity-Projekts für Berggorillas bis hin zu einer Romanvorstellung. Damit will die Gruppe Wissen über Menschenaffen verbreiten und gleichzeitig auf die Bedeutung ihres Schutzes aufmerksam machen. Weitere Infos zum Programm finden Sie auf unserer Webseite verlinkt.
1: Ich bedanke mich vielmals bei Lasse Dreier für die aktuellen Lokalnachrichten. Als nächstes folgen die wichtigsten Infos zu Wetter und Verkehr. Wir starten mit einem Blick auf das Thermometer. In Göttingen werden 17 Grad gemessen, Hannmünden kommt ebenfalls auf 17 Grad und Northeim vermeldet 16 Grad. Bei uns hier in Südniedersachsen soll es heute die meiste Zeit des Tages über bewölkt bleiben. Erst im Laufe des Nachmittags soll die Bewölkung ein wenig auflockern und dann schaut voraussichtlich auch hier und da mal die Sonne vorbei. Regen wird heute nicht erwartet und die heutigen Höchsttemperaturen liegen im Bereich von etwa 22 Grad. Morgen am Freitag wird es dann wieder ein wenig sommerlicher. Zwar erwarten uns am Vormittag wieder einige Wolken, aber die meiste Zeit des Tages über ist mit viel Sonnenschein zu rechnen. Die Höchsttemperaturen liegen morgen dann im Bereich von angenehmen 26 Grad. Weiter geht's. Schauen wir mal, was auf den Straßen im Sendegebiet so los ist. Tagesaktuelle Meldungen haben wir keine, was ja schon mal eine gute Nachricht ist. Dafür gilt aber nach wie vor die folgende Meldung. Die Kirchstraße in Northeim ist nämlich gesperrt und zwar im Bereich der Hausnummern 6 und 8. Grund für die Sperrung sind Arbeiten zur Erneuerung von Gas- und Wasseranschlüssen. Voraussichtlich bleibt die Sperrung noch bis zum 15. Juli. Weiter geht's. Die obere Herrentalstraße und die untere Herrentalstraße in der Ortschaft Riefensbeek-Kamschlacken sind voraussichtlich bis zum 25. September voll gesperrt. Grund hierfür ist die Erneuerung von Stromanschlüssen. Und zum Abschluss schauen wir nochmal kurz ins Stadtgebiet Göttingen, denn aufgrund einer privaten Baumaßnahme ist hier die Dransfelder Straße halbseitig gesperrt. Die Sperrung befindet sich im Bereich zwischen der Hausnummer 6 und der Einmündung zur St. Martini-Straße. Die Verkehrsführung wird im Bereich der halbseitigen Sperrung mittels einer Ampelanlage geregelt. Voraussichtlich bleibt die Einschränkung noch bis zum 31. Juli. Und Letzter Tagesordnungspunkt, die heutigen Blitzer. Im Landkreis Göttingen stehen mobile Blitzer in Hahnmünden, Bad Sachsa, Bad Lauterberg, dem Flecken Bofenen und der Samtgemeinde Gieboldehausen. Im Landkreis Northeim wird geblitzt, im Raum Einbeck-Dassel. Außerdem steht im Raum Einbeck momentan auch die semi-stationäre Messanlage Alice, voraussichtlich bis kommenden Montag. Allen unterwegs wünsche ich eine gute und vor allem sichere Fahrt. Fahren Sie bitte immer vorsichtig und nehmen Sie stets Rücksicht aufeinander. Das war's dann auch schon mit den Stadtradio Göttingen Lokalnachrichten. Die nächste Ausgabe folgt um 9 und um 8.30 Uhr hören Sie die neuesten überregionalen und internationalen Meldungen.
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Mein Name ist Kieran Kuhls und ich wünsche Ihnen einen wunderschönen guten Morgen. Das hier ist die 107,1 und Sie hören gerade mittendrin das Morgenmagazin. Wie Sie sicherlich wissen, stehen im kommenden September bei uns hier in Niedersachsen die Kommunalwahlen an. Gewählt wird demnach auch unter anderem in dem schönen Hahnmünden. Der derzeitige Bürgermeister Tobias Dannenberg von der CDU möchte gerne im Amt bleiben und wir die Wählerin davon überzeugen möchte, das erfahren Sie gleich im Interview, das mein Kollege Nico Mada mit Tobias Dannenberg geführt hat. Zunächst einmal läuft hier allerdings noch das Lied I'm Gonna Be von den Proclaimers.

0: Das war Sophie Alice Baxter mit Murder on the Dance Floor und jetzt wird's politisch. Drei Flüsse, ein Bewerber und Unterstützung aus mehreren Fraktionen. Der Bürgermeister von Hanmünden, Tobias Dannberg von der CDU, möchte in die nächste Amtsperiode gehen und die Stadt 8 weitere Jahre vertreten. Im Interview mit Nico Marda spricht er über dieses Vorhaben. Sie hören nun einen Ausschnitt aus dem Interview.
1: Herr Dannenberg, Sie sind ja seit 2021 hier in Hanmünden Bürgermeister. Wenn Sie gewählt werden jetzt 2026, dann haben Sie ja jetzt eine Amtszeit durch die neue Festlegung bis ins Jahr 2034. Wenn wir jetzt mal so die Hanmünden aus dem Jahr 2033 oder 2034 denken, was ist dann hier oder was würden Sie gerne umgesetzt haben am Ende dieser Amtszeit, von dem man jetzt noch wenig oder gar nichts sieht?
2: Wenig oder gar nichts ist nicht richtig, weil wir die letzten Jahre auch schon viel umgesetzt haben, aber wenn ich dann das Ende der nächsten Periode denke und wo wir dann stehen, dann würde ich mir wünschen, dass wir eine Stadt haben, die finanziell solide aufgestellt ist. Ich wünsche mir moderne Schulen und eine leistungsfähige Feuerwehr und natürlich auch eine attraktive Stadt und auch attraktive Innenstadt für Familien.
1: Jetzt haben Sie mir mehrere Stichpunkte schon gegeben, auf die wir eingehen können. Machen wir mal so, wir gehen erstmal auf die Haushaltssituation ein und dann auf die Situation Sicherheit, Ordnung, Feuerwehr und so weiter und Investitionen. Haushaltssituation ist ja so, dass in Hanmünden relativ am Ende des Jahres ein Minus steht, beziehungsweise die Kassen auch aus der Vergangenheit leerer sind, als man es gerne hätte. Wenn Sie jetzt weitergehend eine Sparpolitik betreiben wollen oder auch müssen, wie sieht die konkret aus? Was wollen Sie da konkret umsetzen?
2: Erstmal würde ich darauf eingehen, dass zu Amtsbeginn der Schuldenstand der Stadt Hanmünden bei 53 Millionen Euro gelegen hat und wir es in den letzten 4 Jahren geschafft haben, die Schulden um ca. 28 Millionen Euro auf 25 Millionen Euro zu reduzieren. Und das ist ein immenser Schritt. Eine so große Schuldenreduzierung hat es zuvor in Münden noch nicht gegeben. Und zu Amtsbeginn war es ja auch so, dass wir 2 Jahre davor vor einer haushaltslosen Zeit gestanden haben und haben es dann die letzten Jahre hinbekommen, dass wir 5 genehmigte Haushalte bekommen haben, 2 Jahre sogar mit einem kleinen Überschuss und jetzt werden die Herausforderungen die nächsten Jahre natürlich wieder um ein Vielfaches größer werden.
1: Quasi, wenn ich Sie da richtig verstanden habe, war das jetzt aus der Führungsperspektive der Stadt schon quasi wie so ein kleiner Schuldenschnitt, Pi mal Daumen, 50% der Schulden sind weg, wenn ich jetzt richtig das eingeordnet habe. Und trotzdem ist es ja heutzutage auch so, dass Kommunen immer mehr Aufgaben bekommen, jetzt hier ab 2026, konkret September oder August, je nachdem wie man ansetzt, die Ganztagsbetreuung an Grundschulen. Wird das Sie finanziell weiter unter Druck setzen oder glauben Sie, dass Sie trotzdem einen Weg finden, sparen zu können und auch hohe Summen einsparen zu können?
2: Also was die Ganztagsbetreuung betrifft, da sind wir natürlich auf dem Weg. Wir sind Träger der Grundschulen, bereiten dementsprechend die Schulen mit den Räumlichkeiten auch auf die Ganztagsbetreuung vor. Wir haben in der Grundschule Gimte eine moderne Mensa. Wir werden bei der Grundschule Neumünden eine neue Mensa bauen. Das ist alles auf dem Weg, aber natürlich werden uns auch die finanziellen Herausforderungen, die da vor der Tür stehen, zukünftig zusätzlich belasten.
1: Jetzt gehen wir mal auf den Bereich Sicherheit und Ordnung ein. Es ist ja durchaus so, das haben Sie ja auch in Hanmünden, dass viele Feuerwehrhäuser erneuert werden müssen. In Gimte-Volkmarshausen wird jetzt auch ein neues geplant für beide Ortsteile zusammen. Ist das die Zukunft, dass man sozusagen aus gemeinschaftlicher Arbeit heraus oder gemeinschaftlicher Zusammenlegung versucht, neue Investitionsprojekte zu stemmen?
2: Meines Erachtens kann das denn nur der Weg sein. Wir freuen uns, dass unsere Feuerwehren in Gimte und Volkmarshausen diesen Weg gemeinsam mitgehen und wir aus 2 maroden Feuerwehrhäusern jetzt dementsprechend die Möglichkeit haben, für beide Feuerwehren ein modernes Feuerwehrgerätehaus bauen zu dürfen.
0: Das war ein Interview von Nico Marda mit Tobias Dannenberg von der CDU. Dannenberg ist Bürgermeister in Hanmünden und möchte bei der Kommunalwahl im kommenden September wiedergewählt werden. Jetzt gerade hörten Sie allerdings nur einen Teaser des Interviews. Das vollständige Gespräch finden Sie auf unserer Internetseite unter stadtradio-göttingen.de. Jetzt ist es 8:18 Uhr.

Das waren die Pet Shop Boys mit dem Lied Always on My Mind. Und hierzu ein kleiner Fun Fact. Ich habe ziemlich lange gebraucht, um zu realisieren, dass es ja auch noch eine Version von Elvis Presley von Always on My Mind gibt. Daraufhin dachte ich mir halt, na gut, haben die Pet Shop Boys das Lied halt von ihm gecovert. Ist ja nichts Ungewöhnliches. Der Witz an der Sache ist aber, dass Elvis Presley selbst das Lied auch nur gecovert hat. Ursprünglich stammt das Lied Always on My Mind nämlich aus dem Jahr 1970 und wurde von dem Musiker BJ Thomas aufgenommen. Allerdings wurde diese Version niemals veröffentlicht. Die bekannte Version von Elvis Presley folgte dann zwei Jahre später, 1972. Darüber hinaus gibt es übrigens auch noch eine Coverversion von dem Country-Musiker Willie Nelson. Um den Musiker BJ Thomas, dessen Version niemals veröffentlicht wurde, hier dennoch ein wenig zu würdigen, geht es hier nun weiter mit seinem Song Raindrops Keep Falling on My Head. Kurz darauf, um halb geht es dann weiter mit den neuesten überregionalen und internationalen Meldungen.

0: 8.30 Uhr die Nachrichten. Der Grünen-Politiker Dahmen hat seine Klage beim Bundesverfassungsgericht gegen die Abstimmung im Bundestag über die Krankenkassenreform verteidigt. Dahmen sagte im Deutschlandfunk, das Parlament dürfe ein Gesetz mit solch großen Auswirkungen nicht ohne Not im Eilverfahren durchwinken. Selbst die Abgeordneten der Koalitionsfraktionen wüssten nicht, worüber sie entscheiden würden. Der gesundheitspolitische Sprecher der Grünen betonte, die Bürger müssten sich darauf verlassen können, dass die Abgeordneten informiert seien. Dahmen hatte gestern Klage beim Bundesverfassungsgericht eingereicht, um die Abstimmung in dieser Woche zu verhindern. Auch der linken Abgeordnete Gürpiner rief Karlsruhe an. Bundesgesundheitsministerin Warken, CDU, wies die Kritik zurück. Die Änderungsanträge seien allen rechtzeitig zugegangen. Die geplante Reform soll die gesetzlichen Krankenkassen entlasten, auch durch Belastungen von Patienten, Praxen, Kliniken und der Pharmabranche. Die Abgeordneten des EU-Parlaments stimmen heute darüber ab, ob Messenger-Dienste in bestimmten Fällen wieder private Chats durchsuchen dürfen. Bei der sogenannten Chat-Kontrolle geht es um eine Ausnahme bei den Datenschutzregeln, die bis April galt und deren Verlängerung im Parlament gescheitert war. Sie ermöglicht es Unternehmen, mit automatisierten Programmen nach Inhalten sexualisierter Gewalt gegen Kinder zu suchen. Sollte bei der Abstimmung keine absolute Mehrheit im Parlament gegen das EU-Vorhaben stimmen, wäre der Vorschlag doch noch angenommen. Parlamentspräsidentin Metsola hatte sich beim letzten EU-Gipfel im Juni dafür eingesetzt. Die EU-Mitgliedstaaten sprachen sich anschließend in einem formalen Beschluss für die Ausnahmeregelung aus und ermöglichten dem Europaparlament damit erneut über eine Verlängerung abzustimmen. Das Votum findet im Eilverfahren statt. Vor dem Hintergrund der Sparmaßnahmen bei Volkswagen kommt heute der Aufsichtsrat in Wolfsburg zusammen. Medienberichten zufolge will der Vorstand das Gremium über seine Pläne für die Zukunft des Konzerns informieren. Die IG Metall hat deshalb an allen Standorten von VW in Deutschland zu Protestaktionen aufgerufen. Die Gewerkschaft befürchtet drastische Einschnitte. Laut dem Manager-Magazin könnten bei Volkswagen weltweit bis zu 100.000 Stellen wegfallen. Den Werken in Hannover, Emden, Zwickau und Neckarsulm droht demnach die vollständige Schließung. Im Streit um die Straße von Hormus haben die USA den Iran erneut angegriffen. Das zuständige US-Regionalkommando teilte mit, in der Nacht seien entlang der iranischen Küste rund 90 militärische Ziele attackiert worden. Man habe Luftabwehrsysteme, Küstenüberwachungsanlagen sowie Raketen- und Drohnenlager getroffen. Der Einsatz sei inzwischen beendet. Nach Angaben von staatlichen Medien wurden 3 Menschen dabei getötet. Die iranischen Revolutionsgarden griffen im Gegenzug US-Stützpunkte in den Golfstaaten Kuwait und Bahrain an. Teheran forderte den UNO-Sicherheitsrat zum Handeln auf. US-Präsident Trump schrieb auf seiner Plattform, es handle sich um Vergeltungsmaßnahmen für vom Iran beschossene Schiffe. Er hatte am Rande des NATO-Gipfels in Ankara die Waffenruhe mit dem Iran offen in Frage gestellt. Zum Abschluss der mehrtägigen Trauerfeierlichkeiten im Iran wird das frühere Staatsoberhaupt Ayatollah Khamenei beerdigt. Die Beisetzung findet in seiner Heimatstadt Mashhad statt, dem wichtigsten Zentrum des schiitischen Islams im Iran. Die Zeremonie selbst erfolgt unter Ausschluss der Öffentlichkeit. Die Trauerfeiern hatten am Wochenende in der Hauptstadt Teheran begonnen. Millionen Anhänger folgten dem Sarg des früheren geistlichen und politischen Oberhaupts in einer Prozession. Khamenei war Ende Februar zu Beginn des israelisch-amerikanischen Kriegs gegen den Iran bei einem Luftangriff getötet worden. Das Wetter. Vom Norden bis in die Mitte allmählich etwas auflockernder Bewölkung und meist trocken. Sonst sonnig oder nur locker bewölkt. 20 bis 34 Grad. Morgen in der Südwesthälfte sonnig mit 29 bis 34 Grad. In der Nordosthälfte wechselnd bewölkt oder heiter bei 25 bis 29 Grad. Die weiteren Aussichten. Am Samstag im Norden und Osten locker bewölkt. Im Nordosten Schauer möglich. Sonst überwiegend sonnig. Temperaturen 22 bis 35 Grad. Das waren die Nachrichten.
1: Das war der Deutschlandfunk mit den neuesten überregionalen und internationalen Meldungen. Dafür ein ganz dickes Dankeschön. Jetzt geht es weiter mit dem heutigen Wetter bei uns hier im Sendegebiet. In Göttingen werden 17 Grad gemessen, Hanmünden kommt auch auf 17 Grad und Northeim vermeldet 16 Grad. Bei uns hier in Südniedersachsen soll es heute die meiste Zeit des Tages über bewölkt bleiben. Erst zum Nachmittag hin soll die Bewölkung ein wenig auflockern und voraussichtlich schaut hier und da dann auch mal die Sonne vorbei. Die gute Nachricht ist, Regen wird heute nicht erwartet und die Temperaturen sollen auch noch ein wenig ansteigen. Es werden heute um die 22 Grad als Höchsttemperatur erwartet. Morgen am Freitag wird es dann wieder ein wenig sommerlicher. Zwar ist am Vormittag mit vielen Wolken zu rechnen, aber die meiste Zeit des Tages über erwartet uns jede Menge Sonnenschein. Dazu liegen die Höchsttemperaturen voraussichtlich im Bereich von ca. 26 Grad. Jetzt ist es 8.36 Uhr und damit geht es nun weiter mit mittendrin dem Morgenmagazin hier auf der 107,1. Für Sie heute früh am Mikrofon meine Wenigkeit Kiran Kulz. Als nächstes geht es bei uns hier inhaltlich um das Thema erneuerbare Energien. Genauer gesagt um das Thema Windenergie. Das Ding an der Sache ist, dass das allerdings auch durchaus für Ärger sorgen kann, denn die Windräder müssen natürlich auch erst einmal gebaut werden. Und da hängt ein ganzer Rattenschwanz an möglichen Komplikationen mit zusammen. Erst zuletzt hat die Stadt Göttingen verschiedene Flächen für Windkraft ausgewiesen. Allerdings gibt es hierbei nun Gegenwind von einer Bürgerinitiative namens Gegenwind. Mein Kollege Nico Mader hatte die Gelegenheit, mit zwei Vertreterinnen der Initiative ein Interview zu führen. Und das hören Sie hier in wenigen Minuten.

0: Gegenwind, so heißt die Bürgerinitiative aus Groß-Ellershausen und Hettjershausen. Sie beschäftigen sich nicht nur mit dem Thema Windkraft, sondern mit vielen Themen, die sie für die Dörfer als relevant ansehen. Zum Beispiel der Bau von Stromtrassen oder PV-Flächen. In diesen Zeiten weht der Wind aber tatsächlich in Richtung Windkraft. Hintergrund ist, dass die Stadt Göttingen neue Flächen für Windenergie ausgewiesen hat. Die Bedenken zu diesem Beschluss bespricht Nico Marder mit Anita Schmidt-Jochheim und Katharina Schüle-Rentschuh von der Bürgerinitiative Gegenwind. Sie hören nun einen Teaser.
1: Guten Tag, Frau Schmidt-Jochheim und guten Tag, Frau Schüle-Rentschuh. Sie sind ja von der Bürgerinitiative Gegenwind aus Groß-Ellershausen und Hettjershausen. Konkret geht es ja erstmal um das Thema Windkraft in Göttingen und der Ortsteile. Ich bringe den Hörer gerade nochmal auf den Stand. Der Planungsbeschluss, der ist im Rat der Stadt in der Juni-Sitzung gefallen und es sind jetzt gewisse Flächen ausgewiesen. Geismar ist betroffen, Esebeck ist betroffen, nahe Hettjershausen und Groß-Ellershausen sind Flächen betroffen. Noch viele weitere, darüber können wir auch jetzt gleich im Detail noch reden, sind betroffen. Und was ist Ihre Kritik als Bürgerinitiative, Ihre Kernkritik an dem Vorhaben und der Art und Weise, wie es abgelaufen ist oder gerade abläuft noch?
2: Ja, vielen Dank, Herr Marder, für die Frage. Mein Name ist Schmidt-Jochheim. Der Teilflächennutzungsplan Windenergie wird ja schon seit mehreren Jahren bearbeitet. Zunächst hat der Bund, also Deutschland als Land, vorgegeben, dass Flächen in einem bestimmten Prozentsatz ausgewiesen werden müssen für Windenergie. Und jedes einzelne Bundesland wiederum hat das dann auf seine Art und Weise umgesetzt. Und das Land Niedersachsen hat allen Kommunen Flächenziele für die Windenergie vorgegeben. Die sind nicht gleich. Das ist ganz wichtig zu wissen. Das Land Niedersachsen hat nämlich mit einer Windflächenpotenzialanalyse, Winipot abgekürzt, das ganze Land untersuchen lassen von zwei renommierten Gutachterbüros und hat dann aufgrund der vorliegenden Konfliktbereiche für die einzelnen Kommunen Flächenziele vorgegeben. Und für Göttingen, für das Stadtgebiet Göttingen, sind das zunächst 0,32% der Stadtfläche bis zum 31.12.2027 und bis zum 31.12.2032 müssen dann 0,44% erreicht werden. So, jetzt ist es aber so, dass die Stadt Göttingen in dem, wie Sie eben schon sagten, Planfeststellungsbeschluss bei der Ratssitzung am 12.06. gefasst wurde, aber insgesamt rund 1,6% der Stadtfläche für Windenergie ausgewiesen hat. Das ist also nahezu

0: wenig Kommunikation, zu wenig Informationen erhalten und darüber hätte man nochmal detaillierter sprechen müssen.
1: Ja, definitiv gibt es ja im Stadtgebiet von Göttingen Wasserschutzgebiete, es gibt Landschaftsschutzgebiete, also komplett fast alles liegt im Landschaftsschutzgebiet außer der Besiedlung. Wir haben viele Ruhrgebiete, wir haben ganz viele Konflikte mit dem Artenschutz, insbesondere gerade mit den sogenannten windkraftsensiblen Arten, wie zum Beispiel Rotmilan und Uhu. Und wir haben natürlich auch das Problem, dass durch die ansteigenden Flächen außerhalb jetzt des Kesselbereiches der Innenstadt, die dann noch in der sogenannten überwiegend westlichen Windrichtung liegen, dass dadurch die Auswirkungen von Windkraftanlagen wie Schall, Schattenwurf, aber auch die optische Bedrängung, die visuelle Belastung massiver ist. Das hängt einfach mit diesen ansteigenden Hügeln zusammen. Und da obendrauf würden ja zum Teil, zumindest im Westen der Stadt, diese Windkraftanlagen gebaut werden. Aber diese Konfliktbereiche betreffen auch Geismar zum Beispiel, sie betreffen Deppolzhausen, sie betreffen Esebeck und umzu. Also da ist aus unserer Sicht deswegen nicht nachvollziehbar, warum die Stadt nicht stärker auf die vom Land beauftragte und schon erwähnte Windpotenzialflächenanalyse zurückgegriffen hat. Denn dort wurden diese ganzen Belange des Arten- und Naturschutzes, wie auch übrigens der Netz- und der Leitungsausbau, der hier schon vorhanden ist, berücksichtigt. Hier in Göttingen verlaufen ja viele Infrastrukturmaßnahmen wie Gasleitungen, die ICE-Trasse, die Bahntrasse, Funktrassen. Es ist eine Vielzahl von Strukturen, die berücksichtigt werden müssen und die ja auch für eine Beeinträchtigung der Bürgerschaft sorgen.
0: Sie haben erwähnt einen Aspekt, den finde ich ganz interessant, und zwar, dass die Planung der Stadt und die des Landes in Niedersachsen in einigen Punkten relativ, Sie haben es, glaube ich, ausgedrückt, die sind nicht übereinstimmend oder relativ weit voneinander entfernt. Woran, an Beispielen gefragt, woran machen Sie das fest oder wo merkt man, dass die, ich sage nicht deckungsgleich sind, sondern dass der eine so macht und der andere dann in eine andere Richtung geht?
1: Das kann man ganz gut nachlesen, wenn man diese Winnipod-Analyse, also abgekürzt Wind in Niedersachsen, Landpotenzialanalyse, liest. Da gibt es auch eine Kurzform, die nicht mehrere hundert Seiten ist, sondern durchaus für jeden lesbar ist, wo die wichtigsten Details zusammengefasst sind. Und wenn man dann wiederum sich die Unterlagen der Stadt, die ja nachlesbar sind, indem man einfach auf die Homepage der Stadt geht und dort die Sitzungsunterlagen sich anguckt. Wenn man das vergleicht, dann merkt man eben, dass auf Landesebene bestimmte Konfliktbereiche, wie zum Beispiel eben der Artenschutz, anders bewertet werden und mehr berücksichtigt werden, als es hier bei der Stadt Göttingen der Fall ist.
2: Sie hörten ein Interview von Nico Mader mit Anita Schmidt-Jochheim und Katharina Schüle-Rentschuh von der Bürgerinitiative Gegenwind. Zentrales Thema war die Ausweisung von Windkraftflächen in Göttingen. Das ganze Gespräch finden Sie im Laufe des Tages auch auf unserer Internetseite unter stadtradio-göttingen.de. Jetzt ist es 8.54 Uhr, um 9 erwarten Sie die Lokalnachrichten. Zunächst läuft hier aber Willie Nelson mit dem Lied On the Road Again. 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
1: Es ist jetzt 9 Uhr und nun die Lokalnachrichten mit Caroline Zaske.
2: Die sanierte Sportstätte Radwerder in Hahnmünden wird am kommenden Sonntag mit einer öffentlichen Feier eröffnet. Für den regulären Vereins- und Sportbetrieb steht sie voraussichtlich ab Mitte August zur Verfügung. Nach Grußworten von Bürgermeister Tobias Dannenberg und Vertretern des Landkreises folgt ein Freundschaftsspiel zwischen dem KSV Hessen Kassel und einer Mündener Auswahl. Der Erlös aus dem Speisen- und Getränkeverkauf kommt dem Hospiz Hahnmünden zugute. Später startet zudem ein Sponsorenlauf auf der neuen Tartanbahn, bei dem jeder ohne Anmeldung mitmachen kann. Für jeden Zieleinlauf spendet die VHM 10 Euro an das Hospiz. Wegen begrenzter Parkmöglichkeiten richtet das Busunternehmen Selway einen kostenlosen Shuttle zwischen Tanzwerder und Radwerder ein. Zudem ist die Straße Fährweg von Samstagabend bis Sonntagabend voll gesperrt. Der erste Kreisrat des Landkreises Northeim, Jörg Richard, ist im Vorfeld der Kreistagssitzung am 3. Juli verabschiedet worden. Seine Amtszeit endet am 31. Juli. Landrätin Astrid Klinkert-Kittel würdigte seinen langjährigen Einsatz als allgemeiner Vertreter der Landrätin und Dezernent für Sicherheit und Ordnung, insbesondere seinen Beitrag zur Weiterentwicklung des Katastrophenschutzes. Richard kam 2001 zum Landkreis Northeim, wurde 2014 Leiter des Fachbereiches Zentrale Dienste und Schulen und 2018 schließlich zum ersten Kreisrat ernannt. Er vertrat den Landkreis zudem in Gremien wie dem Abfallzweckverband Südniedersachsen und dem Niedersächsischen Landkreistag. Die BG74 Veilchen Ladies stehen vor einem Umbruch. Stand jetzt werden 6 Spielerinnen in der kommenden Saison nicht mehr für Göttingen auf dem Parkett stehen. Das hat Geschäftsführer Richard Crowder in einer Pressemitteilung bekannt gegeben. Lilly Phillips beendet ihre Karriere. Sophie Phillips, Kate Pinueta, Nina Zollenkopf und Emily Dormann verlassen den Verein. Chiara Schmieder pausiert wegen ihres Medizinstudiums. Mit Francesca Dotto wird ab der kommenden Saison auch eine neue Cheftrainerin an der Seitenlinie stehen. Co-Trainerin Vicky Karambazza bleibt aber weiterhin an Bord. Weitere Informationen zum neuen Kader wollen die Veilchen-Ladies in Kürze bekannt geben.
1: Ich bedanke mich vielmals bei Caroline Zaske für die aktuellen Lokalnachrichten. Weiter geht's nun mit dem Wetterbericht und den wichtigsten Meldungen zum Verkehr. Wir fangen an mit den Temperaturen. In Göttingen werden momentan 17 Grad gemessen, in Hahnmünden sind es ebenfalls 17 Grad und Northeim kommt auf 16 Grad. Bei uns hier in Südniedersachsen soll es heute die meiste Zeit des Tages über dicht bewölkt bleiben. Im Laufe des Nachmittags lockert die Bewölkung dann voraussichtlich ein wenig auf und dann erwarten uns auch ein bisschen Sonnenschein. Regen wird heute nicht erwartet und die heutigen Höchsttemperaturen liegen im Bereich von etwa 22 Grad. Morgen am Freitag wird es dann wieder ein bisschen sommerlicher. Zwar ist am Vormittag mit einigen Wolken zu rechnen, ansonsten erwartet uns viel Sonnenschein und Höchsttemperaturen von um die 26 Grad. Weiter geht's mit einem Blick auf die Straßen. Da haben wir zunächst einmal die folgende Meldung. Die Kirchstraße in Northeim ist im Bereich der Hausnummern 6 und 8 voll gesperrt. Grund hierfür sind Arbeiten zur Erneuerung von Gas- und Wasseranschlüssen. Die Sperrung soll noch bis zum 15. Juli bleiben. Weiter geht's. Die obere Herrentalstraße und die untere Herrentalstraße in der Ortschaft Riefensbeek-Kammschlacken sind voraussichtlich bis zum 25. September voll gesperrt. Grund hierfür ist die Erneuerung von Stromanschlüssen. Und zum Abschluss eine Meldung aus dem Stadtgebiet Göttingen. Aufgrund einer privaten Baumaßnahme ist die Dransfelder Straße halbseitig gesperrt. Die Sperrung befindet sich im Bereich zwischen der Hausnummer 6 und der Einmündung zur St. Martini-Straße. Die Verkehrsführung wird im Bereich der halbseitigen Sperrung über eine Ampel geregelt und die Einschränkung bleibt voraussichtlich bis zum 31. Juli. Und zu guter Letzt die heutigen Blitzer. Im Landkreis Göttingen stehen heute mobile Blitzer in Hahnmünden, Bad Sachsa, Bad Lauterberg, dem Fleckenbofenen und der Samtgemeinde Gieboldehausen. Im Landkreis Northeim wird geblitzt, im Raum Einbeck-Dassel. Und die semi-stationäre Messanlage Alice befindet sich momentan auch im Raum Einbeck, aller Voraussicht nach noch bis kommenden Montag. Allen unterwegs wünsche ich eine gute und vor allem sichere Fahrt. Das waren die Stadtradio Göttingen Lokalnachrichten. Die nächste Ausgabe folgt wieder zur vollen Stunde um 10 Uhr und um 9.30 Uhr übernehmen dann einmal kurz die KollegInnen vom Deutschlandfunk mit den neuesten überregionalen und internationalen Meldungen.
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Schönen guten Morgen, mein Name ist Kieran Kuhls, das hier ist die 107,1 und Sie hören mittendrin das Morgenmagazin. In der kommenden halben Stunde haben wir einen sehr unterhaltsamen Beitrag von Janine Rudert. Es handelt sich um eine Buchrezension und die passt hervorragend zu einem Aktionstag, der heute in Göttingen stattfindet. Denn heute gibt es nämlich den sogenannten Menschenaffen-Aktionstag oder auch Great Ape Day. Passenderweise befasst sich das Buch, das Janine Rudert vorstellt, auch mit dem Thema Menschenaffen. Es trägt den Titel Die Mutter der Berggorillas von Elisa Jakob. Was die LeserInnen bei dem Buch so erwartet, erfahren Sie hier in wenigen Minuten.

0: Heute findet von 10 bis 19 Uhr im Foyer des Albrecht-von-Haller-Instituts in Göttingen der Menschenaffen-Aktionstag statt oder auch Great Ape Day. Die Gäste erwarten Vorträge von Expertinnen aus Forschung und Naturschutz, Infostände engagierter Organisationen sowie eine Lesung der Autorin Elisa Jakob aus ihrem Buch Die Mutter der Berggorillas. Das Buch erzählt die Geschichte von Diane Fossey, die US-amerikanische Zoologin und Verhaltensforscherin widmete ihr Leben der Forschung des Verhaltens sowie dem Schutz der Berggorillas. Mehr über die Romanbiografie erfahren Sie nun von Janine Rudert.
1: Ihre Ermordung am 27. Dezember im Karisoki Research Center in Ruanda ist bereits über 40 Jahre her. Doch was die Verhaltensforscherin und Tierretterin für die Gorillas getan hat, wirkt bis heute nach. Als sie mit ihrer Arbeit begann, lebten nur noch rund 250 Gorillas auf den Virunga-Vulkanen. 2011 war die Anzahl schon auf 760 angestiegen. Diane Fossey war eine kompromisslose Kämpferin, die alles für das Überleben der einzigartigen Menschenaffen gab, sich kompromisslos Wilderern in den Weg stellte, Öffentlichkeitsarbeit betrieb, forschte und so zur Mutter der Berggorillas wurde. Als sie 1967 im Grenzgebiet zwischen Kongo, Ruanda und Uganda in den nebeligen Bergen ihr heute berühmtes Camp Karisoki gründete, war sie überwältigt, als sie die ersten Berggorillas entdeckte. Doch sie wollte mehr als ihre Beobachterin sein. Sie lernte ihre Sprache, gab ihnen Namen und gehörte bald zu ihrer Gemeinschaft. 18 Jahre verbrachte sie in den Bergen und beobachtete die Tiere. Dadurch gelangen ihr bisher unbekannte Einblicke in deren Familienstrukturen, Verhaltensweisen und Kommunikationsverhalten. Zunächst arbeitete sie nahezu allein. Später kamen immer mehr HelferInnen. Durch ihr Zusammenleben mit den Menschenaffen erlebte Diane mit, wie bedroht sie waren. Aus der glücklichen Forschungsarbeit wurde ein erbitterter Kampf ums Überleben, als Wilderer und Jäger ihre Tiere bedrohten und töteten. Darunter auch ihren Lieblingsgorilla Digit. Am Silvestertag 1977 wurde der 12-jährige Silberrücken im Kampf mit 6 Wilderern getötet, während er versuchte, seine Familie vor den Angreifern zu schützen. Der Rest der Gruppe konnte dank seines Einsatzes entkommen. Lediglich sein Sohn Queli wurde von den Wilderern lebend mitgenommen, um offenbar einem Zoo verkauft zu werden. Diane Fossey organisierte nun Parkwächter, zerstörte Wildererfallen und machte durch ihr 1983 veröffentlichtes Buch Gorillas im Nebel, das nach ihrem Tod mit Sigourney Weaver in der Hauptrolle verfilmt wurde, weltweit auf die Situation der Menschenaffen aufmerksam. Elisa Jakob stellt mit Die Mutter der Berggorillas die Frau wieder in den Fokus, für die Tiere genauso wichtig waren wie Menschen. Eine Frau, die zeitgleich mit der Schimpansenforscherin Jane Goodall große Erfolge bei der Erforschung und dem Erhalt der Affen feierte und die buchstäblich ihr Leben gab, um sie zu beschützen. Ein hochspannendes, tragisches und doch auch erfülltes Leben, bei dem sie bis zum Schluss alles für ihre geliebten Berggorillas gab und neben ihren Gräbern auch ihre letzte Ruhe fand. Die Romanbiografie reist mit, rüttelt auf und zeigt, wie wichtig es nach wie vor ist, sich für die Rechte der Tiere stark zu machen, denn nach wie vor sind viele Arten bedroht.
0: Sie hörten eine Rezension von Janine Rudert über das Buch Die Mutter der Berggorillas von Elisa Jakob. Die Romanbiografie ist am 2. November 2023 im Piper Verlag erschienen und hat 432 Seiten. 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Montag im Monat. Die nächste Ausgabe hören Sie hier am 20. Juli um kurz nach 10. Dabei dreht sich dann alles um Fantasy- und History-Romane. Jetzt ist es 9.14 Uhr.

Sie hörten das Lied Summer Wine von Lee Hazelwood und Nancy Sinatra. An dieser Stelle ein kleiner Fun Fact. Der Song wurde nämlich von Lee Hazelwood geschrieben, aber ursprünglich im Duett mit der Sängerin Susie Jane Hockham veröffentlicht. Allerdings blieb der Erfolg aus, weshalb der Song nochmal neu mit Sinatra aufgenommen wurde, die zu dem Zeitpunkt sehr angesagt war, und erst dadurch wurde der Song letztlich zu einem richtigen Hit. Noch ein anderes kleines Detail, das ich persönlich gerade erst erfahren habe. In dem Refrain ist ja immer wieder die Rede von Angel's Kiss und ich wusste bis vor kurzem gar nicht, was man mit dem Ausdruck überhaupt anfangen soll. Allerdings habe ich gerade erfahren, Angel's Kiss beschreibt ein alkoholisches Getränk, bei dem man den Alkohol nicht schmeckt. Dadurch wird der Song gleich nochmal deutlich verständlicher für mich. Als nächstes geht es hier weiter mit einem Musikerduo aus dem nahegelegenen Kassel, nämlich Milky Chance mit Down by the River. Und gleich um halb hören Sie dann die neuesten überregionalen und internationalen Meldungen.

0: 9.30 Uhr, die Nachrichten. Die Hitzewelle im Juni hat nach Schätzungen des Robert-Koch-Instituts zu 5.100 Todesfällen geführt. Das geht aus dem neuen Wochenbericht hervor. Allein in der besonders heißen Woche vom 22. bis 28. Juni mit Rekordwerten von über 40 Grad gab es demnach rund 4.300 hitzebedingte Sterbefälle. Bei mehr als 80% der Hitzetoten handelt es sich demnach um Menschen im Alter von über 75 Jahren. 5 Monate nach dem tödlichen Angriff auf einen Zugbegleiter in Rheinland-Pfalz wird heute im Landgericht Zweibrücken das Urteil gegen den mutmaßlichen Täter erwartet. Der 26-jährige Angeklagte soll dem Schaffner Anfang Februar bei einer Ticketkontrolle mit den Fäusten gegen den Kopf geschlagen haben. Dieser starb 2 Tage später an einer Hirnblutung. Die Tat wurde von Überwachungskameras aufgezeichnet. Die Staatsanwaltschaft fordert 12 Jahre Haft wegen Körperverletzung mit Todesfolge. Die Verteidigung sieht einen minderschweren Fall der Körperverletzung mit Todesfolge und forderte ein Urteil im Bereich des unteren Strafrahmens. Der Fall hatte eine Diskussion über die Sicherheit von Zugbegleitern ausgelöst. Nach dem tödlichen Schuss eines Beamten der US-Einwanderungsbehörde ICE auf einen mexikanischen Staatsbürger hat Mexikos Präsidentin Sheinbaum rechtliche Schritte angekündigt. Mexiko könne die Misshandlung seiner Landsleute in den USA nicht zulassen, sagte Sheinbaum. Welche rechtlichen Maßnahmen die Regierung genau anstrebt, wurde nicht bekannt. Der Vorfall ereignete sich am Dienstag in der Stadt Houston. Nach Angaben des US-Heimatschutzministeriums hatte der Mann in seinem Fahrzeug Anweisungen zum Anhalten ignoriert und versucht, den Eisbeamten zu rammen. Dieser habe aus Notwehr geschossen. Angehörige und Menschenrechtsgruppen betonen, der Getötete habe sich auf dem Weg zur Arbeit befunden, sei nicht vorbestraft gewesen und lebe seit Jahrzehnten in den USA. In der Stadt im Bundesstaat Texas versammelten sich mehr als 1.500 Menschen, um gegen das Vorgehen der Behörde zu protestieren. In den USA hat der Demokrat Plättner aus Maine seine Kandidatur für den Senat zurückgezogen. Plättner sah sich mit zahlreichen Skandalen konfrontiert. Unter anderem wurden ihm sexuelle Übergriffe vorgeworfen. Auch soll er fragwürdige Posts abgesetzt haben und ein Tattoo tragen, das als Nazi-Symbol gilt. Plättner, ein ehemaliger Elitesoldat, wies alle Vorwürfe wegen sexueller Gewalt zurück. In einem Video betonte er, sein Rückzug sei kein Schuldeingeständnis. Für die Demokraten ist dies ein Rückschlag. Sie rechneten sich gute Chancen aus, in Maine einen Sitz zu gewinnen. Bei den nächtlichen US-Angriffen ist im Iran offenbar auch die wichtige Bahnstrecke zwischen Teheran und Mashhad getroffen worden. Staatsmedien berichten, der Zugverkehr sei eingestellt worden. Es werde daran gearbeitet, die Strecke so schnell wie möglich zu reparieren. In Mashhad soll heute der im Februar getötete oberste Führer des Landes, Ayatollah Khamenei, beigesetzt werden. Es ist der Abschluss der mehrtägigen Trauerfeierlichkeiten zu Ehren Khameneis. Dieser war Ende Februar zu Beginn des israelisch-amerikanischen Kriegs gegen den Iran bei einem Luftangriff getötet worden. Nach den schweren Überschwemmungen in Südchina ist die Zahl der Todesopfer auf 39 gestiegen. 9 weitere Menschen würden vermisst, teilte die staatliche Nachrichtenagentur Xinhua mit. Ausgelöst wurden die Fluten durch einen Tropensturm, der außergewöhnlich starke Regenfälle mit sich brachte. Die Unwetter hatten in den vergangenen Tagen auch andere Teile Chinas getroffen. Im Nordwesten des Landes starben bei einem Erdrutsch 21 Menschen. In der zentralchinesischen Provinz Hubei kamen bei schweren Gewittern und einem Tornado mindestens 11 Menschen ums Leben. Die Wetterlage in China bleibt angespannt. Die Behörden warnen vor Hochwasser durch weitere Regenfälle und einen herannahenden Taifun. Das Wetter. Vom Norden bis in die Mitte allmählich etwas auflockernde Bewölkung und meist trocken, sonst sonnig oder nur locker bewölkt, 20 bis 34 Grad. Morgen in der Südwesthälfte sonnig mit 29 bis 34 Grad, in der Nordosthälfte wechselnd bewölkt oder heiter bei 25 bis 29 Grad. Die weiteren Aussichten: am Samstag im Norden und Osten locker bewölkt, im Nordosten Schauer möglich, sonst überwiegend sonnig. Temperaturen 22 bis 35 Grad. Das waren die Nachrichten.
1: Sie hörten die neuesten überregionalen und internationalen Meldungen vom Deutschlandfunk. Dafür vielen lieben Dank an die Kolleginnen. So, weiter geht's dann nun mit dem heutigen Wetter im Sendegebiet. Und wie üblich schauen wir da als erstes mal auf die Temperaturen. In Göttingen sind es momentan 17 Grad, Hanmünden kommt auch auf 17 Grad und Northeim vermeldet 16 Grad. Bisher war es bei uns hier in Südniedersachsen dicht bewölkt und so soll es auch in den nächsten Stunden bleiben. Erst im Laufe des Nachmittags wird die Bewölkung voraussichtlich ein wenig auflockern und dann soll hier und da auch mal die Sonne vorbeischauen. Dafür wird heute allerdings kein Regen erwartet und auch die Temperaturen sollen noch ein wenig ansteigen. Die heutigen Höchsttemperaturen liegen im Bereich von etwa 22 Grad. Morgen am Freitag wird es dann wieder ein bisschen sonniger. Zwar erwarten uns am Vormittag auch einige Wolken, allerdings ist die meiste Zeit des Tages über mit viel Sonnenschein zu rechnen. Passend dazu fallen auch die Temperaturen ein wenig höher aus. Morgen erwarten uns Höchsttemperaturen von um die 26 Grad. Jetzt ist es 9.36 Uhr und damit starten wir nun in die letzte halbe Stunde von mittendrin dem Morgenmagazin. Für Sie nach wie vor am Mikrofon Kiran Kulz. Und was auf der 107,1 jetzt noch so läuft, das verrate ich Ihnen jetzt. Neben ein wenig guter Musik geht es gleich noch weiter mit unserem heutigen Veranstaltungskalender. Und was natürlich zum Ende keiner Sendung fehlen darf, ist ein Programmausblick, damit Sie bestens informiert bleiben, was Sie heute noch so schönes läuft.

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1: Heute dreht sich in Göttingen alles um den Schutz und Erhalt unserer engsten Verwandten in der Tierwelt, nämlich den Menschenaffen. Neben informativen Vorträgen wird es eine Lesung und zahlreiche Infostände geben. Der Aktionstag Great Ape Day findet im Albrecht von Haller Institut in Göttingen statt. Die Veranstaltung geht von 10 bis 19 Uhr. Seit 1979 macht das Trio Midnight Flash Musik und ist damit vermutlich eine der ältesten Bands der Region um Northeim. Auch wenn sich die Besetzung in der Zwischenzeit geändert hat, der Sound ist noch immer der gleiche. Die Bluesband wird heute Abend in Hardexen auftreten, und zwar um 18 Uhr im Muthaussaal Hardexen. Ein neues Stück feiert seine Premiere im Theater im OP. Was haben ein Blumenladen und ein nordischer Gott gemeinsam? Gar nichts, würde man meinen. Außer, dass sie sich in dem neuen Stück zur gleichen Zeit am gleichen Ort befinden. Denn der Arbeitsalltag von vier Freundinnen in einem schlecht laufenden Blumenladen wird gehörig auf den Kopf gestellt, als plötzlich Loki vor ihnen steht. Der nordische Gott des Unheils macht seinem Namen alle Ehre. Er bricht alte Wunden auf und provoziert neue, findet alle Schwachstellen der Freundinnen und bohrt zielsicher in den Wunden. Und dabei bleibt nicht nur die Frage, ob sie am Ende den Laden retten können. Das Stück Loki 2000 wird morgen um 20.15 Uhr im Theater im OP uraufgeführt. Das war der heutige Stadtradio Göttingen Veranstaltungskalender. Zusammengestellt wurde der von Leonie Christine Flügel und Benita Heukamp. Dafür vielen lieben Dank. Jetzt ist es 9.43 Uhr und nach zwei Songs geht es weiter mit einem Programmausblick.

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1: So, jetzt ist es 9.52 Uhr und gleich um 10 Uhr erwarten Sie hier bei Mittendrin dem Morgenmagazin noch einmal die Lokalnachrichten. Danach, beziehungsweise nach dem Ende der Sendung, geht es dann weiter mit einer Folge von Martinas Plauderstunde kurz und gut. In der heutigen Folge zu Gast ist die Polizeihauptkommissarin Nicole Kohlrautz aus Northeim. Was sie über Themen wie Kriminalprävention zu sagen hat, hören Sie hier dann in wenigen Minuten. Martinas Plauderstunde kurz und gut läuft bis etwa 10.35 Uhr und danach wird's musikalisch mit unserer Musikbox. Die hören Sie hier bei uns im Programm bis 12 Uhr. Danach läuft ein ausführliches Interview mit zwei Vertreterinnen der Bürgerinitiative Gegenwind. Die Bürgerinitiative kritisiert die Ausweisung von Windflächen, die zuletzt durch die Stadt Göttingen vorgenommen wurde. Warum genau, das erfahren Sie hier ab 12 Uhr. Im bisherigen Verlauf der Sendung haben Sie hierzu bereits einen Teaser gehört. Nach dem Ende von Im Gespräch geht es dann wieder kurzzeitig weiter mit der Musikbox, denn um 13 Uhr folgt ja schon das nächste ausführliche Interview. Dieses Mal mit dem Politiker Tobias Dannenberg von der CDU. Dannenberg ist Bürgermeister in Hahnmünden und möchte bei den Kommunalwahlen im kommenden September wiedergewählt werden. Was seine Ziele sind und wie er die WählerInnen überzeugen möchte, erfahren Sie dann ab 13 Uhr bei der Ausgabe von Im Gespräch. Nach dem Interview geht es dann wieder weiter mit der Musikbox. Die hören Sie hier dann bis 14.30 Uhr. Ab da wird es dann wieder informativ mit der Deutschlandfunksendung Campus und Karriere. Die läuft wie üblich eine halbe Stunde bis 15 Uhr und ab da erwarten Sie die regionalen Sounds. Die gehen bis 16 Uhr und ab dann läuft hier mittendrin das Nachmittagsmagazin. Die Moderation heute Nachmittag übernimmt dann mein Kollege Carsten Gräf.

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1: Es ist jetzt 10 Uhr und nun die Lokalnachrichten mit Caroline Zaske.
2: Die sanierte Sportstätte Radwerder in Hahnmünden wird am kommenden Sonntag mit einer öffentlichen Feier eröffnet. Für den regulären Vereins- und Sportbetrieb steht sie voraussichtlich ab Mitte August zur Verfügung. Nach Grußworten von Bürgermeister Tobias Dannenberg und Vertretern des Landkreises folgt ein Freundschaftsspiel zwischen dem KSV Hessen Kassel und einer Mündener Auswahl. Der Erlös aus dem Speisen- und Getränkeverkauf kommt dem Hospiz Hahnmünden zugute. Später startet zudem ein Sponsorenlauf auf der neuen Tatanbahn, bei dem jeder ohne Anmeldung mitmachen kann. Für jeden Zieleinlauf spendet die VHM 10 Euro an das Hospiz. Wegen begrenzter Parkmöglichkeiten richtet das Busunternehmen Selway einen kostenlosen Shuttle zwischen Tanzwerder und Radwerder ein. Zudem ist die Straße Fährweg von Samstagabend bis Sonntagabend voll gesperrt. Der erste Kreisrat des Landkreises Northeim, Jörg Richard, ist im Vorfeld der Kreistagssitzung am 3. Juli verabschiedet worden. Seine Amtszeit endet am 31. Juli. Landrätin Astrid Klinkert-Kittel würdigte seinen langjährigen Einsatz als allgemeiner Vertreter der Landrätin und Dezernent für Sicherheit und Ordnung, insbesondere seinen Beitrag zur Weiterentwicklung des Katastrophenschutzes. Richard kam 2001 zum Landkreis Northeim, wurde 2014 Leiter des Fachbereiches Zentrale Dienste und Schulen und 2018 schließlich zum ersten Kreisrat ernannt. Er vertrat den Landkreis zudem in Gremien wie dem Abfallzweckverband Südniedersachsen und dem Niedersächsischen Landkreistag. Die BG74-Veilchen-Ladies stehen vor einem Umbruch. Stand jetzt werden 6 Spielerinnen in der kommenden Saison nicht mehr für Göttingen auf dem Parkett stehen. Das hat Geschäftsführer Richard Crowder in einer Pressemitteilung bekannt gegeben. Lilly Phillips beendet ihre Karriere, Sophie Phillips, Kate Pinueta, Nina Zollenkopf und Emily Dormann verlassen den Verein. Chiara Schmieder pausiert wegen ihres Medizinstudiums. Mit Francesca Dotto wird ab der kommenden Saison auch eine neue Cheftrainerin an der Seitenlinie stehen. Co-Trainerin Vicky Karambazza bleibt aber weiterhin an Bord. Weitere Informationen zum neuen Kader wollen die Veilchen-Ladies in Kürze bekannt geben.
1: Ich bedanke mich bei Caroline Zaske für die aktuellen Lokalnachrichten. Weiter geht's nun mit den wichtigsten Infos zu Wetter und Verkehr. Als erstes werfen wir einen Blick auf das Thermometer. In Göttingen werden derzeit 17 Grad gemessen, in Northeim sind es 16 Grad und Hahnmünden vermeldet 18 Grad. Bisher war es bei uns hier in Südniedersachsen dicht bewölkt und genau so soll es auch zumindest die nächsten Stunden bleiben. Im Laufe des Nachmittags soll die Bewölkung dann allerdings auch ein wenig auflockern und voraussichtlich schaut hier und da dann auch mal die Sonne vorbei. Regen wird heute nicht mehr erwartet und die heutigen Höchsttemperaturen liegen im Bereich von etwa 22 Grad. Morgen am Freitag wird es dann wieder ein wenig freundlicher. Zwar erwarten uns am Vormittag wieder einige Wolken, ansonsten ist mit viel Sonnenschein zu rechnen. Dementsprechend fallen auch die Temperaturen ein wenig höher aus. Die morgigen Höchsttemperaturen liegen bei etwa 26 Grad. Weiter geht's mit einem Blick auf die Straßen. Tagesaktuelle Meldungen haben wir keine, was ja auch schon mal eine gute Nachricht ist. Nach wie vor gültig ist aber die folgende Meldung. In Northeim ist derzeit die Kirchstraße im Bereich der Hausnummern 6 und 8 voll gesperrt. Grund hierfür sind Arbeiten zur Erneuerung von Gas- und Wasseranschlüssen. Die Sperrung soll noch bis zum 15. Juli bleiben. Weiter geht's. Die obere Herrentalstraße und die untere Herrentalstraße in der Ortschaft Riefensbeek-Kamschlacken sind voraussichtlich bis zum 25. September voll gesperrt. Grund für die Sperrung ist die Erneuerung von Stromanschlüssen. Und zum Abschluss noch eine Meldung aus dem Stadtgebiet Göttingen, denn aufgrund einer privaten Baumaßnahme ist hier die Dransfelder Straße halbseitig gesperrt. Die Sperrung befindet sich im Bereich zwischen der Hausnummer 6 und der Einmündung zur St. Martini-Straße. Im Bereich der halbseitigen Sperrung wird die Verkehrsführung mithilfe einer Ampel geregelt. Voraussichtlich bleibt die Einschränkung noch bis zum 31. Juli. Und zu guter Letzt die heutigen Blitzer. Im Landkreis Göttingen stehen heute Blitzer in Hahnmünden, Bad Sachsa, Bad Lauterberg, dem Fleckenbofenen und der Samtgemeinde Gieboldehausen. Im Landkreis Northeim wird geblitzt im Raum Einbeck-Dassel. Außerdem steht im Raum Einbeck momentan auch die semi-stationäre Messanlage Alice, voraussichtlich bis kommenden Montag. Allen unterwegs wünsche ich eine gute und vor allem sichere Fahrt. Das waren die Stadtradio Göttingen Lokalnachrichten und damit geht auch diese Sendung von Mittendrin, dem Morgenmagazin, zu Ende. Hier läuft nun als nächstes eine Folge von Martinas Plauderstunde kurz und gut. Mein Name ist Kieran Kuhls und mir bleibt an dieser Stelle nur noch zu sagen, haben Sie alle einen schönen Tag, bleiben Sie gesund und halten Sie die Ohren steif.
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0: Hallo und herzlich willkommen zu einer neuen Ausgabe von Martinas Plauderstunde kurz und gut von und mit mir, Martina Frigge-Fegier. Das Thema Prävention kann man eigentlich gar nicht oft genug nicht nur in den Mund nehmen, sondern vor allen Dingen darüber berichten. Und ich habe das große Glück, dass ich jemanden aus der Polizeiinspektion Nordheim zu Gast habe. Dort gibt es ein gesondertes Präventionsteam, wie wahrscheinlich bei allen Polizeiinspektionen. Und das umfasst für den Bereich Nordheim direkt drei Personen. Da gibt es einmal den Beauftragten für Jugendsachen, das ist der Polizeihauptkommissar Thomas Sindram. Dann gibt es noch eine Verkehrssicherheitsberaterin, das ist die Polizeihauptkommissarin Simone Köhler. Und es gibt eine Beauftragte für Kriminalprävention, das ist die Polizeihauptkommissarin Nicole Kohlrautz. Und genau die ist heute bei mir zu Gast und wir wollen über ganz viele wichtige Dinge plaudern. Herzlich willkommen, liebe Frau Kohlrautz.
1: Vielen Dank. Ich freue mich sehr, hier zu sein.
0: Oh ja, und ich freue mich sehr, dass Sie sich die Mühe gemacht haben, hier zu mir ins Stadtradio Göttingen zu kommen. Denn, ich habe es schon erwähnt, ich glaube... Prävention muss eigentlich immer stattfinden und wir können noch so oft erzählen, wenn ihr seltsame Anrufe kriegt, legt einfach auf. Und ich glaube, das ist so eins der großen Themen, die sie auch mit beackern, ne?
1: Ja, ganz genau so ist es und es reißt wirklich nicht ab. Also wir hatten dieses Phänomen schon in den letzten Jahren und es wird es wahrscheinlich auch in Zukunft, in den nächsten Jahren, wenn nicht sogar Jahrzehnten geben, ja. Dass gerade Menschen älterer Jahrgänge dann eben telefonisch kontaktiert werden und denen die verrücktesten Geschichten erzählt werden und die Personen dadurch so unter Druck gesetzt werden, dass ihnen dann eben, dass sie dazu überredet werden können, Geld oder Wertgegenstände dann abzugeben. Und zu den einzelnen Betrugsmaschen, ja, würde ich dann gern noch mal näher drauf eingehen
0: unbedingt.
1: Wollen.
0: Unbedingt. Genau deshalb sind Sie ja heute da, dass wir genau darüber reden, was denn dann sich die Kriminellen so einfallen lassen. Und man muss es einfach so sagen, deren Einfallsreichtum ist schon enorm, ne?
1: Ja, genau so ist es. Denn immer mal wieder, also vermehrt in letzter Zeit sind es die klassischen Schockanrufe, ja. Dass da jemand ins Telefon weint oder brüllt. Und je nachdem, ob jetzt eine Frau oder ein Mann rangegangen ist, dann ist es eben so eine Geschichte, Mama, mir ist was ganz Schreckliches passiert. Ich habe einen Verkehrsunfall verursacht und die Geschichte ist dann meistens noch so, dass bei dem Verkehrsunfall eine Frau ums Leben gekommen ist und diese Frau sei angeblich auch noch schwanger gewesen und auch das Baby im Bauch sei dadurch auch verstorben. Also es ist wirklich eine ganz dramatische Geschichte, die den Menschen aufgetischt wird, ja. Und das dann eben auch mit entsprechenden Hintergrundgeräuschen, ja. Die dann auch dazu führen, selbst wenn die Personen sagen, sich den Namen der Tochter dann eben, der rutscht meistens wirklich einfach so raus und wenn die damit dann anfangen, Melanie, was ist denn passiert oder wieso hörst du dich denn heute so anders an, dann kommen eben gleich so Geschichten von wegen, die Leitung ist ganz schlecht oder ich bin sowieso erkältet, also die haben da schon diverse Ausreden dann auch parat, warum sich eben die Tochter gerade nicht so 1:1 wie die echte Tochter anhört. Und meistens wird das Telefonat dann schon gleich an einen Polizeibeamten oder an einen angeblichen Richter oder Staatsanwalt weitergegeben. Oh Gott. Und der erklärt dann auf eine seriöse und förmliche Weise, dass es eben unbedingt erforderlich sei, wenn man die Tochter aus der Haft entlassen haben möchte, dass man eine Kaution zahlen müsste. Und bei diesem Wort Kaution, da muss eigentlich schon bei jedem müssen die Alarmglocken angehen, denn wir haben in Deutschland keine Kaution. Also es gibt diese Möglichkeit einfach nicht.
0: Ja.
1: Und trotzdem ist eben die Geschichte schon so dramatisch, dass die Menschen teilweise gar nicht dazu kommen, da wirklich einen klaren Gedanken zu fassen, weil die eben immer wieder auch zu bombardiert werden mit Sachverhaltserweiterungen. Und es ist, wie gesagt, alles ganz dramatisch. Die Menschen haben dann auch schon körperlich weiche Knie, weil sie eben einfach sich da so mit hineinversetzt fühlen.
0: Ja.
1: Ja. Und dann kommt es eben dazu, dass sie dann alles, was sie so an Hab und Gut zu Hause haben, Wertgegenstände, Schmuck oder auch Bargeld. Und es ist erstaunlich viel, viel Bargeld in den Haushalten zu finden, dass das dann zusammengepackt wird und ja fremden Menschen
0: übergeben wird. Jetzt muss ich da tatsächlich mal nachfragen. Wenn ich denn dann aber einfach zum Beispiel auflege, weil ich sage, Moment mal, das ist ja alles so suspekt, ich versichere mich jetzt erstmal wirklich bei der Polizei, hat man ja, und das ist tatsächlich eine doofe Frage, schon in den Medien gelesen, dass wenn man denn dann 110 gewählt hat, man irgendwie auch auf suspekte Leitung umgeleitet wurde. Dem ist aber nicht so.
1: Nein, auf gar keinen Fall. Wenn Sie wirklich aufgelegt haben, ja, wenn also auf den roten Knopf gedrückt wurde oder der Hörer eben aufs Telefon gelegt wurde und Sie dann 110 anrufen, und das ist eben auch der Rat, den wir geben, sich bei der echten Polizei, und das darf über die Festnetznummer, über die Amtsnummer sein, es darf aber auch mal über den Notruf 110 sein, sich ja dann vergewissern, ob diese Geschichte jetzt wirklich so stattgefunden hat. Das wäre genau die richtige Vorgehensweise, die wir eben auch empfehlen. Oder mit der Tochter, die sich da angeblich eben als Tochter ausgegeben hat, dann mit der einfach Kontakt aufnehmen. Wenn man aber nur dranbleibt in der Leitung und sagt, ich glaubt das jetzt alles gar nicht, können Sie mich mal mit der echten Polizei oder mit der Polizei verbinden, dann ist das so.
0: Alles so gut gefaked.
1: Dann wird quasi nur ins Nachbarbüro das Telefon weitergestellt, denn wir wissen, dass das diese Telefonanrufe aus dem Ausland heraus, aus großen Callcentern heraus passieren. Also da sind Menschen, die sind wirklich professionell geschult und wissen genau, wie sie ihre zukünftigen Opfer dann eben fangen und da verbal so einbinden und manipulieren können, genau, dass die dann eben dann doch genau das machen, was sie von ihnen wollen.
0: Grauenvoll. So, jetzt zur Prävention gehört für mich natürlich auch dazu, vielleicht diesen älteren Menschen in irgendeiner Form zu sagen, was man denn dann tun kann, damit die eigene Nummer gar nicht erst erscheint. Das wäre ja auch mal eine Möglichkeit.
1: Ja.
0: Also ich habe das, als meine Mutter ganz hochaltrig war und auch sehr seltsame Anrufe kriegte, habe ich tatsächlich dafür gesorgt, dass sie einfach gar nicht mehr im Telefonbuch oder irgendwo öffentlich zu finden war.
1: Ja, genau. Und das ist auch unser Rat. Wir haben vorbereitete Formulare, in denen man den Telefonbucheintrag löschen oder verändern kann.
0: Ja.
1: Denn die Täterschaft geht tatsächlich so vor, dass die in diversen Datenbanken, aber eben auch im öffentlich einsehbaren Telefonbuch, gerade nach Telefonnummern suchen, die sehr kurz sind, vielleicht so 3- oder 4-stellig. Ja. Und wenn das dann eben auch noch Vornamen sind, die eher schon älter anmuten, dann sind das leider genau die Zielpersonen, die von den Tätern dann angerufen werden.
0: Ja.
1: Und deswegen ruhig mal drüber nachdenken. Muss ich denn wirklich noch im Telefonbuch stehen? Wissen nicht eigentlich meine Familie und Freunde, die haben doch alle meine Telefonnummer bei sich selbst gespeichert.
0: Ja.
1: Und deswegen ist für jeden selbst die Frage, ist es wirklich noch erforderlich, dass ich im öffentlichen Telefonbuch auftauche?
0: Genau.
1: Und diese Formulare kann man sich im Internet raussuchen. Sie dürfen aber auch zu jeder Polizeidienststelle gehen und dort nachfragen. Und dort werden meine Kolleginnen und Kollegen Ihnen diese Formulare aushändigen. Und dann können Sie die ausfüllen und gern selbstständig an den Telefonanbieter schicken. Sie können es aber auch wieder zur Polizeidienststelle geben. Im Landkreis Northeim wird das dann zu mir geschickt. Im Landkreis Göttingen ist es mein geschätzter Kollege Marco Otte, der dasselbe macht, und der leitet dann diese Änderungsanträge an die Telefongesellschaften weiter.
0: Ja, nun ist es ja so, man hat doch immer, sagen wir mal, so eine leichte Hemmschwelle, zur Polizei zu gehen. Das verursacht schon Herzklopfen, also sogar bei mir. Gehen Sie vielleicht auch raus auf die Menschen zu, um aufzuklären? Wie ist das bei Ihnen?
1: Ja, und genau dafür sind meine Kollegin und mein Kollege vom Präventionsteam und ich, wir sind dafür zuständig, um eben wirklich auch draußen den Bürgerinnen und Bürgern die Informationen zu geben. Also wir bieten abendliche Vortragsveranstaltungen an oder Thomas Sindram als Beauftragter für Jugendsachen macht digitale Elternabende, die auch über den Landkreis Northeim hinaus gern besucht werden können. Erst kürzlich hat er wieder einen Elternabend stattgefunden zum Thema erstes Smartphone oder auch Alkohol und Drogen.
0: Ganz wichtiges
1: Thema. Also da gerne über die Seite des Landkreises Northeim schauen, was es da für Angebote gibt und sich dann dort anmelden. Und mein Part besteht oft darin, dass ich bei Seniorennachmittagen eingeladen wäre oder letztens war ich bei einer Tagespflege habe dort dann eben genau zu diesem Thema Betrug zum Nachteil älterer Menschen dann so ein paar Beispiele gebracht und darüber aufgeklärt und vor allen Dingen Tipps gegeben, wie man sich davor schützen kann.
0: Ja, also das ist ja schon mal richtig toll, finde ich, wenn Sie eben auch in diese Einrichtung gehen, aber wir haben ja auch viele ältere Menschen, die zum Beispiel noch zu Hause leben. Die gehen dann, vielleicht gehen die in die Stadt auf den Wochenmarkt. Wie ist das da? Das wäre doch auch so ein idealer Ort eigentlich, um präsent zu sein, oder?
1: Und genau das ist auch unsere Denkweise und deswegen führen wir jetzt gerade in den niedersächsischen Sommerferien eine sogenannte Sommertour durch. Mit unserem Infomobil der Polizeiinspektion Northeim sind wir auf diversen Wochenmärkten unterwegs.
0: Ja.
1: Jetzt erst kürzlich waren wir in Uslar, dort findet immer freitags der Wochenmarkt statt. In Northeim werden wir am Mittwoch, dem 8.7. sein. In Einbeck, dem Wochenmarkt, besuchen wir am Mittwoch, dem 15.7. Und in auch Bad Gandersheim lassen wir nicht außer Acht. Dort werden wir am Freitag, dem 7.8. vormittags vor Ort sein und stehen dort für jeden mit Rat und Tat zur Seite.
0: Ja, toll. Das ist doch, ich glaube, das ist das Wichtigste überhaupt, dass man diese Hemmschwelle auch wegnimmt, dass man in einem sogenannten Vier-Augen-Gespräch wirklich den Menschen in Ruhe erklärt, wie man sich denn dann am besten verhalten sollte, weil, machen wir uns nichts vor, eigentlich geht es täglich durch die Presse, durch Printmedien, durchs Radio jetzt sowieso, aber auch im Fernsehen, es wird immer wieder vor diesen Betrugsmaschen gewarnt und trotz alledem finden sich immer noch Opfer und man fragt sich, wie kann das sein?
1: Ja, das kann aber auch dadurch sein, weil die Täter wirklich mit den Gefühlen der Menschen spielen. Wir haben da zum Beispiel dieses sogenannte Love-Scamming oder Romance-Scamming, wobei Scamming genau für Betrug steht und das Erlangen von Daten, persönlichen Daten. Und da gehen die Täter oft ganz gezielt und deswegen finde ich diese Masche auch sehr perfide auf das Gefühl der Menschen.
0: Ja, natürlich, da wird die große Liebe vorgegaukelt und es dauert in der Regel gar nicht lange. Also wer Glück hat, 14 Tage, dass er die große Liebe vorgespielt kriegt. Bei einigen geht es auch noch etwas schneller und spätestens dann muss ein Kind ganz dringend operiert werden und es ist Geld nötig oder ach und ich möchte dich so gerne besuchen kommen, aber mir sind meine Pässe alle gestohlen worden jetzt auf dem Weg und jetzt brauche ich ganz schnell Geld und siehe da, so läuft das unter anderem.
1: Sie sind gut informiert, ich merke es.
0: Da bin ich bestens informiert, ich habe tatsächlich mehrere Beiträge darüber auch für Printmedien geschrieben, weil ich diese Maschen kenne und da auch richtig intensiv recherchiert habe. Und das ist wirklich erschreckend.
1: Genau, und Sie haben es eben schon gesagt, manchmal dauert es wenige Wochen, manchmal nehmen die Täter sich aber auch Monate Zeit.
0: Genau, um dann zuzuschlagen.
1: Genau, und dann sind es eben solche Ausreden von wegen, ich würde ja gern zu dir kommen, aber meistens wohnen die dann auch ganz weit weg im Ausland und brauchen dann Geld für den Flug oder sind auf dem Weg dorthin überfallen worden. Und erst letztens bin ich bei einer Dame gewesen, der leider genau das passiert ist. Da wollte der angebliche Liebhaber dreimal schon, hatte er sich angeblich auf den Weg gemacht, um sie zu besuchen, nun endlich.
0: Ja.
1: Und immer wieder kamen verschiedenste Geschichten, die vorgebracht wurden. Er sei überfallen worden, ihm ist das Geld gestohlen worden,
0: ja.
1: Das Auto sei defekt gewesen und immer wieder sei dann oder ist das Opfer um Geld gebeten worden. Und das läuft mittlerweile so, dass nach Gutscheinkarten gefragt wird. Also in jedem Supermarkt im Kassenbereich finden wir ja so große Aufsteller,
0: ja,
1: an denen Gutscheinkarten stehen. Und die haben dann meistens einen bestimmten Wert.
0: Ja.
1: Und wenn das gekauft wird und dann das Feld freigerubbelt wird, was bisher mit so einem grauen Filmstreifen belegt ist.
0: Ja.
1: Und dann hat das Opfer eben Fotos gemacht von diesen Gutscheinkarten und so hat sie insgesamt über 6.000 Euro an den angeblichen Liebhaber, der sie unbedingt besuchen wollte, dann zukommen lassen.
0: Meine Güte, und man kann es nur immer wieder sagen, in dem Moment, wir kennen den Spruch doch schon von Oma, bei Geld hört die Freundschaft auf und die Liebe erst recht, liebe Hörerinnen und Hörer, wann immer sie nach Geld gefragt werden. Nein, es sei denn, es ist wirklich das eigene Kind, was vor ihnen sitzt und sagt, Mama, ich brauche jetzt mal 10 Euro, weil ich möchte mir jetzt ein Eis holen. Das ist was ganz was anderes. Aber alles, was denn dann von Personen, die ich nicht persönlich kenne und die mir nicht persönlich gegenüber sitzen und ich die schon seit Jahrzehnten kenne, wer immer Geld haben will, der hat nichts Gutes im Sinn. Punkt.
1: Genau, und das möchte ich gerne noch erweitern. Auch Polizei oder Bankmitarbeitende, auch die werden Sie niemals nach Bargeldbeständen fragen, was Sie zu Hause haben oder andere Wertgegenstände. Da sind wir einfach nicht befugt und es interessiert uns auch gar nicht. Und bei Bankmitarbeitenden, da sind wir gerade noch bei der Sache, denn auch Betrugsmaschen laufen, bei denen angebliche Bankmitarbeitende anrufen und dann eben sagen, es sei...
0: IBAN.
1: Ja, genau.
0: Und ihre PIN, ganz richtig. Die hätte ich dann auch gerne noch.
1: Genau, genau. Die Geschichte ist natürlich umfangreicher umpackt.
0: Ja.
1: Verpackt angeblich hätte es da große Abbuchung von ihrem Konto gegeben und das wolle man nun verhindern. Und zum Abgleich brauche man dann aber nochmal ihre IBAN oder beim Online-Banking dann
0: bitte
1: eine TAN oder PIN, um ihnen helfen zu wollen. Aber tatsächlich, sobald die Daten rausgegeben werden, ist dann leider auch das Geld von ihrem Konto verschwunden.
0: Von verschwunden und unwiederbringlich weg.
1: Ja.
0: Das ist so. Sie haben aber gerade noch ein Thema angesprochen, das eben auch tatsächlich eine perfide Masche ist, sich als Polizeibeamter auszugeben oder Polizeibeamtin.
1: Ja.
0: Das ist ja auch sowas. Machen die das eigentlich nur am Telefon oder gibt's auch welche, die sogar in gefälschten Uniformen umher? Wie ist das?
1: Also in komplett gefälschten Uniformen, das haben wir so noch nicht feststellen können. Es gibt aber schon Personen, die sich so eine sogenannte Polizeikelle irgendwoher besorgt haben und dann meinetwegen auf der Autobahn oder auf der Landstraße dann eben auch andere Autos anhalten und da angeblich Verkehrskontrollen durchführen. Also da sollte man schon sehr vorsichtig sein. Jeder Polizeibeamte weiß aber genau auch um diese Problematik und deswegen hat jeder von uns auch seinen Dienstausweis dabei, den man dann auf Verlangen auch vorgezeigt bekommen müsste.
0: Ja.
1: Und darauf ist der komplette Vorname und Nachname und auch das Passbild zu sehen. Und auf der Rückseite ist dann das Niedersachsen-Pferd. Auf der Vorderseite steht auch noch Polizei Niedersachsen und auch eben mit dem Landeswappen des Landes Niedersachsen deutlich zu erkennen. Das ist eine Karte, die hat ungefähr so eine Größe einer Krankenkassenkarte oder EC-Karte. Ja. Die wird Ihnen ganz bestimmt nicht ausgehändigt, also Sie bekommen die nicht in die Hände.
0: Das ist auch richtig.
1: Aber meine Kolleginnen und Kollegen müssten Ihnen die deutlich zeigen, damit Sie eben einfach auch wissen, mit wem Sie es da zu tun haben. Und wenn solche Personen bei Ihnen auch an der Haustür stehen, dann ist unser Rat immer, da ist auch wirklich nichts Verwerfliches dabei, machen Sie kurz nochmal die Tür zu und rufen auf der nächsten Polizeidienststelle an und erkundigen sich dort, ob die Person denn wirklich auch eine Kollegin oder ein echter Kollege ist.
0: Ja, genau. Und wenn es denn dann ein echter Kollege oder eine echte Kollegin ist, nimmt die einem das auch gar nicht übel, sondern bleibt da ganz hartnäckig stehen und wartet, bis dann die Tür, wenn sich bestätigt, dass es denn dann wirklich von der echten Polizeistation eine Kollegin oder ein Kollege ist, dann freundlich lächeln und sagen, prima, haben Sie übrigens alles richtig gemacht.
1: Genau.
0: So, und jetzt kommen wir zum eigentlichen Thema.
1: Ja, richtig. Und genau das, das ist so. Also ja. Es nimmt Ihnen keiner übel.
0: Ja.
1: Und um eben da wirklich für Sicherheit zu sorgen, ist das die beste Möglichkeit, um es wirklich abzuklären. Das ist hier die richtige Polizei. Denn Sie können uns glauben, uns Polizeibeamten ist das wirklich unangenehm, wenn sich da andere Menschen mit unserer Marke Polizei ausgeben.
0: Ja.
1: Und das ist übrigens aber auch eine Masche bei Telefonanrufen, dass sich da angeblich als Polizei ausgegeben wird. Und dann wird oftmals so eine Geschichte vorgetragen von wegen, in der Nachbarschaft habe es einen Einbruchsdiebstahl gegeben und die Täterschaft sind da brutal vorgegangen. Wir als Polizei haben aber also es geht da um zwei Täter, wobei ein Täter festgestellt werden konnte, der ist auch festgenommen worden und ein Täter sei noch auf der Flucht. Und die Geschichte geht dann so weiter, dass bei dem Täter, den wir festgenommen hätten, dann ein Zettel aufgetaucht sei, wo noch eine weitere Liste zu finden ist und auf dieser Liste würde dann angeblich die Person stehen, die jetzt angerufen wurde mit Name und auch Adresse und die Person sei möglicherweise ein nächstes Überfallopfer. Und in der Geschichte geht es dann eben so weiter, dass gesagt wird, wir als Polizei würden uns um ihre Wertgegenstände, um ihr Bargeld kümmern und bei uns sei es sicher aufgehoben. Und deswegen packen Sie das doch bitte alles in eine neutrale Tasche. Und manchmal ist dann die Geschichte auch die, weil das ein ganz besonderer, verdeckter Einsatz ist, wird dann ein Ablageort vereinbart. Also es nimmt gar niemand persönlich entgegen, sondern Sie sollen das draußen ins Blumenbeet stellen oder an einen Baum, der in Ihrer Straße ist. Und dort wird dann diese Tasche abgeholt.
0: Unglaublich.
1: Ja.
0: Unglaublich. Also das tut einem schon beim Zuhören weh, was Sie erzählen. Und ich finde das so furchtbar. Und das ist einfach... für mich ist das schon auch fast eine Körperverletzung, dass man so alte Menschen, die ihr Leben lang gearbeitet und gespart haben, dann um ihr sauer erspartes Geld bringt und sie in so eine Notsituation auch versetzt. Das macht einen auch so wütend und so hilflos. Also wie gesagt, seit Jahren wird ja eigentlich über diese perfiden Maschen aufgeklärt und man kann nur immer wieder sagen, nein, es wird sie niemand anrufen. Und wenn überhaupt irgendetwas wäre, käme die Polizei und würde bei Ihnen klingeln. Und auch dann bitte, machen Sie die Tür zu, rufen Sie bei der nächsten Polizeidienststelle an, fragen Sie nach, der oder die hat mir folgenden Ausweis gezeigt, ist der echt? Und wenn ja, warum kommen Sie zu mir? Und das können die auch sagen, oder?
1: Ja, genau das. Mir ist allerdings auch wirklich wichtig, dass wir davon wegkommen, dass wir den Opfern immer die Schuld dafür geben. Denn ganz oft werden ja dann solche Sprüche, wenn mir das passiert ist und ich das jemand anderem erzähle, dann kommt sowas wie, oh, bist du darauf reingefallen? Und Mensch, konntest du nicht mal überlegen? Und davon müssen wir aber wegkommen, denn die Täter gehen wirklich mega professionell vor, sind da geschult, machen den ganzen Tag nichts anderes, als immer nur fremde Menschen anzurufen. Und wie gesagt, die Szenarien sind ja oftmals auch so, dass die Personen wirklich so unter Druck gesetzt werden, dass sie gar keinen klaren Gedanken fassen können. Und ich glaube, wir haben eine große Dunkelziffer, weil viele Menschen sich einfach nicht trauen oder schämen, dass ihnen das passiert ist.
0: Wäre das hilfreich, wenn Sie sich melden würden und genau darüber berichten, wie Ihnen das passiert ist? Denn nur so kann man natürlich den Betrügern ja auch das Handwerk legen. Also bitte nicht schämen, sondern erst recht ganz offen darüber berichten und sagen, ja, es ist mir passiert, ist halt doof. Aber um andere zu schützen, damit denen das nicht auch passiert, erzähle ich jetzt, was mir passiert ist, damit die Polizei auch sich da weiterentwickeln kann.
1: Ja, Genau, genau. Und Sie können mir glauben, es gibt Personen, die sind jetzt nicht schon im ganz weit alten, fortgeschrittenen Alter, sondern das passiert auch jüngeren Leuten.
0: Ja. Ja.
1: Und man muss einfach sagen, vielleicht könnte es auch dir oder mir passieren, wenn wir nämlich am falschen Tag auf dem falschen Fuß erwischt werden und sowieso im Stress sind und irgendwas anderes im Kopf haben. Und genau dann kommt so ein Telefonat bei uns an.
0: Ja.
1: Das ist schon schwierig, dann dort wirklich kurz drüber nachzudenken und einfach aufzulegen.
0: Ja.
1: Und dieses Auflegen ist die einfachste und für alle sicherste Variante. Meine Kollegen aus dem Ermittlungsdienst, die schlagen zwar ein bisschen die Hände über dem Kopf zusammen, weil die halt sagen, oh, so kommen wir nicht mal an den Geldabholer und das wäre ja schön, wenn wir wenigstens da irgendwie mal einen Haken dran kriegen könnten.
0: Ja.
1: Auf der anderen Seite betrachte ich das aus der Präventionsbrille und es hat eben auch schon Sachverhalte gegeben. Da haben Menschen für sich selbst gedacht, oh, ich habe heute einen guten Tag, ich spiele dieses Spiel einfach mal mit, was mir dort vorgegaukelt wird. Also die haben das schon durchschaut und wollten dann versuchen, den Täter zu überführen, dass eben das Geld abgeholt werden würde oder ähnliches. Und da ist es dann aber auch schon hin und wieder so passiert, dass die Täter, sobald die merken, da ist irgendwas nicht so richtig im Reinen. Im Glücksfall legen die dann auch einfach auf, die Täter.
0: Ja.
1: Aber wenn man Pech hat, dann werden die auch richtig grantig. Und dann beschimpfen die ihre Opfer mit den schlimmsten Schimpfworten und drohen eben auch damit, in der nächsten Nacht zu ihnen nach Hause zu kommen und zu wissen, wo sie wohnen würden.
0: Ja.
1: Und dann würden sie überfallen werden oder es würden ganz andere schlimme Dinge passieren. Und um die Menschen davor zu bewahren, sind wir Präventioner eben dann doch so aufgestellt, dass wir sagen, bitte keine Spielchen eingehen, sondern einfach auflegen. Das ist für alle Beteiligten die gesundeste Variante.
0: Ja. Die Problematik ist, und Sie hatten das ja zu Beginn erwähnt, dass diese Betrüger meist eben im Ausland sitzen. Das heißt, man kann diese IP-Adressen in der Regel auch gar nicht nachverfolgen, auch wenn die sich mal online melden, wie auch immer. Also auch das ist ja ein riesengroßes Feld, was es da so gibt. Da sind wir wieder bei diesem Love-Scamming, dass man also da diese IP-Adressen überhaupt gar nicht mehr zurückverfolgen kann, weil die so geschickt sind und über mehrere Länder gehen, dass sie letzten Endes, wenn sie großes Glück haben, vielleicht in Ghana oder Nigeria oder sonst wo landen. Aber bitte, wer fährt denn da hin können wir gar nicht zu Ende denken. Das ist einfach nur.
1: Ja,
0: das ist einfach nur schlimm.
1: Das ist leider so. Ermittlungsansätze sind da ganz schwierig zu finden.
0: Ja.
1: Und die Technik schreitet eben immer weiter voran.
0: Ja.
1: Und nicht nur wir gehen mit der Technik, sondern leider auch unser polizeiliches Gegenüber ist da wirklich geschult. Und es gibt zum Beispiel auch die Möglichkeit, Telefonnummern sich zu generieren. Das nennt sich Call-ID-Spoofing.
0: Ja.
1: Dann kann über das Internet sich da eine Telefonnummer generiert werden, die dann möglicherweise eine Notrufnummer ist. Also dann wird man angerufen mit der Nummer 110 und geht eben erstmal davon aus, oh, das kann
0: das
1: ja nur
0: die Polizei
1: sein.
0: Ja.
1: Aber wir als Polizei würden niemals mit unserer Notrufnummer anrufen. Das geht auch rein technisch gar nicht. Die kann immer angerufen werden, aber dass wir dort mit dieser Nummer zurückrufen, das ist technisch gar nicht möglich.
0: Ja, auch so ein Punkt, der ganz, ganz wichtig ist. Das ist, glaube ich, so einer der wichtigsten Punkte überhaupt, dass den Menschen klar ist, niemals würde die Polizei, der Bankmitarbeiter oder bei Ihnen persönlich anrufen und irgendetwas von ihnen fordern, auch wenn sie eben dann die Nummer meinen zu kennen, in diesem Falle die 110, dann ist es eine sogenannte gefakte Nummer. Frau Kohlraus, ich weiß gar nicht, wie ich es Ihnen sagen soll. Wir sind noch nicht mal zu Ende. Wir sind noch gar nicht auf die Gewinnversprechen gekommen und auf den Taschendiebstahl. Eigentlich müssen wir dazu noch mal fast eine zweite Sendung machen. Aber vielleicht kriegen wir das Gewinnversprechen noch ganz schnell unter. Unsere Zeit ist nämlich schon so gut wie rum.
1: Oh ja, genau. Gewinnversprechen ist auch immer wieder eine gern gewählte Variante. Oftmals hat man dann Auto oder größere Bargeldbeträge gewonnen und dann wird aber von Seiten Seiten der Täterschaft bekannt gegeben, man müsse erstmal diverse Steuern oder Gebühren zahlen, die dann auch in die mehrere tausend Euro gehen.
2: Ja.
1: Genau. Und erst wenn dieses Geld gezahlt sei, dann könne der Gewinn ausgezahlt werden. Was natürlich völlig Quatsch ist, denn seriöse Lotterien und ja,
0: die bei zahlen denen, aus und fertig und die wollen nicht erst irgendein Geld haben.
1: Ja, richtig, genau so ist es.
0: Und wenn ein Prinz aus Samunda, den Sie gar nicht kennen, meint, Ihnen ein Millionenvermögen vererbt haben zu wollen, ich kann Ihnen versichern, den gibt's nicht und der vererbt Ihnen auch nichts, weil der gar nicht mit Ihnen verwandt ist.
1: Ja, genau
0: einfach,
1: das.
0: Es ist eben einfach so und da muss man einfach hingucken, solche E-Mails landen, wenn ich die kriege, Gott sei Dank immer im Spam-Ordner, der wird ungesehen gelöscht und leider ist es aber so, dass ältere Menschen genau solche Dinge auch noch als Briefsendungen bekommen und das ist besonders schlimm.
1: Ja.
0: Dass man auch hier ein Auge drauf haben muss, dass es eben wirklich postalisch zugestellt wird und jetzt müssen Sie da das Geld hin überweisen und dann kriegen Sie.
1: Genau. Und um das eben zu verhindern, ist es wirklich ganz wichtig, dass in der Familie über solche Dinge auch gesprochen wird. Also da gilt die Aufforderung auch an die jüngeren Menschen. Sprechen Sie mit Ihren Eltern und Großeltern genau über solche Fälle, über die wir jetzt gerade schon in den letzten Minuten gesprochen haben, klären Sie Ihre Verwandtschaft darüber auf, dass nicht alles, was einen Schein hat, dann auch echt sein muss.
2: Ja.
1: Über Internet, also per E-Mail, ist es eben auch oft so, dass solche Mails Gewinnversprechen reinkommen und dann ist die E-Mail-Adresse, scheint da erstmal noch seriös zu sein.
0: Naja, wenn man, ist aber auch so.
1: Ja, manchmal das, aber manchmal steht da auch irgendein ordentlicher Name und wenn man dann aber mit der Maus da mal drüber geht über die Adresse, dann erscheint ein kleines Fenster, dann zusätzlich bitte nicht draufklicken, sondern einfach nur mal drüber gehen mit dem Cursor der Maus und dann sehen Sie die Adresse, die dahinter liegt und oftmals können Sie daran dann schon erkennen, das ist jetzt hier wirklich nichts Seriöses, die wird einfach gelöscht.
0: Genau. Löschen wollen wir diese Sendung nicht, sondern wir werden sie natürlich ins Archiv legen, sodass sie dauerhaft nachhörbar ist. Liebe Frau Kohlrautz, unsere halbe Stunde ist rum.
1: Wirklich schon.
0: Tausend Dank, dass Sie den Hörerinnen und Hörern nochmal einen Einblick gegeben haben, wie perfide die Betrugsmaschen sind, wie sehr sich die Betrügerinnen und Betrüger immer weiterentwickeln und dass es eben ganz, ganz wichtig ist, miteinander zu reden und immer wieder aufzuklären und zu sagen, bitte achtet auch auf eure älteren Anverwandten und Freunde, habt das im Auge und wenn etwas ist, sprecht uns gerne an. Wir, die Polizei, helfen euch sehr gerne.
1: Genau so ist es. Vielen Dank, Sie haben das gut zusammengefasst.
0: Sehr, sehr gerne. Ich habe zu danken. Ja, liebe Hörerinnen und Hörer, heute war vom Präventionsteam der Polizeiinspektion Nordheim Nicole Kohlrautz bei mir und hat uns mal einen kleinen Einblick in das große Portfolio von Betrügerinnen und Betrügern gegeben. Regelmäßig lade ich mir ja sehr gerne Gäste aus den unterschiedlichen Polizeiinspektionen ein und sehr gerne werde ich auch noch weitere Themen hier immer wieder bearbeiten und veröffentlichen, weil ich es einfach wichtig finde, auch das gehört zum Radiomachen dazu. Wenn Sie noch mehr Informationen möchten, schauen Sie einfach auf unserer Homepage stadtradio-göttingen.de. Da ist die Redaktion für Sie immer auf dem neuesten Stand. Und dort finden Sie natürlich auch alle anderen Bürgerfunksendungen und auch die Beiträge der Medienpädagogik. Ich persönlich würde mich total freuen, wenn Sie beim nächsten Mal wieder reinschalten zu Martinas Plauderstunde kurz und gut. Bleiben Sie bis dahin gesund und bleiben Sie vor allen Dingen interessiert. Ich freue mich sehr auf Sie, Ihre Martina Frigge-Filbier.
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2: Gegenwind. So heißt die Bürgerinitiative aus Groß-Ellershausen und Hettjershausen. Sie beschäftigen sich nicht nur mit dem Thema Windkraft, sondern mit vielen Themen, die sie für die Dörfer als relevant ansehen. Zum Beispiel der Bau von Stromtrassen oder PV-Flächen. In diesen Zeiten weht der Wind aber tatsächlich in Richtung Windkraft. Hintergrund ist, dass die Stadt Göttingen neue Flächen für Windenergie ausgewiesen hat. Die Bedenken zu diesem Beschluss bespricht Nico Marder mit Anita Schmidt-Jochheim und Katharina Schüle-Rentschuh von der Bürgerinitiative Gegenwind.
3: Guten Tag, Frau Schmidt-Jochheim und guten Tag, Frau Schüle-Rentschuh. Sie sind ja von der Bürgerinitiative Gegenwind aus Groß-Ellershausen und Hettjershausen. Konkret geht es ja erstmal um das Thema Windkraft in Göttingen und der Ortsteile. Ich bringe den Hörer gerade nochmal auf den Stand. Der Planungsbeschluss, der ist im Rat der Stadt in der Juni-Sitzung gefallen und es sind jetzt gewisse Flächen ausgewiesen. Geismar ist betroffen, Esebeck ist betroffen, nahe Hettjershausen und Groß-Ellershausen sind Flächen betroffen. Noch viele weitere, darüber können wir auch jetzt gleich im Detail noch reden, sind betroffen. Und was ist Ihre Kritik als Bürgerinitiative, Ihre Kernkritik an dem Vorhaben und der Art und Weise, wie es abgelaufen ist oder gerade abläuft noch?
4: Ja, vielen Dank, Herr Marder, für die Frage. Mein Name ist Schmidt-Jochheim. Der Teilflächennutzungsplan Windenergie wird ja schon seit mehreren Jahren bearbeitet. Zunächst hat der Bund, also Deutschland als Land, vorgegeben, dass Flächen in einem bestimmten Prozentsatz ausgewiesen werden müssen für Windenergie. Und jedes einzelne Bundesland wiederum hat das dann auf seine Art und Weise umgesetzt. Und das Land Niedersachsen hat allen Kommunen Flächenziele für die Windenergie vorgegeben. Die sind nicht gleich. Das ist ganz wichtig zu wissen. Das Land Niedersachsen hat nämlich mit einer Windflächenpotenzialanalyse, Winipot abgekürzt, das ganze Land untersuchen lassen von zwei renommierten Gutachterbüros und hat dann aufgrund der vorliegenden Konfliktbereiche für die einzelnen Kommunen Flächenziele vorgegeben. Und für Göttingen, für das Stadtgebiet Göttingen, sind das zunächst 0,32% der Stadtfläche bis zum 31.12.2027 und bis zum 31.12.2032 müssen dann 0,44% erreicht werden. So, jetzt ist es aber so, dass die Stadt Göttingen in dem, wie Sie eben schon sagten, Planfeststellungsbeschluss bei der Ratssitzung am 12.06. gefasst wurde, aber insgesamt rund 1,6% der Stadtfläche für Windenergie ausgewiesen hat. Das ist also nahezu das Vierfache der Landesvorgabe. Und da fragt man sich natürlich schon, warum? Warum macht ihr das? Jeder, der in Göttingen lebt, weiß, wir liegen hier in einem Kessel, wir sind umgeben von einem Landschaftsschutzgebiet und das ist genau auch mit ein Grund für unsere Kritik an dem Vorhaben. Die Ausweisung betrifft nämlich Konfliktbereiche, die aus unserer Sicht nicht ausreichend berücksichtigt wurden.
3: Sie haben die Konfliktbereiche angesprochen. Haben Sie da so vielleicht so zwei, drei Beispiele von Orten oder Räumen rund um Göttingen, wo Sie sagen, das sind definitiv Konfliktbereiche und da haben wir zumindest aus unserer Sicht zu wenig Kommunikation, zu wenig Informationen erhalten und darüber hätte man nochmal detaillierter sprechen müssen?
4: Ja, definitiv gibt es ja im Stadtgebiet von Göttingen Wasserschutzgebiete, es gibt Landschaftsschutzgebiete, also komplett fast alles liegt im Landschaftsschutzgebiet außer der Besiedlung. Wir haben viele Ruhrgebiete, wir haben ganz viele Konflikte mit dem Artenschutz, insbesondere gerade mit den sogenannten windkraftsensiblen Arten, wie zum Beispiel Rotmilan und Uhu. Und wir haben natürlich auch das Problem, dass durch die ansteigenden Flächen außerhalb jetzt des Kesselbereiches der Innenstadt, die dann noch in der sogenannten überwiegend westlichen Windrichtung liegen, dass dadurch die Auswirkungen von Windkraftanlagen wie Schall, Schattenwurf, aber auch die optische Bedrängung, die visuelle Belastung massiver ist. Das hängt einfach mit diesen ansteigenden Hügeln zusammen. Und da obendrauf würden ja zum Teil, zumindest im Westen der Stadt, diese Windkraftanlagen gebaut werden. Aber diese Konfliktbereiche betreffen auch Geismar zum Beispiel, sie betreffen Deppolzhausen, sie betreffen Esebeck und umzu. Also da ist aus unserer Sicht deswegen nicht nachvollziehbar, warum die Stadt nicht stärker auf die vom Land beauftragte und schon erwähnte Windpotenzialflächenanalyse zurückgegriffen hat. Denn dort wurden diese ganzen Belange des Arten- und Naturschutzes wie auch übrigens der Netz- und der Leitungsausbau, der hier schon vorhanden ist, berücksichtigt. Hier in Göttingen verlaufen ja viele Infrastrukturmaßnahmen wie Gasleitungen, die ICE-Trasse, die Bahntrasse, Funktrassen. Es ist eine Vielzahl von Strukturen, die berücksichtigt werden müssen und die ja auch für eine Beeinträchtigung der Bürgerschaft sorgen.
3: Sie haben erwähnt einen Aspekt, den finde ich ganz interessant, und zwar, dass die Planung der Stadt und die des Landes in Niedersachsen in einigen Punkten relativ, Sie haben es, glaube ich, ausgedrückt, die sind nicht übereinstimmend oder relativ weit voneinander entfernt. Woran, an Beispielen gefragt, woran machen Sie das fest oder wo merkt man, dass die, ich sage nicht deckungsgleich sind, sondern dass der eine so macht und der andere dann in eine andere Richtung geht?
4: Das kann man ganz gut nachlesen, wenn man diese Winipod-Analyse, also abgekürzt Wind in Niedersachsen, Landpotenzialanalyse, liest. Da gibt es auch eine Kurzform, die nicht mehrere hundert Seiten ist, sondern durchaus für jeden lesbar ist, wo die wichtigsten Details zusammengefasst sind. Und wenn man dann wiederum sich die Unterlagen der Stadt, die ja nachlesbar sind, indem man einfach auf die Homepage der Stadt geht und dort die Sitzungsunterlagen sich anguckt. Wenn man das vergleicht, dann merkt man eben, dass auf Landesebene bestimmte Konfliktbereiche wie zum Beispiel eben der Artenschutz anders bewertet werden und mehr berücksichtigt werden, als es hier bei der Stadt Göttingen der Fall ist.
3: Versuchen wir das mal konkret auf die Flächen zu heben, oder ich würde es mal sagen, versuche ich das mal in der Frage konkret auf die Flächen zu heben. Bei welchen der Flächen um Göttingen herum würden Sie sagen, trifft das am meisten zu? Welche sehen Sie am kritischsten aus dieser Perspektive heraus?
4: Also da muss ich jetzt sagen, aber auch deswegen, weil wir uns um diese Flächen besonders intensiv gekümmert haben, das sind die Flächen im Westen. Also die, wenn man das jetzt auch dem Plan verfolgt, sind es die Flächen 8 und 9 und noch 10. Das sind eben auch die Flächen, wo der Artenschutz eine besondere Rolle spielt, weil die, wie das auch im Landkreis üblich ist, als sogenanntes Schwerpunktgebiet zum Beispiel für Groß- und Greifvögel eigentlich gilt. Und bei diesen Gebieten ist es nach den jetzigen Planungskriterien eigentlich so, dass da vermehrte Untersuchungen erfolgen müssen auf Planungsebene. Und das ist eben nach unserer Sicht nicht erfolgt.
3: Ich kann jetzt rein theoretisch und auch rein praktisch nicht alle Gespräche und so nachvollziehen. Ich lasse das mal so stehen, weil ich es nicht prüfen kann. Kommen wir jetzt gerne zu der Einschätzung der rechtlichen Situation aus Ihrer Sicht. Da, Frau Schüle-Rentschuh, wollte ich ja mit Ihnen drüber sprechen. Welche rechtlichen Bedingungen und Probleme sehen Sie denn bei dem Teilplan Windenergie, so wie er in Göttingen momentan umgesetzt ist?
0: Ja, zunächst vielen Dank an Sie, Herr Mader, dass Sie uns eingeladen haben und uns die Gelegenheit geben, mit Ihnen ins Gespräch zu kommen. Zu Ihrer Frage der rechtlichen Situation ist es so, dass in den letzten Jahren auf Bundes- und Landesebene zahlreiche Gesetze neu geschaffen oder auch geändert wurden, die den Ausbau der Windenergie deutlich vorantreiben sollen. Meine Vorrednerin hat es ja auch schon erwähnt, auch die Flächenvorgaben, die vom Bund auf Landes- bis auf kommunale Ebene runtergebrochen wurden, resultieren aus diesen Gesetzen. Und damit einher ging gleichzeitig eine Anpassung, eine deutliche Anpassung im Bereich des Natur- und Artenschutzes. Beispielsweise wurden Prüf- und Abstandsvorgaben, die vorher tatsächlich numerisch benannt wurden, insbesondere für bestimmte windkraftsensible Vogelarten, wie zum Beispiel den Rotmilan, im Einzelfall reduziert oder flexibilisiert. Das heißt, aus festen Abstandsregeln wurden Prüfbereiche, und das impliziert ja schon der Begriff, das heißt, es wurde aufgeweicht. Die sogenannten Beschleunigungsgebiete, die man jetzt gesetzlich vorgegeben hat, um Vorhaben, wie das Wort ja schon der Begriff impliziert, zu beschleunigen, bedeuten, dass wohl auf Planungsebene, auf Ausweisungs-, auf kommunaler Ebene intensiver und tiefer in die Flächen reingegangen werden muss, aber nach hinten raus für die Vorhabenträger das ganze Prozedere schneller wird. Das heißt, die Umsetzung beschleunigt wird. Bisher war es so, man hatte eine Windpotenzialfläche, eine Vorrangfläche, und jede einzelne Anlage musste sehr tiefgreifend beantragt und genehmigt werden. Es mussten Umweltverträglichkeitsprüfungen und vielerlei mehr für jede einzelne Anlage gemacht werden. Jetzt ist man dazu übergegangen, dass man mittlerweile Gebiete ausweist, in denen all diese Prüfungen im Vorfeld weitestgehend schon erledigt wurden, sodass mehr oder weniger Planungsrecht, so kann man es wohl ausdrücken, geschaffen wurde. Wichtig ist aber, dass eben in diesen Verfahren, in diesen kommunalen Planungsverfahren der Aufstellung von Teilflächennutzungsplänen für Windenergie naturschutzfachliche Prüfungen grundsätzlich stattfinden und nicht auf das spätere Genehmigungsverfahren verschoben werden. Und genau da liegt unser Kritikpunkt, dass wir Zweifel darin sehen, ob diese Anforderungen im aktuellen Teilflächennutzungsplan Windenergie ausreichend erfüllt wurden. Wir halten die aktuelle Ausgestaltung für rechtlich zumindest angreifbar und momentan bleibt es abzuwarten, wie die zuständigen Genehmigungen und Aufsichtsbehörden das Ganze beurteilen. Denn nachdem der Feststellungsbeschluss im Junirat, das hatten Sie ja schon erwähnt, gefasst wurde, geht das Ganze jetzt an die übergeordnete Genehmigungsbehörde, wird dort nochmal geprüft und dann letztendlich erst freigegeben, genehmigt und somit erlangt dieser Plan auch Gesetzeswirkung. Wir warten ab, wir warten interessiert ab, wie die Genehmigungsbehörde das sieht. In unserer Wahrnehmung ist diese erforderliche, tiefgreifendere Prüfung, um eben die Konfliktpotenziale schon auf kommunaler Planungsebene solide abzuarbeiten, nicht erfolgt, nicht in der Form erfolgt, wie es nach unserer zwar laienhaften, aber doch mittlerweile recht soliden, auch gesetzlichen Einschätzung hätte passieren müssen. Somit ist für uns der Plan nicht wasserfest, und zwar nicht nur für uns, sondern man hat ja während der letzten Ratssitzung auch gehört, dass aus den Reihen der CDU Zweifel geäußert wurden, was zur Enthaltung am Ende geführt hat. Von Seiten der FDP deutliche Zweifel formuliert wurden, was zur Ablehnung des Planes geführt hat. Selbst die SPD, die ja eigentlich immer fest im Boot saß, hatte nochmal für eine Extrarunde Richtung Beratungsbedarf plädiert, was am Ende ja nicht durchgegangen ist. Also diese Zweifel scheinen ja nicht nur auf unserer Seite zu sein, sondern mittlerweile auch in den Reihen der Kommunalpolitik angekommen.
3: Ich komme gleich noch auf den Aspekt zu sprechen, an welchen Punkten Sie das detailliert festmachen, dass die rechtliche Situation noch nicht, ich sage es mal so, eventuell noch nicht zu 100% für alle Seiten, die irgendwie dran beteiligt sind, Interessensgruppen, die da mitwirken, zufriedenstellend ist. Also ich habe den Plan aus meiner Perspektive, ich habe mir den ja auch angeguckt und auch die Änderung, ich habe das so verstanden hinsichtlich der Flächenplanung, vielleicht würden Sie da ja mitgehen, dass es vorher so eine Art, ich will es mal Ortsbezogenheit gab in der Planung und dass man gesagt hat, bevor hier was gebaut wird, machen wir das eher mal so, dass man sagt, der ganze Ort muss jetzt für jede einzelne Windkraftanlage, die irgendwo hochgezogen wird, muss der sein Go geben. So wie ich das jetzt verstanden habe und auch die Planungsunterlagen und mir das alles mich eingelesen habe, sehe ich da jetzt momentan so, nicht nur hier in Niedersachsen, sondern überall in Deutschland, wo ich mich da kundig gemacht, beispielsweise auch in Hessen, dass das ganze Ding in so einer Art und Weise, ich nenne es mal investorenorientiert ist, dadurch, dass man Bereichsflächen gleich klar macht und sagt, da könnt ihr jetzt 5 hinbauen und hier habt ihr Planungssicherheit und dass man sozusagen die Attraktivität überhaupt erhöhen möchte, überhaupt in die Planung einzusteigen, indem man einfach die Möglichkeit der Energieerzeugung oder auch des Umsatzes mit dieser dann erhöht. Vielleicht sind wir in diesem Punkt einer Meinung oder Sie sehen den auch so. Vor allen Dingen würde mich jetzt aber nochmal interessieren, die rechtlichen Punkte. Haben Sie da noch 2, 3 gut griffige Beispiele für den Hörer, die Hörerin, wo Sie sagen, in dem Bereich, da müssen wir einfach nochmal drüber reden, um rechtlich was klarzuziehen, um Fragen auch gegebenenfalls auszuräumen?
0: Ja, Herr Marder, auf den letzten Teil Ihrer Frage zuerst, vorausgeschickt, dass wir keine Juristinnen sind. Und vorausgeschickt, dass wir auch das Ganze noch nicht juristisch haben detailliert prüfen lassen, möchte ich einen für uns sehr markanten Punkt herausgreifen, und das ist der Artenschutz. Es ist bekannt, dass der Rotmilan tatsächlich eine schlaggefährdete Art ist. Das heißt, aufgrund seiner Besonderheit des Fluges ist er bedroht, in die Windkraftanlagen reinzufliegen und geschreddert zu werden. Es ist aber auch bekannt, dass der Rotmilan sein überwiegendes Vorkommen in Europa, insbesondere in Mitteleuropa, insbesondere in Deutschland, insbesondere in Südniedersachsen hat. Es gibt Gemeinden, die mittlerweile tatsächlich auch länderbedeutende Vorkommen, wie zum Beispiel den Nordharz. Halberstadt im Nordharz hat das so gemacht, ausgewiesen haben und somit nochmal einen ganz anderen Schutz für diesen Vogel untermauert haben. Wir haben das Gutachten, was von der Stadt beauftragt wurde, des Büros Korax, uns dazu angeschaut und gesehen, dass dort Hinweise gab von tiefgreifenderen Prüfungen, Nachprüfungen. Einerseits Nachkartierungen. Man weiß, dass der Rotmilan zwar reviergebunden ist, das heißt, dort, wo er irgendwann mal aus dem Nest schlüpft, wird er im Umkreis von wenigen Kilometern immer wieder zurückkehren, aber er ist nicht nesttreu. Das heißt, in einem Jahr brütet er dort und im anderen Jahr kann es genauso sein, dass er das Nest eines Mäusebussards annektiert, besiedelt, wie immer man das nennen möchte. Da ist verschiedene Verdachtsfälle, Brutverdachtsfälle für den Rotmilan auf unseren Flächen gab, hat Korax dringend empfohlen, auch nachzukartieren, beziehungsweise auch eine sogenannte Habitatanalyse vorzunehmen. Das heißt, man schaut sich nicht nur einzelne Solitärnester an, sondern man schaut sich die ganze Population an. Also schaut einmal, wie viel hat man in der Fläche, wie verhalten sich diese Vögel, wie ist ihr Paarungsverhalten, wie ist ihre Nahrungssuche und wie ist ihr Flugverhalten, wenn die Jungvögel schlüpfen, wie verhalten die sich, wenn die aus dem Nest gehen und ist es sinnvoll, auch mal über die Stadtgrenze hinaus zu blicken. Also wir liegen ja an der südlichen Stadtgrenze. Der Landkreis hat eine ähnliche Kartierung. Man sieht dort alles voller Punkte, voller Milan-Meldungen, Brutverdachte und Brutnachweise. Und da wäre es nach unserem Rechtsverständnis, wie wir Artenschutz verstehen, aber wie wir uns auch wünschen, wie Artenschutz in der Stadt verstanden werden soll, wünschenswert, dort noch mal tiefer reinzugehen, zumal wir ja die Zeit hätten. Wir haben jetzt den Plan beschlossen, weil es immer hieß, die Stadt möchte bis Ende 26 mit der Planung fertig werden. Wir haben aber qua Gesetz Zeit bis 27. Und wir sind der festen Meinung, dass wir uns diese Zeit hätten geben sollen, um dem Artenschutz eine Chance zu geben, um in der zweiten Runde nochmal nachzukartieren, so wie es, wie gesagt, im von der Stadt beauftragten Korax-Gutachten auch ganz eindeutig gefordert wird.
3: Eine Anmerkung hatte ich noch zu Ihnen. Sie haben 2027 gesagt, ich habe mir das auch angeguckt. Gemeint ist natürlich nicht der 1.1.2027.
0: Der 31.12.
3: Ja, genau. Der 31.12.2027 ist als Enddatum der Planung gemacht, weil der Eindruck könnte nämlich entstehen, weil 31.12.2026 wäre ja Ende 2026 und wir haben eben, also wir nicht, die Stadt Göttingen, alle Träger, die das machen müssen, Landkreise, Kommunen haben, sofern nicht anders kommuniziert wird, bis zum 31.12.2027 Zeit. Also Stand jetzt wären noch Pi mal Daumen 1,5 Jahre Zeit. Stadt Göttingen will ich auch nicht kommentieren, hat einfach für sich gesagt, wir machen das jetzt und ziehen da jetzt einen Schlussstrich. Aber da sind wir auch quasi schon beim richtigen Gesprächspartner, nämlich der Stadt und wahrscheinlich auch der Stadtverwaltung und temporär wahrscheinlich auch dann, für Sie ist ja der Ortsrat wahrscheinlich in Ellershausen, Hettershausen auch noch, werden Sie ja wahrscheinlich auch kommunikativ mit denen in Verbindung stehen. Mal so ganz allgemein gefragt, wie ist denn so der Dialog mit den Verantwortlichen, wir nehmen jetzt den Rat mal nicht raus, sondern sagen einfach nur mal mit der Stadt, die das Ganze ja auf kommunaler Ebene durchführen muss und ausarbeiten muss. Wie war der aus Ihrer Sicht?
4: Herr Mader, da muss ich jetzt ein bisschen weiter ausholen. Also der Grund für die Gründung der Bürgerinitiative war ja die Planung der Stadt Göttingen bereits im Jahr 2011 und 12 mit einem damaligen auch Windenergieplan. Und das war damals der Grund, zusammen mit der alle Einwohner unserer Ortsteile völlig überraschend getroffenen Ankündigung einer Veranstaltung zu der Höchstspannungsstromtrasse Wahle-Meckler, die aus heiterem Himmel kam. Und damals fand vom Land Niedersachsen eine Infoveranstaltung im Freizeit Inn statt. Ich kann mich noch gut daran erinnern, weil dieser riesengroße Saal aus allen Nähten geplatzt ist. Und damals der von der FDP, der Herr Birkner, der hatte die undankbare Aufgabe, uns alle zu informieren. Und ich glaube, der war heilfroh, als dieser Tag vorüber war. Also ich glaube, der hat sich sehr viel damals anhören müssen. Wir waren da alle dabei. Und die Empörung war groß, dass einfach ohne Vorinformation, auch natürlich nicht im Göttinger Tageblatt, irgendwas angekündigt war. und wir quasi mit, ich will nicht sagen vollendeten Tatsachen konfrontiert wurden, aber so wurde es von den meisten empfunden. Dann im Dezember 2012 haben wir tatsächlich unseren Verein gegründet und da standen eben die Planungen für diese Wale-Meckler-Trasse und die Ausweisung von Flächen für Windkraft im Vordergrund. Zu der Zeit war Herr Mayer, Wolfgang Mayer, war Oberbürgermeister, bis zum Jahr 2014 war er Oberbürgermeister und Herr Dienberg war damals Stadtbaurat. So, und in diesen vergangenen 14 Jahren seitdem haben wir an zahllosen Ausschüssen, Sitzungen, Infoveranstaltungen der Stadt teilgenommen. Wir waren natürlich auch in den Ortsratssitzungen, wir haben im Ortsrat Kontakt gehabt, wobei man da einschränkend dazu sagen muss, vielleicht wissen das die meisten gar nicht, Ortsräte werden von der Stadt nur gehört. Sie haben keinerlei Mitspracherecht. Ortsräte können Anträge stellen, aber ob die bearbeitet werden, selbst ob sie beantwortet werden, ist nicht gesichert. Also das einfach nur, um da nicht den Eindruck zu erwecken, dass da ein Ortsrat sagen kann, wir wollen das nicht oder Gemeinden sagen können, wollen das nicht. Dem ist leider nicht so. Wir haben also in diesen Jahren insgesamt 3 Oberbürgermeister, nämlich also Herrn Mayer, dann hatten wir Herrn Köhler und jetzt haben wir Frau Breustedt erlebt. Wir haben auch 3 verschiedene Stadträte in unterschiedlichen Zusammensetzungen erlebt. Wir haben unterschiedlichste Ausschüsse mit unterschiedlichen Mitgliedern erlebt. Wir haben unterschiedliche Mitglieder der Verwaltung erlebt. Wir haben 3 Stadtbauräte erlebt, nämlich damals Herrn Dienberg, der war bis 2020 Stadtbaurat. Dann kam Frau Baumgartner mit einem kurzen Intermezzo bis 2022 und seitdem ist Herr Lug hier Stadtbaurat. Und in diese ganze Zeit fiel ja dann 2021 die Corona-Pandemie, wo dann auch die letzte Kommunalwahl stattgefunden hat. Und damit wurden die Kontaktmöglichkeiten, aber auch der Austausch deutlich komplizierter und erschwert. Und auch der Interessensfokus der gesamten Gesellschaft, auch hier in Göttingen, lag auf anderen Themengebieten. Und dann kam ab 2022 der Angriffskrieg Russlands auf die Ukraine dazu. Auch da war der Fokus wieder auf andere Themen gerichtet. Und dann kamen die ganzen politischen Auseinandersetzungen auf Bundesebene hinzu. Und der Stadtrat, der dann 2021 gewählt wurde, der war zu 50% mit neuen Mitgliedern besetzt. Teils auch sehr jungen Mitgliedern, die in der Stadtfläche noch nicht so bekannt waren. Wir als Bürgerinitiative waren mehr als ausgelastet durch die Wahrnehmung dieser verschiedensten Termine auf städtischer und auf Ortsratsebene zu den verschiedensten Projekten. Also das ist ja nicht nur die Windkraft, die jetzt im Fokus hier bei uns im Interview steht, sondern das sind ja auch die Stromtrassen. Das kam ja außer Wale-Meckler dann noch Südlink hinzu. Zwischendurch wurde jetzt ja dann noch überlegt, noch weitere Gleichstromtrassen durchs Stadtgebiet zu ziehen. Das ist jetzt Schnee von gestern, sage ich mal. Dann gibt's die ganzen Ausweise von PV-Flächen. Damit verbunden ist ja jeweils Recherchearbeit, Ausarbeitung von Newslettern, Infoveranstaltungen, Flyern, Einwandschreiben. Ich kann Ihnen gar nicht sagen, wie viele Einwandschreiben wir in den letzten 2 bis 3 Jahren geschrieben haben. Und die sind ja nicht eben mal so aus der Hand geschüttelt. Und es sind ja nicht nur unsere Einwandschreiben, sondern wir bitten ja dann auch die Mitbürgerinnen und Mitbürger, Einwandschreiben zu verfassen. Und Sie glauben gar nicht, was das für ein Angehen ist für jemanden, der nicht gewohnt ist, solche Dinge und das dann noch online an die Stadt zu schicken. Das ist alles nicht einfach. Und ich ziehe wirklich den Hut vor all den Mitbürgerinnen und Mitbürgern, die das getan haben. Das ist nämlich keine einfache Arbeit. Wir alle leisten diesen Einsatz ehrenamtlich, neben unserer Arbeit und unseren sonstigen Aufgaben. Die Akzeptanz und die Bereitschaft bei Verwaltung und Lokalpolitik uns und unsere Anliegen und die unserer Mitbürgerinnen und Mitbürger anzuhören und aufzunehmen, die haben wir sehr unterschiedlich erlebt und wahrgenommen. In der Anfangszeit empfanden wir die Diskussion überwiegend als sachorientiert, als wertschätzend und respektvoll. Und unsere Teilnahme an manchen Erörterungsterminen, zum Beispiel von TENET, als Vorhabenträger zum Beispiel, der einte die Verwaltung und die Bürgerinitiative in dem Bemühen, für die Stadt Göttingen die bestmögliche Lösung zu finden. Und die haben wir auch gefunden. Wir konnten tatsächlich in Gesprächen und im Darstellen der Konfliktbereiche manche Änderungen erwirken. Zum Segen der Bevölkerung, aber auch der Natur natürlich. Das hat sich seit 2021 geändert aus unserer Sicht. In die Diskussion mit Verwaltung und Lokalpolitik fanden mehr und mehr parteipolitische Grundsatzdebatten Eingang, die aus unserer Meinung, aus unserer Sicht mit der lokalen Problematik hier in Göttingen vor Ort nichts zu tun haben. Mit Betroffenheit müssen wir feststellen, dass teilweise keinerlei Bereitschaft mehr vorhanden ist, sachlich über manche Themen zu diskutieren. Unsere Kritik an den Plänen der Verwaltung zum Umgang mit den gesetzlichen Vorgaben hinsichtlich der Ausweisung von Flächen für Windkraftanlagen führte beispielsweise dazu, uns und unseren Verein und damit auch unsere Mitglieder als Klimaleugner oder Atomkraftlobbyisten zu bezeichnen. Nichts davon, aber auch wirklich gar nichts trifft zu.
3: Eine größere Nachfrage habe ich an der Stelle. Also ich muss aus reinen Fairnessgründen sagen, ich kann jetzt nicht kontrollieren, ob irgendwas geflogen ist an Äußerungen. Ich lasse das jetzt so stehen. Ich glaube Ihnen, die Leute, die eventuell angesprochen werden, dürfen sich angesprochen fühlen. Dann haben Sie noch einen Punkt gebracht. Da wollte ich noch gern was zu sagen, weil ich weiß nicht, ob es da Unterschiede gibt zwischen der normalen Bürgerschaft oder der journalistischen Ebene. Aber Sie haben zum Beispiel gesagt, dass wenn ein Ortsrat Anträge stellt an die Stadt oder Fragen an die Stadt macht, dass da teilweise nichts zurückkommt. Also aus journalistischer Sicht gibt es da eine Antwortpflicht tatsächlich, also die müssen beantwortet werden. Ich weiß nicht, ob für die allgemeine Bürgerschaft das Gleiche gilt oder für den allgemeinen Bürger, ob es da rechtlich Unterschiede gibt. Also ich hatte persönlich da mit der Stadt Göttingen kein Problem. Ich habe da mit anderen Städten und Kommunen vielleicht mal Hack gehabt, aber mit der Stadt Göttingen jetzt nicht. Ich wollte das nur noch mal so als Perspektive reinbringen und komme jetzt noch mal direkt zum Rat und der jetzigen Kommunikationssituation zu sprechen. Da haben Sie gesagt, eine starke Betroffenheit und, ich sag mal so, ein Diskussionsstau oder so eine Diskussionsabneigung, nenne ich es jetzt mal, die hat sich breit gemacht. Haben Sie da so vielleicht Kipppunkte erlebt oder können das an Ereignissen festmachen, wo das umgeschwungen ist oder wo man sagen kann, ab da, ab diesem Punkt haben wir nicht mehr eine Sprache gesprochen oder konnten einfach nicht mehr so gut miteinander. Kann man das irgendwo fixieren vielleicht?
4: Um auf Ihre Frage einzugehen, Herr Mader, auch wir können als Bürgerinitiative nicht direkt einen Antrag an die Stadt Göttingen stellen, sondern wenn wir ein Anliegen haben, wenden wir uns an den Ortsrat. Dann ist eine bestimmte Zeitvorgabe einzuhalten, also das muss mindestens 4 Wochen vor dem nächsten Ortsrat muss dieser Antrag eingegangen sein. Den können Sie jetzt an den Ortsrat allgemein richten oder Sie können an eine Fraktion, die dort vertreten ist, diesen Antrag reichen und dann hoffen, dass der dann aufgegriffen wird und dort behandelt wird. Der Ortsrat selber stellt dann Anfragen an die Stadt. Ja, die müssen beantwortet werden, aber es ist nicht gesagt, in welcher Zeit. Also ich bin nicht in jeder Ortsratssitzung, aber in ziemlich vielen. Und ich kann Ihnen nur sagen, dass manche Anliegen, nehmen wir jetzt mal was ganz Aktuelles. Also vor 4 Jahren hatten wir als Bürgerinitiative damals angeregt, auch eine Beschilderung bei uns zu bekommen für das Landschaftsschutzgebiet. Das ist in anderen Teilen von Göttingen bereits der Fall. Und wir haben das auch im Harz oder sonst wo gesehen, dass also Flächen, die im Landschaftsschutzgebiet liegen, entsprechend gekennzeichnet sind. Auch für diejenigen, die dort spazieren gehen, dass sie sich vernünftig dort benehmen sollen. Den Antrag haben wir also 2022 gestellt. Der Ortsrat hat dann einstimmig befürwortet, hat auch den Antrag gestellt und dann passierte nichts. Wir haben dann zwischendurch immer wieder nachgefragt, auch der Ortsrat hat nachgefragt, es passierte nichts. Und oh Wunder, jetzt vor 4 Wochen so ungefähr, haben wir Schilder gesehen in unseren Ortsteilen, zu unserer großen Freude, dass die jetzt gekennzeichnet sind mit Landschaftsschutzgebiet. Und dann habe ich bei der Stadt nachgefragt und haben gesagt, ja, haben wir aufgestellt und es kommen noch mehr im Laufe der nächsten Monate. Und habe ich mich gefreut und habe gesagt, vielen Dank dafür, da freuen wir uns sehr. Das ist jetzt so ein aktuelles Beispiel. Ansonsten Ihre Frage, wann war der Kipppunkt? Ich hatte es ja schon eben genannt. Also mein Eindruck ist, das war mit der letzten Kommunalwahl 2021. Da hat sich einfach die Zusammensetzung des Stadtrates und auch der verschiedenen Gremien doch massiv geändert. Die ganze Gesellschaft hat sich durch diese Corona-Situation, durch diese Pandemie und auch durch die ganzen übrigen von mir schon aufgezählten Großereignisse, hat, glaube ich, die Bürgerinnen und Bürger massiv verunsichert. Dazu kommt auch diese gesamte Sicherheitslage insgesamt für uns alle. Damit wird der Fokus anders. Ich glaube, in dem Moment, wenn Angst und Unsicherheit zunehmen, wird der Ton auch schärfer oft in der Gesellschaft. Das erleben ja nicht nur wir, sondern Sie müssen ja nur mal irgendwelche Debatten im Bundestag oder so verfolgen, dann sehen Sie das auch. Und auch die Parteienlandschaft hat sich geändert. Das kommt auch mit dazu. Also auf Bundesebene. Hier bei uns in Göttingen ist es bislang nicht der Fall, aber wer weiß, was passiert.
3: Danke für die Beantwortung der Nachfrage. Würde ich sagen, gehen wir nochmal in so einen kleinen thematischen Schwenk. Sie haben mir jetzt schon erzählt, Sie sind ja 14 Jahre im Thema Windkraft drin. Wie blicken Sie auch vor dem Beschluss jetzt, dass ja der Teilflächen-Windenergieplan jetzt vorbehaltlich der Genehmigung der zuständigen Landesbehörde, wie der umgesetzt wird, wie wollen Sie da weiter sich einbringen und gegebenenfalls auch Gegenrede nochmal starten?
0: Ja, zunächst mal noch einen kleinen Move zum vorletzten Themenblock, der aber sehr gut zu dieser Frage auch passt. Es ging uns zu jedem Zeitpunkt in unserem Tun immer und ausschließlich darum, Natur und Landschaft in unseren Ortsteilen, in unseren drei Ortsteilen, Großellershausen, Hettjershausen und Knutbüren, zu schonen. Dafür zu sorgen, dass mit Arten- und Umweltschutz vernünftig umgegangen wird und Hinweise dazu zu kommunizieren. Weil wir manches Mal das Gefühl hatten, dass in der öffentlichen und kommunalpolitischen Wahrnehmung das Stadtgebiet, gibt ja auch so einen Spruch dazu, entweder an der Bahnlinie oder spätestens an der Autobahn endet. Das heißt, das westliche Stadtgebiet ist nicht im Fokus aller. Und das war immer unser Bestreben in den letzten 13,5 Jahren, eben für den Schutz und den Erhalt dieser sensiblen Räume im westlichen Stadtgebiet uns einzusetzen. Wir haben im Gegensatz zum Göttinger Osten kein Waldgebiet, das unter Naturschutz steht, sondern wir haben eine private Waldfläche, wir haben private landwirtschaftliche Flächen, aber wir haben auch sensible Schutzgüter. Wir haben den Landschaftsschutz, das Landschaftsschutzgebiet Leinetal als Besonderheit, wir haben Ruhegebiete, wir haben Wasserschutzgebiete, wir haben Themen wie Artenschutz und Biodiversität und wir haben natürlich auch den Bevölkerungsschutz. Und all das sind Themen, für die wir uns in den letzten 13,5 Jahren eingesetzt haben und dies auch weiterhin tun werden.
3: Da habe ich direkt mal eine Nachfrage, weil Sie so den westlichen Bereich von Göttingen, den ich nenne es mal Göttinger Westen, jetzt einfach angesprochen haben. Es ist ja so, dass in der Juni-Sitzung, dann nach der Sitzungsunterbrechung, die es ja thematisch für die Abstimmung noch gab, der Beschlusspassus, die Beschlussvorlage ergänzt wurde darüber, dass man mit den westlichen Stadtteilen oder ich nenne es jetzt einfach im Göttinger Westen nochmal dezidierter ins Gespräch gehen muss und das auch suchen soll und da nochmal ein bisschen kommunikativen Rahmen setzen möchte von Seiten der Stadt aus. Begrüßen Sie das als Initiative oder ist das so, wo Sie sagen, da haben wir jetzt keine Erwartung mehr dran?
4: Herr Mader, das ist nochmal ein guter Hinweis. Also ich war ja bei dieser Stadtratssitzung bis ganz zum Schluss anwesend gewesen. Dieser Antrag wurde ja von Frau Wiethaupt von der SPD gestellt. Er wurde aber abgelehnt. Er wurde nicht aufgenommen. Also dieser Antrag wurde abgelehnt vom Plenum. Und dann wurde der Teilflächennutzungsplan Windenergie beschlossen in seiner vorliegenden Form. Anders wäre das auch gar nicht gegangen, sonst hätte der Beschluss nicht gefällt werden können, weil wenn dem Antrag von Frau Wiethaupt nachgegeben worden wäre, hätte das ja nochmal neu formuliert werden müssen, eingearbeitet werden müssen und hätte in dieser Sitzung nicht beschlossen werden können. Aber der Ansatz, den kann ich nur voll und ganz unterstützen. Es wäre aus meiner Sicht sinnvoll, tatsächlich mit den Ortsteilen und den Ortsräten sich nochmal zusammenzusetzen und deren Ansichten zu hören. Ob das passiert, weiß ich nicht. Und ob da nochmal ein Umdenken stattfindet, weiß ich auch nicht. Es ist, wie es ist. Wir stehen auf dem Boden des Grundgesetzes. Wenn etwas gesetzlich beschlossen ist, dann ist es beschlossen. Dann kann man nur mit den legalen Möglichkeiten dagegen vorgehen. Ob man das tut und wie man das tut, wird dann abzuwarten sein. Aber ich sehe im Moment einfach aufgrund dessen, wie ich die Abläufe hier in der Stadt Göttingen erlebt habe, wenig Chance, dass da etwas passiert.
3: Jetzt gab es im Juni ja die Ratsentscheidung, erst relativ kürzlich kann man sagen, dass der Flächenplan steht, die Flächen sind ausgewiesen. In dem Beschluss, der dann diskutiert wurde im Rat und auf den man sich geeinigt hat, ist eine Passage, nenne ich das mal, enthalten, wo der Rat anerkennt oder die Stadt Göttingen, die Verwaltung, dass es eine besondere Belastung im Bereich des Göttinger Westens und der Westdörfer gibt und da ist so eine Art Absichtserklärung, möchte man zukünftig gucken, ob man da finanziell mit Ausgleichszahlungen oder mit anderen, ich sag mal, Maßnahmen, Mitteln, Wege findet, das irgendwie abzugelten. Wie bewerten Sie den Beschluss vor dem Hintergrund auch Ihrer Initiative?
0: Zunächst einmal ist es ein Novum, dass die deutliche Überbelastung des Göttinger Westens anerkannt wurde, und zwar über alle Fraktionen hinweg. weil in der Vergangenheit oftmals betont wurde, dass es sich bei den ganzen Infrastrukturmaßnahmen wie den Höchstleistungsstromtrassen Walle-Meckler und Südlink um gar keine Belastung handelt und auch eine Flächen-PV-Anlage, wie sie mal angedacht war, eher einen ökologischen Mehrwert bedeuten könnte, indem dann an der Stelle auch landwirtschaftliche Flächen nicht mehr bewirtschaftet werden, sondern als Grünbrache liegen gelassen wurden. Insofern kann man das durchaus als positiv bewerten, aber damit hat es sich in unseren Augen auch schon, denn sowohl Ausgleich als auch Entschädigung ist an der Stelle in unseren Augen die völlig falsche Begrifflichkeit. Denn worum es uns geht, um die Schutzgüter und die sensiblen Räume, ich wiederhole es gerne nochmal, wie Landschaftsschutzgebiet Leinetal, wie Ruhegebiete, wie Wasserschutzgebiet 3, wie Artenschutz und Biodiversität und nicht zuletzt auch der Schutz der Anwohner in den betroffenen Ortsteilen. Das ist ja nichts, was man mit Geld entschädigen könnte. Es geht hier nicht um einen wirtschaftlichen Ausfall, den man ausgleicht, indem man Entschädigungsleistungen in Geld tätigt, sondern es geht um Schutzgüter, die einfach geschützt werden müssen, indem man ihren Lebensraum in Ruhe lässt, schont oder geringstmöglich beeinträchtigt. Und da ist für uns so etwas wie Ausgleichszahlungen, Entschädigungen völlig indiskutabel, denn das sind überhaupt nicht die Punkte, um die es uns geht. Uns geht es um einen ernsthaften Naturschutz und um einen respektvollen Umgang mit unserer natürlichen Umgebung und mit unseren Lebensgrundlagen. Und das kann man nicht mit Geld ausgleichen oder entschädigen.
3: Also ich versuche es mal auf so einen griffigen Nenner zu bekommen. Eine mögliche Akzeptanzabgabe würde bei Ihnen für keine Akzeptanz sorgen, wenn ich das so richtig verstehe.
0: Genau, das ist richtig.
3: Jetzt ist es ja beschlossen und der Prozess, der soll weitergehen, soll nochmal Diskussionsveranstaltungen geben, soll nochmal Gespräche geben. Höchstwahrscheinlich, so stelle ich mir das vor, auch mit Ihrer Bürgerinitiative. Wie gehen Sie so in die Gespräche, mit welchen Erwartungen? Was denken Sie, kann da jetzt bei dem Stand überhaupt noch möglich sein?
0: Wir sehen nicht den Punkt, was weitere Gespräche mit der Stadt jetzt noch bringen sollen. Denn unsere Punkte haben wir an sämtlichen uns möglichen Stellen eingebracht, über Einwandschreiben, über Wortbeiträge in den ganzen Ausschüssen, nicht zuletzt auch im Rat, in der Bürgerfragestunde über gezielte Fragen, die wir gestellt haben, uns nur teilweise beantwortet wurden. Letztendlich hat das auf unsere Flächen im Göttinger Westen gar keinen Einfluss gehabt. Insofern wissen wir jetzt nicht, mit der Entscheidung, die Flächen so wie sie sind festzustellen, dem sogenannten Feststellungsbeschluss, wie er im Rat getroffen wurde, was es noch für einen Gesprächsbedarf geben sollte, denn für uns erschließt sich der Spielraum nicht. Mit dem Feststellungsbeschluss wurden jetzt Fakten geschaffen. Der Plan geht jetzt an die nächsthöhere Genehmigungsbehörde, wird dort geprüft. Und nun bleibt es abzuwarten, ob der Genehmigungsbehörde die Diskrepanzen, die wir immer wieder auch genannt haben, auch auffallen. Das könnte bedeuten, dass dann der Plan auch insbesondere die Flächenausweisung nochmal angepasst werden müsste. Aber worüber wir uns jetzt mit der Verwaltung oder auch den Fraktionen noch austauschen sollen, ist uns nicht ganz klar. Denn die Punkte, die wir eingebracht haben und die uns wichtig sind, die kann man jetzt nicht mehr nachbessern. Und über Geld wollen und brauchen wir auch nicht reden, denn das war niemals unser Thema. Im Gegenteil, das haben wir immer sehr bedauert, dass es eben tatsächlich dieses Thema erneuerbare Energien so sehr monetär besetzt ist. Es ist ein großer finanzieller Anreiz für die Flächenbesitzer, weil die sehr, sehr hohe Pachtzahlungen aus sich gestellt bekommen von den Vorhabenträgern. Die Akzeptanzabgabe geht in die ähnliche Richtung. Das heißt, man versucht mit attraktiven sogenannten Mehrwertangeboten wie unter Umständen Mehrzweckhallen oder andere Angebote an die Ortsteile die Akzeptanz zu erhöhen. Bei uns geht es um klassischen Naturschutz. Und dieser klassische Naturschutz ist in unseren Augen im Planprozess nicht ausreichend abgearbeitet worden. Und insofern sehen wir nicht den Gesprächsbedarf von unserer Seite. Selbstverständlich würden wir immer Angebote insofern abklopfen, dass wir fragen, was sollten Gesprächsinhalte sein? Aber über Geld werden wir mit Sicherheit nicht reden.
3: Jetzt haben Sie nochmal den Naturschutz als Beispiel hervorgehoben. Der war ja auch bei der Ratsentscheidung mit das Thema, wieso die CDU am Ende gesagt hat, wir machen jetzt mal weder Zustimmung noch Ablehnung, sondern wir enthalten uns. Glauben Sie oder halten Sie es für realistisch, dass der auch bei der Genehmigungsbehörde so ein großes Thema sein könnte, dass die nochmal, ich sag mal vorsichtig, ins Grübeln kommen?
0: Naja, das ist natürlich unsere große Hoffnung und letztendlich ist es auch etwas, wovon wir stark ausgehen. Denn hier geht es ja nicht um Glauben oder um Meinung oder um Abwägen von, was möchten wir nicht, sondern es geht hier um Gesetze. Es gibt den klassischen Naturschutz, der seinen gesetzlichen Niederschlag im Bundesnaturschutzgesetz findet und dort ist ja ganz klar der Artenschutz auch geregelt. Und wir hoffen einfach, dass die Behörde genau drauf schaut, inwieweit die gesetzlichen Vorgaben auch konsequent abgearbeitet wurden. Wir sehen da durchaus Lücken. Wir warten den Beschluss, die Entscheidung der Genehmigungsbehörde ab. Und je nachdem, wie dieses Ergebnis aussieht, werden wir dann entweder abwarten, wie die Stadt bzw. die Verwaltung nacharbeiten muss, den Plan nacharbeiten muss, Flächen vielleicht verändern, verkleinern, verschieben, vielleicht nochmal Nachkartierungen in Auftrag geben muss. Oder, wenn das nicht der Fall ist, dass wir uns auch eine juristische Prüfung von anderer Stelle vorbehalten.
3: Jetzt haben Sie ja speziell nochmal erwähnt, dass Sie da über den Naturschutz auch größere mögliche rechtliche Bedenken sehen. Welches Bedenken ist das größte? Über welchen Bereich sprechen wir da? Ich habe mich erinnert, im Gespräch ist schon mal der Rotmilan angeklungen. Ist das er oder gibt es da noch ein anderes Tier oder einen anderen Bereich, den Sie als schwierig verstehen oder als schwierig einschätzen?
0: Ich würde das ganz gerne nochmal in 2, 3 Aspekte untergliedern. Zu Ihrer Frage des Artenschutzes. Mit dem Rotmilan ist es tatsächlich so, dass wir ja hier Beschleunigungsgebiete ausgewiesen haben. Beschleunigungsgebiete bedeutet, das hatten wir ja auch schon im etwas früheren Gesprächsverlauf erwähnt, dass wir praktisch Baurecht schaffen, dass wir also viele Prüfaspekte in den Planungsprozess der Verwaltung vorziehen, damit dann die Errichtung der Anlagen schneller geht, deshalb der Name Beschleunigung. Das heißt, jede einzelne Anlage muss dann nicht mehr so tief geprüft werden, was Artenschutz und alle anderen Belange angeht, sondern das wird im Planungsprozess einmal in Gänze abgeprüft und nur noch besonders detaillierte Hinweise, die dann einzelne Anlagen betreffen, müssen dann nochmal nachgeprüft werden. Das bedeutet aber auch, dass der Artenschutz in diesem Planungsverfahren tiefer abgeprüft werden muss. Und da reicht nach unserer Überzeugung und nach dem, wie wir auch das Gesetz verstehen, nicht nur das Bundesnaturschutzgesetz, sondern tatsächlich natürlich auch die Gesetze, die den beschleunigten Ausbau der Windenergie an Land betreffen, dass dieser Artenschutz breiter abgeprüft werden muss. Wir haben ja hier tatsächlich letztendlich nur ein Korax-Gutachten, ein Gutachten der Stadt vorliegen, was das Büro Korax ausgeführt hat. Und da wurden nur einige wenige Arten betrachtet. Da ging es um den Rotmilan, da ging es um den Mäusebussard. Nach unserer juristischen Auffassung, die wir nicht uns aus den Fingern gesogen haben, sondern die wir tatsächlich natürlich auch von einem einschlägigen Juristen bestätigt bekommen haben, hätte der Artenschutz viel breitflächiger abgeprüft werden müssen. Es geht dort um Fledermäuse, es geht dort auch um sogenannte Offenlandarten. Das heißt, es geht auch um den Waldrand. Also es geht dort um Arten wie Feldlerchen. Es geht dort auch tatsächlich nicht nur um Vögel oder Kleinsäuger wie Fledermäuse, sondern es geht auch um Tiere, die auf dem Boden leben. Das hat alles nicht stattgefunden. Das heißt, nach unserer festen Überzeugung ist der Artenschutz nicht tief genug abgeprüft worden, Punkt 1. Das Zweite, das Thema Ruhrgebiete. Es gibt eine FFH-Richtlinie, wonach ja alle Kommunen aufgefordert wurden, eine sogenannte Lärmschutzkartierung zu machen. Und das hatten wir ja auch schon früher im Gespräch. Und es ist jetzt beim beschleunigten Ausbau der Windenergie gesetzlich nicht ausgeschlossen, in Ruhrgebieten Windenergieanlagen zu errichten. Aber wir haben bei uns oben im Westen die Ausweisung von ruhigen Gebieten. Und auch dort gibt es eine Zonierung. Also genau wie im Wasserschutz gibt es Zone 1, 2 und 3. Und unter Umständen nach besonderer Prüfung kann man auch in diesen Zonen Windenergieanlagen errichten. Aber es muss halt geprüft werden. Und auch diese Prüfung hat nicht stattgefunden. Das heißt, es gab keine Abwägung, dass man sich das angeschaut hat und gesagt hat, jawohl, wir sind uns dessen durchaus bewusst und aus den und den Gründen folgen wir dem Ganzen aber nicht, beziehungsweise gehen wir in die Zone 3 rein, wie auch immer. Aber das hat an der Stelle nicht stattgefunden. Und das ist unserer festen Überzeugung auch ein Defizit, was stattgefunden hat. Und so gibt es noch andere Dinge, die entweder nicht abgewogen wurden, also nicht detailliert genug abgeprüft wurden, oder aber die gar nicht berücksichtigt wurden, was für uns ganz klare Schwachstellen sind, ganz klare Defizite sind und ganz klar auch Ansatzpunkte, um dann nochmal an anderer Stelle juristisch draufschauen zu lassen.
2: Das war ein Interviewausschnitt von Nico Marder mit der Bürgerinitiative Gegenwind über die Ausweisung von Windkraftflächen in Göttingen.
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2: Drei Flüsse, ein Bewerber und Unterstützung aus mehreren Fraktionen. Der Bürgermeister von Hallmünden, Tobias Dannenberg von der CDU, möchte in die nächste Amtsperiode gehen und die Stadt 8 weitere Jahre vertreten. Im Interview mit Nico Marder spricht er über dieses Vorhaben.
3: Herr Dannenberg, Sie sind ja seit 2021 hier in Hallmünden Bürgermeister. Wenn Sie gewählt werden jetzt 2026, dann haben Sie ja jetzt eine Amtszeit durch die neue Festlegung bis ins Jahr 2034. Wenn wir jetzt mal so die Hallmünden aus dem Jahr 2033 oder 2034 denken, was ist dann hier oder was würden Sie gerne umgesetzt haben am Ende dieser Amtszeit, von dem man jetzt noch wenig oder gar nichts sieht?
4: Wenig oder gar nichts ist nicht richtig, weil wir die letzten Jahre ja auch schon viel umgesetzt haben. Aber wenn ich dann das Ende der nächsten Periode denke und wo wir dann stehen, dann würde ich mir wünschen, dass wir eine Stadt haben, die finanziell solide aufgestellt ist. Ich wünsche mir moderne Schulen und eine leistungsfähige Feuerwehr und natürlich auch eine attraktive Stadt und auch attraktive Innenstadt für Familien.
3: Jetzt haben Sie mir mehrere Stichpunkte schon gegeben, auf die wir eingehen können. Machen wir mal so, wir gehen erstmal auf die Haushaltssituation ein und dann auf die Situation Sicherheit, Ordnung, Feuerwehr und so weiter und Investitionen. Haushaltssituation ist ja so, dass in Hallmünden relativ am Ende des Jahres ein Minus steht, beziehungsweise die Kassen auch aus der Vergangenheit leerer sind, als man es gerne hätte. Wenn Sie jetzt weitergehend eine Sparpolitik betreiben wollen oder auch müssen, wie sieht die konkret aus? Was wollen Sie da konkret umsetzen?
4: Erstmal würde ich darauf eingehen, dass zu Amtsbeginn der Schuldenstand der Stadt Hallmünden bei 53 Millionen Euro gelegen hat und wir es in den letzten 4 Jahren geschafft haben, die Schulden um ca. 28 Millionen Euro auf 25 Millionen Euro zu reduzieren. Und das ist ein immenser Schritt. Eine so große Schuldenreduzierung hat es zuvor in Münden noch nicht gegeben. Und zu Amtsbeginn war es ja auch so, dass wir 2 Jahre davor vor einer haushaltslosen Zeit gestanden haben und haben es dann die letzten Jahre hinbekommen, dass wir 5 genehmigte Haushalte bekommen haben, 2 Jahre sogar mit einem kleinen Überschuss und jetzt werden die Herausforderungen die nächsten Jahre natürlich wieder um ein Vielfaches größer werden.
3: Quasi, wenn ich Sie da richtig verstanden habe, war das jetzt aus der Führungsperspektive der Stadt schon quasi wie so ein kleiner Schuldenschnitt, Pi mal Daumen, 50% der Schulden sind weg, wenn ich jetzt richtig das eingeordnet habe. Und trotzdem ist es ja heutzutage auch so, dass Kommunen immer mehr Aufgaben bekommen, jetzt hier ab 2026, konkret September oder August, je nachdem wie man ansetzt, die Ganztagsbetreuung an Grundschulen. Wird das Sie finanziell weiter unter Druck setzen oder glauben Sie, dass Sie trotzdem einen Weg finden, sparen zu können und auch hohe Summen einsparen zu können?
4: Also was die Ganztagsbetreuung betrifft, da sind wir natürlich auf dem Weg. Wir sind Träger der Grundschulen, bereiten dementsprechend die Schulen mit den Räumlichkeiten auch auf die Ganztagsbetreuung vor. Wir haben in der Grundschule Gimte eine moderne Mensa. Wir werden bei der Grundschule Neumünden eine neue Mensa bauen. Das ist alles auf dem Weg, aber natürlich werden uns auch die finanziellen Herausforderungen, die da vor der Tür stehen, zukünftig zusätzlich belasten.
3: Jetzt gehen wir mal auf den Bereich Sicherheit und Ordnung ein. Es ist ja durchaus so, das haben Sie ja auch in Hallmünden, dass viele Feuerwehrhäuser erneuert werden müssen. In Gimte-Volkmarshausen wird jetzt auch ein neues geplant für beide Ortsteile zusammen. Ist das die Zukunft, dass man sozusagen aus gemeinschaftlicher Arbeit heraus oder gemeinschaftlicher Zusammenlegung versucht, neue Investitionsprojekte zu stemmen?
4: Meines Erachtens kann das denn nur der Weg sein. Wir freuen uns, dass unsere Feuerwehren in Gimte und Volkmarshausen diesen Weg gemeinsam mitgehen und wir aus 2 maroden Feuerwehrhäusern jetzt dementsprechend die Möglichkeit haben, für beide Feuerwehren ein modernes Feuerwehrgerätehaus bauen zu dürfen.
3: Bleiben wir mal ortsbezogen direkt in Gimte. Gimte ist ja auch aus anderer Hinsicht zentral, wenn man sich die aktuellen Meldungen anguckt. Und zwar soll ja das Schwimmbad, da das Hallenbad wieder in Schuss gebracht werden. Der Landkreis ist da ja federführend, Sie als kommunale Kommune, aber natürlich auch irgendwie mit beteiligt. Wie ist denn die Schwimmbadsituation oder die Hallenbad, die Schwimmlernsituation in Hallmünden gerade und wie nehmen Sie da auch Wünsche aus der Bevölkerung auf?
4: Also als Bürgermeister und als Bürger der Stadt begrüße ich die Initiative des Landkreises Göttingen, das ehemalige Gartenhallenbad in Gimte zu reaktivieren. Und freue mich auch, dass Fördermittel dafür eingeworben werden sollen. Für Hahnmünden wäre die Reaktivierung des Hallenbades ein echter Meilenstein. Als Drei-Flüsse-Stadt trägt das Schwimmenlernen für unsere Kinder eine ganz besondere Bedeutung. Es geht dabei nicht nur um Sport, sondern um Sicherheit, Prävention und die Fähigkeit, sich in und am Wasser sicher bewegen zu können. Jedes Kind sollte die Chance haben, sicher schwimmen zu lernen.
3: Jetzt mal so gefragt, nehmen Sie uns mal gerne mit in das Hinterzimmer. Wie muss man sich das vorstellen? Entscheidet der Landkreis das alleine? Oder ist man da in Kontakt und sagt, hier kommt ein Investitionspakt von der Bundesregierung und sagt so proaktiv, wir haben hier ein Schwimmbad, wie sieht's denn aus? Können Sie da in die Gespräche Einblick geben?
4: Da möchte ich persönlich gar nicht zu viel zu sagen, weil das Ganze in der Zuständigkeit des Landkreises liegt. Und beim Landkreis ist es ja auch so, dass das Leerschwimmbecken saniert werden müsste und aufgrund der Wirtschaftlichkeit ist letztendlich die Situation betrachtet worden und der Landkreis hat sich dazu entschieden, das Gartenhallenbad in Gimte zu reaktivieren.
3: Man kann es ja mal versuchen. Dann machen wir gerne weiter hinsichtlich und wenden uns der Hahnmündener Innenstadt zu. Es ist ja momentan so, das historische Rathaus, das wird noch saniert. Meines Wissens auch schon seit 2023 mindestens. Weiter müsste ich jetzt gerade mal mental zurückgehen. Wie ist denn das mit Investitionsprojekten oder größeren Projekten in die Innenstadt? Können Sie mir da etwas Spruchreifes verraten, worauf so in den nächsten 8 Jahren die Hahnmündener gespannt sein können?
4: Ja, das Rathaus bleibt natürlich weiterhin das größte Projekt. Wir sind jetzt gerade dabei, dass der zweite Bauabschnitt beendet wird. Nachdem das dann vollzogen worden ist, wird bei uns die Hahnmünden Marketing in die neuen Räumlichkeiten einziehen, sodass wir einen Anlaufpunkt für Bürgerinnen und Bürger und auch natürlich für Touristen haben, der sich sehen lassen kann. Als nächster Bauabschnitt würde dann die obere Rathaushalle dazukommen, sodass wir auch mit einer Innenstadt einen Veranstaltungsort hätten, der uns jetzt momentan auch noch fehlt. Und am Ende folgt dann noch die Fassade, sodass das Rathaus in neuem Glanz erscheint. Und von dem Kostenpunkt her schätzen wir, dass wir nach Fertigstellung am Ende bei ca. 14 Millionen Euro liegen werden, nach der kompletten Sanierung. Und darüber hinaus ist es so, dass die Hängebrücke momentan auch saniert wird. Auch das wird uns am Ende um die 1,8 Millionen Euro kosten. Der Platz am Weserstein wird umgestaltet, auch das für mindestens 500.000 Euro. Und der obere Schlossplatz wird aktuell saniert für 2 Millionen Euro. Und anschließend steht der untere Schlossplatz auch noch zur Sanierung an. Ich glaube, in der Innenstadt bewegt sich eine ganze Menge, was die Infrastruktur bewegt. Und wir tun alles, um die Innenstadt dementsprechend zu beleben.
3: Jetzt haben Sie mir mehrere Vorlagen gegeben. Ich überlege mal so gerade, auf welche ich als erstes eingehe. Dann bleiben wir noch mal einen Moment beim Thema Sanierung. Eher wir auf das Thema Marketing und ich nenne es mal Stadtbekanntschaft eingehen. Wenn jetzt der obere Schlossplatz saniert ist, wie schnell kann denn dann an den unteren Schlossplatz angegangen werden? Und gibt es die Möglichkeit, da den einen oder anderen Fördertopf zu aktivieren, sodass Hahnmünden relativ, ich sag mal, kassenschonend sanieren kann?
4: Die Fördertöpfe wurden hinsichtlich der Schlossplatzgestaltung bereits angezapft und wir haben ja auch schon die Fördermittelzusagen. Bei dem oberen Schlossplatz ist es so, dass sich der ganze Bau etwas verzögert hat, sodass die Fertigstellung erst Ende des Jahres erfolgen wird und wir dann aber Anfang nächsten Jahres dann dazu übergehen werden, auch den unteren Schlossplatz zu sanieren, sodass wir beide Schlossplätze Ende nächsten Jahres spätestens fertig haben wollen.
3: Also Ende 2027, dann nehme ich Sie beim Wort und dann sprechen wir uns dann. Ja, dann lassen Sie uns aber nochmal über die Marketing-Bereich sprechen. Man hat ja dann ein saniertes altes Rathaus. Man hat ja Anfang 2028, wenn ich Ihren Worten Glauben schenken darf oder Ihrer Prognose, dann auch sanierte Schlossplätze. Welche Möglichkeiten bietet das denn oder generell auch dieses Marketing in Hahnmünden zu entwickeln?
4: Also unsere Marketinggesellschaft möchte, wenn diese Schlossplätze fertiggestellt werden, der gesamte Schlossplatz fertiggestellt ist, dass auf dem oberen Schlossplatz auch Veranstaltungen stattfinden können. Man kann sich dort auch einen Wochenmarkt vorstellen. Natürlich dementsprechend nur nach Rückkopplung mit den Marktbeschickern. Und auch da wäre es dann eventuell möglich, dass der Wochenmarkt an Attraktivität zunimmt, vielleicht mit einem Feierabendmarkt oder einem Biomarkt. Natürlich dann auch vielleicht mit Musik und natürlich auch der Möglichkeit, den Platz da oben attraktiver zu gestalten, dass man sich dann, wenn man sich vielleicht eine Bratwurst geholt hat, auch mal da hinsetzen kann.
3: Habe ich aber noch eine Nachfrage da in Richtung Marketing. Es ist ja so, Sie haben sich ja seit langer Zeit 2024 wieder an ein Altstadtfest getraut. Es war ja für Herrn Münden, so wie ich das wahrgenommen habe, schon eine Großveranstaltung mit auch beträchtlichem finanziellem Risiko. Sonst hättest du das ja die letzten 20 Jahre gegeben. Ist sowas in Zukunft wieder realistisch, als auch nicht nur vielleicht einmal, sondern sowas wieder zu etablieren? Oder ist es so, nach dem, was Sie 2024 festgestellt haben, das ist mir zu ein großes Risiko, da lassen wir lieber die Finger von?
4: Es geht eher um den finanziellen Aufwand. Also es ist für uns nicht möglich, ein Altstadtfest in einer solchen Größenordnung jedes Jahr stattfinden zu lassen. Das geben die Finanzen einfach nicht her, aber wir wollen, wenn es denn irgendwie machbar ist, alle 3 bis 4 Jahre ein solches Stadtfest stattfinden lassen. Aber man muss einfach sagen, durch die heutige Lage mit Terrorsperren und auch Security, all das, was aufgeboten werden muss, wird es natürlich finanziell immer schwieriger, sowas auf die Beine zu stellen.
3: So eine spontane Nachfrage, keine Ahnung, ob Sie mir da konkrete Zahlen liefern können, aber ich kann es ja mal versuchen. Über was für Summen spricht man denn, wenn man so ein Fest da, ich sag mal, Terrorfest machen will? Ich weiß nicht, ob das der richtige Ausdruck ist, aber mehr Sicherheitsvorschriften erfüllen muss.
4: Allein für Security und, sag mal, Terrorsperren ist es schon ein mittlerer 5-stelliger Betrag, den man da aufbringen muss.
3: Das hätte ich jetzt aber auch gar nicht so gedacht. Aber gut, die Menschen müssen bezahlt werden. Wenn Sie an die Zusammenarbeit im Rat der Stadt denken und auch vielleicht zukünftig auf die Mehrheitsverhältnisse, ist ja momentan so, dass Sie anscheinend, würde ich mal sagen, mit allen Parteien mehr oder minder oder mit vielen Parteien gut klarkommen, sonst hätte man Sie ja nicht bei der Wahl unterstützt. Wie darf man sich das dann in der kommenden Periode auch vorstellen? Ist da viel Tobi Dannenberg oder ist da viel auch, wir machen was gemeinsam und ich führe aus? Also was ist so Ihr Programm für die nächsten 8 Jahre da?
4: Also erstmal freue ich mich, dass wir den Weg die letzten 4 Jahre so gemeinsam gegangen sind, wie wir das getan haben. Und ich glaube auch zum Wohle der Stadt. Aus den vergangenen Jahrzehnten kennt man das hier in Münden auch immer ein bisschen anders. Und ich sage, wir sind jetzt wirklich dermaßen bemüht, uns zu sämtlichen Themen zu besprechen und zu gucken, dass wir das beste Ergebnis gemeinsam erzielen. Ich alleine kann es nicht. Ich kann es nicht ohne meine Verwaltung. Und ohne Rat funktioniert das Ganze auch nicht. Und wir haben alle erkannt, dass es so, wie es jetzt gelaufen ist, der beste Weg für Herrn Münden ist. So, wenn nicht jeder auf sich guckt oder auf irgendwelche Parteien, die irgendeine Rolle spielen, sondern letztendlich geht es um Herrn Münden und um die Menschen hier vor Ort. Und da ist es auch weiterhin unser Ziel, für alle Bürgerinnen und Bürger hier gemeinsam gut zusammenzuarbeiten in den nächsten Jahren.
3: Sie haben ja gleichzeitig als Bürgermeister auch, ich sag mal, Vorschlagsrecht oder ich sag mal das Recht, mit der Stadtverwaltung im Rücken Dinge auszuarbeiten und dem Rat zu präsentieren oder vorzuschlagen, wir machen das so, wir machen das so. Das sind die Alternativen. Wenn Sie so an die nächsten größeren Projekte denken, was sind so die Sachen, wo Sie sagen, das würde ich gerne einbringen oder da habe ich eine Idee und da muss ich den Rat überzeugen oder da müssen wir noch drüber diskutieren, so 2, 3 Projekte konkret?
4: Ja, was für mich persönlich eine große Rolle spielt und was mir auch wichtig wäre, dass wir die Attraktivität für Familien erhöhen in Münden. Und ein großes Projekt ist jenes, was aber auch gemeinsam mit dem Rat schon besprochen worden ist, die Reaktivierung des Abenteuerspielplatzes am Kattenbühl, weil es mir persönlich wichtig wäre, dass die Familien nicht mehr nach Göttingen oder Kassel fahren müssen, um irgendwo im Grün mit ihren Kindern den Tag zu verbringen, sondern dass sie das hier vor Ort bei uns in Münden machen können. Das wäre was mir persönlich besonders am Herzen liegen würde.
3: Gut, das wäre wahrscheinlich auch für die heimische Wirtschaft von Interesse, weil die Leute, das Geld wird dann nicht in Göttingen oder in Kassel ausgegeben. Es ist ja momentan so, es ist zumindest mein letzter Stand gewesen, dass der Bereich auch um den Weserstein durch die Sturmbeschädigung, nenne ich mal, ich glaube, das war im Zuge der großen Jahreswechsel 2023, 2024, ich nenne es mal Flutkatastrophe, könnte man schon fast sagen, das auch ein bisschen beschädigt ist. Ist ja wahrscheinlich aber gleichzeitig ein Ort, der relativ wichtig für die Repräsentanz des Ortes Hahnmünden oder der Stadt Hahnmünden ist. Sind da denn bei den Verschönerungsmaßnahmen, die ja geplant waren, wie ist da der Stand und haben Sie da noch was in der Hinterhand, was Sie mir jetzt druckfrisch oder wortfrisch verraten können?
4: Wir befinden uns da gerade in den weiteren Planungen. Wir haben auch einen Workshop dazu gemacht, um die Bürgerinnen und Bürger zu beteiligen, die Ideen aufzunehmen. Dabei gab es ja einen Entwurf mit einem Schiffsbug, der da eventuell angedeutet werden kann. Und das ist das, was wir jetzt gerade prüfen, in welcher Art und Weise sich das Ganze umsetzen lässt. Was aber auch Fakt ist, wir haben momentan so viele Projekte laufen. Ich habe es ja eben schon genannt mit der Hängebrücke, mit dem Schlossplatz. Und der Radwerder wird gerade fertiggestellt bei uns. Auch eine moderne Wettkampfstätte für unsere Vereine. Und wir hoffen, dass wir auch dementsprechend den Leichtathletiksport bei uns vor Ort wieder damit beleben können. Wir können halt nicht 30 Projekte zeitgleich dann aufmachen, sondern wir müssen gucken, dass wir nach und nach auch erstmal alles abarbeiten, weil das heutzutage natürlich auch der Fall ist, dass das alles nicht mehr so abläuft, wie das denn geplant ist und sich sämtliche Baumaßnahmen immer doch am Ende dann wieder verzögern, aufgrund verschiedenster Parameter.
3: Wenn ich richtig informiert bin, und in dem Fall bin ich, glaube ich, felsenfest, richtig informiert, ist da ja das Eröffnungsspiel am Radwerder am 12. Juli. Das I-Team oder Seniorenteam von Hessen-Kassel kommt. Wie wichtig ist denn auch den Sport, ich sag mal, von Kassel, von Göttingen nach Hanmünden zu locken, um hier Dinge ausrichten zu können und beispielsweise nicht ins Aue-Stadion nach Kassel oder ins Jahn-Stadion nach Göttingen zu müssen, weil da hat man ja, glaube ich, in beiden Fällen zumindest sind Leichtathletikanlagen.
4: Ja, ich weiß gar nicht, ob das unbedingt das Ziel ist. Also für uns geht es hier vor Ort erstmal darum, um unseren heimischen Sportlerinnen und Sportlern, sag ich mal, optimale Wettkampfbedingungen zu bieten. Und dafür haben wir jetzt den Kunstrasenplatz. Da würden wir uns freuen, wenn das natürlich auch dazu führt, dass sich Jugendliche dazu entscheiden, denn wieder Leichtathletik zu machen oder vielleicht auch dann doch Fußball zu spielen und den Platz in Anspruch zu nehmen. Also die Nachfrage ist riesengroß. Und wenn denn das Ganze am Ende dazu führt, dass vielleicht das ein oder andere Ereignis auch mal in München stattfinden könnte, dann würden wir uns da natürlich freuen.
3: Sport ist ja auch in Hanmünden ein Thema, was man aufgrund allein schon der, ich sag jetzt mal, drei Flüsse, also zwei oder drei, je nachdem, wie man es nennen will, weil aus beiden wird dann einer, dann auch im Wasser stattfindet. Wie ist das denn da? Haben Sie da die Möglichkeit, die Vereine, die ja auch zumindest in der Region über Auszeichnungen durchaus bekannt sind, zu unterstützen, weil die Sportler und beziehungsweise Sportlerinnen mit dem Sportabzeichen geehrt wurden?
4: Ja gut, wir als Stadt haben so natürlich nicht direkt die Möglichkeit, sag ich mal, die Sportvereine zu unterstützen. Wir versuchen das dann über die Rahmenparameter, wenn es darum geht, dass das Vereine irgendwo anbauen möchten und wie gesagt jetzt über den Kunstrasenplatz, dass wir natürlich dann auch Hallen und Sportzeiten, sag ich mal, kostenfrei anbieten. So, das ist die Möglichkeit, die wir haben, den Verein unter die Arme zu greifen, sodass da nicht ein zusätzlicher finanzieller Aufwand dann entsteht. Und wir als Stadt haben natürlich auch unsere Sportlerehrung, um die Sportlerinnen und Sportler, die wir vor Ort haben, dann auch gebührend zu ehren und dementsprechend die Leistung auch zu honorieren.
3: Bleiben wir aber mal relativ in der Nähe der Flüsse, weil die sind ja alles so um die Innenstadt. Ein Thema, was relativ große Wellen geschlagen hat, bis nach Göttingen im Echo, da haben wir Hörerbriefe oder Zuschriften bekommen, je nachdem, wie man es nennen will, waren auch die Parkgebühren, die ja eingeführt wurden, ich glaube, zum 01.01.2025. Das war ja auch mit dem Ziel, so vermute ich, ein bisschen auch Geld einzunehmen. So 200.000 Euro waren dann Pi mal Daumen ja angesetzt. Dann wurden aber die Parkgebühren auf Wunsch der Bürger wahrscheinlich auch reduziert so ein bisschen. Wie ist da jetzt der Stand? Bleibt es bei dem Niveau oder geht es da noch in eine Richtung, wieder hoch, wieder runter oder tariflich noch in eine? Weil es gibt ja zum Beispiel auch mein letzter Stand, Monatstickets und andere Formen wie jetzt Tagestickets.
4: Also wir werden das Ganze natürlich fortlaufend im Auge behalten und grundsätzlich verstehe ich auch den Ärger vieler Bürgerinnen und Bürger. Die Gebühr für eine Stunde Parken wurde von 1,20 Euro auf 1,50 Euro erhöht. Die Anwohnerparkgebühr liegt jetzt, wie Sie schon gesagt haben, nachdem einmal nachgebessert worden ist, nicht mehr bei 240, sondern bei 180 Euro im Jahr, also umgerechnet 15 Euro im Monat. Und der Rat musste natürlich auch entscheiden, wie die steigenden Kosten für Bau, Energie und Personal einigermaßen breit verteilt werden konnten. Und es geht halt nicht, dass wir jedes Jahr immer nur die Grundsteuer und Gewerbesteuer anheben, sondern dementsprechend müssen wir das, was wir im Haushalt dementsprechend auch gegenfinanzieren müssen, auf viele Schultern verteilen. Und eine Säule war eben die Einführung der Parkgebühren bzw. die Erhöhung der Parkgebühren, was denn verständlicherweise zu Ärger geführt hat. Aber die Alternative wäre gewesen, Einrichtungen wie das Hochbad, das Geschwister-Schollhaus oder die Dorfgemeinschaftshäuser zu schließen oder auch die Buslinien einzustellen. Und das wollten wir ausdrücklich vermeiden, weil wir die Lebensqualität in unserer Stadt ja auch erhalten möchten.
3: Jetzt versuche ich mal nochmal da ein bisschen nachzuhaken, weil es gibt ja in Hernmünden auch den ein oder anderen Betrieb, die ja wahrscheinlich oder wo viele Angestellte die Parkzone nutzen, die jetzt im Bereich der Parkbewirtschaftung in Parkzonen sind. Das sind ja für die dann auch mutmaßlich 30 Cent pro Stunde. Wenn du 4 Stunden arbeitest, hast du 1,20 pro Tag und 4 Stunden ist noch wenig angesetzt. Ihr Parteikollege Friedrich Merz möchte gerne, dass wir Vollzeit arbeiten. Dann hat man ja durchaus hohe Summen. Ist Ihnen da aus den Betrieben etwas zurückgemeldet worden oder ist denkbar, dass es auch für so, sozusagen wie so einen Angestellten-Tarif gibt, dass die ähnlich wie Bewohner parken können?
4: Also erstmal ist mir die Bundespolitik hier bei uns unten vor Ort, muss ich sagen, nicht so wichtig. Uns geht es darum, wie wir die Politik hier vor Ort gestalten. So, und wir müssen gucken, dass wir das mit den ganzen Maßnahmen, die wir dann auch haben, wie ich eben schon erläutert habe, alles insoweit in Einklang bringen, dass wir genehmigte Haushalte vorlegen können. Weil das Schlimmste wäre das, was ich eben schon erläutert habe, dass wir eine Haushaltsversagung bekommen und am Ende des Tages die Dorfgemeinschaftshäuser, die auch die Ankerpunkte in den Ortsteilen sind, irgendwann schließen müssten oder verkaufen müssten oder Grundschulen schließen müssten oder das Hochbad. Und dementsprechend sind wir immer, ist uns immer dran gelegen, die Kosten irgendwie fair zu verteilen. Und dass jede Mehrbelastung zu einem Ärgernis führt, dessen sind wir uns bewusst. Aber am Ende des Tages wäre es, glaube ich, schlimmer, wenn unsere gesamte Stadt oder auch die Ortsteile an Attraktivität verlieren, weil wir alles zumachen und verkaufen müssen. Und das darf nicht der Weg sein. So, und da muss jeder an seiner Stelle seinen Teil dazu beitragen, am Ende, dass das Ganze finanziell auch aufgeht, dass wir hier eine attraktive Stadt haben.
3: Das haben Sie so angesprochen von sich aus mit dem Haushalt, ich nenne es mal Druck. Ich glaube, dem Versagen des Haushalts ist, glaube ich, so ein Fachwort. Also Versagen nicht im Sinne von nicht genehmigen. Ist das was auch bei Ihnen in der Verwaltung hart gerungen wird oder wo man noch sagt, das bekommen wir so hin mit einigermaßen Disziplin oder ist es ein Thema, was immer wirklich relevant ist und quasi Woche für Woche Sie am Schreibtisch begleitet?
4: Definitiv. Also wie schon gesagt, dadurch, dass die Maßnahmen, die angeschoben werden, sich meistens dann doch am Ende wieder verteuern durch verschiedene Situationen und wir auch viel anschieben möchten, spielt es immer eine Rolle. So, und gerade die Haushaltsberatungen werden immer hart geführt, auch im Rat und in den Ausschüssen. Wir gucken schon, wo wir Gelder einsparen können oder Maßnahmen, die nicht unbedingt notwendig sind, erstmal schieben. Anders funktioniert es bei uns auch gar nicht. So. Und wir werden die nächsten Jahre mit immer größeren Herausforderungen auch belegt werden, auch vom Bund und Land. Und das ist ja die aktuelle Diskussion, die alle Städte führen. Und wir müssen gucken, wie wir den Investitionsstau, den wir auch bei uns vor Ort haben, mit 40 Millionen Euro zukünftig noch bewältigen. Und wir müssen gucken, was wir uns wirklich leisten können.
3: Was ist denn ein Vorhaben, wo Sie sagen, das müssen wir leider schieben und oder haben wir in der Vergangenheit aufgeschoben? Das würde ich aber gerne, wenn möglich, sage ich mal, also da ist Ihnen ja bei der Haushaltssituation, ist Ihnen ja persönlich gar kein Vorwurf zu machen, aber das würde ich gerne umsetzen, wenn es möglich ist.
4: Naja, das ist die komplette Infrastruktur. Also der Fokus lag die letzten Jahre auf Brandschutz und auch auf den Grundschulen. Das haben wir erstmal vorrangig vorangetrieben. Und bei der Feuerwehr ist es so, wie Sie haben es eben schon benannt, das neue Feuerwehrhaus Gimte-Volkmannshausen, was ein Mehrwert für die Kameradinnen und Kameraden ist, die für uns ja auch im wahrsten Sinne des Wortes durchs Feuer gehen und die für uns da sind. Wir beschaffen momentan die Brandschutzbekleidung für die Feuerwehr. Wir haben Atemschutzgeräte beschafft, auch für 250.000 Euro. Und die Grundschulen bereiten wir momentan auf die Digitalisierung vor. Also erstmal musste die digitale Infrastruktur Infrastruktur geschaffen werden, um jetzt dann im Anschluss auch die digitalen Tafeln und Endgeräte beschaffen zu können und auch nutzen zu können in den Schulen. Und des Weiteren wäre es natürlich schön, wenn wir an unsere Infrastruktur, Straßen betreffend, auch irgendwann rangehen könnten und auch die sanieren können. Aber finanziell ist das halt leider Gottes nicht alles auf einmal zu stemmen und auch nicht alles machbar. Wir haben den Philosophenweg bei uns, der gemacht werden muss die nächsten Jahre, der lange genug geschoben worden ist, wo man sich nicht mehr wegducken kann bei dem, was da passiert. Die Straße wird dauerhaft unterspült und ich habe auch immer gesagt, mit dem Amtsantritt übernehme ich die Verantwortung für die Bürgerinnen und Bürger und ich möchte nicht die Verantwortung dafür übernehmen, dass irgendwann jemand mit seinem Haus auf der Schiene liegt und sein Leben verloren hat. Insofern ist das eine Maßnahme, die gemacht werden muss, uns aber am Ende auch mindestens 12 Millionen Euro kosten wird. Momentan ist die Kirche bei uns abgesperrt, wo die Stadt ja das Patronat besitzt. Das heißt, die Kirche gehört uns und auch da wäre es so, wenn man die sanieren würde, würden wir uns bei Kosten um die 10 Millionen Euro befinden und auch das muss irgendwie gestemmt werden. Und die Stadt alleine kann das alles nicht. Und ich habe eben schon die Kostensteigerung angesprochen. Das macht es die nächsten Jahre nicht leichter für uns, die ganzen Liegenschaften, die wir haben und auch die Straßen so zu sanieren, wie wir es eigentlich tun müssten.
3: Kann ich ja mal rechnen am offenen Herzen, also einfach so Redakteursrechnen, so grob überschlagen. Wenn wir zusammenrechnen, Kirche, Rathaus, Philosophenweg, da sind wir schon bei knapp, also ich glaube einmal 12, einmal 14 und einmal 10, sind wir schon bei knapp 36 bis 38.000, sage ich jetzt mal. Millionen, Entschuldigung, also ich wusste, irgendwann kommt der Schlenker, das ist ja schon viel Geld für Hahnmünden. Ich meine jetzt so gerade im Bereich so 20.000 Einwohner sind das ja schon Kosten, die möchte man jetzt nicht zwingend haben. Vielleicht haben Sie ja Ideen oder Möglichkeiten mit ganz einfachen Mitteln nochmal so die Stadt ein bisschen verschönern oder das Leben so ein bisschen angenehmer in Hahnmünden zu machen. Gibt es da was, was Ihnen vorschwebt? Ganz konkret?
4: Naja, ich habe ja eben schon gesagt, wir haben ja ziemlich viele Großprojekte, die wir schon umsetzen, sagen wir, um die Attraktivität unserer Stadt zu steigern. Und ich sage mal, kleinere Maßnahmen wären vielleicht irgendwie für die Verschönerung der Innenstadt, dass man vielleicht nochmal Bänke aufstellt oder dann auch für eine größere Begrünung oder für mehr Begrünung sorgt, um so das Innenstadt nochmal attraktiver zu gestalten. Aber auch da für die Innenstadt sind wir auch schon aktiv, habe ich ja gesagt, mit der Hängebrücke, mit dem Platz am Weserstein. Also auch da machen wir was, Obere Schlossplatz. Wir versuchen schon, die Rahmenbedingungen auch für die Innenstadt und die Einzelhändler zu bieten, damit die Innenstadt letztendlich auch belebt ist.
3: Ja, stimmt. Schlossplatz und Weserstein, denn die 40, die wären voll geworden. Habe ich jetzt auch nachvollzogen. Oder die kriegen wir auf jeden Fall voll in der Rechnung. Wenden wir uns aber jetzt nochmal ein schöneres Thema zu. Es ist Sommer, die Wahlkampfzeit steht für Sie noch ein bisschen hervor. Es sind jetzt noch Pi mal Daumen, sagen wir mal 2 Monate. Sie sind in der Position, Sie müssen sich der Stadt und der Stadtgesellschaft nicht mehr bekannt machen. Aber haben Sie trotzdem geplant, nochmal so im Sommer irgendwie öfter in Erscheinung zu treten als gewöhnlich, sage ich mal, oder in einem anderen, im Wahlkontext, sage ich mal.
4: Ich glaube, viel öfter ist schon fast gar nicht mehr möglich. Ich habe versucht, mein Amt so intensiv auszuführen, dass ich bei sämtlichen Jahreshauptversammlungen unserer Feuerwehren mit dabei bin, dass ich die Ortsratssitzungen alle persönlich begleite. Ich war bei allen Ausschusssitzungen. Ich bin bei vielen Veranstaltungen unterwegs, um das Ohr nah an unseren Bürgerinnen und Bürgern zu haben, um die Sorgen und Ängste aufzunehmen, um auch zu erklären, warum Maßnahmen stattfinden, wie sie stattfinden. Natürlich werde ich aber dann auch jetzt in der Wahlkampfzeit dann nochmal über die Ortschaften gehen, dann auch und wird mir da dann dementsprechend nochmal die Zeit nehmen, um mit den Menschen vor Ort zu sprechen und da die Themen dann auch nochmal aufzunehmen, die sie umsorgen, gar keine Frage. Aber ich bin eigentlich so, dass ich jeden Tag alles gebe für die Stadt, für unsere Orte und ich hoffe und wünsche mir, dass ich das weiterhin so tun darf und hoffe, dass die Menschen das die letzten Jahre auch so wahrgenommen haben.
2: Sie hörten ein Interview von Nico Mader mit Hahnmündens Bürgermeister Tobias Dannenberg zu seiner erneuten Kandidatur.
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1: Stimmung gestellt. Die Grünen wollen über das automatische Kindergeld hinaus weitere kindbezogene Leistungen einfacher zugänglich machen. Die AfD will das Kindergeld für im EU-Ausland lebende Kinder an die Höhe der dortigen Lebenshaltungskosten anpassen. Im vergangenen Jahr hat die Familienkasse rund 55 Milliarden Euro Kindergeld ausgezahlt für mehr als 17 Millionen Kinder. Der Deutsche Bundestag kann noch vor der Sommerpause und damit in dieser Woche über die geplante Reform der gesetzlichen Krankenversicherung und über das neue sogenannte Heizungsgesetz abstimmen. Das Bundesverfassungsgericht wies Eilanträge bzw. eine Klage aus den Reihen der Grünen und der Linken gegen die Abstimmungen zurück. Bei der Gesundheitsreform hatten die Oppositionspolitiker bemängelt, dass die Regierung dem Bundestag nicht ausreichend Zeit gelassen habe, zahlreiche kurzfristige Änderungen am Gesetzentwurf zu prüfen. Zum Gebäudemodernisierungsgesetz hatte die Linksfraktion in einer Organklage kritisiert, nicht genügend Informationen über die Auswirkungen der geplanten Neuregelung auf das Klima erhalten zu haben. Bei der gesetzlichen Krankenversicherung plant die Bundesregierung Einschnitte bei den Leistungen und zusätzliche Kosten für Versicherte. Das Heizungsgesetz soll den Weiterbetrieb und Neueinbau von Öl- und Gasheizungen langfristig möglich machen. Als Ausgleich sollen neu eingebaute Heizungen ab 2029 zu steigenden Anteilen mit Biogas oder Bioöl betrieben werden. Die Zahl der Piratenangriffe auf See ist deutlich zurückgegangen. Im ersten Halbjahr registrierte das Internationale Schifffahrtsbüro mit Sitz in London insgesamt 38 Angriffe weltweit. Im gleichen Zeitraum des Vorjahres waren es 90. Die meisten Vorfälle ereigneten sich in der vielbefahrenen Straße von Singapur, die zwischen Singapur und Indonesien liegt. Auch die Küste Somalias ist den Angaben zufolge weiterhin ein Schwerpunkt von Seepiraterie. Das Schifffahrtsbüro betonte, trotz des Rückgangs bleibe das Risiko von Angriffen auf See hoch. Das Büro gehört zur Internationalen Handelskammer und fungiert als zentrale Meldestelle. Indien will mehr Uran aus Australien für die Stromerzeugung importieren. Man habe eine wichtige Einigung im Bereich der Nuklearenergie erzielt, sagte Premierminister Modi nach einem Treffen mit seinem australischen Amtskollegen Albanese in Melbourne. Beide Seiten machten keine Angaben über Lieferumfang oder Zeiten. Australien verfügt über die weltgrößten bekannten Uranvorkommen. Indien als bevölkerungsreichstes Land der Erde treibt angesichts seines wachsenden Energiebedarfs den Ausbau der Kernkraft voran. Ziel ist es nach eigenen Angaben, die derzeit installierte Kraftwerkskapazität von knapp 9 auf 100 Gigawatt zu erhöhen. Nach der Beseitigung von massiven Hitzeschäden fahren die Straßenbahnen in Leipzig seit heute wieder im Normalbetrieb. Die Leipziger Verkehrsbetriebe sprachen von 11 außergewöhnlichen Tagen. Extreme Hitze um die 40 Grad hatte vorletztes Wochenende die Fugenmasse an vielen Schienen aufgeweicht. Durch den Druck der Straßenbahnen wurde die klebrige Masse in den Schienen und auf Weichen verteilt. Der Straßenbahnbetrieb wurde daraufhin komplett eingestellt. In den vergangenen Tagen wurden nach Angaben der Verkehrsbetriebe auch mithilfe hunderter Bürger 30 Kilometer Gleise gesäubert sowie 150 Weichen instand gesetzt. Auch in anderen Städten war es zu ähnlichen Hitzeschäden gekommen. In Nürnberg etwa wird weiter an der Gleisreinigung gearbeitet. Dort sollen nächste Woche alle Linien wieder fahren. Das Wetter. Vom Norden bis in die Mitte allmählich etwas auflockernde Bewölkung und meist trocken. Sonst sonnig oder nur locker bewölkt. 20 bis 34 Grad. Morgen in der Südwesthälfte sonnig mit 29 bis 34 Grad. In der Nordosthälfte wechselnd bewölkt oder heiter bei 25 bis 29 Grad. Am Samstag im Norden und Osten locker bewölkt, im Nordosten Schauer möglich. Sonst überwiegend sonnig, Temperaturen 22 bis 35 Grad. Das waren die Nachrichten.
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Der freie Ausbildungsplatz wäre genau das Richtige. Wenn da nicht die lange Anfahrt mit Bus und Bahn wäre und an eine eigene Wohnung in der Nähe, ist oft erst gar nicht zu denken. Vor solchen Situationen stehen Auszubildende und diejenigen, die es werden wollen, immer öfter. Wir schauen uns heute in unserem Schwerpunkt an, wie sich der angespannte Wohnungsmarkt auf die Besetzung von Ausbildungsplätzen auswirkt und welche Lösungen es dafür geben könnte. Außerdem geht es natürlich auch um zwei besonders aktuelle Themen heute. Beim BAföG hat es nach dem Hin und Her in den vergangenen Monaten jetzt doch eine Einigung gegeben zwischen Union und SPD. Wir sprechen darüber, was genau heute dazu verkündet worden ist. Und es geht bei uns auch nochmal um die Amoktat gestern an einer Schule in Bayern und den aktuellen Stand der Ermittlungen. Ich bin Tobias Schlemper. Hallo.

0: Eigentlich war Ende April schon alles unter Dach und Fach in Sachen BAföG-Reform. Doch dann haben erst CDU-CSU-Fraktionsvorsitzender Jens Spahn und dann Bundesforschungsministerin Dorothee Bär an den Plänen und einer Mehrheit für deren Umsetzung Zweifel geäußert. Was für großen Widerspruch beim Koalitionspartner und für Empörung von Seiten der Akteure im Hochschulkontext gesorgt hat. Jetzt hat es nun doch eine Einigung zwischen Union und SPD gegeben, die die SPD-Fraktion heute Vormittag bekannt gegeben hat. Mein Kollege Manfred Götzke war für uns vor Ort dabei. Manfred, wie kam es denn jetzt zu der Einigung?
1: Die SPD hat sich gestern Nacht nach mehreren Gesprächen in dieser Woche auf höchster Fraktionsebene mit der Union geeinigt. Das hieß es heute Mittag. Das heißt, Jens Spahn, der Unionsfraktionschef, hat seinen Widerstand gegen die BAföG-Reform aufgegeben. Die Fachpolitiker aller Koalitionsparteien, die waren ja sich ohnehin im Grunde einig. Die SPD-Fraktion stand sowieso die ganze Zeit geschlossen hinter der BAföG-Reform. Allein Jens Spahn und dann zeitweise auch noch die Forschungsministerin Dorothee Bär kam ja Ende Mai ziemlich überraschend damit um die Ecke, dass für eine Erhöhung kein Geld da sei. Und das, obwohl das Geld für die Reform schon lange, also seit April, vom Finanzminister Lars Klingbeil fest zugesagt war. Selbst der Kanzler hat sich noch im Juni für die Reform ausgesprochen. Also das war alles schon ein bisschen seltsam.
0: Was hat denn die SPD in den aktuellen Verhandlungen der Union quasi zum Tausch gegeben?
1: Ja, die Frage, die kam heute Mittag natürlich auch direkt. SPD-Vizefraktionschefin Wiebke Ester, die sagte heute Mittag dazu nur:
2: Ich freue mich, dass wir Herrn Spahn und damit die Spitze der Unionsfraktion davon überzeugen konnten. Wir setzen jetzt mit dieser Reform vollständig das um, was unter den Fachpolitikerinnen und Fachpolitikern vereinbart war. Das war ja ein Kompromiss.
1: Also alles wie geplant, nur mit etwas mehr Hängepartie. Die Koalition, die musste sich ja zu Recht vorwerfen lassen, die Interessen junger Menschen komplett zu ignorieren. Stichwort Mütterrente, Tankrabatt ja, BAföG-Erhöhung erstmal nicht. Das hatte man heute Mittag abgeräumt und Wiebke Ester, die hat das folgenderweise begründet.
2: Ich will noch einmal ganz grundsätzlich sagen, dass in einem Land, in dem Fachkräftemangel herrscht und in dem wir gerade auch in der Transformation der Wirtschaft sind, es enorm wichtig ist, dass wir in Bildung und Ausbildung investieren und dass wir eben auch die jungen Menschen brauchen, die sich auf den Weg ins Studium machen und dass wir es in Deutschland nicht zulassen können, dass es vom Geldbeutel der Eltern abhängt und darum ist das BAföG ein so wichtiges Instrument.
1: Vielleicht noch ein Detail zu dieser Einigung heute Mittag. Da hat nur die SPD einen Pressetermin gemacht. Von Dorothee Bär, der Ministerin, der Forschungsministerin, gab es nur eine kurze Pressemitteilung. Bär wurde ja in den letzten Wochen vorgeworfen, die Interessen der Studierenden nicht wirklich zu vertreten, auch mit Statements wie Studis seien privilegiert in Deutschland. Ja, mit dieser, ich sag mal, stilistischen Kleinigkeit heute hat sie dieser Kritik auch noch mehr Raum gegeben.
0: Was genau wurde denn jetzt beschlossen? Was ändert sich?
1: Also es geht um eine deutliche Erhöhung des BAföGs insgesamt. Zunächst Wohnkostenpauschale, die wird erhöht von 380 auf 440 Euro. Die kommt im nächsten Sommersemester. Dann wird außerdem der Grundbedarf deutlich erhöht. Lina Seitzel, die SPD-Berichterstatterin zum BAföG, die erläuterte heute Mittag die Details.
3: Wir werden die Bedarfssätze anheben in zwei Schritten auf Grundsicherungsniveau. In einem ersten Schritt im Wintersemester 27/28 auf 503 Euro und in einem zweiten Schritt zum Sommersemester 2029 auf 563 Euro. Das ist insgesamt eine Erhöhung um 18%.
1: Und künftig soll es auch eine Regelung zur Anpassung auf Grundsicherungsniveau geben, also eine Automatisierung. Und diese Erhöhung auf den Grundsicherungssatz, der war ja auch eine lange Forderung der SPD. Außerdem werden die Grundfreibeträge, also für das Gehalt der Eltern und die eigenen Zuverdienstmöglichkeiten erhöht. Und zwar auch automatisch, jedes Jahr um 1,5%, also ohne dass jedes Mal ein neues Gesetz nötig ist. Und dadurch soll sichergestellt werden, dass der Kreis der Förderberechtigten nicht durch Inflation und dann dementsprechend Inflationsausgleich bei den Löhnen immer weiter sinkt.
0: Geplant war ja auch ein digitales BAföG. Ist der Papierantrag denn jetzt Geschichte?
1: Ja, der wird Geschichte sein. Es soll ein voll digitales BAföG geben. Die Beantragung soll einfacher werden. Und das soll ebenfalls dazu führen, dass wieder mehr junge Menschen, die einen Anspruch auf BAföG haben, auch einen Antrag stellen und das Geld dann auch bekommen. Sehr viele, die einen BAföG-Anspruch, sagen wir mal, auf Teilförderung haben, die stellen keinen Antrag, entweder weil sie das nicht wissen, dass sie einen Anspruch haben, oder weil sie keinen Bock auf diesen komplizierten bürokratischen Prozess haben. Und außerdem soll der Leistungsnachweis ab dem 5. Semester entfallen, auch das eine Vereinfachung.
0: Hat es durch diesen Streit mit der Union denn jetzt im Verfahren Verzögerungen gegeben?
1: Ja, hat es. Also die Erhöhung der Wohnkostenpauschale von 380 auf 440 Euro, die kommt nicht wie ursprünglich geplant dieses Wintersemester, sondern erst zum nächsten Sommersemester. Alles andere, wie schon im April unter den Fachpolitikern beschlossen. Dass es jetzt bei diesen Wohnkosten ein Semester länger dauert, ist natürlich für die Studierenden ärgerlich. Die Preise sinken ja nicht oder bleiben gleich bei den Mieten. Aber das Ganze ist natürlich dem Bundestagsverfahren geschuldet. Die können das dann erst nach der Sommerpause beschließen.
0: In Sachen BAföG-Reform hat es nun doch eine Einigung zwischen Union und SPD gegeben. Mein Kollege Manfred Götzke hat uns zusammengefasst, worauf sich geeinigt worden ist.

0: Nach der Amok-Tat in einer Schule im oberbayerischen Schongau gehen auch am Tag danach die Ermittlungen weiter. Gestern wurden bei der Tat zwei Schülerinnen mit einem Messer schwer verletzt. Der mutmaßliche Täter ist 16 Jahre alt, war nach bisherigen Erkenntnissen ehemaliger Schüler des Gymnasiums und sitzt aktuell in Untersuchungshaft. Noch sind viele Fragen offen. Antje Dörfner hat die Einzelheiten zusammengefasst.
1: Inzwischen ist klar, der tatverdächtige 16-Jährige, der an einem Gymnasium im oberbayerischen Schongau zwei Mädchen mit einem Messer schwer verletzt hatte, trug auch eine Schusswaffe bei sich. Das teilte am Abend vor Ort Bundesinnenminister Alexander Dobrindt mit. Schongau liegt im Bundestagswahlkreis des CSU-Politikers.
2: Der Täter hat sich dem Gymnasium mit einer Schusswaffe genähert, hat einen Schuss abgegeben, der niemanden verletzt hat. Anschließend hat die Schusswaffe versagt, sodass keine weiteren Schüsse abgegeben werden konnten. In der Folge hat der Täter, der mit Messern bewaffnet war, ein Messer gezogen und ist mit diesem Messer auf Schülerinnen losgegangen.
1: Die beiden schwer verletzten Schülerinnen sind laut Polizei inzwischen außer Lebensgefahr. Nun müssten die Hintergründe aufgeklärt werden, betonte Bayerns Innenminister Joachim Herrmann. Dabei gehe es insbesondere auch um die Herkunft der Schusswaffe.
3: Das muss die Kriminalpolizei jetzt genau ermitteln. Der Täter selber hat angeblich vom Darknet gesprochen, aber dem muss jetzt eben genau nachgegangen werden. Wo kommt die Waffe her? Wie konnte er an die kommen? Denn normal darf eine solche Waffe natürlich ohne waffenrechtliche Genehmigung sowieso ein 16-Jähriger überhaupt nicht haben.
1: Nach ihm vorliegenden Informationen sei der Täter in letzter Zeit wegen seelischer Probleme in psychiatrischer Behandlung gewesen, erklärte Bayerns Innenminister. Der Jugendliche mit kroatischer Staatsbürgerschaft sei ein ehemaliger Schüler des Gymnasiums. Die Ermittler prüfen laut Herrmann auch einen möglichen Zusammenhang mit einer Amokdrohung an derselben Schule im vergangenen Jahr. Es gebe Hinweise darauf, dass der Täter auch schon in der Vergangenheit Drohungen ausgestoßen habe. Die Opfer habe sich der Verdächtige wohl nicht bewusst ausgesucht, so die Einschätzung von Bundesinnenminister Dobrindt. Es habe sich um zufällige Begegnungen gehandelt.
2: 17 Minuten nach der Alarmierung war der Täter überwältigt von Polizeikräften und Lehrkräften. Ich darf sagen, dass ich tief beeindruckt bin davon, wie hier Lehrkräfte, wie hier Schüler miteinander in dieser schrecklichen Situation agiert haben, dafür gesorgt haben, dass Schlimmeres verhindert werden konnte und es möglich war, wenige Minuten nach der ersten Schussabgabe und der Alarmierung den Täter auch zu stoppen.
1: Dobrindt versprach der Schule Unterstützung, wenn es darum gehe, die traumatische Situation nach dem Messerangriff zu bewältigen.

0: Den passenden Ausbildungsplatz zu finden, kann ganz schön schwer sein. Passt der Beruf, passt der Arbeitgeber, stimmt die Bezahlung? Ein wichtiger Punkt bei den Überlegungen für angehende Auszubildende ist natürlich aber auch die Erreichbarkeit des Arbeitsplatzes und die Verfügbarkeit von bezahlbaren Wohnungen in möglichst unmittelbarer Nähe. Nun ist die Situation auf dem Wohnungsmarkt gerade aber in vielen Städten in Deutschland sehr angespannt. Wie sich das auf die Besetzung von freien Ausbildungsplätzen auswirkt und welche Lösungsansätze es gibt, darüber habe ich mit Dr. Pekka Sagner gesprochen. Er ist Volkswirt im Bereich Wohnungspolitik und Immobilienökonomik am Institut der Deutschen Wirtschaft. Und ich habe ihn zuerst gefragt, welchen Einfluss die angespannte Situation auf dem Wohnungsmarkt erst einmal ganz grundsätzlich auf die Besetzung von freien Arbeitsplätzen hat.
1: Ja, die Frage ist, behindert der Wohnungsmarkt möglicherweise mittlerweile die Stellenbesetzung? Man kann schon sagen, ja, dem ist so. Ja, wir sehen durchaus, wo Wohnen teuer und insbesondere knapp ist, reicht ein attraktiver Arbeitsplatz allein oft nicht mehr aus, um Fachkräfte zu gewinnen. Denn die Beschäftigten überlegen stärker, ob sich ein Wechsel oder Umzug lohnt. Gerade im mittleren und niedrigen Einkommensbereich natürlich verbreitet. Aber auch tatsächlich bei der Gewinnung von international gesuchten Fachkräften ist das ein Thema. Ja, und man kann sagen, der Wohnungsmarkt wird damit tatsächlich zunehmend zum echten Standort Faktor für Unternehmen.
0: Jetzt haben Auszubildende bzw. diejenigen, die es werden wollen, natürlich nochmal eine ganz andere Ausgangssituation als Arbeitnehmerinnen und Arbeitnehmer, die schon länger Teil des Arbeitsmarktes sind. Wie wirkt sich da die Situation auf dem Wohnungsmarkt nochmal ganz speziell auf die Besetzung von Ausbildungsplätzen aus?
1: Ja, super relevanter Teilmarkt ist das auf jeden Fall, denn besonders bei den Azubis ist das Problem besonders sichtbar, ja, weil die Einkommen eben sehr niedrig sind im Auszubildendenbereich. Und wenn die Ausbildungsvergütung eben nicht für die Miete, die potenzielle Mobilität, die irgendwo erwartet ist und die Lebenshaltung reicht, dann ist so ein Ausbildungsplatz faktisch einfach auch sehr, sehr unattraktiv. Ja, dann scheitert die Mobilität eben nicht nur am Interesse an den Ausbildungsplätzen, das ist natürlich immerhin noch primär, aber eben auch zunehmend an den Kosten.
0: Jetzt gibt es Arbeitgeber, die selbst versuchen, an der Situation anzusetzen, die Arbeitsplätze attraktiver zu machen, die Bedingungen auch für Auszubildende zu entschärfen. Welche Maßnahmen gibt es denn da?
1: Ja, also viele Unternehmen setzen auf Mobilitätsangebote. Das ist sicherlich erstmal ganz, ganz entscheidend, denn Azubis ja, sind eben häufig auch noch nicht volljährig. Das heißt, das Thema Auto ist noch kein relevantes. Das heißt, sowas wie ein Jobticket, Jobrad, Zuschüsse oder eben auch flexible Arbeitszeiten sind ganz, ganz entscheidend an der Stelle. Und einige, wir wissen das aus Unternehmensbefragungen, setzen auch konkret eben auf Hilfe bei der Wohnungssuche. Ja, kooperieren mit Wohnungsunternehmen beispielsweise, schaffen eigene Angebote für Azubis oder neue Beschäftigte, ja auch befristet teilweise. Und das in Summe kann eben helfen, ersetzt aber tatsächlich eben den fehlenden Wohnraum in der Breite nur sehr, sehr eingeschränkt.
0: Wir hören gleich auch noch von einem Fall aus Tübingen, in denen Wohnungen für Auszubildende sogar extra gebaut werden. Ist das vielleicht ein vielversprechender Lösungsansatz?
1: Ja, tatsächlich die Kooperation zwischen Unternehmen, Kommunen und der Wohnungswirtschaft, die ist eine sehr, sehr vielversprechende. Und dieser Markt, der ist gerade am Hochlaufen, denn wie gesagt, sehr viele Arbeitgeberinnen und Arbeitgeber haben mittlerweile erkannt, dass der Wohnungsmarkt eben zum echten Standortproblem vielerorts geworden ist.
0: Welche strukturellen Hindernisse gibt es denn vielleicht in dem Bereich, an denen man auch ansetzen könnte, um eine Lösung zu finden?
1: Ja klar, das grundlegende Problem ist, eben in diesen wirtschaftsstarken Regionen entsteht zu wenig bezahlbarer Wohnraum in den letzten Jahren. Ja, zu wenig Wohnraum in der Breite wurde geschaffen. Es liegt an knappen Flächen, langen Verfahren, hohen Baukosten. Ja, all diese Themen, die wohnungspolitisch tatsächlich einfach auch im Fokus stehen zurzeit. Auch vielerorts eben am Widerstand gegen Neubau oder auch Nachverdichtung. Und für viele Unternehmen ist es tatsächlich auch so, der eigene Wohnungsbau ist organisatorisch eben sehr, sehr schwierig und finanziell auch kaum leistbar. Deswegen so interregionale, überregionale Kooperationen und Zusammenschlüsse können da wirklich auch ein Mittel zum Zweck sein an der Stelle.
0: Gibt es denn Beispiele, von denen Sie wissen, wo das dann auch tatsächlich funktionieren kann?
1: Ja, in Berlin beispielsweise gibt es jetzt jüngste Spatenstiche, wo dann auch ganz konkret Wohnraum angeboten wird in einem genossenschaftlichen Modell, wo sich regionale Unternehmen beispielsweise dann engagieren können und dort dann eben Wohnraum für ihre oder Belegungsrechte erwerben können für ihre Mitarbeiterinnen und Mitarbeitenden. Und das ist ein sehr, sehr attraktives Modell. Wie gesagt, gerade für junge Menschen, die eben noch nicht über die finanziellen Mittel verfügen oder auch für internationale Fachkräfte, die eben die lokalen Wohnungsmärkte überhaupt gar nicht kennen, kann das einfach eine sehr, sehr gute Option sein.
0: Gibt es Punkte, an denen auch der Gesetzgeber ansetzen müsste, um die Situation auf dem Wohnungsmarkt zu verbessern? Vielleicht auch nochmal speziell im Hinblick auf Auszubildende und die, die es werden wollen?
1: Ja, im Bereich junges Wohnen wurde in den letzten Jahren tatsächlich auch ein wohnungspolitischer Fokus gesetzt. Es gibt Fördermittel, die kann ganz konkret beispielsweise auch die Förderung von Azubi-Wohnheimen an der Stelle ja finanziell unterstützen, aber auch eben für Studierendenwohnen tatsächlich eben Fördermittel freigemacht werden. Es tut sich da an der Stelle was. Denn auch die Politik spürt natürlich diese Hemmschuhe, die aus der Wirtschaft eben auch kommuniziert werden. Aber man muss sagen, in der großen Breite wird eben grundsätzlich einfach nur eine Ausweitung des Wohnungsangebots insgesamt in diesen eben sehr, sehr stark nachgefragten Regionen helfen können.
0: Welche Perspektive sehen Sie denn auf Basis der angesprochenen Punkte für die kommenden Jahre?
1: Also erstmal muss man, glaube ich, festhalten, der Wohnungsmarkt ist inzwischen Teil der Fachkräftesicherung. Ja, ein ausreichendes Wohnraumangebot hilft bei der Gewinnung von Fachkräften. Ja, und Unternehmen können eben mit den angesprochenen Mobilitätsangeboten und dem tatsächlichen Wohnraumangeboten auch helfen. Ja, aber strukturelle Lösungen liegen eben grundsätzlich in der Ausweitung des Wohnraumangebots. Ja, schnellere Verfahren, bessere Abstimmung, ja, von Wohnungs- und Verkehrs- und Wirtschaftspolitik über regionale Mobilitätsangebote, insbesondere im Azubi-Bereich, ist das ganz, ganz entscheidend. Ja, weil an der Stelle natürlich nicht nur die individuelle Wohnraumnachfrage eine Rolle spielt, denn ein nicht geringer Teil der Auszubildenden wohnt natürlich auch noch im elterlichen Haushalt. Und für die Perspektive, die Zukunft, naja, ich glaube, ganz konkrete Beispiele, wie in Tübingen beispielsweise, wo die regionale Wohnungswirtschaft mit der regionalen Wirtschaft die Fachkräfte sucht und eben der Kommune zusammenarbeitet, zeigen, dass man diesen Hemmschuh erkannt hat, dass man dran ist, ja, diese Probleme zu lösen. Aber wer die Genehmigungs- und Prozessverfahren im deutschen Wohnungsbau kennt, der weiß, das dauert. Ja, das ist nichts, was in der kurzen Frist letzten Endes den Wohnraummangel insbesondere für junge Menschen lindern kann. Aber nichtsdestotrotz, es ist ein sukzessiver Prozess an der Stelle angestoßen und dieser Prozess wird eben auch zukünftig Früchte tragen.
0: Herr Dr. Sackner, vielen Dank für das Gespräch.
1: Sehr gerne.
0: Wie sich die angespannte Lage auf dem Wohnungsmarkt auf die Besetzung von freien Ausbildungsplätzen auswirkt und welche Lösungsansätze es gibt, darüber habe ich mit Dr. Pekka Sagner vom Institut der Deutschen Wirtschaft gesprochen. Und den eben schon angesprochenen Lösungsansatz in Tübingen, den wollen wir uns jetzt noch einmal etwas genauer anschauen. Dort nehmen mehrere Arbeitgeber das Problem nämlich selber in die Hand. Thorsten Weig hat sich das Projekt angeschaut.
2: Bernhard Klein leitet eine Großmetzgerei mit 29 Filialen im Raum Reutlingen. Insgesamt hat er 340 Mitarbeitende und rund 20 Auszubildende. Für sein Unternehmen sucht er regelmäßig Nachwuchs, hat dabei aber immer häufiger ein Problem.
3: Wir finden Azubis in Deutschland schlecht, sehr, sehr schwer in unserer Branche. Das heißt, wir holen uns Azubis aus dem Ausland, die müssen wir aber unterbringen. Und in Tübingen ist Wohnraum sehr teuer und sehr schwer zu finden. Ich möchte aber nicht alle unsere Azubis in Reutlingen konzentrieren, sondern ich möchte auch welche in Tübingen haben.
2: In Tübingen sind die Mieten jedoch noch mal deutlich höher als in der Nachbarstadt, für Klein nicht mehr leistbar. Die Lösung, anstatt auf dem umkämpften Wohnungsmarkt in Tübingen händeringend Räume zu suchen, baut er mit 14 anderen Unternehmen.

0: Jahr zu reservieren, damit man in Ruhe ein Projekt entwickeln, aufsetzen kann.
1: In Tübingen hat die Stadt die Initiative übernommen. Baubürgermeister Kurt Zölke sieht zwar den großen Aufwand für die Verwaltung, aber es lohne sich.
2: Ich bin fest davon überzeugt, dass Kommunen einen Aufwand betreiben müssen, um das Thema in den Griff zu kriegen. Ich glaube gleichermaßen, dass sich dieser Aufwand wahnsinnig lohnt. Ich halte Wohnen für eine der ganz großen sozialen Fragen unserer Zeit. Ich glaube, dass es einen Einfluss auf ganz viele andere gesellschaftliche Themen hat. Und deshalb glaube ich auch, dass es sich lohnt, jede Minute, die wir da reingesteckt haben.
1: Die Eigentümer müssen die Miete für 40 Jahre deutlich unter der örtlichen Vergleichsmiete belassen. Das ist die Bedingung für die Förderung. Für die Bauherren, wie Bernhard Klein, ist das jedoch ein guter Kompromiss. So erhält er immerhin neuen Wohnraum in Tübingen für seine Auszubildenden aus Marokko, Algerien, Simbabwe oder Vietnam. Dafür lohne sich auch der Aufwand, extra Eigentümer und Vermieter in diesem Gemeinschaftsprojekt zu werden.
3: Das ist genau die Lösung für ein Problem, das ich akut jetzt gerade habe. Das war also eine Entscheidung von 10 Minuten zu sagen, da sind wir mit dabei und da machen wir mit.
1: Der Neubau für Azubi-Wohnungen in Tübingen, ein Konzept, das nicht auf die Schnelle das Wohnungsproblem in Baden-Württemberg lösen kann, aber die Zusammenarbeit zwischen Stadt und Unternehmen kann Vorbild für andere Landesteile werden.

0: Richtig streiten, die eigene Meinung vertreten und die Meinung von anderen respektieren und vielleicht auch aushalten, das will gut gelernt sein. Nicht nur im privaten Kontext, sondern natürlich auch im beruflichen Kontext, gerade auch bei Akteurinnen und Akteuren im Bereich Bildung und Pädagogik. Die Martin-Luther-Universität Halle-Wittenberg hat sich mit diesen Themen vor allem auch mit Blick auf den politischen Diskurs beschäftigt. In einer eigenen Studienwoche unter dem Motto "Um Bildung streiten". Mit Workshops, Vorträgen und Diskussionsveranstaltungen. Anne Seiler hat die Veranstalter und eine Studierende der Universität getroffen.
1: Im Mittelpunkt der Studienwoche stand die Frage, wie über Bildung gestritten wird und welche Rollen Wissenschaft, Politik und pädagogische Praxis in gesellschaftlichen Konflikten spielen. Konkret ging es in Workshops und Vorträgen um Themen wie die Meinungsfreiheit, die Freiheit der Wissenschaften und Inklusion in den Schulen. Auch die Streitkultur war Thema der Studienwoche, denn manchmal, meint der Erziehungswissenschaftler Christopher Hempel als Mitorganisator, seinem Uni-Alltag sowohl die Lehrenden als auch die Studierenden noch zu zaghaft im Äußern von eigenen Meinungen.
2: Gerade die vielen Lehramtsstudierenden, die wir hier haben, wir nehmen die oft als so ein bisschen auch desinteressiert an politischen Debatten wahr. Die Studienwoche sollte auch so ein bisschen dafür sensibilisieren, dass natürlich die spätere Berufspraxis auch abhängig ist von auch bildungspolitischen Entscheidungen, also dass man davon nicht unbetroffen ist.
1: Christopher Hempel möchte die Studierenden für eine intensivere Streitkultur begeistern. Sie sollen debattieren lernen, statt im Studium nur für das Staatsexamen zu büffeln. Mit der Studienwoche erreichte die Fakultät hauptsächlich bereits engagierte Studierende wie Lena Sorowka. Die angehende Förderschullehrerin hat noch offene Fragen zum Umgang mit privaten politischen Meinungen im Schulunterricht.
3: Ja, es geht vor allem um die Themen Neutralitätsmythos. Wie darf ich mich als angehende Lehrkraft auch politisch äußern? Was für Handlungsmöglichkeiten habe ich? Und ich sehe schon ein hohes Interesse von Seiten der Studierenden vielfältig in Gesprächen aufkommt. Ja, wie darf ich agieren? Wie darf ich mich äußern? Ja, wo kommen neue Regelungen hervor, die mich vielleicht auch einschränken?
1: Was die Studierende mit Neutralitätsmythos meint, ist kein Mythos, sondern das sogenannte Neutralitätsgebot. Es verpflichtet Lehrende dazu, sich nicht einseitig parteipolitisch zu äußern. Allerdings dürfen sie sich in Debatten klar gegen verfassungsfeindliche Äußerungen wenden. Dass nicht nur innerhalb, sondern auch außerhalb der Hochschulmauern diskutiert wird und sich Akademiker künftig wissenschaftlich fundiert in politische und gesellschaftliche Debatten einbringen, ist Georg Breidenstein, Mitorganisator der Studienwoche an der Universität Halle, wichtig.
4: Wir sind bereit für Kontroverse. Es gibt ganz vielfältige Positionen zu politischen Themen auch und die werden geführt hier auch. Manchmal in der öffentlichen Debatte hat man ja den Eindruck, dass immer so suggeriert wird, die Universität ist so ein geschlossener Raum und da darf man nichts mehr sagen. Das ist überhaupt nicht der Fall, sondern es ist ein ganz pluraler Raum, da gibt es verschiedene Positionen und wir streiten darüber, ne? Und das ist irgendwie auch das Motto der Woche gewesen.

0: Ich glaube, das würde ich sagen, ist schon ein Ergebnis der Woche auch nochmal gewesen, dass es da einen Konsens dafür auf jeden Fall auch gibt.
1: Anne Seiler hat über die Studienwoche um Bildung streiten an der Martin-Luther-Universität Halle-Wittenberg berichtet. Und damit endet Campus und Karriere für heute. Ich bin Tobias Schlemper und bedanke mich für Ihr Interesse. Tschüss.

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1: Uhr, die Nachrichten. Beschäftigte des Autobauers Volkswagen haben an mehr als einem Dutzend Standorten gegen Sparpläne demonstriert. Allein am Hauptsitz Wolfsburg nahmen mehrere hundert Mitarbeiter an einer Kundgebung teil. Zur Stunde beraten Vorstand und Aufsichtsrat des Konzerns über Einsparungen. Wie das Magazin Spiegel berichtet, sollen 4 Standorte mit rund 40.000 Mitarbeitern vor dem Ausstehen. Demnach soll die Produktion in den Werken in Zwickau und Emden in 5 Jahren auslaufen. Der Standort in Hannover soll 2032.
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2: Hoch die Gläser, Anne. Sind ja schon.

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1: Es ist 16 Uhr und das sind die aktuellen Meldungen mit Lasse Dreier.
2: Im Fall des 17-Jährigen, der einen 23-jährigen Göttinger in der Nacht vom 20. auf den 21. Juni mit einem Messerstich in die Brust lebensgefährlich verletzt haben soll, hat die Staatsanwaltschaft nach Angaben von Nebenklageanwalt Sven Adam keinen Haftbefehl beantragt. Adam, der die Interessen des Verletzten vertritt, kritisiert das scharf. Er sieht die Voraussetzungen dafür als gegeben an und hält es für fatal, wenn ein solcher Messerstich ohne Untersuchungshaft bleibe. Nach Darstellung der Nebenklage habe es vor der Tat keinen Angriff auf den Tatverdächtigen und keinen vorherigen Körperkontakt gegeben. Der Verletzte weise zudem keine Abwehrverletzungen auf. Der Tatverdächtige mache weiterhin von seinem Aussageverweigerungsrecht Gebrauch. Die Staatsanwaltschaft hat sich zu diesen Vorwürfen bislang nicht öffentlich geäußert. Das Aloha Aqualand in Osterode am Harz musste nach einem Chlorgasunfall vorerst schließen, wie der Harz-Kurier berichtet. Die Feuerwehr ist demnach im Einsatz. Weitere Details zum Vorfall waren zunächst nicht bekannt. Der Betreiber teilte auf Instagram mit, es laufe derzeit ein Einsatz mit entsprechenden Maßnahmen. Das Bad bleibe daher bis auf Weiteres geschlossen. Das Aloha Aqualand wurde im Mai letzten Jahres eröffnet. Die BG74 Veilchen Ladies stehen vor einem Umbruch. Stand jetzt werden 6 Spielerinnen in der kommenden Saison nicht mehr für Göttingen auf dem Parkett stehen. Das hat der Geschäftsführer Richard Crowder in einer Pressemitteilung bekannt gegeben. Lilly Phillips beendet ihre Karriere. Sophie Phillips, Kate Peninueta, Nina Zollenkopf und Emily Dormann verlassen den Verein. Chiara Schmieder pausiert wegen ihres Medizinstudiums. Mit Francesca Dotto wird ab der kommenden Saison auch eine neue Cheftrainerin an der Seitenlinie stehen. Co-Trainerin Vicky Karambazza bleibt aber weiterhin an Bord. Weitere Informationen zum neuen Kader wollen die Veilchen Ladies in Kürze bekannt geben.
1: Das war Lasse Dreier mit den Lokalnachrichten. Jetzt schauen wir noch einmal auf das Wetter und den Verkehr. Wir messen aktuell 20 Grad in Göttingen. In Osterode sind es 19 Grad und in Dransfeld 18. Ja, heute ist es dicht bewölkt mit Höchsttemperaturen von 22 Grad. Gegen Abend lockern sich die Wolken etwas, so wird es in der Nacht klar am Himmel sein. Die Temperaturen sinken zudem auf 14 Grad. Ab morgen soll es wieder sonniger werden, so ist mit Höchsttemperaturen um die 27 Grad zu rechnen. Dazu bleibt es trocken. Schauen wir auf die Straßen. Derzeit ist die K102 bei Großtiershausen zwischen Gillersheim und Rinzhausen aufgrund von Fahrbahnschäden bis auf Weiteres vollgesperrt. Eine Umleitung ist über die K3 und die K118 gegeben. Außerdem, die Kirchstraße in Northeim ist im Bereich der Hausnummern 6 und 8 voll gesperrt. Grund hierfür sind Arbeiten zur Erneuerung von Gas- und Wasseranschlüssen. Die Sperrung soll noch bis zum 15. Juli bleiben. Und aufgrund einer privaten Baumaßnahme zum Neubau von Hausanschlüssen ist die Dransfelder Straße in Göttingen halbseitig gesperrt. Die Sperrung befindet sich im Bereich zwischen Haus Nummer 6 und der Einmündung zur St. Martini Straße. Die Verkehrsführung wird im Bereich der halbseitigen Sperrung über eine Ampel geregelt. Werfen wir einen Blick auf die Blitzer. Im Landkreis Göttingen wird in Hanmünden, Bad Sachsa, Bad Lauterberg, dem Flecken Bovenden und der Samtgemeinde Gieboldehausen geblitzt. Im Landkreis Northeim dagegen im Raum Einbeck-Dassel. Die semi-stationäre Messanlage Alice wird voraussichtlich bis Montag im Raum Einbeck eingesetzt. Allen unterwegs wünsche ich eine gute und vor allem auch eine sichere Fahrt. Das waren die Stadtradio Göttingen Lokalnachrichten. Die nächsten Lokalnachrichten gibt es dann wieder zur vollen Stunde um 17 Uhr. Und um 16:30 hören wir die überregionalen und internationalen Meldungen vom Deutschlandfunk.
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Und damit wünsche ich Ihnen einen guten Tag. Herzlich willkommen bei Mittendrin am Nachmittag hier im Stadtradio Göttingen. Schön, dass Sie eingeschaltet haben. Mein Name ist Carsten Gräf und ich begleite Sie heute durch den Nachmittag. In der nächsten Stunde geht es hier im Programm unter anderem um die Bürgerinitiative Gegenwind und tierisch wird es auch, denn heute ist der Menschenaffen-Aktionstag des Albrecht von Haller Instituts. Außerdem stelle ich Ihnen in unserem Veranstaltungskalender ein paar Veranstaltungen vor, die Sie demnächst in Südniedersachsen besuchen können. In die Stunde starten wir aber mit Musik und zwar mit 10 Things I Hate About You.

0: Gegenwind. So heißt die Bürgerinitiative aus Groß-Ellershausen und Heidjershausen. Sie beschäftigen sich nicht nur mit dem Thema Windkraft, sondern mit vielen Themen, die sie für die Dörfer als relevant ansehen. Zum Beispiel der Bau von Stromtrassen oder Photovoltaikflächen. In diesen Zeiten weht der Wind aber tatsächlich in Richtung Windkraft. Hintergrund ist, dass die Stadt Göttingen neue Flächen für Windenergie ausgewiesen hat. Die Bedenken zu diesem Beschluss bespricht Nico Mader mit Anita Schmidt-Joachim und Katharina Schüle-Rennschuh von der Bürgerinitiative Gegenwind.
1: Guten Tag, Frau Schmidt-Joachim und guten Tag, Frau Schüle-Rennschuh. Sie sind ja von der Bürgerinitiative Gegenwind aus Groß-Ellershausen und Hetjershausen. Konkret geht es ja erstmal um das Thema Windkraft in Göttingen und der Ortsteile. Ich bringe den Hörer gerade nochmal auf den Stand. Der Planungsbeschluss, der ist im Rat der Stadt in der Juni-Sitzung gefallen und es sind jetzt gewisse Flächen ausgewiesen. Geismar ist betroffen, Esebeck ist betroffen, nahe Hetjershausen und Groß-Ellershausen sind Flächen betroffen. Noch viele weitere, darüber können wir auch jetzt gleich im Detail noch reden, sind betroffen. Und was ist Ihre Kritik als Bürgerinitiative, Ihre Kernkritik an dem Vorhaben und der Art und Weise, wie es abgelaufen ist oder gerade abläuft noch?
2: Ja, vielen Dank, Herr Mader, für die Frage. Mein Name ist Schmidt-Joachim. Der Teilflächennutzungsplan Windenergie wird ja schon seit mehreren Jahren bearbeitet. Zunächst hat der Bund, also Deutschland als Land, vorgegeben, dass Flächen in einem bestimmten Prozentsatz ausgewiesen werden müssen für Windenergie. Und jedes einzelne Bundesland wiederum hat das dann auf seine Art und Weise umgesetzt. Und das Land Niedersachsen hat allen Kommunen Flächenziele für die Windenergie vorgegeben. Die sind nicht gleich. Das ist ganz wichtig zu wissen. Das Land Niedersachsen hat nämlich mit einer Windflächenpotenzialanalyse, Winipot abgekürzt, das ganze Land untersuchen lassen von zwei renommierten Gutachterbüros und hat dann aufgrund der vorliegenden Konfliktbereiche für die einzelnen Kommunen Flächenziele vorgegeben. Und für Göttingen, für das Stadtgebiet Göttingen, sind das zunächst 0,32% der Stadtfläche bis zum 31.12.2027 und bis zum 31.12.2032 müssen dann 0,44% erreicht werden. So, jetzt ist es aber so, dass die Stadt Göttingen in dem, wie Sie eben schon sagten, Planfeststellungsbeschluss bei der Ratssitzung am 12.06. gefasst wurde, aber insgesamt rund 1,6% der Stadtfläche für Windenergie ausgewiesen hat. Das ist also nahezu das Vierfache der Landesvorgabe. Und da fragt man sich natürlich schon, warum? Warum macht ihr das? Jeder, der in Göttingen lebt, weiß, wir liegen hier in einem Kessel, wir sind umgeben von einem Landschaftsschutzgebiet und das ist genau auch mit ein Grund für unsere Kritik an dem Vorhaben. Die Ausweisung betrifft nämlich Konfliktbereiche, die aus unserer Sicht nicht ausreichend berücksichtigt wurden.
1: Sie haben die Konfliktbereiche angesprochen. Haben Sie da so vielleicht so zwei, drei Beispiele von Orten oder Räumen rund um Göttingen, wo Sie sagen, das sind definitiv Konfliktbereiche und da haben wir zumindest aus unserer Sicht zu wenig Kommunikation, zu wenig Informationen erhalten und darüber hätte man nochmal detaillierter sprechen müssen?
2: Ja, definitiv gibt es ja im Stadtgebiet von Göttingen Wasserschutzgebiete, es gibt Landschaftsschutzgebiete, also komplett fast alles liegt im Landschaftsschutzgebiet außer der Besiedlung. Wir haben viele Ruhegebiete, wir haben ganz viele Konflikte mit dem Artenschutz, insbesondere gerade mit den sogenannten windkraftsensiblen Arten, wie zum Beispiel Rotmilan und Uhu. Und wir haben natürlich auch das Problem, dass durch die ansteigenden Flächen außerhalb jetzt des Kesselbereiches der Innenstadt, die dann noch in der sogenannten überwiegend westlichen Windrichtung liegen, dass dadurch die Auswirkungen von Windkraftanlagen wie Schall, Schattenwurf, aber auch die optische Bedrängung, die visuelle Belastung massiver ist. Das hängt einfach mit diesen ansteigenden Hügeln zusammen. Und da obendrauf würden ja zum Teil, zumindest im Westen der Stadt, diese Windkraftanlagen gebaut werden. Aber diese Konfliktbereiche betreffen auch Geismar zum Beispiel, sie betreffen Deppolshausen, sie betreffen Esebeck und umzu. Also da ist aus unserer Sicht deswegen nicht nachvollziehbar, warum die Stadt nicht stärker auf die vom Land beauftragte und schon erwähnte Windpotenzialflächenanalyse zurückgegriffen hat. Denn dort wurden diese ganzen Belange des Arten- und Naturschutzes, wie auch übrigens der Netz- und der Leitungsausbau, der hier schon vorhanden ist, berücksichtigt. Hier in Göttingen verlaufen ja viele Infrastrukturmaßnahmen wie Gasleitungen, die ICE-Trasse, die Bahntrasse, Funktrassen. Es ist eine Vielzahl von Strukturen, die berücksichtigt werden müssen und die ja auch für eine Beeinträchtigung der Bürgerschaft sorgen.
1: Sie haben erwähnt einen Aspekt, den finde ich ganz interessant, und zwar, dass die Planung der Stadt und die des Landes in Niedersachsen in einigen Punkten relativ, Sie haben es, glaube ich, ausgedrückt, die sind nicht übereinstimmend oder relativ weit voneinander entfernt. Woran, an Beispielen gefragt, woran machen Sie das fest oder wo merkt man, dass die, ich sage nicht deckungsgleich sind, sondern dass der eine so macht und der andere dann in eine andere Richtung geht?
2: Das kann man ganz gut nachlesen, wenn man diese Winnipot-Analyse, also abgekürzt Wind in Niedersachsen, Landpotenzialanalyse, liest. Da gibt's auch eine Kurzform, die nicht mehrere hundert Seiten ist, sondern durchaus für jeden lesbar ist, wo die wichtigsten Details zusammengefasst sind. Und wenn man dann wiederum sich die Unterlagen der Stadt, die ja nachlesbar sind, indem man einfach auf die Homepage der Stadt geht und dort die Sitzungsunterlagen sich anguckt. Wenn man das vergleicht, dann merkt man eben, dass auf Landesebene bestimmte Konfliktbereiche, wie zum Beispiel eben der Artenschutz, anders bewertet werden und mehr berücksichtigt werden, als es hier bei der Stadt Göttingen der Fall ist.
0: Das war ein Interviewausschnitt von Nico Mader mit der Bürgerinitiative Gegenwind über die Ausweisung von Windkraftflächen in Göttingen. Das ganze Gespräch steht im Laufe des Tages auf unserer Homepage zur Verfügung unter www.stadtradio-göttingen.de.

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2: Okay, nochmal.

0: 16.30 Uhr die Nachrichten. Die Ständige Impfkommission hat die Empfehlung für eine Basisimpfung gegen Covid-19 aufgehoben. Wie das Robert-Koch-Institut mitteilte, verfügen inzwischen mehr als 95% der Erwachsenen in Deutschland nach durchgemachten Corona-Infektionen oder Impfungen über eine breite Immunität. Somit seien gesunde Erwachsene nun in der Regel gut vor schweren Krankheitsverläufen geschützt. Für besonders gefährdete Gruppen wird weiter eine jährliche Auffrischungsimpfung im Spätsommer oder Frühherbst empfohlen. Das gilt für Menschen ab 75 Jahren oder mit Grunderkrankungen, für Bewohner und Mitarbeiter in Pflegeeinrichtungen sowie medizinisches Personal etwa auf Intensivstationen. Beschäftigte des Autobauers Volkswagen haben an mehr als einem Dutzend Standorten gegen Sparpläne demonstriert. Allein am Hauptsitz Wolfsburg nahmen mehrere hundert Mitarbeiter an einer Kundgebung teil. Zur Stunde beraten Vorstand und Aufsichtsrat des Konzerns über Einsparungen. Wie das Magazin Der Spiegel berichtet, sollen 4 Standorte mit rund 40.000 Mitarbeitern vor dem Ausstehen. Demnach soll die Produktion in den Werken in Zwickau und Emden in 5 Jahren auslaufen. Der Standort in Hannover soll 2032 folgen, 2034 dann das Werk der VW-Tochter Audi in Neckarsulm. Zudem plant die VW-Führung dem Bericht zufolge, 50.000 weitere Stellen bis 2030 zu streichen. Die Rendite des Konzerns ist zuletzt deutlich gesunken. Hauptgründe sind der Absatzeinbruch in China und die Sonderzölle der USA. Das Kindergeld in Deutschland soll schrittweise ab dem kommenden Jahr automatisch nach der Geburt eines Kindes ausbezahlt werden, ohne dass Eltern dafür einen Antrag stellen müssen. Der Bundestag billigte einen entsprechenden Gesetzesentwurf der Bundesregierung mit den Stimmen von Union, SPD und Grünen. In einer ersten Stufe soll die Regelung zunächst für das zweitgeborene Kind gelten. In der zweiten Stufe wird das Verfahren auf erstgeborene Kinder ausgeweitet. Im vergangenen Jahr hat die Familienkasse rund 55 Milliarden Euro Kindergeld ausgezahlt für mehr als 17 Millionen Kinder. Die iranische Revolutionsgarde hat nach eigenen Angaben 10 ballistische Raketen auf den jordanischen Militärstützpunkt Azraq abgefeuert. Jordanischen Angaben zufolge konnte die Armee 8 Geschosse abfangen. Berichte über Opfer oder Schäden lagen nicht vor. Aus Bahrain, wo sich das Hauptquartier der 5. Flotte der US-Marine befindet, verlautete ebenfalls, dass Angriffe abgewehrt worden seien. Die Revolutionsgarde drohte mit weiteren Angriffen auf US-Stützpunkte in der Region, sollten die USA weiterhin den Iran angreifen. Dort meldete die Nachrichtenagentur Fars mehrere Explosionen in der Provinz Bushehr. Demnach soll gegen Mittag nahe einem Atomkraftwerk ein Geschoss eingeschlagen sein. Die US-Seite äußerte sich zu den neuesten Angriffen bislang nicht. Die USA hatten in der Nacht entlang der iranischen Küste rund 90 militärische Ziele attackiert, unter anderem Luftabwehrsysteme, Küstenüberwachungsanlagen sowie Raketen- und Drohnenlager. Indien will mehr Uran aus Australien für die Stromerzeugung importieren. Man habe eine wichtige Einigung im Bereich der Nuklearenergie erzielt, sagte Premierminister Modi nach einem Treffen mit seinem australischen Amtskollegen Albanese in Melbourne. Beide Seiten machten keine Angaben über Lieferumfang oder Zeiten. Australien verfügt über die weltgrößten bekannten Uranvorkommen. Indien als bevölkerungsreichstes Land der Erde treibt angesichts seines wachsenden Energiebedarfs den Ausbau der Kernkraft voran. Ziel ist es nach eigenen Angaben, die derzeit installierte Kraftwerkskapazität von knapp 9 auf 100 Gigawatt zu erhöhen. Der Stadtrat von Gelsenkirchen hat den AfD-Politiker Emmerich als zweiten Bürgermeister abberufen. Mit 47 Stimmen wurde die nötige Zweidrittelmehrheit im Rat erreicht. Grund für die Abberufung ist ein Video Emmerichs. Er hatte sich zusammen mit der AfD-Landtagsabgeordneten Seli Zacharias filmen lassen. Die beiden Politiker hatten Menschen, denen sie einen Migrationshintergrund unterstellten, Besen gegeben und sie zum Fegen des Gehwegs aufgefordert. Laut WDR erstattete das Landesnetzwerk der Sinti und Roma Anzeige. Das Wetter: überwiegend sonnig oder locker bewölkt, im Norden 20 bis 26, sonst 26 bis 33 Grad, morgen wechselnd bewölkt bis sonnig, 25 bis 34 Grad. Das waren die Nachrichten.
1: Und das war der Deutschlandfunk mit den überregionalen und internationalen Meldungen. Schauen wir jetzt noch einmal auf das Wetter hier bei uns im Sendegebiet. Und zwar messen wir aktuell 20 Grad in Göttingen. In Herzberg und Dransfeld sind es 19 Grad. Ja, heute ist es dicht bewölkt mit Höchsttemperaturen von 22 Grad. Gegen Abend lockern sich die Wolken etwas, so wird es in der Nacht klar am Himmel sein. Die Temperaturen sinken zudem auf 14 Grad. Ab morgen soll es wieder sonniger werden. So ist mit Höchsttemperaturen von um die 27 Grad zu rechnen. Dazu bleibt es trocken.

0: Heute findet von 10 bis 19 Uhr im Foyer des Albrecht-von-Haller-Instituts in Göttingen der Menschenaffen-Aktionstag der Universität Göttingen statt. Die Gäste erwarten Vorträge von Expertinnen und Experten aus Forschung und Naturschutz, Informationsstände engagierter Organisationen sowie eine Lesung der Autorin Elisa Jakob aus ihrem Buch »Die Mutter der Berggorillas«. Die US-amerikanische Zoologin Diane Fossey und Verhaltensforscherin widmete ihr Leben der Erforschung des Verhaltens sowie dem Schutz der Berggorillas. Mehr über die Romanbiografie erfahren Sie jetzt von Janine Rudert.
1: Ihre Ermordung am 27. Dezember im Karizoki Research Center in Ruanda ist bereits über 40 Jahre her. Doch was die Verhaltensforscherin und Tierretterin für die Gorillas getan hat, wirkt bis heute nach. Als sie mit ihrer Arbeit begann, lebten nur noch rund 250 Gorillas auf den Virunga-Vulkanen. 2011 war die Anzahl schon auf 760 angestiegen. Diane Fossey war eine kompromisslose Kämpferin, die alles für das Überleben der einzigartigen Menschenaffen gab, sich kompromisslos Wilderern in den Weg stellte, Öffentlichkeitsarbeit betrieb, forschte und so zur Mutter der Berggorillas wurde. Als sie 1967 im Grenzgebiet zwischen Kongo, Ruanda und Uganda in den nebeligen Bergen ihr heute berühmtes Camp Karizoki gründete, war sie überwältigt, als sie die ersten Berggorillas entdeckte. Doch sie wollte mehr als ihre Beobachterin sein. Sie lernte ihre Sprache, gab ihnen Namen und gehörte bald zu ihrer Gemeinschaft. 18 Jahre verbrachte sie in den Bergen und beobachtete die Tiere. Dadurch gelangen ihr bisher unbekannte Einblicke in deren Familienstrukturen, Verhaltensweisen und Kommunikationsverhalten. Zunächst arbeitete sie nahezu allein. Später kamen immer mehr HelferInnen. Durch ihr Zusammenleben mit den Menschenaffen erlebte Diane mit, wie bedroht sie waren. Aus der glücklichen Forschungsarbeit wurde ein erbitterter Kampf ums Überleben, als Wilderer und Jäger ihre Tiere bedrohten und töteten. Darunter auch ihren Lieblingsgorilla Digit. Am Silvestertag 1977 wurde der 12-jährige Silberrücken im Kampf mit 6 Wilderern getötet, während er versuchte, seine Familie vor den Angreifern zu schützen. Der Rest der Gruppe konnte dank seines Einsatzes entkommen. Lediglich sein Sohn Queli wurde von den Wilderern lebend mitgenommen, um offenbar einem Zoo verkauft zu werden. Diane Fossey organisierte nun Parkwächter, zerstörte Wildererfallen und machte durch ihr 1983 veröffentlichtes Buch »Gorillas im Nebel«, das nach ihrem Tod mit Sigourney Weaver in der Hauptrolle verfilmt wurde, weltweit auf die Situation der Menschenaffen aufmerksam. Elisa Jakob stellt mit »Die Mutter der Berggorillas« die Frau wieder in den Fokus, für die Tiere genauso wichtig waren wie Menschen. Eine Frau, die zeitgleich mit der Schimpansenforscherin Jane Goodall große Erfolge bei der Erforschung und dem Erhalt der Affen feierte und die buchstäblich ihr Leben gab, um sie zu beschützen. Ein hochspannendes, tragisches und doch auch erfülltes Leben, bei dem sie bis zum Schluss alles für ihre geliebten Berggorillas gab und neben ihren Gräbern auch ihre letzte Ruhe fand. Die Romanbiografie reist mit, rüttelt auf und zeigt, wie wichtig es nach wie vor ist, sich für die Rechte der Tiere stark zu machen, denn nach wie vor sind viele Arten bedroht.
0: Sie hörten Janine Rudert mit einer Rezension des Buches »Die Mutter der Berggorillas« von Elisa Jakob. Die Romanbiografie ist am 2. November 2023 im Piper Verlag erschienen und hat 432 Seiten. 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
1: Wie eben schon gehört, dreht sich heute alles um den Schutz und Erhalt unserer engsten Verwandten in der Tierwelt, die Menschenaffen. Neben informativen Vorträgen wird es eine Lesung und zahlreiche Informationsstände geben. Der Aktionstag Great Ape Day findet im Albrecht von Haller Institut in Göttingen statt. Die Veranstaltung geht noch bis um 19 Uhr. Seit 1979 macht das Trio Midnight Flash Musik und ist damit vermutlich eine der ältesten Bands in der Region um Northeim. Auch wenn sich die Besetzung in der Zwischenzeit geändert hat, der Sound ist noch der gleiche. Die Bluesband wird heute Abend in Hardexen auftreten, und zwar um 18 Uhr im Muthaussaal Hardexen. Ein neues Stück feiert Premiere im Top. Was haben ein Blumenladen und ein nordischer Gott gemeinsam? Gar nichts, würde man meinen, außer dass sie sich in dem neuen Stück zur gleichen Zeit am gleichen Ort befinden. Denn der Arbeitsalltag von vier Freundinnen in einem schlecht laufenden Blumenladen wird gehörig auf den Kopf gestellt, als plötzlich Loki vor ihnen steht. Der Gott des Unheils macht seinen Namen alle Ehre, er bricht alte Wunden auf und provoziert neue, findet alle Schwachstellen der Freundinnen und bohrt zielsicher in den Wunden. Und dabei bleibt nicht nur die Frage, ob sie am Ende den Laden retten können. Das Stück Loki 2000 wird morgen um 20.15 Uhr im Theater im OP aufgeführt. Das war der Veranstaltungskalender. Zusammengestellt wurde dieser von Leonie Christine Flügel.

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1: Es ist 17 Uhr und das sind die aktuellen Meldungen mit Lasse Dreier.
2: Im Fall des 17-Jährigen, der einen 23-jährigen Göttinger in der Nacht vom 20. auf den 21. Juni mit einem Messerstich in die Brust lebensgefährlich verletzt haben soll, hat die Staatsanwaltschaft nach Angaben von Nebenklageanwalt Sven Adam keinen Haftbefehl beantragt. Adam, der die Interessen des Verletzten vertritt, kritisiert das scharf. Er sieht die Voraussetzungen dafür als gegeben an und hält es für fatal, wenn ein solcher Messerstich ohne Untersuchungshaft bleibe. Nach Darstellung der Nebenklage habe es vor der Tat keinen Angriff auf den Tatverdächtigen und keinen vorherigen Körperkontakt gegeben. Der Verletzte weise zudem keine Abwehrverletzungen auf. Der Tatverdächtige mache weiterhin von seinem Aussageverweigerungsrecht Gebrauch. Die Staatsanwaltschaft hat sich zu diesen Vorwürfen bislang nicht öffentlich geäußert. Das Aloha Aqualand in Osterode am Harz musste nach einem Chlorgasunfall vorerst schließen, wie der Harz-Kurier berichtet. Die Feuerwehr ist demnach im Einsatz. Weitere Details zum Vorfall waren zunächst nicht bekannt. Der Betreiber teilte auf Instagram mit, es laufe derzeit ein Einsatz mit entsprechenden Maßnahmen. Das Bad bleibe daher bis auf Weiteres geschlossen. Das Aloha Aqualand wurde im Mai letzten Jahres eröffnet. Die BG74 Veilchen Ladies stehen vor einem Umbruch. Stand jetzt werden 6 Spielerinnen in der kommenden Saison nicht mehr für Göttingen auf dem Parkett stehen. Das hat der Geschäftsführer Richard Crowder in einer Pressemitteilung bekannt gegeben. Lily Phillips beendet ihre Karriere. Sophie Phillips, Kate Peninueta, Nina Zollenkopf und Emily Dormann verlassen den Verein. Chiara Schmieder pausiert wegen ihres Medizinstudiums. Mit Francesca Dotto wird ab der kommenden Saison auch eine neue Cheftrainerin an der Seitenlinie stehen. Co-Trainerin Vicky Karambazza bleibt aber weiterhin an Bord. Weitere Informationen zum neuen Kader wollen die Veilchen Ladies in Kürze bekannt geben.
1: Das war Lasse Dreier mit den Lokalnachrichten. Jetzt schauen wir noch einmal auf das Wetter und den Verkehr. Wir messen aktuell 21 Grad in Göttingen, in Herzberg sind es 19 Grad und in Duderstadt 20. Ja, heute ist der Himmel dicht bewölkt mit Höchsttemperaturen von um die 22 Grad. Gegen Abend lockern sich die Wolken wieder etwas und so wird es in der Nacht auch klar am Himmel sein. Die Temperaturen sinken zudem auf 14 Grad. Ab morgen soll es wieder sonniger werden, so ist mit Höchsttemperaturen von 27 Grad zu rechnen. Dazu bleibt es trocken. Schauen wir auf die Straßen. Derzeit ist die K102 bei Großtiershausen zwischen Gillersheim und Renzhausen aufgrund von Fahrbahnschäden bis auf Weiteres voll gesperrt. Eine Umleitung ist über die K3 und die K118 gegeben. Die Kielstraße in Northeim ist im Bereich der Hausnummer 6 und 8 voll gesperrt. Grund hierfür sind Arbeiten zur Erneuerung von Gas- und Wasseranschlüssen. Pardon. Die Sperrung soll noch bis zum 15. Juli bleiben. Und die obere Herrentalstraße und die untere Herrentalstraße in der Ortschaft Reifenbeks Kammschlacken sind voraussichtlich bis zum 25. September vollgesperrt. Grund für die Sperrung ist die Erneuerung von Stromanschlüssen. Werfen wir einen Blick auf die Blitzer. Im Landkreis Göttingen wird in Hanmünden, Bad Sachsa, Bad Lauterberg, dem Flecken Bovenden und der Samtgemeinde Gieboldehausen geblitzt. Im Landkreis Northeim dagegen im Raum Einbeck-Dassel. Die semistationäre Messanlage Alice wird voraussichtlich bis Montag im Raum Einbeck eingesetzt. Allen unterwegs wünsche ich eine gute und vor allem auch eine sichere Fahrt. Das waren die Stadtradio Göttingen Lokalnachrichten. Die nächsten Lokalnachrichten gibt es dann wieder zur vollen Stunde um 18 Uhr. Und um 5:30 hören wir die überregionalen und internationalen Meldungen vom Deutschlandfunk.
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Und damit noch einmal herzlich willkommen bei Mittendrin am Nachmittag hier im Stadtradio Göttingen. Mein Name ist Carsten Gref und ich bin heute für Sie im Studio und freue mich sehr, dass Sie eingeschaltet haben. Es ist jetzt kurz nach 5 und damit ist doch schon die letzte Stunde unserer Sendung angebrochen. Gleich schauen wir hier noch einmal gemeinsam auf das Programm des Deutschen Theaters. Außerdem haben wir noch einmal die wichtigsten Meldungen des Tages im Kurzüberblick für Sie und auch eine kleine Vorschau darauf, was Sie nach dem Ende dieser Sendung hier auf der 107,1 erwartet. Vorher gibt es aber erstmal Musik und zwar von Fleetwood Mac.

0: In den öffentlichen Debatten ist nicht nur die Verständigung gestört. Es fehlt auch an Visionen, wie sich die Verhältnisse gemeinschaftlich verändern lassen und eine Entwicklung ermöglichen. Visionen bringt das deutsche Theater immer wieder ins Gespräch und auf den neuen Spielplan. Das Team von Intendant Erich Siedler und seiner künstlerischen Co-Leiterin Shirin Kodadadian hat sich das Leitmotiv Fröhliche Utopie verständigt, das auch im Programmheft für die nächste Spielzeit anklingt. Theater ist der Raum, in dem alles möglich ist. Den fröhlichen Utopien widmet sich heute unsere Reihe im Gespräch. Tina Fiebiger hat die dramatischen und komödiantischen Visionen mit Erich Siedler und Shirin Kodadadian erkundet.
1: Shirin, Erich, ihr habt euch für eure letzte gemeinsame Spielzeit auf eine fröhliche Utopie verständigt. Das klingt nach einer Aufforderung zu einem lustvollen, kämpferischen, wütenden, schmerzhaften, leidenschaftlichen Aus- und Aufbruch. Also unabhängig von den überfordernden Verhältnissen. Also die Ansage, sich nicht vereinnahmen zu lassen, sondern jetzt erst recht.
2: Je düsterer die Wirklichkeit, umso kräftiger und fröhlicher muss die Utopie doch sein.
1: Wenn die Utopie quasi schon den Charakter einer Überlebensstrategie hat, dann klingt das ja erstmal nicht gerade optimistisch.
2: Ich würde es jetzt nicht grundsätzlich als etwas Negatives oder Pessimistisches ansehen, weil Überlebensstrategien müssen wir immer haben und überall. Ich glaube, das gehört so zum täglichen Leben dazu.
1: Nicht eine Reaktion auf die Verhältnisse, sondern ein Teil der Verhältnisse.
2: Als Theaterschaffende können wir uns ja die Wirklichkeit nicht aussuchen, sondern wir beschreiben die, die wir erleben, erkennen, die wir beobachten und beschreiben. Und daraus erwächst dann eine Form des theatralischen Ausdrucks. Wenn das Widerstand ist, wäre es vielleicht in deiner Rezeption Widerstand, aber ich glaube, es ist einfach eine Verarbeitung oder eine Reaktion.
1: Die Verhältnisse mal anders zu denken.
2: Andere Verhältnisse zu denken. Also die Utopie geht ja schon darüber hinaus, an der Wirklichkeit rum zu funktionieren bzw. zu basteln. Das ist ja schon ein neuer Entwurf eines Daseins oder einer.
1: So gesehen ist ja auch die Bühne ein utopischer Ort.
2: Denke, ja.
3: Ja, und öffnet eben immer den Raum für etwas, was vielleicht wir uns verbieten zu denken, weil wir pragmatisch sind, was wir durch einen Perspektivwechsel überhaupt erahnen können, dass da wieder was möglich ist. Also das würde ich unbedingt auch so beschreiben, wie Erich das beschrieben hat, dass das doch unser Lebenselixier überhaupt ist. Also die Geschichte, die uns erzählt wird über die Möglichkeit, alles ganz anders zu machen und uns dadurch auch zu verwandeln. Und das finde ich das Aufregende auch daran. Also sowieso am Theater, an dem, was wir täglich tun.
1: Im Programmheft gibt es ja einen Dialog zwischen euch beiden anstelle eines klassischen Vorwortes, wo auch immer wieder die Frage anklingt, was vermag Theater alles? Was kann es alles bewirken? Was die Realität angeht, die Reflexion, auch was das Miteinander angeht. Und das ist, glaube ich, ein ganz entscheidender Punkt auch in der Frage fröhliche Utopie. Das, was auf der Bühne zu sehen ist, entwirft Utopien oder versucht diesen Entwurf in unterschiedlichsten Konstellationen zu bespiegeln. Markiert das auch so die Stücke, auf die ihr euch verständigt habt? Immer zu sagen, wir können was bewirken, Beispiel die Figuren jetzt in dem Stück, auch wenn das vielleicht nur kleine Veränderungen sind. All das zieht andere, bessere, vielleicht sogar utopische Verhältnisse, die wir uns wünschen und an denen wir eigentlich ein Leben lang knabbern.
3: Es geht auch um die gedankliche Bewegung. Ich glaube, es geht darum, dort in Bewegung zu bleiben und genau anzugucken, ist das, was erzählt wird, ein Entwurf, der festgeschrieben werden muss, oder ist auch das wieder einer, der den Raum öffnet?
1: Eine Option, eine Möglichkeit, das mal weiterzudenken. Was ihr auch anspricht in eurem Gespräch, die Aufforderung, den anderen, den Gegenüber mitzudenken. Also wieder die Ansage für das Gespräch, das Zuhören, die Empathie, das, was aktuell ja völlig verwahrlost den Dialog.
2: Ja. Ich glaube, das ist so eine tiefe Überzeugung, die wir teilen, dass wir die Freiheit, die wir anstreben, eigentlich nur im Beziehungs- und im sozialen Leben erleben können. Ja, Freiheit ist ein Begriff, der ist sehr stark konnotiert, natürlich erstmal mit der Freiheit, selbstbestimmt leben zu können etc. Aber darüber hinaus geht eine Freiheit vielmehr in die Richtung, sich im sozialen Gefüge und Geflecht aufgehoben zu fühlen und dadurch einen Raum zu bekommen, von dem man vorher nicht wusste, dass es den gibt. Ich glaube, wir sind so stark beeinflusst im Moment von der Entwicklung von KI und KI wird so stark gepusht als Gegenüber von Menschen, dass die Botschaft, einmal mehr zusammenzukommen, um gemeinsam etwas zu erleben, an Bedeutung gewinnt. An Bedeutung gewinnt, weil es ein soziales Geflecht ist, was sich, wie wir wissen, an einem Anlass, wie zum Beispiel einem, selbst an einem ganz kurzen Anlass wie ein Theaterabend, als Gemeinschaft weiterentwickelt. Ein Ensemble ist quasi wie das Modell davon. Ein Ensemble, wenn sie gut zusammenarbeiten, die Schauspielerinnen und Schauspieler, können die sich entwickeln. Durch gegenseitige Reibung, Unterstützung etc. Und das ist doch das, was in der Gesellschaft genauso stattfindet. Wir können uns gegenseitig Räume geben, in denen wir uns entwickeln können. Und ich glaube, das ist einfach die Botschaft, die wir haben in einer Zeit, in der es immer mehr Bedürfnisse gibt, die einfach instrumentalisiert einem Gerät übergeben, einer künstlichen Intelligenz, also einem Datensatz übergeben werden. Und das mag im ersten Moment ergiebig sein, aber ich glaube, das führt zu einem Kreislauf und nicht zu einer Spirale.
1: Es nimmt auch die Form einer mentalen Verwahrlosung an, weil berührt werden, sich berühren lassen, andere berührbar machen oder sich als berührbar empfinden, im unmittelbaren Miteinander erlebbar ist und erlebbar sein sollte und nicht via Algorithmen. Von daher ist das Theater eigentlich der Ort, diese KI-Monstrositäten auch zu kontern, ihnen ständig zu widersprechen. Ne?
2: Und irgendwann werden die Menschen das begreifen. Irgendwann werden die checken, die KI ist das, was wir selber im Netz hinterlassen, produziert, fabuliert haben. Das kommt alles wieder auf uns zu. Es ist eigentlich immer das Gleiche. Und dann wird die große Sehnsucht nach Theater aus.
3: Ja, es ist doch toll.
2: Die Säle werden voll
3: sein. Ja, das größte Glück ist doch auch, dass ich in einem Theaterabend sitze und meine Nachbarin völlig andere Geschichte erlebt und eine völlig andere Reaktion auf das Geschehen auf der Bühne hat und mich darüber auch nochmal verstört, berührt, auch zum Lachen anstiftet, obwohl ich eigentlich vorher gedacht habe, na, weiß ich jetzt gar nicht, worin die Komik hier liegt. Ja? Und das ist doch eine so starke Bindung, die wir im Zuschauerinnenraum entwickeln im Verhältnis zu dem, was das Ensemble auf der Bühne erlebt.
1: Also es macht was mit dir, es macht was mit ihr, mit euch zusammen, es macht was mit dem Ensemble und es, das ja davon auch berührt wird, was sich da unten alles an Reaktionen zusammenbraut.
2: Ich meine, das ist ja genau das, was die Leute erleben in Hockey. Sie sehen sich als Partner im Spiel und das Ensemble, die Musik und die Zuschauer peitschen sich zur Party hoch. Sehr schön. Wenn es gelingt, wunderbar. Man muss ja nicht immer die Welt neu konstruieren. Man kann ja auch einfach mal sagen, wir feiern miteinander. Ganz abgesehen davon, dass der Stoff ein bisschen mehr hergibt, als jetzt nur feiern. Aber de facto kann man sagen, die Leute kommen glücklich da raus. Ja, da ist was gelungen.
1: Der Abend macht was mit einem. In jedem Fall. Manche bringt er zum Nachdenken, andere schwärmen in die Grünanlagen aus. Der dritte fühlt sich berauscht. Der vierte kommt ins Grübeln. Aber es ist Bewegung in den erstarrenden Gemütern. Das ist das Pfund, mit dem man wuchern kann und auch sagen, ja,
2: seit Jahren.
0: Das war Tina Fiebiger im Gespräch mit Erich Siedler und Shirin Kodadadian über den neuen Spielplan des Deutschen Theaters und das Leitmotiv für die kommende Saison Fröhliche Utopie. 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

0: 17.30 Uhr die Nachrichten. Das Kindergeld in Deutschland soll schrittweise ab dem kommenden Jahr automatisch nach der Geburt eines Kindes ausbezahlt werden, ohne dass Eltern dafür einen Antrag stellen müssen. Der Bundestag billigte einen entsprechenden Gesetzentwurf der Bundesregierung mit den Stimmen von Union, SPD und Grünen. In einer ersten Stufe soll die Regelung zunächst für das zweitgeborene Kind gelten. In der zweiten Stufe wird das Verfahren auf erstgeborene Kinder ausgeweitet. Im vergangenen Jahr hat die Familienkasse rund 55 Milliarden Euro Kindergeld ausgezahlt für mehr als 17 Millionen Kinder. Beschäftigte des Autobauers Volkswagen haben an mehr als einem Dutzend Standorten gegen Sparpläne demonstriert. Allein am Hauptsitz Wolfsburg nahmen mehrere hundert Mitarbeiter an einer Kundgebung teil. Zur Stunde beraten Vorstand und Aufsichtsrat des Konzerns über Einsparungen. Wie das Magazin Der Spiegel berichtet, sollen vier Standorte mit rund 40.000 Mitarbeitern vor dem Ausstehen. Zudem plant die VW-Führung dem Bericht zufolge 50.000 weitere Stellen bis 2030 zu streichen. Die Rendite des Konzerns ist zuletzt deutlich gesunken. Hauptgründe sind der Absatzeinbruch in China und die Sonderzölle der USA. Der palästinensische Präsident Abbas hat einen Termin für Parlamentswahlen festgelegt. Wie die Nachrichtenagentur WAFA meldet, soll am 28. November erstmals seit 2 Jahrzehnten wieder ein palästinensisches Parlament gewählt werden. Teilnehmen können den Angaben zufolge Menschen im Gazastreifen, im Westjordanland sowie in Ostjerusalem. Bei der letzten Wahl im Januar 2006 hatte die islamistische Hamas gewonnen. Ein Jahr später übernahm sie nach gewaltsamen Auseinandersetzungen mit der Partei Fatah die Kontrolle über den Gazastreifen. Das Parlament war seither weitgehend handlungsunfähig. Das Verfassungsgericht löste es 2018 auf. Es ist unklar, ob und wie die Wahl in den zum Teil weitgehend zerstörten Gebieten stattfinden soll. In China sind bei einem Brand in einer Schuhfabrik mindestens 28 Menschen ums Leben gekommen. Wie die staatliche Nachrichtenagentur Xinhua berichtete, brach das Feuer in einer mehrstöckigen Fabrik in der Stadt Jinjiang in der Provinz Fujian aus. Chinas Staatschef Xi forderte den Angaben zufolge umfassende Such- und Rettungsmaßnahmen sowie eine rasche Aufklärung der Brandursache. Verantwortliche sollten streng zur Rechenschaft gezogen werden, hieß es. In China kommt es immer wieder zu schweren Unglücken in Industrieanlagen. Oft spielen mangelhafte Sicherheitsvorkehrungen eine Rolle. Im Mai waren bei einer Explosion in einer Feuerwerksfabrik 37 Menschen ums Leben gekommen. Bayerns Innenminister Herrmann hat ein zentrales Mahnmal für Opfer der Terrororganisation RAF vorgeschlagen. Zahlreiche Verletzte seien für ihr Leben gezeichnet, Hinterbliebene trauerten bis heute, oft nicht wissend, wer genau diese Verbrechen begangen habe, sagte der CSU-Politiker laut Mitteilung der Bayerischen Staatskanzlei. Hintergrund ist der 40. Jahrestag des Anschlags auf den damaligen Siemens-Forschungsleiter Karl-Heinz Beckholz in Straßlach bei München. Er war zusammen mit seinem Fahrer bei einem Bombenanschlag getötet worden. Dazu bekannte sich ein RAF-Kommando. Die Täter sind bis heute unbekannt. Die RAF, auch Rote Armee-Fraktion genannt, war eine linksextremistische Terrororganisation. Die 1970 gegründete Gruppe bekämpfte prominente Vertreter von Staat und Wirtschaft mit Gewalt. Bei Anschlägen wurden 34 Menschen getötet sowie zahlreiche verletzt. Nach der Beseitigung von massiven Hitzeschäden fahren die Straßenbahnen in Leipzig seit heute wieder im Normalbetrieb. Die Leipziger Verkehrsbetriebe sprachen von 11 außergewöhnlichen Tagen. Extreme Hitze um die 40 Grad hatte vorletztes Wochenende die Fugenmasse an vielen Schienen aufgeweicht. Durch den Druck der Straßenbahnen wurde die klebrige Masse in den Schienen und auf Weichen verteilt. Der Straßenbahnbetrieb wurde daraufhin komplett eingestellt. In den vergangenen Tagen wurden nach Angaben der Verkehrsbetriebe auch mit Hilfe hunderter Bürger 30 Kilometer Gleise gesäubert sowie 150 Weichen instand gesetzt. Auch in anderen Städten war es zu ähnlichen Hitzeschäden gekommen. Das Wetter. In der Nacht in der Nordhälfte gebietsweise stark bewölkt, sonst meist klar und trocken. Temperaturen 19 bis 10 Grad. Morgen wechselnd bewölkt bis sonnig 25 bis 34 Grad. Das waren die Nachrichten.
1: Und das war der Deutschlandfunk mit den überregionalen und internationalen Meldungen. Schauen wir jetzt noch einmal auf das Wetter hier bei uns im Sendegebiet. Und zwar messen wir aktuell 21 Grad in Göttingen. In Osterode sind es 19 Grad und in Dransfeld 20. Ja, heute ist es dicht bewölkt mit Höchsttemperaturen von 22 Grad. Gegen Abend sollen sich die Wolken etwas lockern, so wird es in der Nacht klar am Himmel sein. Die Temperaturen sinken zudem auf 14 Grad. Ab morgen soll es wieder sonniger werden, so ist mit Höchsttemperaturen um die 27 Grad zu rechnen. Dazu bleibt es trocken.

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1: Die Polizei Göttingen fahndet mit Bildern nach einem Mann, der Anfang Juni am Bahnhof einen 25-Jährigen von hinten mit einem Baseballschläger unter anderem gegen den Kopf geschlagen haben soll. Da bisherige Ermittlungen nicht zur Identifizierung führten, ordnete das Amtsgericht die Veröffentlichung der Fahndungsbilder an. Hinweise nimmt die Polizei unter 0551 491 2115 entgegen. Im Fall eines 19-Jährigen, der einen 23-jährigen Göttinger Ende Juni mit einem Messerstich in die Brust lebensgefährlich verletzt haben soll, hat die Staatsanwaltschaft nach Angaben von Nebenklageanwalt Sven Adam keinen Haftbefehl beantragt. Adam kritisiert das scharf. Die Staatsanwaltschaft äußerte sich dazu noch nicht. Das Aqualand Aloa in Osterode am Harz musste nach einem Chlorgasunfall vorerst schließen. Die Feuerwehr ist im Einsatz. Der Betreiber teilte auf Instagram mit, das erst im Mai vergangenen Jahres eröffnete Bad bleibe bis auf weiteres geschlossen. Die BG 74 Veilchen Ladies stehen vor einem personellen Umbruch. 6 Spielerinnen verlassen den Verein oder pausieren. Darunter Lilly Phillips, die ihre Karriere beendet. Zur kommenden Saison übernimmt zudem Francesca Dotto als neue Cheftrainerin. Co-Trainerin Vicky Karambasta bleibt an Bord. Und die sanierte Sportstätte Radwerder in Hannmünden wird am Sonntag mit einer öffentlichen Feier eröffnet. Unter anderem mit einem Freundschaftsspiel und einem Sponsorenlauf zugunsten des Hospiz Hannmünden. Für den regulären Vereins- und Sportbetrieb steht die Anlage voraussichtlich ab Mitte August zur Verfügung. Das war der Tag im Überblick für heute Donnerstag, den 9. Juli.

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1: Es ist 18 Uhr und das sind die aktuellen Meldungen mit Lasse Dreier.
2: Nach den gewalttätigen Auseinandersetzungen auf dem Waageplatz und einem direkt anschließenden Angriff auf dem Bahnhofsvorplatz am 8. Juni fahndet die Polizei Göttingen nun mit Bildern nach einem bislang unbekannten Tatverdächtigen. Nach aktuellem Ermittlungsstand hatte der Mann einen 25-Jährigen aus dem Landkreis Northeim, der auf dem Bahnhofsvorplatz von einem weiteren Beteiligten festgehalten wurde, von hinten mit einem Baseballschläger unter anderem gegen den Kopf geschlagen. Anschließend flüchtete er in Richtung Berliner Straße. Der Schläger wurde später in der Nähe sichergestellt. Da die bisherigen Ermittlungen nicht zur Identifizierung führten, hat das Amtsgericht auf Antrag der Staatsanwaltschaft Göttingen die Veröffentlichung von Bildern des Gesuchten angeordnet. Die Polizei bittet um Hinweise zur Identität oder zum Aufenthaltsort des Mannes unter der Nummer 0551 491 2115. Fotos des Tatverdächtigen finden sich im Presseportal der Polizei Göttingen. Im Fall des 17-Jährigen, der einen 23-jährigen Göttinger in der Nacht vom 20. auf den 21. Juni mit einem Messerstich in die Brust lebensgefährlich verletzt haben soll, hat die Staatsanwaltschaft nach Angaben von Nebenklageanwalt Sven Adam keinen Haftbefehl beantragt.

0: der die Interessen des Verletzten vertritt, kritisiert das scharf. Er sieht die Voraussetzungen dafür als gegeben an und hält es für fatal, wenn ein solcher Messerstich ohne Untersuchungshaft bleibe. Nach Darstellung der Nebenklage habe es vor der Tat keinen Angriff auf den Tatverdächtigen und keinen vorherigen Körperkontakt gegeben. Der Verletzte weise zudem keine Abwehrverletzungen auf. Der Tatverdächtige mache weiterhin von seinem Aussageverweigerungsrecht Gebrauch. Die Staatsanwaltschaft hat sich zu diesen Vorwürfen bislang nicht öffentlich geäußert. Das Aloha Aqualand in Osterode am Harz musste nach einem Chlorgasunfall vorerst schließen, wie der Harz-Kurier berichtet. Die Feuerwehr ist demnach im Einsatz. Weitere Details zum Vorfall waren zunächst nicht bekannt. Der Betreiber teilte auf Instagram mit, es laufe derzeit ein Einsatz mit entsprechenden Maßnahmen. Das Bad bleibe daher bis auf Weiteres geschlossen. Das Aloha Aqualand wurde im Mai letzten Jahres eröffnet.
1: Das war Lasse Dreier mit den Lokalnachrichten. Jetzt schauen wir noch einmal auf das Wetter und den Verkehr. Wir messen aktuell 21 Grad in Göttingen. In Bad Lauterberg sind es 19 Grad und in Northeim 22. Ja, heute ist es dicht bewölkt mit Höchsttemperaturen um die 22 Grad. Gegen Nacht sollen die Wolken sich etwas legen. Die Temperaturen sinken zudem auf 14 Grad. Ab morgen soll es dann wieder sonniger werden, so ist mit Höchsttemperaturen um die 27 Grad zu rechnen. Dazu bleibt es trocken. Schauen wir auf die Straßen. Derzeit ist die K102 bei Großtiershausen zwischen Gillersheim und Renshausen aufgrund von Fahrbahnschäden bis auf Weiteres voll gesperrt. Eine Umleitung ist über die K3 und die K118 gegeben. Die Kirchstraße in Northeim ist im Bereich der Hausnummer 6 und 8 voll gesperrt. Grund hierfür sind Arbeiten zur Erneuerung von Gas- und Wasseranschlüssen. Die Sperrung soll noch bis zum 15. Juli bleiben. Und aufgrund einer privaten Baumaßnahme zum Neubau von Hausanschlüssen ist die Dransfelder Straße in Göttingen halbseitig gesperrt. Die Sperrung befindet sich im Bereich zwischen der Hausnummer 6 und der Einmündung zur St. Martini Straße. Die Verkehrsführung wird im Bereich der halbseitigen Sperrung über eine Ampel geregelt. Die Einschränkungen sollen noch bis zum 31. Juli bleiben. Werfen wir noch einen Blick auf die Blitzer. Im Landkreis Göttingen wird in Hanmünden, Bad Sachsa, Bad Lauterberg, dem Flecken Bovenden und der Samtgemeinde Gieboldehausen geblitzt. Im Landkreis Northeim dagegen im Raum Einbeck-Dassel. Die semi-stationäre Messanlage Alice wird voraussichtlich bis Montag im Raum Einbeck eingesetzt. Damit wünsche ich allen unterwegs eine gute und vor allem auch eine sichere Fahrt. Das waren die Lokalnachrichten und das war's für heute auch mit Mittendrin am Nachmittag, Ihrem Nachmittagsmagazin im Stadtradio Göttingen auf der 107,1. Die Nachrichten hörten Sie heute von Lasse Dreier. Mein Name ist Carsten Gref und ich war heute für Sie im Studio. Weiter geht es jetzt mit Radioaktiv Northeim auf Sendung. Morgen früh spricht dann meine Kollegin Sophie Bross ab 7 Uhr in der Morgensendung zu Ihnen. An dieser Stelle verabschiede ich mich und wünsche Ihnen noch einen schönen Resttag. Lassen Sie es sich gut gehen. Wir hören voneinander.
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0: für Sie am Mikrofon und verantwortlich für die Sendung sind Harald Merz
1: und Fabio Peter.
2: Liebe Nordheimerinnen und Nordheimer und alle darüber hinaus, herzlich willkommen zurück zu Nordheim auf Sendung mit Fabio Peter und dem Nordheimer Kulturpapst
0: Harald Merz.
2: Harald, heute wieder besonderes Thema, ne?
0: Heute haben wir was ganz Besonderes. Heute stellen wir uns gegenseitig auf die Probe.
2: Aha, okay. Und es soll relativ spontan werden, habe ich gehört.
0: Wir machen eine total spontane Sendung. Ich gebe dir immer einen Input, du mir einen und dann versuchen wir darüber qualifiziert zu reden, wie wir das ja jetzt in fast 2 Jahren gelernt haben bei unserem Heimatsender.
2: Das stimmt. Soll ich gleich mal mit dem ersten Input anfangen?
0: Ja, fang mal an, sag mal.
2: Was kann denn im Dezember stattfinden eigentlich?
0: Im Dezember sind wir im Schauspielhaus in Hannover, Fabio.
2: Das hast du schon festgestellt,
0: ja? Das habe ich schon festgestellt, ja. Jetzt musst du fragen, warum sind wir denn da?
2: Harald, warum sind wir denn da?
0: Fabio, wir sind da, weil wir den Niedersächsischen Medienpreis gewonnen haben, um den wir uns bis 1. Juli bewerben mussten. Und wir haben das getan mit den beiden Formaten, mit unserem Format Nordheim auf Sendung und mit dem Format Nordheim auf Sendung Ukraine zu Gast. Und ich denke mal, wir haben gar keine schlechten Chancen.
2: Okay, nur nochmal fürs Protokoll. Noch haben wir ihn nicht gewonnen, aber ich bin gespannt. Also ist auch für mich das erste Mal, sich dort zu bewerben. Und wir werden sehen, was sich da so entwickelt.
0: Ne? Du bist ja der ideale Partner, weil du immer Preise gewonnen hast. Bei den Johannitern, beim Journalistenwettbewerb, eine Reise nach New York.
2: Und das stimmt.
0: Warum sollten wir jetzt keine Reise nach Hannover gewinnen?
2: Ich bin gespannt. Ich freue mich auf alles, was kommt.
0: Ich fasse noch mal kurz zusammen aus deiner Sicht, warum wir würdig sind für den Niedersächsischen Medienpreis.
2: Also ich kenne natürlich die anderen Bewerberinnen und Bewerber nicht, aber eins weiß ich, und zwar, dass wir mit unserer Radiosendung probieren, die Menschen auf Augenhöhe in unserem lokalen Umfeld, hier ganz kommunal sozusagen, auch im Radio zu repräsentieren. Wir wollen im Radio über Nordheim sprechen und vielleicht auch andere Städte und Menschen an ganz anderen Orten auf dieser Welt dazu die Chance geben, auch mal zu wissen, was in Nordheim so läuft und einfach eine gute Zeit zu haben. Und ich denke, dass dieser Dialog mit den Nordheimerinnen und Nordheim und diese Aufarbeitung gewisser historischer Momente in Nordheim ganz wertvoll ist. Und dazu natürlich auch noch das andere Projekt oder die Erweiterung unseres Projekts mit Ukraine zu Gast, ne?
0: Ja,
2: jeden ersten Donnerstag im Monat ist natürlich auch toll, weil die Grundidee oder der Traum war ja da immer, und das ist ja auch nicht unrealistisch, dass man eine deutsch-ukrainische Radiosendung aufnimmt und die hier bei uns im Stadtradio Göttingen unter der Flagge Nordheim auf Sendung spielt und eben dann auch mal in der Ukraine, ne? Und all solche Dinge, diese ganze Perspektive, die man schaffen kann, denke, deshalb könnten wir eine Chance haben, da irgendwie mit aufzulaufen.
0: Das war also das Thema Niedersächsischer Medienpreis. Und jetzt gebe ich nochmal ein neues Thema vor. Ist ja auch ganz aktuell, mein lieber Fabio, für dich war es schon ein Jahr her jetzt. Thema Abitur.
2: Wir haben zwei Mitglieder unserer Gruppe, würde ich schon beinahe sagen, denen wir gratulieren können und sollten, ne?
0: Ja, dann mal los. Wer ist das?
2: Der erste ist der liebe Julius Haupt, der Pianoman, auch bekannt durch das Generation Geflügelgemetzel in der Nordheimer Stadthalle und natürlich durch seine großartige musikalische, das ist nicht nur sein Talent, es ist auch einfach die Fähigkeit, das alles so umzusetzen. Also unser Lieblingspianist Julius Haupt, der hat dieses Jahr am Gymnasium Corvinianum in Nordheim sein Abitur bestritten. Herzlichen Glückwunsch, Julius. Und unser zweiter Kandidat für diese diesjährige Gratulantenrunde ist unser Freund Jannis Wegner. Der macht ganz viel Arbeit im Hintergrund. Der schneidet unsere Sendungen, der schießt Fotos auf Veranstaltungen, der teilweise schneidet Insta-Reels und der berät zum Beispiel bei Ukraine zu Gast im Hintergrund unsere ukrainischen Freunde. Also ein ganz wichtiger Mann unserer Gruppe. Lieber Jannis, herzlichen Glückwunsch.
0: Ja, ich frage mal so jetzt nach Premium-Abitur. Es gibt ja verschiedene Schulen, die ein verschiedenes Niveau haben. Und da ist das Corvinianum, also da, wo du und auch Julius Abitur gemacht haben, rangiert ja da ganz vorne mit.
2: Also ich habe nur an einer Schule Abitur gemacht, deshalb kann ich da nicht so viel zu sagen. Aber ich weiß, dass die Abiturprüfungen am Ende des Tages zentral passieren in Deutschland. Das heißt, jeder schreibt die gleichen Prüfungen oder zumindest auf landesweit. Und deshalb gehe ich davon aus, wenn man am Ende sein Abitur gemacht hat, dann hat man das gemacht und danach wird dann bewertet. Ob am Ende einer sagt, wenn ich irgendwann mal mich sonst so bewerbe, oh ja, der ist vom Corvignano mit Nordheim, den nehmen wir erst recht nicht, das weiß ich nicht. Aber wir werden sehen, was die Zukunft bringt.
0: Ja, Fabio, da fabulieren wir weiter. Und zwar gibt es einen Spruch, gehst du in Kruch, wirst du klug, sitzt du zu Hause rum, bleibst du dumm. Das ist ein Spruch von dem Gastronomen, der schon verstorben ist, auch Kalle Geil aus Großenrode. Mhm. Was sagt dir das? Wie würdest du diesen Spruch interpretieren?
2: Aufgrund meines Abiturs würde ich natürlich als erstes eine Parallele zum zerbrochenen Krug ziehen. Nein, ich denke mal, wenn das ein Gastronom war, dann heißt das für mich, abends soll man den Hintern hochmachen und in eine Kneipe gehen und da miteinander sprechen.
0: Ja.
2: Denn die Diskussion und der Dialog sind die Grundlage einer Demokratie, lieber Harald. Das wissen wir ja beide.
0: Das wissen wir beide. Und was ist die Höchstpunktzahl immer, die man beim Abitur kriegen kann?
2: Es gibt ja diese 900 Punkte sozusagen, aber im Schnitt ist das halt dieses besagte 1,0 Abitur.
0: Also das war jedenfalls 1,0, deine Interpretation. Kruch ist übrigens, weiß auch nicht mehr jeder, eine Bezeichnung für eine Gaststätte. Da sagte man früher immer, man geht in den Krug. Ne? Mhm. Und ich war gestern, war ich auch in dem Krug, in dem Höckelheimer Krug, Don's Diner. Don's Diner.
2: Ja.
0: Und da saßen hinter mir, saßen da zwei junge Leute, die unterhielten sich über das Abitur. Also gestern in Don's Diner, heute schon auf unserem Sender.
2: Ja.
0: Und da hörte ich, wie der eine zum anderen sagte, du, so ein Abitur an der KGS Moring, das ist wie eine Rolex aus der Türkei. Das fand ich bemerkenswert. Das fand ich wirklich bemerkenswert. Das will ich jetzt nicht unterschreiben oder will da keine Wertung draus machen. Aber es zeigt eben, dass sich auch junge Menschen so auseinandersetzen mit den Schulen und ihrer Qualität.
2: Wie gesagt, ich kann immer nur wieder dazu sagen, ich habe nur ein Abitur gemacht, das reicht mir auch, ich muss es nicht nochmal machen. Und wie das an anderen Schulen ist, keine Ahnung, weiß ich nicht.
0: Ja, jetzt frag mich doch mal nach der Qualität meines Abiturs.
2: Harald, dein Abitur ist ja jetzt schon schlanke 15 Jahre her. Wie war es denn damals?
0: Das war 1968, das waren die wilden 60er Jahre.
2: 68 mit der Studentenbewegung,
0: ne? Und Rudi Butschke. Ich bin auch auf eine Schule gegangen, wo ich dachte, man kann das Abitur billig kriegen, beim Wirtschaftsgymnasium in Göttingen. Und da erzähle ich mal, wir haben mit 28 SchülerInnen angefangen und sind im Abitur geendet bei 13. Und bei diesen 13 war ich in der ersten Lesung nicht dabei.
2: Oh.
0: Ich habe also ein Wiederholungsjahr gemacht. Was aber in der Biografie nicht weiter aufgefallen ist, weil es gab damals die sogenannten Kurzschuljahre. Mhm. Und wie gesagt, wir hatten also eine Schule, da war der Lehrkörper auch noch anders, als er heute ist. Wir hatten einen genialen Lehrer, Herbert Liebernickel hieß der. Und der hat immer gesagt, meine sehr verehrten Damen und Herren, treten Sie ins Leben, vergrößern Sie nicht das akademische Proletariat. Und dann sagt er immer, ich habe in dieser Klasse zwei Hauptfächer, dann brauche ich keinen Kollegen fragen, wenn ich hier einen absägen will. Da bin ich dann ganz auf mich alleine gestellt. Also er hatte, es war ein liebenswerter Mensch und er hatte so einen britischen Humor, den ich auch sehr geliebt habe.
2: War er auch Brite tatsächlich?
0: Nein, nein, aber er hat Englisch unterrichtet und hatte wirklich Humor und er las dann morgens immer aus dem Göttinger Tageblatt Stellenanzeigen vor und er sagte, treten Sie ins Leben, werden Sie Ritzenschieber bei der Bundesbahn. Das war damals so ein ungelernter Beruf zum Freiheiten der Gleise. Und oder werden Sie Schlachter bei Sommer. Ja, das hat er mal vorgelesen, wir sollten also nicht das akademische Proletariat vergrößern. Und
2: aber wollt ihr euch damit anspornen oder wollte er tatsächlich, dass ihr das macht? Also der wollte euch ja nicht als Schüler verlieren, oder?
0: Also er hatte schon bestimmte Leute immer auf dem Kieker, wo er meinte, die wären als Schlachter besser aufgehoben, denn als Abiturient an der Schule.
2: Mhm.
0: Und wie gesagt, das war eben auch eine Zeit, die war noch ein bisschen pädagogisch anders.
2: Hattest du das Gefühl, Du standst mal auf der Kippe da?
0: Ich stand da immer auf der Kippe. Ich stand, auch bei der Wiederholung stand ich auf der Kippe. Mhm. Und ich habe ein Abitur gemacht mit einer 3 vorne und war glücklich, dass ich es überhaupt gekriegt habe.
2: Was man hat, das hat man, ne? Nee. Hat dich jemals wieder jemand danach gefragt, also in deinem beruflichen Laufbahn, nach dem Schnitt?
0: Nein, da hat mich keiner mehr nachgefragt. Und es kommt ja immer darauf an, was man daraus macht. Also ich habe ja anschließend dann noch studiert und mein Problemfach war immer Mathematik. Mhm. Und zwar ist das ja auch eine Frage der Motivation. Als ich studiert hatte, musste ich einen Statistikschein machen und das war immer die Hürde für das Diplomstudium. Mhm. Und das habe ich dann so gemacht, ich habe mir das Statistikbuch praktisch für meine Bedürfnisse umgeschrieben und habe diese Prüfung dann mit 2 gemacht und war auch einer der wenigen, die beim ersten Mal bestanden haben.
2: Spannend, ja.
0: Also immer eine Frage der Motivation. Und Fabio, jetzt erheben wir uns für alle Abiturienten und spielen die glatzköpfigen Brüder Right Said Fred mit Stand Up for the Champions.

0: Liebe Nordheimerinnen und Nordheimer und alle darüber hinaus, Sie hören gerade das Stadtradio Göttingen auf 107,1 mit Nordheim auf Sendung. Und wir haben gerade über Abitur und über Haralds Geschichte und seine Statistiken gesprochen. Jetzt geht es um die Nordheimer Waldbühne. Harald, die Magie der Waldbühne.
1: Die Magie der Waldbühne. Also wir haben ja jetzt 3 ausverkaufte Konzerte. Also Sean Paul haben wir gehabt und wir haben Foreigner gehabt und wir werden haben Sissi Top und alle 3 sind ausverkauft und das ist genial und der Zauber der Waldbühne hat mal wieder gewirkt. Also bei Sean Paul haben die Leute gesagt, muss man nicht unbedingt nochmal haben, aber sie waren begeistert von der Ausstrahlung dieser Bühne und böse Stimmen behaupteten auch bei Foreigner, das wäre nur noch eine Coverband, weil keiner mehr von der Originalband dabei wäre. Ich weiß es nicht, ob Lou Gramm dabei war, der ehemalige Sänger. Da waren nämlich Konzerte angekündigt zum 50-jährigen Jubiläum. Ich weiß jetzt aber nicht, ob der in Nordheim war, weil ich selber nicht da war. Aber auf jeden Fall gab es hervorragende Bilder und eine super Atmosphäre. Und die Waldbühne ist echt ein Fund für die Stadt Nordheim.
0: Auf jeden Fall. Wann warst du denn das letzte Mal dort eigentlich? Ist jetzt schon ein bisschen her bei dir, oder?
1: Das ist schon ein bisschen her, ja, weil ich jetzt Schwierigkeiten habe, jetzt über Treppen zu gehen und so weiter. War also noch vor meiner Behinderung.
0: Okay, ja. Kannst du dich denn noch daran erinnern, was das erste Konzert war, was du selber gesehen hast auf der Waldbühne?
1: Das erste Konzert habe ich selber gemacht. Das waren die Les Humphreys Singers.
0: Stimmt, ja.
1: In den 70er Jahren. Und dann eben viele andere Sendungen, auch 10 Jahre zusammen mit Michael Turnau, dem Sommerfest der Volksmusik. Es waren geniale Jahre und es waren geniale Erfahrungen. Und ich erinnere mich, an lauen Augustnächten wimmelten die Glühwürmchen über die Waldbühne. Und das war immer ein sensationelles Erlebnis.
0: Schön. Spannend. Sehr schön. Ja, Harald. Dann würde ich sagen, hören wir uns jetzt mal das nächste Lied an, oder?
1: Das nächste Lied, damit ehren wir die, die kommen, nämlich der nächste Act, leider schon ausverkauft. Sissi Top live in Nordheim. Give me all your lovin'.

0: Fabio, was hat dich denn so in der letzten Zeit aufgeregt?
1: Also, wenn man sich die Nachrichten anschaut, etc., dann regnen einen natürlich einige Dinge auf. Was mich aber wirklich, wirklich sauer gemacht hat, oder beziehungsweise was mich auch noch eher so ein bisschen wehmütig gemacht hat, ist, dass gestern bei uns in Moringen, also wir beide wohnen ja in Nordheim-Hillershöckelheim die Ecke, und Moringen ist ja kein, nicht weit weg von uns. Und gestern hat in Moringen, in der Moringer Stadthalle, der sogenannte AfD-Kreisparteitag stattgefunden. Nun ist die AfD ja eine Partei, die offensichtlich noch nicht irgendwie in irgendeiner Form gesperrt ist oder verboten oder wie auch immer. Das heißt, die Menschen, die dort Mitglied sind, dürfen das völlig legitim machen. Und eine Partei, die muss natürlich dann auch ihren Parteitag machen. Das ist ja auch alles etwas, was man noch gewissermaßen irgendwo versteht. Was ich nur nicht verstehen konnte, ist, dass ein Kreisparteitag, also die Gruppe, die für den ganzen Landkreis zuständig ist, dass dieser Kreisparteitag in der Halle stattfinden muss, der 40 Meter von der einzigen KZ-Gedenkstätte im ganzen Landkreis entfernt stattfinden musste. Das heißt, die AfD hat gestern ihren Parteitag da stattfinden lassen. Wie gesagt, an einem Ort, der 40 Meter von einem ehemaligen KZ entfernt ist. Und es ist ja auch so, dass dann noch gesagt wird, es sei Zufall etc. Und was ich so schlimm an der Sache finde, ist eigentlich, dass die AfD ja von sich selbst sicherlich sagt, dass es keine rechtsextremen Mitglieder gibt. Das ist ja widerlegt. Es gibt rechtsextreme Mitglieder, es gibt verfassungsfeindliche Mitglieder. Das ist ja alles kein Geheimnis. Sicherlich sind nicht alle Menschen in dieser Partei rechtsextrem oder verfassungsfeindlich. Viele sind sicherlich einfach frustriert. Aber so geschmacklos und humorlos und ekelhaft zu sein und dann mit Absicht, meiner Meinung nach, diesen Parteitag neben diese KZ-Gedenkstätte zu legen, ich finde, das sagt viel mehr über das Handeln dieser Partei und über das Denken aus, als die eigentliche Politik, die sie machen.
0: Ja, welche Location hättest du denn vorgeschlagen stattdessen?
1: Ich glaube, jede andere. Also, es geht ja darum, gerne, wenn ich falsch liege, kann man mich gerne korrigieren, aber es gibt ja einmal eine Stadtratsfraktion oder die Parteimitglieder in der Stadt, dann gibt es die auf Kreisebene, auf Landesebene und auf Bundesebene. Und meines Wissens nach erweitert sich ja auch das jeweilige Gebiet, das eine Möglichkeit darstellt, um einen Parteitag stattfinden zu lassen. Für die Stadtgruppe muss man das halt irgendwo in der Stadt machen, für den Kreis in dem Kreis und für Land im Land. So, und ich glaube, dass sich da, wenn man das gewollt hätte, garantiert ein anderer Ort gefunden hätte.
0: Wahrscheinlich Kreisstadt Stadthalle Nordheim. Die hätten sich natürlich gefreut.
1: Naja, was heißt gefreut, aber theoretisch
0: Machen
1: hätte man
0: müssen.
1: das machen müssen, ne?
0: Ja,
1: Wahrscheinlich.
0: so.
1: Und was mich nur so ärgert an der Sache ist, wenn es der AfD tatsächlich darum ginge, zu sagen, wir wollen dieser Nazi-Keule, mit der man uns immer kommt, aus dem Weg gehen, dann hätte man doch von sich allein, von sich selbst gesagt, okay, das wollen wir gar nicht erst, dass man uns mit dieser KZ-Gedenkstätte in Verbindung bringt. Und als dann die Aufrufe und der Aufschrei kam, noch so stur zu sein, zu sagen, wir bleiben trotzdem hier, statt zu sagen, okay, pass auf, Leute, das war ein blöder Fehler. Wir wollen euch zeigen, wir sind keine rechtsextremen Menschen, wir wollen einfach nur unsere Politik machen, damit wirbt die AfD ja immer, dann hätte man doch einfach sagen können, wir gehen woanders hin.
0: Ja, also wenn die AfD mal irgendwelche Probleme hat, kannst du sie ja dann gern beraten auch.
1: Also ich berate gerne Menschen, die gerne wieder Teil von demokratischen Prozessen werden wollen und denen es darum geht, unsere Gesellschaft und unser Land nach vorne zu bringen. Sehr gerne. Wenn da jemand das Gefühl hat, er hat Gesprächsbedarf, immer gerne. Aber wenn man anfängt, sich in solchen Kreisen zu umgeben, die teilweise die AfD einschließen, dann halte ich das für teils auch verwerflich.
0: Ja, das war unser politisches Statement. Und gestern war ja auch der heißeste Tag in Niedersachsen und der fand in Nordheim statt.
1: In Moringen war es heißer, das kannst du mir glauben.
0: Aber ja, aber hier wurden kommuniziert 35 Grad. Das ist Wahnsinn. Das ist wieder Klimaerwärmung. Und tja, sind die Städte eigentlich heute so, dass man sagen kann, man fühlt sich wohl im Sommer in der City, Summer in the City?
1: Ich war gestern auch so dann eben unterwegs. Naja, das ist das gleiche, der gleiche Sachverhalt, den es immer gibt. Ne? In Deutschland ist es ja sowieso so, im Winter und sowieso, wenn es kalt ist, sagt der Deutsche grundsätzlich, oh Leute, jetzt kann es aber auch mal wieder warm werden. Hier in Deutschland immer nur arschkalt, kein schönes Wetter, man muss sonst wohin fliegen. Und wenn es dann heiß wird, heißt es ja wieder, oh hier, bei dem Wetter, wir wollen hier noch bleiben. Also es gibt ja immer irgendwas zu meckern. Ich denke, die Probleme gab es früher auch schon. Wenn es heiß ist, muss ich in den Schatten gehen. Ich muss mich mit Sonnencreme einschmieren und viel trinken. Ne? Und dass das jetzt mal so ist im Sommer, das ist nun mal blöd. Da klammere ich jetzt natürlich mal die ganze Klimadebatte irgendwie aus. Das hat sicherlich auch seine Berechtigung, natürlich, auf jeden Fall. Nur zu sagen, egal ob bei 28 oder bei 35 Grad, man muss halt auf sie aufpassen, das ist wichtig, ne?
0: Jetzt lassen wir den Wüstensand mal brennen, und zwar mit einem Oldie von Freddy. Freddy, hattest du ja gerade nachgeschaut, 94 Jahre, da gab es ja neulich die Meldung über Facebook, er wäre gestorben, und er hat sich vehement dagegen gewehrt, und er ist also noch bei guter Gesundheit. Unser Freddy, brennend heißer Wüstensand.

0: Der Kulturpapst hat mich wissen lassen, dass er jetzt noch einen anderen Papst trifft. Wie läuft das, Harald?
1: Kulturpapst trifft Bäckerpapst. Brotpapst, genau gesagt. Kulturpapst trifft Brotpapst.
0: Was dürfen wir uns darunter vorstellen?
1: Und zwar unser Vereinsmitglied Philipp Arndt hat einen Patenonkel, der mit seinem Vater gemeinsam den Meisterlehrgang des Bäckerhandwerks gemacht hat. Und das war ein Bäckermeister dann aus Bad Lauterberg. Und das war Michael Kleinert. Und Michael Kleinert ist heute Professor an der Zürcher Hochschule für angewandte Wissenschaften. Und da ist es uns gelungen, diesen Brotpapst, der das Rad neu erfunden hat, das Aromarad des Brotes, also ähnlich wie verschiedene Elemente im Wein wahrnehmbar sind, vermittelt er, dass auch das Brot diese Geschmackserlebnisse gibt. Und das wird eine wunderbare Veranstaltung am 12.11. sollte man sich schon vormerken und die Stadthalle Nordheim dann auf jeden Fall besuchen. Stadthalle macht klug mit dem Brotpapst.

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0: Fabio, du hast einen aufstrebenden Künstler, der Wurzeln in der Region hat, den Spitznamen gegeben, Hype 4. Wer ist das und warum hast du das gemacht?
1: Dieser Spitzname, also wir müssen vielleicht ein bisschen weiter ausholen. Dein Enkel, Cold Yar, bekannt geworden im Internet durch verschiedene Lieder, eins seiner ersten Lieder, Hype 4. Und als du mir von ihm berichtet hast, ganz am Anfang, konnte ich mir ehrlich gesagt seinen Namen nicht merken, weil du mir den auch nur einmal gesagt hast. Und dann irgendwann, als ich mal gefragt habe, als wir normal privat telefoniert haben, Harald, wie geht's dir, wie geht's der Chefin, und hast du nicht gesehen, wie geht's Hype 4, weil mir der Name nicht mehr eingefallen ist. So kam das zustande.
0: Ja.
1: Sein bürgerlicher Name, darf man den überhaupt sagen?
0: Ja, den sage ich mal.
1: Dann sag ihn mal.
0: Es ist Mathis Merz, natürlich der gute Name Merz, der für Qualität birgt, beim Radio und im Showgeschäft.
1: Ja.
0: Ja, und der Mathis hat nach dem Abitur angefangen, eigene Lieder zu machen, und die wurden erst belächelt, hatten dann aber schon 2, 3, 4 Millionen bei Spotify an Streams.
1: Man muss auch ganz kurz dazu sagen, wir haben ja sein Hype 4 schon vor gefühlt einem Jahr gespielt, ne? Also wir sind Unterstützer der ersten Stunde.
0: Wir sind Unterstützer der ersten Stunde, aber wie gesagt, da haben wir selbst noch nicht an diesen wahnsinnigen Erfolg geglaubt. Und wir spielen jetzt einfach mal Hype 4.
1: Auf geht's, Hype 4.

0: Das war halb vier von Cold Yard, der jetzt sehr bekannt geworden ist. Mathis, ne? Wir wünschen dir erstmal nur das Beste für deine Reise natürlich. Ganz liebe Grüße und wir hoffen, du vergisst uns hier in Nordheim nicht. Denn wir haben hier so eine schöne Waldbühne, die will eines Tages auch mal von dir bespielt werden. Abschließend würde ich sagen, Harald, spielen wir jetzt nochmal Coop, oder? Das war ja sein Durchbruchssong.
1: Ja, das war sein Durchbruch und da hat er jetzt 13 Millionen Streams auf Spotify und hat einen Remix gemacht mit Dante im Duett. Und die Nummer hat auch schon 2 Millionen wieder. Also Coop ist ein absoluter Hit. Und Mathis, wir wünschen dir alles Gute und wie gesagt, vergiss Nordheim nicht.
0: Halleluja. Viel Spaß, Mathis.

0: liebe Nordheimerinnen und Nordheimer und alle darüber hinaus, das war unsere erste ganz spontane, locker aus der Hose, aus dem Ärmel geschüttelte Radiosendung bei Nordheim auf Sendung. Wir müssen ganz ehrlich sein, es hat uns heute wieder große, große Freude bereitet und wir freuen uns sehr auf nächste Woche. Bitte bleiben Sie gesund und uns gewogen. Bis zum nächsten Mal.
1: Das waren für Sie am Mikrofon.

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1: Im Gespräch. Unsere Reihe Im Gespräch widmet sich heute mit Erich Siedler und Shirin Gododadian dem Spielplan des Deutschen Theaters für die kommende Saison. Bei einem Ausblick auf Stücke und Projekte und das gemeinsame Leitmotiv Fröhliche Utopie. Shirin, Erich, ihr habt euch für eure letzte gemeinsame Spielzeit auf eine fröhliche Utopie verständigt. Das klingt nach einer Aufforderung zu einem lustvollen, kämpferischen, wütenden, schmerzhaften, leidenschaftlichen Aus- und Aufbruch. Also unabhängig von den überfordernden Verhältnissen. Also die Ansage, sich nicht vereinnahmen zu lassen, sondern jetzt erst recht.
2: Je düsterer die Wirklichkeit, umso kräftiger und fröhlicher muss die Utopie doch sein.
1: Wenn

0: die Utopie jetzt quasi schon den Charakter einer Überlebensstrategie hat, dann klingt das ja erstmal nicht gerade optimistisch.
1: Ich würde es jetzt nicht grundsätzlich als etwas Negatives oder Pessimistisches ansehen, weil Überlebensstrategien müssen wir immer haben und überall. Ich glaube, das gehört so zum täglichen Leben dazu.
0: Nicht eine Reaktion auf die Verhältnisse, sondern ein Teil der Verhältnisse.
1: Als Theaterschaffende können wir uns ja die Wirklichkeit nicht aussuchen, sondern wir beschreiben die, die wir erleben, erkennen, die wir beobachten und beschreiben. Und daraus erwächst dann eine Form des theatralischen Ausdrucks. Wenn das Widerstand ist, wäre es vielleicht in deiner Rezeption Widerstand, aber ich glaube, es ist einfach eine Verarbeitung oder eine Reaktion.
0: Die Verhältnisse mal anders zu denken.
1: Andere Verhältnisse zu denken. Also die Utopie geht ja schon darüber hinaus, an der Wirklichkeit rum zu funktionieren bzw. zu basteln. Das ist ja schon ein neuer Entwurf eines Daseins oder einer.
0: So gesehen ist ja auch die Bühne ein utopischer Ort.
1: Denke, ja.
2: Ja, und öffnet eben immer den Raum für etwas, was vielleicht wir uns verbieten zu denken, weil wir pragmatisch sind, was wir durch einen Perspektivwechsel überhaupt erahnen können, dass da wieder was möglich ist. Also das würde ich unbedingt auch so beschreiben, wie Erich das beschrieben hat, dass das doch unser Lebenselixier überhaupt ist. Also die Geschichte, die uns erzählt wird über die Möglichkeit, alles ganz anders zu machen und uns dadurch auch zu verwandeln. Und das finde ich das Aufregende auch daran. Also sowieso am Theater, an dem, was wir täglich tun.
0: Im Programmheft gibt es ja einen Dialog zwischen euch beiden anstelle eines klassischen Vorwortes, wo auch immer wieder die Frage anklingt, was vermag Theater alles? Was kann es alles bewirken? Was die Realität angeht, die Reflexion, auch was das Miteinander angeht. Und das ist, glaube ich, ein ganz entscheidender Punkt auch in der Frage fröhliche Utopie. Das, was auf der Bühne zu sehen ist, entwirft Utopien oder versucht diesen Entwurf in unterschiedlichsten Konstellationen zu bespiegeln. Markiert das auch so die Stücke, auf die ihr euch verständigt habt? Immer zu sagen, wir können was bewirken, Beispiel die Figuren jetzt in dem Stück, auch wenn das vielleicht nur kleine Veränderungen sind. All das zieht andere, bessere, vielleicht sogar utopische Verhältnisse, die wir uns wünschen und an denen wir eigentlich ein Leben lang knabbern.
2: Es geht auch um die gedankliche Bewegung. Ich glaube, es geht darum, dort in Bewegung zu bleiben und genau anzugucken, ist das, was erzählt wird, ein Entwurf, der festgeschrieben werden muss, oder ist auch das wieder einer, der den Raum öffnet?
0: Eine Option, eine Möglichkeit, das mal weiterzudenken. Was ihr auch anspricht in eurem Gespräch, die Aufforderung, den anderen, den Gegenüber mitzudenken. Also wieder die Ansage für das Gespräch, das Zuhören, die Empathie, das, was aktuell ja völlig verwahrlost, den Dialog.
1: Ja, ich glaube, das ist so eine tiefe Überzeugung, die wir teilen, dass wir die Freiheit, die wir anstreben, eigentlich nur im Beziehungs- und im sozialen Leben erleben können. Ja, Freiheit ist ein Begriff, der ist sehr stark konnotiert, natürlich erstmal mit der Freiheit, selbstbestimmt leben zu können etc. Aber darüber hinaus geht eine Freiheit vielmehr in die Richtung, sich im sozialen Gefüge und Geflecht aufgehoben zu fühlen und dadurch einen Raum zu bekommen, von dem man vorher nicht wusste, dass es den gibt. Ich glaube, wir sind so stark beeinflusst im Moment von der Entwicklung von KI und KI wird so stark gepusht als Gegenüber von Menschen, dass die Botschaft, einmal mehr zusammenzukommen, um gemeinsam etwas zu erleben, an Bedeutung gewinnt. An Bedeutung gewinnt, weil es ein soziales Geflecht ist, was sich, wie wir wissen, an einem Anlass, wie zum Beispiel einem, selbst an einem ganz kurzen Anlass wie einem Theaterabend, als Gemeinschaft weiterentwickelt. Ein Ensemble ist quasi wie das Modell davon. Ein Ensemble, wenn sie gut zusammenarbeiten, die Schauspielerinnen und Schauspieler, können die sich entwickeln. Durch gegenseitige Reibung, Unterstützung etc. Und das ist doch das, was in der Gesellschaft genauso stattfindet. Wir können uns gegenseitig Räume geben, in denen wir uns entwickeln können. Und ich glaube, das ist einfach die Botschaft, die wir haben in einer Zeit, in der es immer mehr Bedürfnisse gibt, die einfach instrumentalisiert, einem Gerät übergeben, einer künstlichen Intelligenz, also einem Datensatz übergeben werden. Und das mag im ersten Moment ergiebig sein, aber ich glaube, das führt zu einem Kreislauf und nicht zu einer Spirale.
0: Ja, es nimmt auch die Form einer mentalen Verwahrlosung an, weil berührt werden, sich berühren lassen, andere berührbar machen oder sich als berührbar empfinden im unmittelbaren Miteinander erlebbar ist und erlebbar sein sollte und nicht via Algorithmen. Von daher ist das Theater eigentlich der Ort, diese KI-Monstrositäten auch zu kontern, ihnen ständig zu widersprechen. Ne?
1: Und irgendwann werden die Menschen das begreifen. Irgendwann werden die checken, die KI ist das, was wir selber im Netz hinterlassen, produziert, fabuliert haben. Das kommt alles wieder auf uns zu. Es ist eigentlich immer das Gleiche. Und dann wird die große Sehnsucht nach Theater aus.
2: Ja, es ist doch toll.
1: Die Säle werden voll
2: sein. Ja, das größte Glück ist doch auch, dass ich in einem Theaterabend sitze und meine Nachbarin völlig andere Geschichte erlebt und eine völlig andere Reaktion auf das Geschehen auf der Bühne hat und mich darüber auch nochmal verstört, berührt, auch zum Lachen anstiftet, obwohl ich eigentlich vorher gedacht habe, na, weiß ich jetzt gar nicht, worin die Komik hier liegt. Ja? Und das ist doch eine so starke Bindung, die wir im Zuschauerinnenraum entwickeln im Verhältnis zu dem, was das Ensemble auf der Bühne erlebt.
0: Also es macht was mit dir, es macht was mit ihr, mit euch zusammen, es macht was mit dem Ensemble und es, das ja davon auch berührt wird. Was ich da unten alles an Reaktionen zusammenbraue.
1: Ich meine, das ist ja genau das, was die Leute erleben in Rocky. Sie sehen sich als Partner im Spiel und das Ensemble, die Musik und die Zuschauer peitschen sich zur Party hoch. Sehr schön, wenn es gelingt, wunderbar. Man muss ja nicht immer die Welt neu konstruieren. Man kann ja auch einfach mal sagen, wir feiern miteinander. Ganz abgesehen davon, dass der Stoff ein bisschen mehr hergibt, als jetzt nur feiern. Aber de facto kann man sagen, die Leute kommen glücklich da raus. Ja, da ist was gelungen.
0: Der Abend macht was mit einem. In jedem Fall. Manche bringt er zum Nachdenken, andere schwärmen in die Grünanlagen aus. Der dritte fühlt sich berauscht. Der vierte kommt ins Grübeln. Aber es ist Bewegung in den erstarrenden Gemütern. Das ist das Pfund, mit dem man hochrangen kann und auch sagen, ja.
1: Seit Jahren.
0: Die fröhliche Utopie beginnt mit einem sehr reflektierenden Abend, wo es darum geht, welche Erfahrungswerte aus der Geschichte, die in unserer Gegenwart noch virulent sind, müssen wir einfach im Auge behalten, wenn wir den Status quo betrachten. Dieser Gang durch die Göttinger Nazi-Geschichte, die 50 letzten Jüdinnen und Juden in einen Stationenweg einzubinden, abgeholt, zum Bahnhof gekachelt und das Ende ist Auschwitz, um das festzumachen an einer Figur und den Reaktionen.
2: Das ist ja tatsächlich ein Thema, was durch das Erscheinen des digitalen Gedenkbuchs und der Möglichkeit, also den einzelnen Geschichten nochmal anders zu folgen, ganz im Kern der Stadtgesellschaft oder auch des Selbstverständnisses verankert ist. Und da ergibt sich dann, wenn wir doch immer danach suchen, wo sind die Geschichten im Hier und Jetzt verankert und auch in dieser Stadt verankert, der Blick sehr schnell hin auf all diese Orte, die so aufgeladen sind. Und das erlebbar zu machen, ist eigentlich eine Art von, wir schaffen eine kleine Bühne im Stadtraum, in den ganz privaten Kontexten.
0: Eine Geschichte, die uns in dem Moment berührt, wo wir mit ihr ins Gespräch kommen. Unabhängig von Gedenksteinen, Feierlichkeiten und jährlichen Zeremonien.
2: Und dass diese Geschichte uns bei unserem täglichen Gang durch viele Straßen vielleicht alle begleitet. Und das wieder hörbar zu machen, was da um uns herum mitrauscht, ja, und wie Geschichte dann fortwirkt, ist der Versuch jetzt. Und das finden wir sehr aufregend, weil das auch nochmal sinnlich natürlich ein ganz anderer Zugang ist. Durch die Öffnung des Raumes, dadurch, dass meine Fantasie das Bildnerische ergänzt und auch den städtischen Raum anders in den Blick nimmt, wenn mir die Zeit anders erzählt wird, in der ich mich bewege. Und deshalb ist da wirklich ein tolles Projekt entstanden, also mit dem Audio Walk, der es eröffnet und dann nachher zusammengeführt wird an einem sehr besonderen Ort, ja, hier auch in dieser Stadt.
0: du sprichst aber auch etwas an, was auch in dem Programmheft in eurem Gespräch anklingt. Das Unerhörte hörbar machen, das Unsichtbare sichtbar machen. Diese Echoräume, die sinnlich erfahrbar zu machen.
2: Ja, das ist ein Thema, was dich, Erich, ja immer begleitet hat, dass der Resonanzraum im Mittelpunkt steht unseres Tuns.
0: Ja, die Fähigkeit zuzuhören, hineinzuhören.
1: Ja, und in die Stadt hineinzutragen, also die Stadt als einen Resonanzraum zu verstehen. Weil in dem Moment, wo ich quasi so einen Gedankengang mache über die Frage, wie es dem Menschen ergangen ist, vom Albaniplatz zum Bahnhof zu gehen, quasi zum letzten Mal, vielleicht haben sie das so nicht gewusst, aber de facto ist es ja so, dass sie nach Auschwitz transportiert wurden, bedeutet ja, dass das der gleiche Stadtraum ist wie 1942. Der Stadtraum hat sich vielleicht ein bisschen verändert, aber es ist der gleiche Raum. Und ich glaube, es ist einfach wichtig, auch immer wieder neben der Tatsache, dass die Geschichte ein Zeitstrahl ist, die Geschichte als einen Raum zu verstehen, der immer da ist.
0: Du stehst ja mit deiner Inszenierung eines Stückes von Rebecca Kricheldorf mit dem wunderbaren Titel Welcome to Schöni, please get the fuck out, an deiner Eröffnungspremiere an. Homo Empathicus war ja eine fröhliche Utopie. Mhm. Wie ist das, wenn sich alle verständigen, das soziale Klima stimmt, die Verhältnisse scheinbar harmonisch sind, zumindest so aussehen, obwohl es da auch kracht und schäbert. Und jetzt ist der Übergang zu einem touristisch erfolgreichen, attraktiven, völlig überlaufenden Fischerdorf, wo jetzt die Frage des Widerstands, die Rückkehr zu einer möglichen Utopie eines friedlichen dörflichen Miteinanders angesagt ist. War das eine Idee von Rebecca oder habt ihr euch darüber verständigt, was jetzt ein Thema sein könnte?
1: Rebecca schreibt über das, was sie umtreibt.
0: Und das hat dich gelockt in dem Fall.
1: Ich schätze die Autorin so, dass es mir nicht darum geht, dass sie irgendwas Konvensorables bastelt für mich oder irgendetwas herstellt, wo ich dann sage, ja, das finde ich jetzt so in Ordnung. Sondern das ist eine Autorin, die so verdient, die hat so viel gemacht, dass du mal sagen kannst, was die raushaut, ist erstmal ernst zu nehmen. Ich fand das sehr interessant, dieses Overtourism-Thema aufzunehmen, weil sich die Zivilisation in so vielen Punkten widerspiegelt in diesem Problem. Also gerade hier die westliche Zivilisation. Der Tourismus ist ein Kulminationspunkt. Und der Overtourism macht diese Probleme, macht diese auch teilweise Perversion, wie wir sie erleben, sichtbar. Auch komplette Widersprüchlichkeit, weil Reisen immer mit Freiheit verbunden ist. Ich meine, ganzes Regime 89 ist gestürzt, weil die Menschen reisen wollten. Zu Recht. Weil es offensichtlich etwas ist, was uns als Menschen umtreibt und beschäftigt. Und auf der anderen Seite wird das industriell genutzt, dass sich das Reisen vom ursprünglichen Gedanken völlig entfernt hat. Sondern das ist einfach ein Bedürfnisbefriedigungsapparat geworden, in dem sich viele Leute eingeklinkt haben, gut verdient haben, aber der so hoch läuft, dass es aber viele Menschen gibt, die da nicht den Sinneszusammenhang nicht mehr wahrnehmen wollen.
0: Also die Idee des Reisens, des Begegnen von neuem Unbekannten, dem Erforschen von wie auch immer gearteter Terra Incognita, das geht ja damit komplett verloren oder wird bis zum letzten Punkt merkantilisiert, ja?
2: Ja, das geht eben nicht abzusichern, das ist nicht einzugrenzen, das ist nicht zu versichern. Das funktioniert nicht. Wenn es diese Qualität des Entdeckens will, heißt das immer, wir springen. Das heißt immer, wir springen hin ins Unbekannte. Und das wird da auf eine, finde ich, unglaublich treffende Art und Weise verhandelt. Genau die Frage danach.
1: So ein Phänomen ist ja quasi der Kreuzfahrttourismus. Das ist ja nochmal ein Teil des Overtourism, der noch ganz spezifisch extrem stark gewachsen ist in letzter Zeit und der die Perversion noch stärker vorführt, dass die Leute quasi Seefahrer sein wollen. Das ist aber alles versichert. Sie wollen auf die Insel Mykonos gehen, sie haben schon gegessen. Fritten haben sie schon gegessen auf dem Tanker. Also es wird hier mit Sehnsüchten gespielt und wie ich finde, nicht mit lauteren Mitteln.
0: Es gibt eine ganze Reihe von Inszenierungen, die sich eben mit der Frage des aktiven Widerstandes beschäftigen. Und du, Shirin, hast da auch ein Projekt im Blick,
2: Ja, es ist eigentlich ein Text, Paris danach, der etwas darüber erzählt, dass die Auseinandersetzung mit dem, was passiert, und dass das Sprechen darüber, dass der Dialog immer die Möglichkeit bietet, auch da wieder Hoffnung zu schöpfen, auch neue DialogpartnerInnen zu finden, und dass wir uns nicht unterkriegen lassen, also von dem, was versucht, uns alles abzusprechen, woran wir glauben, nämlich an ein offenes, bewegtes Miteinander. Wir glauben daran, dass wir immer noch in der Lage sind, unsere Welt gemeinsam zu gestalten. Und daran ist diese Folge von Attentaten ja eine ganz klare Absage. Es ist auch die Absage an Werte, die unsere Gesellschaft begründen, an jegliche Arten demokratischen und gleichberechtigten Miteinanders. Also so eine Form von Solidarität, die auch ein gemeinsamer Konzertbesuch bedeutet, genauso wie ein gemeinsamer Theaterbesuch. Nämlich, dass wir uns auf eben das verständigen, dass wir gemeinsam versuchen, eine Geschichte zu erleben, gemeinsam feiern gehen, der ist genau das, was attackiert wird. Und dagegen wehren sich all diese Stimmen, die Rangoudet versammelt in diesem Text.
0: Ja, der eine Frau des Widerstandes im Porträt auf der Bühne, Annette, ein Heldenepos nennt sich das Stück. Was auch die Ansage impliziert, Widerstand hört nicht auf. Nach dem Widerstand gegen den NS-Terror in Frankreich widmet sich diese Frau dem Widerstand gegen die unsägliche Algerien-Okkupation der französischen Regierung.
2: Ich glaube, dass Anne Weber in diesem Heldinnen-Epos Begriff Widerstand nochmal viel größer greift. Also viel weniger konkret. Anne Beaumont steht eigentlich dafür, dass sie sagt, lebendig bin ich nur da, wo ich merke, ich kann was verändern. Und das, finde ich, ist ein so kraft- und lustvoller Kern, der in dieser Geschichte steckt. Das ist wirklich toll. Eben auch noch in einer Form, die überraschend ist. Es ist eben ein Heldinnen-Epos, was durchaus lyrisch ist und gleichzeitig in die Geschichte geht. Also es ist wirklich ein sprachliches Wunderwerk ja auch. Und das macht eben auch nochmal so einen neuen Blick auf das Thema fröhliche Utopie auf, nämlich den Blick auch zu schärfen auf das, was wir sagen und wie wir miteinander kommunizieren. Also Dialog, ja, von dem sprechen wir immer, aber wie gestalten wir den eigentlich?
0: Ja, wo du das Moment der poetischen Kraft ansprichst, was das auch in dem Moment macht. Es gibt eine ganze Reihe von Produktionen, die so das Lebensvermögen, die Visionen und auch die Widerstandskräfte gegen das Unbehagen in ganz persönliche, familiäre Konstellationen einbetten. Sind das denn quasi so die Nahaufnahmen? Weil Widerstand beginnt so im unmittelbaren Umfeld. Irgendwas behagt mir nicht. Sind das familiäre Altlasten, Verhältnisse zu Freunden und Begegnungen? Ist das so der Raum, in dem sich diese Stücke dann entwickeln?
2: Erich, wie siehst du es? Aber für mich ist immer der erste Raum, den ich mir erobern muss, ist der familiäre. Und auch der erste Raum, aus dem ich ausbrechen will und den ich umgestalten will. Also das ist ja das, was wir am Anfang wahrnehmen.
1: Die Sozialisation ist ja quasi eine Entwicklung aus dem familiären Zusammenhang, in dem ich im Grunde genommen die Probleme kennenlerne, den Umgang erlerne oder versuche, um dann dieses Wissen quasi in den großen Zusammenhang zu tragen. Also insofern bleibt ja die Familie immer ein Referenzpunkt.
0: Das können die Eltern sein, aber eben auch die Geschwister.
1: Das kann sein, was immer. Das
0: Freunde.
1: Das ist quasi die Frage, mit wem wächst du auf? Oder was ist in deinem Umfeld quasi, von welchen bestimmten Personen sind da?
0: Mutter und Tochter versuche, sich in irgendeiner Form zu verständigen zwischen Freunden, Geschwistern, zwischen Nachbarn, die Sehnsucht nach irgendwas Spürbarem, einer Begegnung, irgendwann lernen auszusprechen. Es sind ja eine ganze Reihe von Autorinnen und Autoren, die hier zum ersten Mal gespielt werden.
1: Kann man so sagen? Findest du, das ist jetzt ein Alleinstellungsmerkmal?
0: Also es sind halt sehr viele erste Begegnungen.
1: Ja.
0: Wo der eine oder andere sich fragt, wo bleiben meine Lieblingsautorinnen und Autoren?
1: Aber klar ist es doch, ne?
0: Wobei im Gesamtspielplan sind ja sehr viele Gegenwartsstimmen.
2: Ja, aber das sind sie. Und wir sind ja gerade auch im Zentrum mit den Brüdern Löwenherz, also im Zentrum der Spielzeit, ne, mit dem Brüdern Löwenherz, mit so einem Stoff wie Pinocchio. Ganz am Ursprung des Geschichtenerzählens eigentlich.
0: Aber dass man mal neugierig wird auf Stimmen, die man vorher vielleicht noch nicht vernommen hat, wenn man nicht gerade unterwegs ist in Sachen Theater.
1: Für mich ist es nicht unbedingt ein Alleinstellungsmerkmal dieses Spielplans.
2: Naja, aber das finde ich ist eine Fortführung eigentlich dessen, was deine gesamte Intendanz ja auszeichnet, Erich. Das war ja immer schon so, also der Fokus auf die Zeitgenossenschaft und eben auch die Frage danach, also welche Stimme.
1: Was zugenommen hat, ist glaube ich die Literatur. Also
2: das
1: ist heute, es kann sein. Heute mehr Literatur. Aber wir haben ja mit der Zeit dann auch angefangen mit Literatur. Wir hielten ja lange an Stücken fest. Aber ich glaube, das gehört einfach dazu. Und ich glaube, das Theater nimmt so vieles auf und so vieles mit. Also,
0: wer wollte da überhaupt einen Überblick haben, was gerade?
1: Kommt ja noch dazu.
0: Ihr seid ja im Team mit euren Dramaturginnen, Dramaturgen, die ja auch Ausschau halten nach dem, was euch im Team anspricht und was dann entsprechend auch das Publikum anspricht.
2: Ja, und du hast auch so einen großen, alten, gewichtigen Stoff wie die Sturmhöhe, ne? Also der ja per se ja auch als Prosatext schon irre theatral ist.
1: Ja, das stimmt.
2: Und fast schreit. Also,
1: so expressiv.
2: Ja, genau. Und das ist eine Kraft, also die Dramatik unbedingt auf die Bühne gehört.
0: Es gibt ja ein Projekt, Sanatorium zur Gänsehaut, eine Entfaltung. Was verbirgt sich hinter diesem Schauplatz, der ja noch nichts mit Thomas Mann und ja, wohlhabenden, migränelastigen Großbürgern zu tun hat?
1: Der Zauberberg fällt nicht weit vom Stamm, ich sag's dir.
2: Ja, und ist in dem Fall ein sehr tiefer, sehr schwarzer See.
1: Ja, und der Autor, von dem werden wir auch noch hören. Vielleicht kriegt er nicht einen Nobelpreis oder so, aber der Ferdinand Schmalz ist ja schon ein spannender Autor und ist ja auch schon ein bisschen länger unterwegs.
0: Ist ja auch eine Variante von Utopie im ironisch satirisch garstigen Sinne von der ewig schönen, faltenfreien Jugend. Ne?
1: Ja, die Jugend ist ja faltenfrei.
0: Ja, aber der ewig falten.
1: Eben.
0: Also, inwiefern ist sie konservierbar?
1: Gute Frage.
2: Das ist ja allein schon der Name einer der Protagonistinnen, Krautwurm Bouillon, tatsächlich beispielhaft für das, was wir so veranstalten mit uns.
0: Ich würde das gerne in Beziehung setzen mit Age is a Feeling, mit einem Porträt über, wie sieht es aus, so mit 25 wird fröhlich gefeiert und wie geht es dann weiter und am Ende ist Schluss mit lustig und welche Momente haften noch, wie habe ich gelebt, war das alles Blödsinn, bin ich da irgendwelchen Unfug hinterhergerannt oder gab es wirklich Momente?
2: Ja.
0: Und dass das Publikum dann da irgendwie, das interessiert mich.
2: Ja, und wo bin ich falsch abgebogen? Ne? Also die Frage stellen wir uns da zusammen. Und das ist natürlich ein unglaublicher Coup dieser Autorin, dass sie mich darüber entscheiden lässt, wie vielleicht das Beste aller Leben zu leben wäre. Und in welche Sackgassen wir dann laufen, kann sehr amüsant und schmerzlich zugleich sein.
0: Auch wieder dieses Element des Was wäre wenn? Vorstellbar ist es ja. Als Theateransage, so, wir gucken jetzt mal, wo es da lang geht. Ja, falsch abgebogen. Ist ja das Paar, das mit Google Maps durch die Pampa reist und dann bei Dracula auf dem Schloss landet.
1: Das musste ja auch erstmal passieren. Du.
0: Also Google Maps ist ja so hundertprozentig zuverlässig auch nicht, trotz aller Kartierungen von oben. Wobei der Autor ja noch eine kleine Überraschung hat. Die Blutvorräte für Dracula ja scheinbar auch nicht mehr die allerbesten sind. Und dann er da einen besonderen Vorrat hat, der ja dann auch zum Politikum aufmacht. Über Terroristen und Diktatoren, die scheinbar so unverwüstlich sind, dass sie nicht mehr anständig vergammeln.
1: Kann man so sagen, ja.
0: Ist das dann eher so ein Rusiker, so ein Showroom?
1: Das ist das lustvolle Spiel mit deinem Genre. Und Vampirismus hat ja durchaus eine Tradition. Also Vampirismus ist ja etwas, was die Menschheit immer beschäftigt hat. Das ist ja uralt. Der Begriff quasi des Blutsaugens, des Aussaugens, des oder der anderen, das ist ja für uns quasi schon so wie eine Hausnummer oder ein gängiger Begriff. Und dass ein Autor, der eine Komödie schreiben will, sich an diesem Bild abarbeitet, das kann ich gut nachvollziehen. Da ist viel zu holen, weil wir natürlich eine Vorstellung haben von Dracula, die etwas mit furchteinflößend und gefährlich und sexuell attraktiv etc. und so weiter bedeutet. Und dieser Dracula da hat aber die besten Tage schon gesehen. Er ist ja auch schon 750 Jahre alt.
0: Er sorgt sich halt um seine solide Ernährung.
1: Ja, du, mit dem Blut ist das halt so eine Sache. Da bleiben dann Medikamentenreste, Drogenreste bleiben da erhalten. In dem Blut perspektivisch nicht mehr so interessant.
0: Die Blutsauger vermehren sich ja auch im berühmt-berüchtigten Spätkapitalismus. So gesehen gibt es da immer nette Bezüge zur Gegenwart.
1: Das Thema wird bleiben in der Politik, in der Gesellschaft.
0: Staubfrau, ein Porträt von drei Frauen, von drei Generationen und was sich an Zumutung, an Verletzungen überträgt und wie auch immer Widerstandsreserven neu aufflammen und letztendlich ein Lebensversuch, eine Lebensvision immer wieder zustande kommt.
2: Das Bild, was trägt, ist, glaube ich, der Fluss. Und das ist einerseits der Fluss der Geschichte, der Fluss der Fortschreibung bestimmter Themen innerhalb einer Familie. Bin ich tatsächlich dazu aufgerufen, mein Leben im Sinne meiner Herkunft zu leben? Was ist es, was ich mitnehme eigentlich? Kann ich das verändern? Und da finde ich das wahnsinnig toll, was die Autorin macht, also über das Bild des Flusses, an dem all diese Ungeheuerlichkeiten, die hochkommen, erzählt werden. Womit werden sie weggespült und wie versucht man sie auch ganz schnell wieder zu ertränken?
0: Und wie überlebt man dabei?
2: Das ist ein sehr kräftiger Text, finde ich, für drei SpielerInnen und eine große poetische Kraft auch darin.
0: Es gibt noch eine, wie auch immer, komödiantische, vielleicht auch ironische, vielleicht auch visionäre, dramatische Anmerkung, die Katze Eleonore.
1: Wir leben im
0: Wäre das eine Vision? So, ich mutiere jetzt zur Katze, dann habe ich es leicht und locker, alles andere soll mir egal sein.
1: Die statistische Anzahl von Katzenvideos lässt ja tief blicken. Offensichtlich gibt es da eine große Sehnsucht, eine Katze zu sein, zu werden oder mit einer Katze zu interagieren, oder?
0: Also die Tierfreunde und Freundinnen werden nicht weniger, im Gegensatz zu den Menschenfreunden und Freundinnen.
1: Das stimmt, ja.
0: Letzte Sätze. Es ist ja keine Abschiedssaison in dem Sinne, sondern es ist ein Übergang, ein zweistimmiger.
1: Ja, kann man so sehen, ja. Und das ist auch sinnvoll, weil es ist blödsinnig, auf einen Zeitpunkt komplett auszutreten und es ist, finde ich, ganz schön überfordernd, an einem Zeitpunkt einzutreten. Von daher, finde ich, haben wir ein gutes System kreiert. Und ich sehe, da bin ich auch sehr positiv gestimmt über das Gelingen dieses Experiments.
0: Ihr habt euch ja, Shirin, bevor du hier angefangen hast, auch darüber verständigt, was eine gemeinsame Theatervision ist und sein könnte, welche Ansprüche ihr habt, welche Interessen und Anliegen, wie ihr ins Gespräch kommt, was euch verbindet, wo ihr euch auch widersprecht und wie das Ganze produktiv in Bewegung bleiben. Und das ist quasi jetzt in der letzten Saison nochmal eine Fortsetzung des Ganzen.
2: Ja, unbedingt. Die auch einen Ausblick hat und einen Rückblick gleichermaßen. Und das kommt in dieser letzten Premiere auf der großen Bühne auch zum Tragen. Die letzten Sätze sind gleichzeitig erste Sätze, also die zu einem neuen, gemeinsam klingenden Text zusammengefasst werden von Philipp Löhle. Und das macht alleine in der Vorbereitung schon großen Spaß.
1: Das ist eine lustige Idee. Ja. Philipp, so wie ich ihn kenne, hat er da schon sich überlegt, was er machen will und ich glaube, die Ausgangslage ist gut. Was jetzt so das gemeinsame Vereinbaren auf die Frage, wie man quasi ein Haus leiten will, wenn man das zusammen macht, also jetzt im künstlerischen Bereich leiten, wie wir jetzt zusammen machen, Shirin und ich, das hängt einerseits zusammen von der Arbeit, weil in der Arbeit sehr viel zu sehen ist und man sich natürlich quasi auch übereinstimmt in der Frage, was brennt, was müssen wir erzählen, was kann, was muss Theater wollen können. Und auf der anderen Seite ist es wie immer und überall auch eine Frage, wie man in die Welt blickt. und dann, wie man sich auch versteht, also wie man das quasi auch nachvollziehen und nacherleben kann, was die andere der andere denkt. Ich glaube, das sind einfach so Parameter, die sind nicht berechenbar, die müssen dann einfach stimmen. Und das war auch völlig klar, dass wenn wir zusammenarbeiten, dass erst die Zeit zeigen wird, das gut ist, ob du uns das gegenseitig weiterbringt. Ja. Ja? Und im besten Falle tut es das eben. Und insofern ist das für mich ein sehr, sehr gelungener Schritt, den wir gemacht haben. Weil bereichernd ist für mich als Person, es ist bereichernd für das Haus. Und ich glaube, dass eben so bei so einer schwierigen Phase wie dem Übergang des Theaters von einem zum anderen, gibt es einfach der Vernunft folgend bessere Szenarien und weniger gute.
2: Das gute Szenario, was wir vor Augen haben und was wir leben im Moment, ist wirklich ja geprägt. Also durch einen fortwährenden und fortdauernden Dialog.
1: Ja.
2: Ja. Also das alles wieder im Gespräch so nochmal zu reflektieren, dass daraus ein drittes, viertes, fünftes entsteht und nicht zwei Einzelmeinungen. Und das ist ein absolutes Geschenk.
1: Ja, das finde ich auch.
0: Dass das gemeinsame Credo in der Zukunft nochmal anders Gestalt annehmen wird. Was du 2014 Sinn hattest, wie sich das entwickelt hat, wie es auch behindert wurde. Meistens aus finanziellen Motiven, also welche Einschränkungen der Kulturpolitik.
1: Man darf es auch nicht überschätzen, das gehört immer dazu beim Theater. Ne? Das finanzielle Motiv ist immer da. Allerdings darf es nicht existenzbedrohend sein und nicht Stellen gefährden, was es jetzt im Moment tut.
0: Eben,
1: das also, war aber vor 14 Jahren noch nicht so.
0: Aber nichtsdestotrotz, deine Vision von dem, was hier möglich ist als...
1: Als Ort.
0: Als demokratischer Ort der Verständigung, egal, dafür, dagegen, damit, aber dieses gemeinschaftliche Haus in dieser Stadt, dass diese Atmosphäre, die ist, mit der du hier angefangen hast, Shirin, sich jetzt weiterentwickelt.
2: Mhm. Ja. Unbedingt, ja, absolut. Darauf freuen wir uns sehr.
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Hallo und herzlich willkommen zu HGs Hausmusik, dem Musikmagazin im Stadtradio Göttingen. Am Mikrofon begrüßt Sie Hans-Georg Gloger.

Sie hörten Udo Lindenberg aus seinem Album Odyssee mit dem Titel Du knallst in mein Leben. Und damit noch einmal herzlich willkommen zu HGs Hausmusik, Ihrem allerliebsten Musikmagazin im Stadtradio Göttingen. Und das können Sie auf der 107,1 empfangen, wenn Sie über ein empfangsfähiges UKW-Gerät verfügen. Und ansonsten natürlich via Livestream im Internet. Und dann können Sie überall auf der Welt HGs Hausmusik, Ihr, wie ich schon gesagt habe, allerliebstes Musikmagazin empfangen. Ja, heute mal eine ganz andere Sendung von HGs Hausmusik. Ich habe mir natürlich wieder Gedanken gemacht und ich wollte immer mal eine Sendung machen über deutsche Rockmusik, und zwar in erster Linie ja auch wieder aus den 80er Jahren, so 70er Jahre, 80er Jahre. Da gibt es jede Menge wirklich herausragende Musik. Ein Stück haben wir gerade gehört und dieses Stück, Du knallst in mein Leben, das ist ganz merkwürdig. Das schwirrte mir immer im Kopf rum und ich habe immer, Udo Lindenberg ist ja im Moment auch wie immer noch tierisch angesagt, würde ich jetzt sagen. Leute, genau, er ist also immer noch ziemlich on top und man hat dann dieses Komet, was er mit Apache aufgenommen hat, im Ohr, oder Cello, auch diese Version mit Clouseau, die ich übrigens für sehr gelungen halte. Ja, aber er hat ja auch früher schon Musik gemacht und in den 80er Jahren hatte er irgendein tolles Album, es war mir entfallen. Odyssee heißt das Album und da ist unter anderem auch drauf Sonderzug nach Pankow. Und ich habe immer nach diesem Lied gesucht, Du knallst in mein Leben. Und ich wusste aber nicht mehr, wie der Song heißt. Ich wusste nur, es ist von Udo Lindenberg. Ich habe so lange in den sozialen Netzwerken, auf Irrwegen im Internet, so lange alles durchgehört, bis ich dieses Lied gefunden habe und habe mich sehr gefreut, dass ich es gefunden habe. Und dann war natürlich klar, mit diesem Song eröffne ich meine Sendung HGs Hausmusik. Und wie gesagt, in dieser Sendung gibt es vornehmlich, würde ich mal sagen, deutschsprachige Rockmusik zu hören und auch viel Rockmusik aus den 80er Jahren. Und es gibt heute ganz, ganz sicher auch die eine oder andere persönliche Anekdote, weil die 80er Jahre sind ja auch so mein Jahrzehnt gewesen musikalisch und ja, es gibt viel zu erzählen, viel zu berichten, viel zu entdecken. Auch ein wenig über Fußball werden wir plaudern. Wann? Selbstverständlich nach der nächsten Musik.

Das war natürlich noch einmal Udo Lindenberg mit Reeperbahn, auch aus dem Album Odyssee. Und ja, eigentlich wollte ich ein ganz anderes Reeperbahn-Lied spielen, und zwar das, was Udo Lindenberg von den Beatles gecovert hat. Ja, Penny Lane auf Deutsch, aber das werden wir mit Sicherheit auch noch hören. Und wenn man nicht immer ganz konzentriert auf die Alben bzw. ins Archiv schaut, dann kann das schon mal passieren, dass man den falschen Titel zückt. Aber in diesem Fall war das ja ein, ich denke mal, zu verzeihender Fehler. Reeperbahn, auch ein ganz, ganz, ganz tolles Stück von Udo Lindenberg. Und wie gesagt, Udo Lindenberg ist ein Musiker, der mit Sicherheit auch ein wenig polarisiert. Aber eins steht fest, Udo Lindenberg ist ein Typ. Udo Lindenberg ist ein, ja, wenn ich jetzt sage ein Unikum, das klingt schon wieder so, das ist Quatsch. Er ist ein wirklich genialer Musiker, hat seine Karriere als Schlagzeuger begonnen und war auch schon, ja, mit 15 Jahren Schlagzeugprofi und ist auch schon im Ausland unterwegs gewesen, hat bei Doldingers Passport gespielt, und da muss ich wirklich mal einige Ausrufezeichen dahinter setzen, denn bei Doldingers Passport, da spielt man nicht einfach so, da muss man schon was auf dem Kasten haben. Das ist eine Jazzrock-Formation gewesen um den legendären Tenorsaxophonisten Klaus Doldinger, und ja, jetzt muss ich mal schauen, ob wir auch was von Passport da haben. Eine Sekunde. Da muss ich gleich mal in Ruhe schauen. Wo waren wir stehen geblieben? Ja, bei Udo Lindenberg, wie gesagt, eine Lichtgestalt der deutschen Rockszene, der deutschen Rockmusik seit den 70er Jahren. Und bis heute ist er immer noch da, und wie er selber sagen würde, er ist immer noch am Start, liefert immer noch klasse Musik ab, und es ist erstaunlich, wie er wirklich diese Jahrzehnte überlebt hat. Ja, das meine ich wirklich ernst, weil er hat ja einen, ja, ich sag mal, nicht so gesunden Lebenswandel gehabt, und ich denke, da wurde die ein oder andere Flasche Cognac geleert und auch das ein oder andere Päckchen Zigaretten geraucht, und ja, das alles nicht zu knapp. Aber schön, dass es ihn noch gibt, und er hat uns wirklich viel, viel ganz, ganz tolle Musik geschenkt. Und er hat eine Wahnsinnsband am Start. Ich muss gerade an den Schlagzeuger denken, das ist der Bertram Engel. Und vom Bertram Engel, das habe ich bestimmt schon mal in einer meiner Sendungen erzählt, gibt es ein Buch, das heißt Mit alten Männern spiele ich nicht. Das finde ich ganz interessant. Der Titel geht auf eine Anekdote zurück, die der Bertram Engel mit der Peter Maffay Band erlebt hat. Aber darauf komme ich später mit Sicherheit auch nochmal zu sprechen. Aber wie gesagt, Bertram Engel zum Beispiel spielt immer noch in der Udo Lindenberg Band und natürlich auch noch bei Peter Maffay. Und auch Steffi Stephan, das ist der Bassist von der Udo Lindenberg Band, die kennen sich auch alle schon seit ewigen Zeiten. Und diese Band hat auch schon seit Jahrzehnten Bestand. Natürlich gibt es auch immer mal wieder jüngere Mitspieler, aber so der Kern der Band ist immer der gleiche geblieben, und das finde ich klasse, das ist erstaunlich, und sie liefern nach wie vor immer noch ab, und ich schaue jetzt nochmal nach meinem Reeperbahn-Song, vielleicht finde ich den anderen ja doch noch, und dann hören wir uns den gleich mal an.

Das war natürlich noch einmal Udo Lindenberg bzw. Udo Lindenberg und das Panikorchester mit Reeperbahn in Klammern Penny Lane, weil dieser Song Reeperbahn ist ein Cover der Beatles und natürlich mit deutschem Text. Ganz klar, haben Sie ja gehört. Wie gesagt, fantastisch arrangiert und ganz toll umgesetzt, nicht einfach irgendwie nachgespielt oder so. Naja, ich sag so halbgar gecovert, sondern richtig mit Hand und Fuß, mit einem neuen Arrangement, mit schönen, mehrstimmigen, verzerrten Gitarren. Das klingt klasse. Richtig toll geworden. Und wenn ich diesen Song höre und auch den Text, das ging mir übrigens eben bei dem anderen Reeperbahn auch so, dann muss ich immer irgendwie an die Band Ideal denken. Die haben einen Song gemacht, der heißt auch in den 80er Jahren, und zwar in den frühen 80er Jahren, hat die Band Ideal einen Song aufgenommen und der heißt Berlin. Und bevor ich diesen Song jetzt natürlich gleich hinten dran spielen werde, achten Sie diesmal nicht so aufs Gitarrensolo, da ist nämlich nicht so richtig eins drin, sondern achten Sie mal auf den Text. Und wenn Sie die Möglichkeit haben und vielleicht zu Hause sitzen mit einer Tasse Tee auf dem Sofa, oder auch einer kleinen Flasche Bier, einem Cognac, was auch immer, dann schließen Sie mal die Augen und hören Sie auf den Text und dann sind Sie sofort in Berlin und rennen selber mit der Pizza in der Hand die Rolltreppe rauf und dass irgendwelche Kontrolleure beim Schwarzfahren Betrug wittern und man läuft durch Berlin und dann gibt's da irgend so einen Club, da geht man rein. Das ist ein Lied, der Text ist so toll. Ja, geschrieben worden, verfasst worden, ja, das nennt man kreatives Schreiben, lange, lange Zeiten vor KI, sowas kriegt KI gar nicht hin, aber das ist jetzt nicht unser Thema. Wie gesagt, wenn Sie diesen Text hören, dann sind Sie sofort in der Szene in Berlin drin und das ist wirklich der Band Ideal unfassbar gut gelungen, diese Stimmung einzufangen in ihrem Song, den wir jetzt nämlich hören, Berlin.

Das war ein Ideal aus Berlin mit Berlin. Ein toller Song und, oh je, es war doch ein Gitarrensolo drin, das hatte ich gar nicht mehr so auf dem Plan. Ja, aber ich entschuldige mich natürlich, auch im Song Berlin von Ideal gibt es natürlich ein Gitarrensolo. Auch auf das sollte man natürlich ganz, ganz genau achten, aber der Song lebt ja von Annette Humpes Stimme, klar. Und der Song lebt in erster Linie, oder was mich begeistert, ist wirklich dieser Text, weil man hört diesen Text und ist sofort in Berlin und rennt da die Rolltreppe rauf und isst die Pizza aus der Hand und holt sie Shampoos für 150 D-Mark, Euro, keine Ahnung. Sie wissen, was ich meine. Also ich finde es toll, wenn man wirklich mit den Songs eine Atmosphäre schafft, die den Zuhörer, und das kann man jetzt wirklich mal so sagen, die den Zuhörer, die Zuhörerin abholt und wirklich in so ein kleines Fantasieland entführt für die 3,5 Minuten dieses Songs. Ich bin nach wie vor wirklich begeistert. Ja, und ich habe natürlich wie immer keinen Fahrplan. Und ich denke immer von der einen Band, da hüpfe ich dann zur nächsten Band. Und wenn ich Udo Lindenberg höre und er erzählt von der Reeperbahn, dann fällt mir Ideal ein. Und wenn ich Ideal höre und aus Berlin, und wenn ich diesen Sound so höre, da fällt mir noch eine andere Band ein. Und zwar ist das die Begleitband von Nina Hagen gewesen. Aber die haben natürlich dann auch eine ganz tolle Solo-Karriere hingelegt. Diese Band heißt Spliff und die hören wir jetzt mit Déjà-vu.

0: Das war die Band Spliff mit Déjà Vu. Und ich habe ja erzählt, die Band Spliff war auch die Begleitband von Nina Hagen, bevor sie sich selbstständig gemacht haben. Und dann habe ich mir überlegt, Mensch, da müssen wir doch eigentlich auch ein Lied von Nina Hagen spielen. Und dann ist mir eine meiner allerliebsten Bands überhaupt eingefallen, nämlich The Tubes aus den Staaten. Und ich hatte noch im Hinterkopf, dass Nina Hagen mal einen The Tubes Song gecovert hat. Ja, da musste ich aber nochmal überlegen und nochmal im Archiv nachschauen und auch nochmal online nachschauen, aber das sage ich jetzt keinem. Und natürlich, Ich Glotz TV ist ein Coversong. Nina Hagen hat den gecovert. Er heißt im Original natürlich nicht Ich Glotz TV, sondern im Original ist dieser Song von der amerikanischen Band The Tubes und heißt White Punks on Dope. Und wir hören natürlich jetzt eigentlich leider, weil ich liebe diese Band The Tubes, aber trotzdem, umso mehr freue ich mich auf die deutsche Version von und mit Nina Hagen interpretiert, nämlich Ich Glotz TV. Eigentlich heißt der Song TV Glotzer. Den hören wir uns jetzt einfach einmal an.
1: Einen recht schönen guten Abend, meine Damen und Herren. Ich begrüße Sie recht herzlich zu unserem heutigen Fernsehprogramm und wünsche Ihnen einen recht guten Abend.

Das war Nina Hagen und Band mit TV-Glotzer. Ich glotz TV, ein Coversong, im Original heißt er, wie gesagt, White Punks on Dope und ist von der amerikanischen Rockband The Tubes, die in den 80er Jahren auch wirklich sehr, sehr viel Erfolg hatten und natürlich auch Stammgast bei Hagis Hausmusik, ihrem allerliebsten Musikmagazin sind, welches sie gerade empfangen, weil sie ein UKW-fähiges Empfangsgerät benutzen oder weil sie über Livestream im Internet unterwegs sind und ihre allerliebste Sendung, nämlich Hagis Hausmusik, gerade hören. Thema der heutigen Sendung ist Deutschrock, würde ich sagen, ja, Deutschrock der 80er Jahre, der frühen 80er Jahre, kommt mit Sicherheit auch noch der späten 80er Jahre. Es gibt mit Sicherheit im Verlaufe der Sendung noch die ein oder andere Überraschung. Und wenn Sie sich wundern, dass ich heute vielleicht etwas weniger rede, als ich das sonst gewohnt bin, wie ich das sonst so mache, dann liegt es ganz einfach daran, dass ich so viele Lieder im Kopf habe, die ich heute unbedingt spielen möchte. Und manchmal überlege ich mir, wenn ich jetzt zum Beispiel im Radio sitzen würde, das mache ich ja gerade, wenn ich jetzt gerade im Auto sitzen würde, das Autoradio anhabe und würde durch Zufall auf eine Sendung kommen, wo wirklich mal eine oder in dem Fall sogar zwei Stunden wirklich Musik gespielt wird, so ein Genre, die guten alten 80er Jahre, und diese Songs sind bekannt auch bei den jüngeren Zuhörern. Ich glaube, dann würde ich mich freuen, und deswegen halte ich mich mit dem vielen Reden und eventuell auch Gitarre spielen. Ich habe eine Gitarre umhängen, aber im Moment spiele ich erstmal nicht, sondern lass die Kollegen aus den frühen 80er Jahren spielen. Und ja, ich habe ja gesagt, Klaus Doldinger, den hatte ich vorhin erwähnt, das ist der legendäre Tenorsaxophonist und auch Komponist, der unter anderem die Titelmelodie für den Tatort, das kennen Sie alle, das spiele ich bestimmt auch gleich noch, das Lied, den Song, wenn ich den Song finde, das hat Klaus Doldinger komponiert, und die Filmmusik zu Das Boot, das kennen Sie alle, das ist auch später nochmal irgendwie anders aufbereitet worden, aber die Originalfilmmusik zu dem wirklich sehr, sehr empfehlenswerten Film, ein absoluter Filmklassiker, nämlich Das Boot. Zu diesem Film hat Klaus Doldinger die Filmmusik geschrieben. Und ich bin mir ziemlich sicher, dass wir von mindestens einem Schauspieler, der damals mitgespielt hat, nämlich Herbert Grönemeyer, nachher auch noch bestimmt eins oder zwei oder drei Lieder hören werden. Ich schaue mal. Aber wie gesagt, Herbert Grönemeyer, der gehört ja natürlich auch dazu. Jetzt hören wir uns aber erstmal den Tatort-Song an von und mit Klaus Doldinger. Und in der Originalversion hat damals tatsächlich auch Udo Lindenberg noch Schlagzeug gespielt. Ich konnte jetzt nicht rausbekommen, ob auf unserer Version wirklich noch Udo Lindenberg Schlagzeug spielt oder ob das schon wieder eine aufbereitete Version ist. Aber wir gehen mal davon aus, es ist Udo Lindenberg. Viel Spaß beim Hören.

Klaus Doldinger und seine Band Passport mit dem Tatort-Thema Klasse. Wenn man das mal so komplett hört, also nicht nur den Anfang und dann wird jemand umgehauen und der Mordfall muss dann geklärt werden. Nein, in diesem Fall ist es ganz anders. Wir hören den ganzen Song. Niemand kommt zu Schaden und es, also ich bin ganz geplättet, was für ein fantastisches Stück dieser Tatort-Song ist, wenn es so richtig ausgespielt wird. Und ich überlege, ob wir den nicht auch mal spielen sollten, in unser Repertoire aufnehmen sollten. Wow, was für ein Song, was für eine Band und wie toll und wie virtuos gespielt. Ich habe vorhin, meine lieben Zuhörerinnen und Zuhörer, ja schon gesagt, dass ich einfach angefangen habe, diese Sendung zu machen. Ich hatte das Konzept natürlich im Kopf, aber ich habe keine Playlist oder sowas. Und ich höre eine Band und mir fällt die nächste ein. Ich hoffe, das bleibt heute Abend auch so. Nicht, dass mir auf einmal nichts mehr einfällt, das wäre schade. Aber wenn ich natürlich Klaus Doldinger höre, dann denke ich an die Jazz-Rock-Zeiten der 70er Jahre. Es fällt mir natürlich der Ausnahmeschlagzeuger Kurt Kress ein, der eigentlich überall mitgespielt hat, natürlich auch sehr, sehr lange bei Klaus Doldingers Passport, aber um den geht es jetzt, ich sag mal in Klammern, noch nicht. Den hören wir nachher ganz sicher auch nochmal, aber jetzt ist mir ein anderer Musiker eingefallen, nämlich der Gitarrist und Zeichner, Ausrufezeichen, Volker Kriegel. Und Volker Kriegel ist ein Ausnahmegitarrist der deutschen Jazzszene gewesen. Leider ist er schon verstorben. Er hat uns aber ein ganz tolles musikalisches Erbe hinterlassen. Seine erste Solo-LP ist 1973 erschienen und Klaus Doldinger hat diese CD, beziehungsweise damals gab es noch keine CD, diese LP damals produziert. Und ein Song ist mir bis heute immer in den Ohren hängen geblieben und dieser Song von Volker Kriegel, der heißt Hot Nuts und ich erinnere mich, ja, jetzt kommt wieder eine meiner persönlichen Anekdoten, so auch an die 80er Jahre und wir haben damals angefangen in unserer Band nicht nur eigene Stücke zu spielen, damals war es schon eher gang und gäbe, dass man in den Bands eigene Stücke gespielt hat und wir haben uns dann aber überlegt, auch mal ein paar Songs zu covern. Und wir waren sehr, sehr furchtlos und wir haben uns wirklich an alles dran gewagt und im Nachhinein muss ich auch sagen, es hat einen Riesenspaß gemacht und das war toll. Und da die Musikgeschmäcker der einzelnen Bandmitglieder wirklich ein bisschen unterschiedlich waren, da kam dann aus der Jazz-Rock-Fraktion dann irgendwann der Vorschlag, da war ich nicht ganz unschuldig dran, lass uns doch mal Hot Nuts von Volker Kriegel spielen. Und das haben wir dann gemacht. Das hören wir jetzt aber nicht. Wir hören natürlich die Originalversion, nämlich Volker Kriegel und das Mild Maniac Orchestra mit Hot Nuts. Viel Spaß beim Hören.

Das war Volker Kriegel und das Malt Maniac Orchestra aus den 70er Jahren mit ihrem Song Hot Nuts. Ganz toll, ganz virtuos gespielt und vom Sound her, was damals ganz typisch war, das war dieser Keyboard-Sound, das ist ein Klavinett. Das ist, glaube ich, von der Firma Hohner. Kennt eh keiner. Genau. Auf jeden Fall dieses Hohner-Klavinett konnte man da hören und Synthesizer so richtig gab's noch gar nicht. Meistens war wirklich die Kombination, dass man eine Orgel hatte als Keyboarder und also wie gesagt eine Orgel, ein E-Piano und eventuell so ein legendäres Klavinett, wo man diese krispenhellen Klänge mit erzeugen kann. Das ist ein Instrument, was Stevie Wonder bis heute spielt. Ich weiß nicht, wahrscheinlich heute wird er auf seinem Keyboard die entsprechenden Samples haben, das heißt die entsprechenden Sounds. Aber vom Klang her ist, ja, damals in den 70er Jahren sehr, sehr spektakulär. Auch die rhythmische Arbeit, es war immer ein Schlagzeuger in der Band, ganz klar, aber auch immer ein Percussion-Player, ein Percussion-Spieler, der den Schlagzeuger unterstützt hat mit Congas, mit Timbales, das sind diese flachen Trommeln, auf denen man mit Drumsticks spielt, da gibt es auch extra so Timbales-Sticks, es gibt da die irresten Sachen und es gibt auch die irresten Perkussionsinstrumente und ich habe das früher mal, ich konnte mir da gar nichts drunter vorstellen, bis ich mal wirklich gesehen habe, was diese Jungs so drauf haben. Heute spielen wir nun leider, was heißt leider, wir spielen ja heute wirklich Deutschrock beziehungsweise ja, Musik aus dem deutschen Raum und mir fällt natürlich bei solcher Musik und auch bei solchen rhythmischen Klängen immer Carlos Santana und seine Band ein. Der hat sich dann auch mit einem Percussion-Player nicht zufrieden gegeben. Da gab es dann immer mehrere und natürlich den Schlagzeuger. Sehr, sehr spektakulär. Und wie gesagt, ich persönlich liebe diesen Sound. Ich liebe das. Ich finde das klasse. Und wie gesagt, jetzt sind wir beim Thema und wir sind ein wenig weg von der Musik, mit der ich begonnen habe, nämlich der, ich sag mal, radiotauglichen deutschen Rockmusik der frühen 80er Jahre. Und wir sind jetzt gelandet so ein bisschen in der deutschen Jazz-Rock-Ecke. Und wenn es um Doldingers Passport geht und wenn es um Kurt Kress geht, da fällt mir eine Band ein aus meiner, ja, auch aus meiner Jugend, so ist es, genau. Und zwar heißt diese Band Snowball. Das ist eine der ersten Bands, die ich jemals live gesehen habe. Und ich hatte das Glück, sie zweimal live sehen zu können, zu dürfen. Und das zweite Mal war auch für Zuhörerinnen und Zuhörer, die sich vielleicht gar nicht so für diese Musik interessieren, aber die Geschichte dürfte interessant sein. Denn ich habe Snowball gehört und gesehen mit Frank Dietz an der Gitarre. Frank Dietz ist lange Jahre der Gitarrist der Peter Maffay Band gewesen und ist auch für diese coolen Töne bei Und es war Sommer, dafür ist er verantwortlich. Also es ist ein ganz toller Gitarrist und übrigens auch ein sehr, sehr netter Gitarrist. Das muss ich sagen, weil, jetzt erzähle ich doch mal ein bisschen, diese Jungs haben gespielt und wo das Konzert zu Ende war, das war in Uslar, tatsächlich in der Sollingschule, in der Aula. Da kann man auch Konzerte geben und da passen auch viele Leute rein. Und da gab es öfter solche Konzerte und das Konzert war vorbei. Ich war damals so 14, 15 Jahre alt. Und nach dem Konzert

Hand gespielt und der war so nett und das fand ich klasse. Der war dabei und bei Snowball damals gespielt hat auch Eddie Taylor. Das ist der langjährige Saxophonist von Peter Maffay gewesen. Und dieser Eddie Taylor, ist für dieses tolle Saxophon-Solo bei Über sieben Brücken musst du gehen. Für dieses klasse Saxophon-Solo ist Eddie Taylor verantwortlich. Also zwei von den Jungs, die dann später oder zu der Zeit auch schon bei Peter Maffay gespielt haben, waren damals auch mit Kurt Kress seiner Band, nämlich mit Snowball auf Tour. Und jetzt muss ich mal schauen, ob ich überhaupt einen Song von Snowball bei uns im Archiv finde. Aber ich verspreche Ihnen, ich werde alles geben und freuen Sie sich gleich auf Snowball. Halt und das ganze Kommando noch einmal zurück. Denn selbst wenn ich jetzt etwas von Snowball kaufen wollte, das ist gar nicht möglich. Das ist echt schade. Und ich finde hier gerade in unserem Archiv und in meinen Kraut- und Rüben-CDs hier nichts wieder. Aber ich verspreche Ihnen, ich werde versuchen, etwas von Snowball zu finden. Und das reiche ich dann nach. Und wenn ich es in dieser Sendung nicht schaffen sollte, dann gibt es den Song in der nächsten Sendung. Ich habe ja gerade von Frank Dietz geredet, dem Gitarristen, und von Eddie Taylor, dem Saxophonisten. Und die beiden hören wir jetzt natürlich in dem Song von Peter Maffay, mit Peter Maffay. Den hätte ich heute sowieso noch spielen wollen. Das mache ich jetzt, nämlich ja, ein Karat-Cover, nämlich Über sieben Brücken musst du gehen.

Das war natürlich Peter Maffay mit Über sieben Brücken musst du gehen. Gitarre Frank Dietz und in diesem Song total herausragend und hervorstechend Eddie Taylor am Saxophon mit diesem wirklich brillanten Saxophon-Solo. Und dazu gibt es natürlich auch eine Anekdote zu erzählen. Und interessanterweise habe ich das nicht in irgendeiner Biografie gelesen. Nein, einer meiner Schüler, meiner ehemaligen Schüler, ist schon Ewigkeiten her. Das war auch damals schon ein etwas älterer Herr, der hat sich die Peter Maffay-Biografie gekauft und der hat mir die Story erzählt. Das ist eine ganz kurze Story und die ist auch ganz, ganz schnell erzählt. Also dieser Eddie Taylor ist übrigens auch ein ganz toller Sänger. Den suche ich ja noch, den Sänger. Also ich suche immer noch die Snowball-Scheibe, aber ich habe sie leider noch nicht gefunden. Also wie gesagt, dieser Eddie Taylor, der auch ein hervorragender Sänger ist, falls ich es noch nicht gesagt habe, spielt überirdisch gut Saxophon. Und im Studio haben Peter Maffay und die Band beschlossen, dass sie einfach mal so den Eddie Taylor dreimal ein Solo improvisieren lassen. Und sie haben drei verschiedene Versionen. Und am Ende war nicht das Problem, dass irgendwie vielleicht zwei Versionen irgendwie fehlerhaft gewesen wären oder dass man die nicht hätte nehmen können. Nein, der Punkt war der, der Eddie Taylor hat dreimal ein absolut perfektes Solo abgeliefert, ohne irgendeinen Fehler. Und drei komplett unterschiedliche Soli. Und Peter Maffay musste dann überlegen, welches von diesen wirklich drei tollen, perfekten Soli nehme ich denn jetzt? Es ist wohl wirklich so, der stellt sich hin und spielt und liefert einen Geniestreich nach dem anderen ab. Und wie gesagt, dieses, wenn man an Über sieben Brücken musst du gehen, wenn man daran denkt, dann denkt man auch genau an dieses Solo, an diesen Sound. Und eins darf ich Ihnen noch verraten, ich habe eben noch eine andere Version gehabt von Über sieben Brücken musst du gehen. Das war so ein Remake auch von Peter Maffay. Das ist auch toll, das ist alles super. Aber das Original klingt wirklich am besten. Und wie gesagt, also dieses Saxophon-Solo, das ist jetzt nicht so, dass man es nicht spielen kann oder dass es irgendwie überirdisch viele Töne hat, aber das ist einfach in seiner Struktur, in seiner Klarheit, in seiner Melodieführung, ist es einfach nur genial und das kann man nicht besser machen. Und wie gesagt, die Legende sagt, von diesen Soli hat Eddie Taylor mal locker in ein paar Minuten drei auf den Tisch gelegt und dann konnte Peter Maffay sich aussuchen, welches von diesen Solos er haben möchte. Unfassbar, unfassbar gut.

Das war natürlich noch einmal Peter Maffay und Band, Leadgitarre Frank Dietz mit Eiszeit. Ja, Frank Dietz, ich habe es ja schon erzählt, ein wirklich ganz toller Gitarrist, der als Gastgitarrist auch immer das eine oder andere Mal noch bei Peter Maffay in der Peter Maffay Band zu sehen ist. Ich denke, aus Alters- bzw. aus Gesundheitsgründen schafft Frank Dietz es nicht mehr, solche wirklich großen Touren zu spielen. Das ist auch alles sehr, sehr anstrengend. Er muss mittlerweile beim Spielen auch immer sitzen. Aber nach wie vor ist Frank Dietz einer der ganz Großen und er gilt in Europa als einer der führenden und besten Blues-Gitarristen überhaupt. Und das kann ich so nur unterschreiben. Und es gibt noch eine kleine Anekdote. Was heißt Anekdote? Eine Sache, die nicht jeder weiß. Frank Dietz ist einer der wenigen Gitarristen, die tatsächlich noch mit Jimi Hendrix zusammen gespielt haben. Also die haben so zusammen eine Session gemacht, so gejammt, sagt man. Also Frank Dietz hatte wirklich noch die Ehre, Jimi Hendrix kennenzulernen und auch mit ihm spielen zu dürfen. Wirklich wahnsinnig. Und Frank Dietz, Sie merken es schon, ich bin bekennender Fan und ich glaube, ich würde hier heute nicht so sitzen, wie ich bin, und ich hätte wahrscheinlich musikalisch eine etwas andere Wahrnehmung. Vielleicht wäre mir die Tür so zum Jazzrock gar nicht so aufgegangen, wenn ich nicht damals Frank Dietz live gesehen hätte. Wie gesagt, mit der Band, die ich gerade hier nicht wiederfinde, nämlich mit Snowball. Das hat mich damals wirklich umgehauen und gerade die Virtuosität und der Sound und wie Frank Dietz so spielt, das hat mich damals wirklich restlos überzeugt. Ja, jetzt fällt mir noch eine andere kleine Anekdote ein, aber die erzähle ich später, und zwar nach der nächsten Musik, weil ich habe noch so viel, was ich spielen möchte. Wir waren jetzt in der ersten Stunde, in der ersten Linie so im Maffay Lindenberg Dunstkreis, ein bisschen Ideal war auch dabei, aber da gibt es mit Sicherheit auch Querverbindungen. Und es ist schon interessant, was für tolle Musiker doch so rumlaufen, wo man das gar nicht so auf dem Schirm hat und wo man gar nicht drüber nachdenkt. Und ich muss ehrlich sein, Peter Maffay, ich habe mir jetzt nicht alle Peter Maffay-Scheiben gekauft, aber ich habe irgendwann realisiert, hallo, das ist nicht einfach nur ein Schlagersänger, sondern der macht ja richtig Rockmusik. Und guck mal da, was sind das für tolle Musiker, die er dabei hat. Und Mensch, den einen oder anderen, den kenne ich doch aus einer anderen Band. Und das begeistert einen dann schon. Und wenn man dann die Sachen live hört, ich habe leider Peter Maffay nie live erleben können. Es hat irgendwie nie geklappt. Aber man hört das auch auf den Live-Aufnahmen, was für eine tolle Band das ist und was für eine tolle musikalische Atmosphäre. Diese Jungs und Mädels, muss ich sagen, natürlich sind auch Mädels dabei, selbstverständlich. Was für eine tolle Atmosphäre diese Musikerinnen und Musiker schaffen, das ist einzigartig.

Das war auf ganz speziellen Wunsch aus dem Jahre 1986 Heinz Rudolf Kunze und Verstärkung mit Dein ist mein ganzes Herz. Und dass es aus dem Jahre 1986 ist, das werde ich wohl nie vergessen, weil in dem Jahr haben wir tatsächlich bei Heinz Rudolf Kunze mal im Vorprogramm spielen dürfen und haben auch die Band kennenlernen dürfen. Es war sehr, sehr interessant, tolle Band. Ich weiß noch, ich bin in die Halle reingekommen, da haben die Jungs Soundcheck gemacht. Es war noch keiner da, nur der Bassist war da. Ich wusste aber nicht, dass es der Bassist ist, weil er saß am Klavier und hat ziemlich virtuos Klavier gespielt. Und ach ja, Klavier spielen kann er auch, super. Ja. Ganz tolle Band, muss ich sagen. Sehr, sehr netter Schlagzeuger. Der kommt irgendwie aus Köln und den Namen habe ich jetzt leider vergessen. Aber wir durften uns, der Schlagzeuger und ich, also von unserer Band, Karl Wedekind, wenn du mich jetzt hörst, dann sei ganz, ganz herzlich gegrüßt. Wir haben uns leider aus den Augen verloren, aber natürlich nicht vergessen. Wie gesagt, der Schlagzeuger, der Karl und meine Wenigkeit, wir durften quasi hinter dem Schlagzeug Platz nehmen und haben die ganze Zeit während des Auftritts von der Heinz-Rudolf-Kunze-Band den Schlagzeuger beobachten können. Wir saßen also nicht direkt hinter seinem Stuhl, sondern da war so ein Vorhang, aber wir durften dahinter Platz nehmen, weil es hat uns einfach interessiert, wie der so spielt, und es war sehr, sehr interessant. Ja, ein kleiner Aufruf an alle Schlagzeugerinnen und Schlagzeuger. Man kann auch mit einfachen Mitteln wirklich Großes erreichen. Der Schlagzeuger der Heinz-Rudolf Kunze Band ist natürlich ein virtuoser Schlagzeuger, aber er spielt im Sinne der Band und hat sehr, sehr gerade gespielt den Abend, natürlich mit einem perfekten Timing. Ganz, ganz toll, aber er hat keine Metzing gemacht, nicht irgendwelche tollen Schlagzeugsoli, aber das gehört auch da nicht hin, weil die Musik von Heinz-Rudolf Kunze ist so, wie sie ist. Und wenn, stellen Sie sich vor, da würde ein Schlagzeuger die ganze Zeit Mätzchen machen, das würde nicht funktionieren. Aber es war für uns sowieso ein tolles Erlebnis. Und für mich stand natürlich fest, wenn man einmal bei Heinz-Rudolf Kunze im Vorprogramm gespielt hat, dann ist man ein Rockstar. Es hat nicht ganz geklappt und Sie hören die Ironie in meiner Stimme. Ich hoffe, Sie hören die Ironie. Aber es war, wie gesagt, eine ganz, ganz tolle Erfahrung. Und ich möchte diese und auch andere Erfahrungen nicht missen. Das war wirklich eine ganz, ganz tolle Zeit. Und man hat viele tolle Musiker kennenlernen dürfen. Die einen von der Ferne. Und wie gesagt, so Leute wie die Musiker von der Heinz-Rudolf Kunze Band oder auch mit den schon oft zitierten und erwähnten Frank Dietz und Eddie Taylor von der Peter Maffay Band zum Beispiel, wo man dann wirklich hingehen kann und kann die Leute fragen, hey, wie sieht's denn aus? Ja, es gibt so etwas Musik, und vielleicht erzähle ich noch die Anekdote, wie ich mal den Grobschnitt-Lead-Gitarristen, den Lupo, angerufen habe als 15-Jähriger, einfach so, weil da war, jetzt ist irgendwie kein Speicher mehr da, aber es wird schon noch passen, alles klar. Jetzt gibt's erstmal noch einen Song von Heinz Rudolf Kunze mit Verstärkung. Und zwar heißt dieser Song, ich liebe diesen Song, der heißt Finden Sie Mabel, und achten Sie mal auf dieses Slide-Gitarren-Solo. Das treibt mir wirklich jedes Mal die Tränen in die Augen. Das ist so schön gespielt. Achten Sie mal auf den Text. Achten Sie auf alles, aber vor allen Dingen auf dieses unfassbar gute Slide-Gitarren-Solo. Viel Spaß beim Hören.

Das war Heinz-Rudolf Kunze mit Verstärkung. Ich sag's immer falsch. Heinz-Rudolf Kunze und Verstärkung. Mit Finzi Mabel. Ganz toller Song, wirklich super. Aber was richtig super ist, das habe ich ja schon gesagt, ist dieses fantastische Slide-Gitarren-Solo. Und es gibt genau zwei Songs, wo ich immer wieder echt Tränchen in den Augen habe. Und der eine Song ist tatsächlich dieser hier, Finzi Mabel. Und der andere ist, Sie werden es nicht glauben, von Truckstop. Ich möchte so gern Dave Dudley hören. Da ist auch diese, wahrscheinlich ist es auch ein bisschen dieser Sound dieser Slide-Gitarre. Es ist ja eigentlich so eine Steel-Gitarre. Ich sage immer Slide-Gitarre, weil man auf einer normalen Gitarre mit so einem Stahlröhrchen über die Saiten gleitet. Und das gleiche Prinzip ist ja bei einer Steel-Gitarre auch gegeben, nur die liegt quasi auf dem Tisch. Und dann spielt man die Gitarre von oben mit so einem Steel Bar, so nennt sich das, mit so einem Stahlriegel, so wie ein Schokoriegel, nur halt nicht aus Schoko, sondern aus Stahl, auch nicht zum Essen, sondern zum Spielen, Scherz beiseite. Und dieser Klang, dieser Sound, dieses, ja, das bei mir weckt das Emotionen, so kann ich das. Ich kann es gar nicht anders sagen. Und wenn wir jetzt schon mal bei Heinz-Rudolf Kunze sind und wie gesagt, ich schätze ihn als Musiker und als Mensch sehr und früher bin ich mit ihm, das muss ich ganz ehrlich sagen, so musikalisch und so auch gar nicht so richtig klargekommen. Und auch wo wir ihn da 1986 getroffen haben, da war er als Bandleader eher unnahbar und mit den Musikern ist man schneller ins Gespräch gekommen als mit dem Heinz-Rudolf Kunze selber, aber ich denke, er ist ein sehr, sehr netter Mensch, hat auch sehr gute Einstellungen, auch politisch, wie ich finde. Und deswegen gibt es jetzt auch noch einen Song von Heinz-Rudolf Kunze und der Song heißt Aller Herren Länder. Ein Song, der mir auch persönlich sehr, sehr am Herzen liegt und in dem Fall kann ich nur sagen, achten Sie mal auf den Text.

Das war noch einmal Heinz-Rudolf Kunze mit Aller Herren Länder. Und ich hoffe, dass Sie mindestens halb so viel Spaß beim Hören dieser Sendung haben, wie ich beim Produzieren dieser Sendung gerade habe. Ja, wir schreiben heute, Aufnahmedatum ist der 3. Juli und die Sonne geht gerade unter und Australien spielt noch gegen, da muss ich gleich mal gucken, also irgendein Fußballspiel läuft noch, über Fußball müsste ich auch gleich noch reden. Ja, ganz kurz reden wir mal über Fußball, das muss auch mal sein. Ich finde, so wie das gelaufen ist, erstmal muss ich mich bei den deutschen Fans beschweren, weil es ist immer so, wenn die deutsche Mannschaft abliefert, ist alles toll, aber wie, es funktioniert nicht. Dann wird sofort draufgehauen und ist wieder sofort alles Käse und der Trainer, es ist sowieso an allem der Trainer schuld. Und ich werde hier, Sie werden es nicht glauben, mal eine Lanze für Herrn Nagelsmann brechen. Also eins steht fest, wenn jemand mal den FC Bayern trainiert hat, dann hat der Ahnung von Fußball, Punkt. Und der wird sich was bei denken, wenn er seine Leute so aufstellt, wie er sie aufstellt. Ich rede jetzt nicht über diese Manuel Neuer-Geschichte, das machen wir mal in einer anderen Sendung. Das würde nämlich den Rahmen sprengen, das fand ich auch nicht so gut. Aber, wie gesagt, bei allem, was der Nagelsmann, also der Herr Nagelsmann gemacht hat, hat er sich was gedacht. So, jetzt Jürgen Klopp. Jürgen Klopp mit diesem blöden Spruch, ja, der Herr Nagelsmann, der stellt die Mannschaft ein, auf und noch und dann sein dämliches, Entschuldigung, ich schätze Herrn Klopp, ich finde den als Trainer großartig, aber sein dämliches Grinsen und Thomas Müller auch daneben ist in dem Fall auch nicht die hellste Leuchte auf der Torte, Entschuldigung, aber also in dieser Situation, ich will ja niemanden beleidigen, alles gut und machen da ihre Scherze, das ist der Bundestrainer und die sind da am Spielen. Der Herr Klopp hat sich hinterher auch noch entschuldigt, aber er hat da schon angedeutet, dass Herr Nagelsmann noch die Mannschaft aufstellt und heute, Aufzeichnungstag der Sendung von Hagis Haus Musik, die am 8. Juli, also gerade jetzt, läuft, wo wir uns unterhalten, nicht am 8., am 9. Juli natürlich, am 3. Juli hat Jürgen Klopp hat noch gar nichts gesagt, aber der Herr Nagelsmann hat seinen Rücktritt bekannt gegeben. Also es geht dann immer sehr schnell und wie gesagt, es sprechen mit Sicherheit viele Gründe dafür, aber die Art und Weise, wie sowas zustande kommt, die Art und Weise, wie sich die Fans gegenüber auch dem Trainer verhalten, die Art und Weise, wie der Herr Klopp das rübergebracht hat mit seinem bescheuerten Nochspruch und wenn ich es nicht besser wüsste, würde ich sagen, da wurde schon hinter den Kulissen vor dem, beziehungsweise zu Beginn des Turniers geredet, ob denn der Herr Klopp nicht den Laden, beziehungsweise also sprich die deutsche Nationalmannschaft übernehmen soll. Also man darf mich nicht falsch verstehen. Ich glaube, ich könnte mir vorstellen, dass der Jürgen Klopp ein ganz, ganz toller Trainer ist und dass er die Mannschaft wirklich nach vorne bringt, hoffentlich umkrempelt und auch mal andere Spieler bringt. Ich kenne mich im Fußball nicht so aus. Aber wie gesagt, die Art und Weise und auch wie Menschen miteinander umgehen, das ist unfassbar. Wenn die Deutschen jetzt weitergekommen wären, also unsere Nationalmannschaft, die deutsche Nationalmannschaft, und vielleicht es sogar ins Finale geschafft hätte, dann wäre der Herr Nagelsmann der Allergrößte gewesen. Und ja, toll, und du hast das so toll gemacht und das ist alles super. Aber nein, er hat nicht alles toll gemacht und dann lässt man ihn natürlich gleich fallen wie eine heiße Kartoffel. Es gibt genug, wie gesagt, genug Kritikpunkte. Es mag sein, aber so geht man mit Menschen nicht um. Und wie gesagt, dieser blöde Nochspruch, das hätte Herr Klopp sich sparen sollen. Und wie gesagt, ich habe jetzt die Nachrichten noch nicht gehört, aber am 3. Juli steht eigentlich schon fest, dass Jürgen Klopp die deutsche Nationalmannschaft als Trainer übernimmt. Und so schnell und holter die Polter und nach dem blöden Spruch, ich würde sagen, da sollte man sich erstmal was schämen, dann kann man trotzdem noch Trainer der deutschen Nationalmannschaft werden. Und der Jürgen Klopp wird erfolgreich sein, alles gut, aber so geht's nicht.

0: Das war die Klaus Lage Band mit Monopoly. Der Song stammt aus dem Jahre, ich schätze mal, 82, weil ich habe gerade keine Vorlage. Aber ja, ich sag einfach mal, aus dem Jahre 1982, die Klaus Lage Band mit Monopoly. Und dieser Song ist, wie gesagt, schon einige Jährchen alt und hat von seiner Aktualität nichts verloren. Damals war es das Stückchen Silikon, was die Arbeitsplätze ja aufgefressen hat oder den Leuten die Arbeitsplätze weggenommen hat. Heute ist es die KI, die berühmte künstliche Intelligenz und Ironie des Schicksals, kann ich mir natürlich ein kleines Grinsen nicht verkneifen. Die ersten Arbeitsplätze, die fallen, sind natürlich die der Leute, die das Ganze erfunden haben, weil die braucht ja jetzt keiner mehr, weil das macht ja alles KI. Was soll ich dazu sagen? Ich habe es jetzt schon des Öfteren mal thematisiert, mache ich heute auch nur ganz, ganz kurz. Für alle, die Kreatives erschaffen, ist es natürlich eine Katastrophe. Aber auf der anderen Seite, ich sehe da drin auch eine Chance, weil ich weiß, dass man als, in meinem Fall als Musiker, ich brauche keine Steckdose, ich brauche gar nichts. Ja, Sie können mich beim Wort nehmen. Es kann ja mit mir einer, ja mal jemand eine Wette abschließen, da hätte ich gar nichts dagegen. Gib mir einen Besenstiel und zieh eine Seite drauf und ich werde immer noch irgendwas drauf spielen können. Nein, ich bin kein Großkotz, ich sage nur, wie es ist. Also irgendwas wird man rauskriegen können, ohne irgendwas, dass man irgendwelche Schaltkreise braucht. Irgendwas wird gehen. Presseband und eine Zigarrenkiste, wir werden schon irgendwie Musik damit machen. Es geht immer irgendwas. Und jetzt, ich will nicht ganz so extrem sein. Ein ganz normales akustisches Instrument und man kann wunderbar Musik machen und es gibt immer neue Ideen, neue Sachen, die man kreieren kann und man darf nie vergessen, die künstliche Intelligenz ist saudumm, weil die kann eigentlich gar nichts, die ist ja gefüttert mit dem Wissen, was Menschen sich erarbeitet haben. Und ich hoffe, dass die Menschen, dass es immer noch ein paar gibt, die übrig bleiben und die sich dann auch weiter neue Sachen erarbeiten, die künstliche Intelligenz noch nicht kann. Es gibt, das erzähle ich ganz schnell, von einem Kollegen von mir, ist mir gerade eingefallen in der Sekunde und deswegen erzähle ich es. Ganz tolle Geschichte. Der Herr Autschbach, Peter Autschbach ist ein deutscher Gitarrenvirtuose, der auch für den gleichen Verlag Bücher schreibt wie meine Wenigkeit. Den Verlag mit dem S am Anfang und da heißt Schott. Aber keine Werbung hier. Genau. Und der hat einen Brief bekommen, eine E-Mail von einer Gitarristin oder von einem Gitarristen. Und der hat nämlich KI beauftragt, Akkorde für ihn rauszuhören für einen Song. Und KI ist jämmerlich gescheitert. Und dann hat sich der Musiker oder die Musikerin, ich weiß nicht genau, an den Herrn Autschbach gewendet. Und der hat das dann rausgehört und dann konnte ich irgendwo so ein Bild lesen, da stand dann Peter Autschbach Beats KI und das fand ich klasse. Da sieht man, dass KI doch, wie gesagt, nur das widerspiegeln, rausgeben kann, was der Mensch irgendwie schon mal geleistet hat und irgendwelche Sachen kriegt KI halt nicht auf den Schirm. Und das finde ich sehr, sehr beruhigend.
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Das war die Klaus Lage Band mit ihrem Riesenhit Faust auf Faust. Das ist, und damit schließt sich der Kreis unserer heutigen Sendung, natürlich auch Tatortmusik, und zwar zu dem Tatort-Kinofilm, der heißt nicht Faust auf Faust, sondern der heißt, der Film hieß wirklich Zahn um Zahn, Entschuldigung, der Film hieß Zahn um Zahn, und der Song aus diesem Film heißt, hieß und heißt natürlich immer noch Faust auf Faust von der Klaus Lage Band. Und ich muss jetzt nicht das erwähnen, dass das Gitarrensolo natürlich göttlich ist. Das ist es, von Rocco Klein gespielt. Ja, das sind alles Wahnsinnsmusiker gewesen. Und ich hatte das Glück, tatsächlich diese Band in Göttingen in der Stadthalle, Sie werden es nicht glauben, live sehen zu können, das, und zwar im Jahre 1900, irgendwann in den 80er Jahren. So genau müssen wir es auch nicht festmachen. Aber das war auch ein, für mich auch ein prägendes Erlebnis, diese Jungs mal live zu sehen. Und natürlich, das habe ich auch schon öfter gesagt, man hatte damals noch nicht die Möglichkeit, die Instrumente der Originalfirmen zu bekommen, wie zum Beispiel eine Gibson-Gitarre, eine Fender-Gitarre oder einen Mesa Boogie-Verstärker. Davon habe ich damals geträumt, wirklich, es ist so. Das war für mich so, ja, das war so mein Wunschtraum, was ich gerne gehabt hätte. Und da konnte man das sehen und das klang dann auch so. Und dann hat man natürlich zu Hause versucht, mit seinen eher bescheidenen Mitteln das eine oder andere doch noch in der Richtung hinzubekommen. Jetzt sehe ich, mir läuft schon wieder die Zeit weg. Aber ich möchte noch einen Künstler aus der Szene der 80er Jahre, der Rockszene, hier nochmal vorstellen, und das ist Wolf Mahn, und den hören wir jetzt. Ich hoffe, ich krieg's in der Sendung jetzt noch unter, dass uns da niemand den Saft abschneidet. Wir hören jetzt Wolf Mahn und die Deserteure. Die einen haben die Verstärkung, die einen haben Panikorchester. Wolf Mahn hat seine Deserteure und die hören wir mit Rosen im Asphalt. Doch bevor wir jetzt die Rosen im Asphalt hören, möchte ich mich gern von Ihnen verabschieden, weil die Zeit läuft nämlich davon. Das war Hagis Hausmusik, Ihr allerliebstes Musikmagazin im Stadtradio Göttingen, zu empfangen auf der 107,1. Am Mikrofon verabschiedet sich von Ihnen Hans-Georg Loger, und er war heute einmal nicht für schiefe und gerade gespielte Töne, aber selbstverständlich für den Inhalt dieser Sendung verantwortlich. Hagis Hausmusik gibt es dann wieder im August. Ich liebe meinen kleinen Kalender, da ist er nämlich. Und zwar am 13. August, das ist ein Donnerstag, um 20 Uhr im Stadtradio Göttingen, gibt es dann wieder Hagis Hausmusik, Ihr allerliebstes, falls ich es noch nicht gesagt habe, Musikmagazin. Und, wie schon erwähnt, mit Rosen im Asphalt von und mit Wolf Mahn und den Deserteuren wünsche ich Ihnen allen noch einen schönen Abend und später eine angenehme und ruhige Nacht. Und an alle Zwei- und Vierbeiner, die jetzt noch draußen unterwegs sind, kommt gut und sicher heim.

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